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3: Nachrichten. Ein 20-jähriger Motorradfahrer hat sich in Zwickau nach einer riskanten Flucht selbst der Polizei gestellt. Laut der Zwickauer Polizeidirektion hatte er zuvor eine Kontrolle ignoriert und war mit hoher Geschwindigkeit geflüchtet. Auf seiner Fahrt über die Autobahn 72 und mehrere Straßen in Richtung Zwickau überholte er Fahrzeuge auf dem Standstreifen und missachtete rote Ampeln. Obwohl die Polizei den Sichtkontakt verlor, konnte das Kennzeichen erfasst werden. Am Sonntag stellte sich der Fahrer schließlich freiwillig bei der Polizei in Zwickau. Sein Führerschein wurde beschlagnahmt und er muss sich nun wegen Gefährdung im Straßenverkehr verantworten. Sachsens Sozialministerium hat eine Kampagne gestartet, um über die Gefahren von Alkoholkonsum während der Schwangerschaft aufzuklären. Ab Montag werden Informationen unter dem Motto 100% Liebe, 0% Alkohol über Social Media verbreitet, teilte das Ministerium mit. Die Aktion läuft bis Anfang September und soll auch im öffentlichen Raum sichtbar sein, erklärte Sozialministerin Petra Köpping, SPD. Jedes Jahr kommen in Deutschland etwa 10.000 Kinder mit fetalen Alkoholspektrumstörungen zur Welt, obwohl diese Erkrankungen durch Verzicht auf Alkohol vollständig vermeidbar sind. Ein Seniorenpaar aus Kamenz ist Opfer eines Schockanrufs geworden und hat dabei 25.000 Euro verloren. Wie die Polizeidirektion Görlitz berichtet, gaben sich Betrüger am Freitagabend als Polizisten aus und behaupteten, ihr Sohn habe einen schweren Unfall verursacht. Als Kaution forderten sie Bargeld, das später an einen unbekannten Täter übergeben wurde. Die Polizei warnt eindringlich vor dieser Masche. Bei solchen Anrufen sollte man sofort auflegen und die Polizei informieren.

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2: Das Erste, was mir einfällt, dass es möglichst zügig bauen und zu erträglichen Kosten.
3: Der Bewerbungsprozess rund um die Carola-Brücke geht in seine heiße Phase. Vier Brücken stehen zur Auswahl, nur ein Entwurf kann es am Ende werden. In dieser Woche endet das Bürgervoting, wo die Dresdnerinnen und Dresdner über die vier Entwürfe abstimmen können. Mit dabei ist auch die Initiative Carola-Brücke und Herr Zunker. Herr Zunker, Sie sind hier schon am Rumspielen an den Modellen. Erzählen Sie mal, wie ist Ihr Interesse zur Carola-Brücke entstanden, beziehungsweise die Initiative Carola-Brücke auch?
4: Das ist eigentlich sehr schnell nach dem Einsturz entstanden. Findige Leute haben gleich Petitionen gestartet, die sehr viele Zuspruch bekommen haben, sich bei dem Neubau an der historischen originalen Carola-Brücke von 1895 zu orientieren. Und ja, die Petenten und auch einige Interessierte haben sich dann zusammengefunden und so ist die Initiative und dann später auch der Verein entstanden.
3: Es gab ja mittlerweile schon verschiedene Experten- und Jury-Votings bzw. Meinungen, die darüber gemacht wurden. Was ist denn Ihr Favorit von den vier?
4: Also wir haben es uns wirklich nicht leicht gemacht, das muss man echt sagen, und haben uns dann doch entschieden, dass einer der Entwürfe für uns so herausragt und sich so absetzt, dass wir den unterstützen wollen, und das ist der von Grassel.
3: Was macht diesen Entwurf für Sie so besonders? Ich meine, alle vier Entwürfe haben positiven Zuspruch, das sehen wir hier auch an den Tafeln, da stehen alle vier mit drauf. Was macht den Grassel-Entwurf für Sie jetzt besonders?
4: Also das muss ich auch wirklich sagen, also die Qualität der Entwürfe ist wirklich hoch und alle Teams haben sich da ins Zeug gelegt, also dafür absolute Anerkennung. Wir hatten vorab Kriterien aufgestellt, damit wir möglichst unvoreingenommen die Entwürfe beurteilen können, sind aber einerseits auf die Ästhetik gegangen und haben identifiziert, was sind die historischen Merkmale auch der Nachbarbrücken. Und von denen weist einfach Grassel fast alle auf, was die anderen Entwürfe nicht schaffen. Der zweite Punkt war der Städtebau. Wir wollten also, dass an den Brückenköpfen viel Platz der Stadt zurückgegeben wird. Auch das macht Grassel am besten. Dann war die technische Qualität für uns ein Kriterium. Das ist natürlich der schwierigste Posten. Da haben wir also am meisten recherchiert. Und auch da überzeugt uns Grassel mit der Konstruktion, die übrigens auch in diesem Expertenvotum gelobt wird. Also die sagen explizit, der ist technisch gut durchdacht und auch im Gegensatz zu anderen Entwürfen wartungsarm.
3: Jetzt haben wir schon gesehen, Sie sind heute auch hier bei dem Bürgercafé dabei. Sie sind in Kontakt mit den Leuten hier. Was kriegen Sie so für Feedback?
4: Also wir kriegen sehr positives Feedback. Wir hatten auch ein bisschen Befürchtung, wenn wir einen Entwurf unterstützen, der nur auf den zweiten Blick sich an der historischen Brücke orientiert, dass wir dann, dass viele das nicht verstehen werden. Aber tatsächlich, es fehlt ja nur noch so ein bisschen Lametta an der Brücke. Also die ganzen Basics, die stimmen alle und solche Sachen wie Leuchten und Geländer, die werden noch verändert werden. Insofern haben wir viel Zuspruch auch dafür bekommen und natürlich sind die Anhänger der anderen Brücken nicht glücklich, wenn wir Probleme thematisieren, aber damit muss man leben.
3: Herr Zunker, vielen Dank für das kleine Gespräch rund um die Initiative Carola-Brücke auch. Und wir wollen natürlich hier im Startforum beim Bürgercafé nachfragen, wie die Dresdnerinnen und Dresdner kurz vor der Entscheidung darüber denken. Haben Sie schon einen Favoriten von den vier Brücken und welcher ist es denn am Ende?
5: Also so richtig habe ich noch nicht, deshalb bin ich ja heute hergekommen, um es mir mal anzusehen.
6: Ich habe tatsächlich zwei Favoriten, einerseits der von LAP, den finde ich ganz gut gelungen, und der von FECOR ergibt für mich auch viel Sinn auf jeden Fall im Stadtbild.
7: Nein, noch nicht. Es ist sehr schwierig, das zu entscheiden, stelle ich gerade fest.
8: Leonhard, die Brücke tritt nicht so sehr hervor, nach meiner Ansicht. Sie hat eine relativ große Spannweite, drängt sich nicht so in den Vordergrund vor der schönen Silhouette.
9: Eigentlich würde ich mir am ehesten hier das Schüssler-Projekt vorstellen können, weil es relativ schlank und elegant aussieht, aus meiner Sicht oder für mein Empfinden. Was ich ein bisschen schade finde, ist, dass die Projekte von den TU-Studenten hier nicht mit einer Rolle gespielt hätten. Das hätte vielleicht Dresden auch ganz gut getan.
3: Wenn Sie jetzt an die Carola-Brücke denken, was wäre so für Sie der wichtigste Punkt?
2: Das Erste, was mir einfällt, dass es möglichst zügig bauen und zu erträglichen Kosten. Am Ende ist von den Modellen, sagen wir, die Unterschiede nicht so riesig.
10: Na, wenn wir jetzt schon eine neue Brücke bauen, dass es dann auch den neuen Gegebenheiten entspricht.
0: Ich bin ein Fahrradfahrer, wie Sie sehen, und ich bin auch die alte Brücke gefahren. Und da war das nah beieinander zwischen Fußweg und Fahrradweg schon grenzwertig.
6: Für mich wichtig ist auf jeden Fall die Verbindung von Altstadt zur Neustadtseite und dass das gut und leistungsfähig funktioniert. Für mich ist das Fuß- und Radverkehrsthema ein ganz wichtiges, gerade mit dem Elberadweg. Und irgendwie auch die Einbindung und Gestaltung einfach in die Stadt, dass es gut zum Stadtbild passt. Genau.
3: Jetzt hat man bis diesen Sonntag noch Zeit, bei dem Carola Vote mitzumachen. Haben Sie das schon mitgemacht und wie finden Sie auch die Möglichkeit, dass man da mitmachen kann?
6: Ich habe tatsächlich schon mitgemacht. Ich finde die Beteiligung der Bürger sehr, sehr gut gelungen, muss ich sagen. Ich bin selber in der Straßenbauverwaltung tätig und das ist für mich auf jeden Fall ein sehr gutes Beispiel, wie das hier gemacht wird.
9: Ich habe nicht abgestimmt, das werde ich vielleicht noch tun, und ich finde aber die Möglichkeit erstmal sehr gut, auch die Ausstellung, wie sie hier präsentiert wird, wie die Modelle dargestellt werden, das finde ich sehr gelungen.
0: Ich werde noch abstimmen und ich finde das sehr gut und ich hoffe, dass die Abstimmergebnisse auch in die Entscheidung fließen.
8: Neige im Augenblick dazu, mich da zu enthalten, weil mir der Überblick eigentlich zu grob ist als Laie. Hier sind so viele Details, die man eigentlich alle berücksichtigen müsste. Und wenn man jeden einzelnen Schöpfer dieser Entwürfe hören würde, würde man sich sicher für viele andere Dinge auch begeistern können.
3: Ein klarer Favorit zeichnet sich im Bürgercafé nicht ab. Vielen geht es vor allem um die Bauzeit, Kosten und eine leistungsfähige Verbindung für Fuß- und Radverkehr. Der Grassl-Entwurf bringt aus Sicht der Initiative dafür einige überzeugende Argumente mit. Ob diese am Ende den Ausschlag für die Bevölkerung geben, zeigt die Entscheidung nach dem Bürgervoting am Sonntag.

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1: Zwischen Gerüsten, Werkzeug und tausenden Orgelpfeifen läuft in der Stadtkirche St. Petri derzeit der Feinschliff für ein außergewöhnliches Projekt. Die historische Hauptorgel von 1896 wird mit 5 weiteren Orgelwerken zu einer sogenannten 360-Grad-Klangwelt verbunden. Gesteuert wird das gesamte System über einen elektrischen Generalspieltisch. Rund 1,2 Millionen Euro werden dabei investiert. 800.000 Euro stammen laut Tourismusministerin Barbara Klepsch vom Freistaat Sachsen.
2: Wir haben als Freistaat Sachsen das Projekt 360-Grad Klangwelt finanziell mit unterstützt. Ich freue mich auf die Weihe und auf die Eröffnung und damit wirklich auch die Klangwelt erleben zu können. Und heute war es einfach mal so ein Stück vorab zu sehen, wie funktioniert das überhaupt? Wie werden die Orgel, wie werden die Pfeifen installiert? Was passiert jetzt wirklich, wenn man von 360 Grad Klangwelt spricht? Und das war unglaublich spannend.
1: Noch ist die Klangwelt nicht zu hören, dafür aber überall zu sehen. Derzeit läuft die Intonierung. Dabei wird jede einzelne der mehr als 4000 Pfeifen eingebaut, gestimmt und klanglich angepasst. Ein Prozess, der sich laut Pascal Kaufmann über Wochen hinzieht und höchste Präzision verlangt.
3: Dass wir hier wirklich 6 verschiedene Standorte verteilt in einem Kirchenraum haben, wo Orgeln stehen, das macht dieses Projekt auf jeden Fall einzigartig. Und alle Klänge können gebündelt angesteuert werden von einem Generalspieltisch, wo der Organist also sitzt. Und von dort kann man also die Entscheidung treffen, ob man alle Standorte im Dialog anspielt oder alles gleichzeitig oder auch nur einen Standort mal flüsternd dahin huschend klingen lässt.
1: Das Besondere an der neuen Anlage ist nicht nur ihre Größe, sondern ihre Verteilung im Raum. Die historischen und neu gebauten Orgelwerke stehen an insgesamt 6 verschiedenen Standorten in der Kirche und können einzeln oder gemeinsam angesteuert werden. Dadurch soll Musik künftig nicht mehr nur von einer Empore kommen. Klänge bewegen sich durch das gesamte Gebäude, einzelne Instrumente treten miteinander in Dialog und werden zusätzlich durch Lichtinstallationen begleitet.
3: Ja, da werden viele schon sehr verblüfft sein, ne, was man alles aus so einem Instrument herausholen kann. Wir haben ja auch weitaus mehr zu bieten als jetzt einfach Pfeifenklänge, sondern wir haben ja auch viele andere Instrumente, wie zum Beispiel ein Akkordeon oder eine Marimba oder eine Celesta, wo also so ein kleiner Hammer auf eine Klangplatte kommt und damit wirklich so ein ganz leichtes, sanftes Glockengeräusch hervorkommt. Das macht das, denke ich, schon einzigartig. Dazu natürlich die vielen Vogelstimmen als Pfeifenbauart, die hier dann durch die Kirche huschen werden. Ich denke, das wird schon ganz cool werden.
1: Die ersten Ideen entstanden bereits 2020. Seit 2024 arbeiten mehr als 20 Mitarbeiter der Potsdamer Orgelbaufirma Schuke an der Umsetzung. Trotz der Baustelle finden weiterhin Konzerte des Augustusburger Musiksommers statt. Eine logistische Herausforderung, wie der Organist Pascal Kaufmann erklärt.
3: Bei der Intonation passiert Folgendes. Es werden alle der über 4000 Pfeifen nach und nach an ihre Plätze gesetzt. Das ist natürlich kein Prozess von einem Tag, sondern das ist ein Prozess, der sich über viele, viele Wochen hinstreckt. Und da gibt es manchmal einen Tag, wo nur 3 oder 4 Pfeifen angehängt werden, reingesetzt werden, gestimmt werden, in der Klangcharakteristik eingestellt werden. Und dann gibt es manchmal Tage, da gehen 100 Pfeifen rein. Und das ist immer, kommt dann echt drauf an, was es für eine Pfeife ist.
1: Für Barbara Klepsch ist das Projekt aber nicht nur kulturell interessant, es soll auch neue Besucher in die Region locken und den Kulturtourismus stärken.
2: Wir sind ein Tourismusland, wir sind ein Kulturland und unser Ziel ist, noch stärker zu werden, Gäste aus nah und fern anzuziehen. Und das heißt, es braucht immer wieder neue Ideen, neue Gedanken, innovative Projekte. Und damit ist genau dieses Projekt ein Projekt, was mit Sicherheit viele, viele Gäste hierher in unsere wunderbare Region zieht, nach Sachsen zieht und damit einfach tolle Botschafter sind.
1: Im September soll die neue Klangwelt offiziell eingeweiht werden mit einem Festgottesdienst, einer eigens komponierten Uraufführung, einem großen Konzert und einem Familienfest für alle Interessierten. Für Pascal Kaufmann ist das Projekt weit mehr als eine neue Orgel. Er möchte Menschen für das Instrument begeistern und zeigen, dass Orgelmusik weit mehr sein kann als klassische Kirchenmusik. Noch werden in Augustusburg einzelne Pfeifen gestimmt. Schon im September sollen daraus Klänge werden, die es in dieser Form europaweit kein zweites Mal gibt.

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1: Man muss nicht jeden Hype mitmachen.
2: Dennoch erfreuen sich Nahrungsergänzungsmittel großer Beliebtheit.
3: Also Kreatin hilft zum Beispiel beim Muskelaufbau.
4: Es ist recht simpel, man rührt sich das einfach einmal am Tag 3 bis 5 Gramm mit Wasser an. Genau, und trinkt das. That's it.
2: Kreatin sei gut für den Muskelaufbau, Vitamin D für mehr Energie, Magnesium hilft scheinbar.

0: Trend. Eine repräsentative Studie im Auftrag des Verbraucherportals Lebensmittelklarheit zeigt, rund 3 von 4 Befragten nehmen regelmäßig Nahrungsergänzungsmittel. Mehr als die Hälfte greift sogar mindestens einmal pro Woche zu Vitaminpillen, Mineralstoffen oder anderen Präparaten.
1: Ich nehme Eisen, weil leichte Eisendefizit und wegen Blutspenden vor allem.
2: Also Nahrungsergänzungsmittel sind so Dinge, die ich eigentlich nicht wirklich selber benutze. Das Einzige, was ich ab und zu mal nehme, ist Vitamin D, aber vor allem im Winter.
1: Also eine Zeit lang im Jahr nehme ich immer so für Sport Kreatin.
2: Ich erhoffe mir von Vitamin D, dass ich auf jeden Fall mehr Energie bekomme bzw. meinen Alltag richtig gut rocken kann.
0: So Leipziger während unserer Umfrage. Mehr Energie, besserer Schlaf, stärkere Muskeln. Die Versprechen der Hersteller sind scheinbar groß und hinter den meist kleinen Kapseln steckt ein großer Markt. In Apotheken, Drogerien und Supermärkten wurden mit Nahrungsergänzungsmitteln zuletzt rund 4,28 Milliarden Euro umgesetzt.
1: Also man kann für Nahrungsergänzungsmittel unendlich viel ausgeben. Es ist ein Riesenmarkt, wahrscheinlich auch viel, was nichts bringt.
3: Die Vitaminkapseln hatte ich von meiner Mutter. Die kennt sich da ein bisschen aus. Von einem Arzt verschrieben wurde dann nichts.
0: Nicht immer steht vor der Einnahme von Nahrungsergänzungsmitteln am Anfang ein ärztlicher Befund. Oft reicht das Gefühl, dem Körper etwas Gutes tun zu wollen. Sigrun Stenz erlebt diesen Run auf Nahrungsergänzungsmittel täglich. Sie ist Inhaberin der Zentralapotheke in der Leipziger Innenstadt. Zu ihr kommen Menschen mit Blutwerten, Symptomen, Fragen, aber auch mit Informationen aus dem Internet und sozialen Netzwerken.
4: Die Nachfrage ist riesengroß. Es hat sich in den letzten Jahren wirklich sehr, sehr viel getan. Die Leute kommen vorinformiert zu uns und wollen wissen, was das Beste für sie ist. Und unsere Aufgabe ist es, genau das in einem persönlichen Gespräch rauszubekommen. Weil unser Interesse ist natürlich, dass es hinterher eine Besserung gibt oder dass es durch Prävention gar nicht zu irgendwelchen Symptomen kommt.
0: Besonders häufig gefragt sei laut der Apothekerin Sigrun Stenz Vitamin D.
4: Im Winter mehr als im Sommer. Ein großes Interesse ist aber auch für alle, die eine besondere Ernährungsform haben, wo man überlegen muss, gibt es Defizite durch die Ernährung? Welche Nahrungsergänzungsmittel können da wirklich gut beisteuern, dass es keine Ausfallerscheinung gibt?
0: Nicht jedes Präparat sei laut Sigrun Stenz automatisch unnötig. Manche nehmen Eisen wegen eines Mangels, andere Kreatin im Kraftsport. Entscheidend sei aber der tatsächliche, konkrete Bedarf. Den solle man in einer Untersuchung beim Arzt bestimmen lassen oder in einer Beratung in einer Apotheke besprechen. Gleichzeitig überschätzen viele, wie streng solche Produkte geprüft werden. Nahrungsergänzungsmittel sind rechtlich keine Medikamente, sondern Lebensmittel. Sie werden nicht wie Arzneimittel zugelassen und vorab amtlich auf Wirksamkeit geprüft. Deshalb kann Beratung wichtig werden, vor allem wenn Menschen Medikamente nehmen oder chronisch krank sind, weiß Apothekerin Sigrun Stenz.
4: Ob es Momente gibt, wo wir davon abraten, Nahrungsergänzungsmittel einzunehmen, die gibt es auf jeden Fall. Das ist Komfort wichtig. Also mir fallen sofort wichtige Therapien ein, wenn zum Beispiel durch eine Therapie das Immunsystem supprimiert wird, also unterdrückt werden soll. Wäre es kontraproduktiv, immunstimulierende Nahrungsergänzungsmittel einzunehmen. Da ist es ganz wichtig, dass die Zusammenarbeit zwischen Patient und Arzt stattfindet.
0: Vitamin D, Magnesium, Kreatin oder Eisen. Für manche Menschen kann das sinnvoll sein. Für andere ist es vor allem teuer. Der wichtigste Unterschied liegt nicht in der Verpackung, sondern in der Frage, gibt es wirklich einen Bedarf?
4: In dem Moment, wenn jemand irgendwie chronisch erkrankt ist, sehr viel Sport treibt, sich unwohl fühlt, chronisch müde ist, auch in jungen Jahren. Natürlich die ältere Generation mit Hormonumstellung Richtung Wechseljahre verändert sich sofort unser Stoffwechselsystem. Dann ist es notwendig, was zu machen. Aber es muss, also jemand, der gesund lebt und sich gut fühlt, muss das natürlich nicht. Das ist nicht notwendig. Und deswegen ist es wichtig, individuell zu gucken, was ist notwendig und wo ist es einfach nicht notwendig. Man muss nicht jeden Hype mitmachen.
0: Also nicht blind dem nächsten Trend folgen, sondern erst prüfen, was der eigene Körper wirklich braucht.

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2: Nachrichten. Ein 20-jähriger Motorradfahrer hat sich in Zwickau nach einer riskanten Flucht selbst der Polizei gestellt. Laut der Zwickauer Polizeidirektion hatte er zuvor eine Kontrolle ignoriert und war mit hoher Geschwindigkeit geflüchtet. Auf seiner Fahrt über die Autobahn 72 und mehrere Straßen in Richtung Zwickau überholte er Fahrzeuge auf dem Standstreifen und missachtete rote Ampeln. Obwohl die Polizei den Sichtkontakt verlor, konnte das Kennzeichen erfasst werden. Am Sonntag stellte sich der Fahrer schließlich freiwillig bei der Polizei in Zwickau. Sein Führerschein wurde beschlagnahmt und er muss sich nun wegen Gefährdung im Straßenverkehr verantworten. Sachsens Sozialministerium hat eine Kampagne gestartet, um über die Gefahren von Alkoholkonsum während der Schwangerschaft aufzuklären. Ab Montag werden Informationen unter dem Motto 100% Liebe, 0% Alkohol über Social Media verbreitet, teilte das Ministerium mit. Die Aktion läuft bis Anfang September und soll auch im öffentlichen Raum sichtbar sein, erklärte Sozialministerin Petra Köpping, SPD. Jedes Jahr kommen in Deutschland etwa 10.000 Kinder mit fetalen Alkoholspektrumstörungen zur Welt, obwohl diese Erkrankungen durch Verzicht auf Alkohol vollständig vermeidbar sind. Ein Seniorenpaar aus Kamenz ist Opfer eines Schockanrufs geworden und hat dabei 25.000 Euro verloren. Wie die Polizeidirektion Görlitz berichtet, gaben sich Betrüger am Freitagabend als Polizisten aus und behaupteten, ihr Sohn habe einen schweren Unfall verursacht. Als Kaution forderten sie Bargeld, das später an einen unbekannten Täter übergeben wurde. Die Polizei warnt eindringlich vor dieser Masche. Bei solchen Anrufen sollte man sofort auflegen und die Polizei informieren.

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2: Also ich würde es gut finden, wenn die Geschäfte auch Sonntag aufwären.
3: Montag wäre auch gut.
4: Für uns ist es halt super, wenn man auch einkaufen gehen kann und alles. Aber für die Leute, die halt sonntags dann auch arbeiten müssen, ist es nicht so optimal.
5: Ich glaube, dass es doch einige Leute gibt, die gerne am Sonntag arbeiten wollten.
6: Ich denke mal, so ein Tag ohne Shoppingmöglichkeiten würde uns alle nicht umbringen.
1: Der eine oder andere kennt's vielleicht. Die Woche war lang, zum Einkaufen war trotzdem an keinem Tag Zeit. Und so geht's am Samstag noch schnell durch die oft vollen Geschäfte. Abhilfe könnte kommen, denn der Handelsverband Deutschland, der fordert eine generelle Ladenöffnung an Sonntagen. Der Handelsverband Sachsen wiederum, der sieht das anders, wie uns René Glaser als Hauptgeschäftsführer mitgeteilt hat.
7: Wir halten an unseren lang bestehenden Positionen fest. Wir fordern keine generelle Freigabe der Sonntagsöffnungen für klassische stationäre Ladengeschäfte. Vielmehr geht es uns um gelegentliche Sonntagsöffnungen und in erster Linie um das Thema Rechtssicherheit. Ausnahme hiervon sind sogenannte digitale Smart Stores, die unkompliziert 7 Tage die Woche für 24 Stunden öffnen können sollten.
1: Wir wollten jetzt wissen, wie das die Kundschaft sieht und haben uns in der Dresdner Neustadt unter die Einkaufenden gemischt.
2: Also ich finde das generell gut, weil ich kenne das aus dem Urlaub, dass da die Geschäfte auch meistens Sonntag offen haben.
8: Ich bin kein Freund davon.
9: Ja, also ich finde es prinzipiell schon cool.
4: Mein Herzen schlagen da zwei.
10: Ich bin dagegen.
11: Ich persönlich würde das sehr gut finden.
6: Wir haben auch abends mittlerweile sehr lange Öffnungszeiten, teilweise 22, 23 Uhr.
2: Gibt dann so ein bisschen den Freiraum und nimmt auch so ein bisschen den Druck, auch immer einkaufen gehen zu müssen dann am letzten Tag, bevor Schließung ist, also Sonntag.
8: Ich finde es wichtig, dass es auch einen Sonntag als arbeitsfreien Tag gibt. Einerseits für die Verkäuferinnen. Vor allem jetzt bei schönem Wetter will man halt auch gerne was mit Leuten unternehmen oder so. Und da wäre es natürlich sehr praktisch.
10: Also in erster Linie wegen der Verkäuferinnen, die häufig Frauen sind und Kinder haben und an dem Sonntag dann auch noch arbeiten sollen. Die verdienen eh schlecht genug.
12: Also grundsätzlich für die Leute, die unter der Woche schwer einkaufen können, schwierig. Also für das ist ein Vorteil. Für die, die natürlich dann arbeiten müssen, ist ein Nachteil.
11: Wenn man verreist und im Urlaub ist, hat man ja oft, dass die Geschäfte im Ausland offen haben.
8: Aber andererseits verstehe ich halt auch so die Leute, die dann wirklich arbeiten müssen, für die ist es halt nicht so cool.
10: Dann denke ich, wofür soll das gut sein? Warum müssen wir da kaufen sonntags? Wir können auch an anderen Tagen kaufen, glaube ich, genug kaufen.
11: Ich war jetzt an der Ostsee, an der polnischen Ostsee, dort hatten alle Geschäfte offen. Ich fand es wunderbar.
8: Vom reinen Umsatz kann ich mir nicht vorstellen, dass da eine dauerhafte Öffnung wirklich so viel Profit einbringt.
5: Ja, also da kann man sicherlich mehr Leute zum Arbeiten und zur Beschäftigung bringen.
1: Die Bundesregierung will ab 2027 sonntägliche Öffnungen für Bäckereien und Bibliotheken ermöglichen. Eine generelle Freigabe für alle Geschäfte, wie es der Deutsche Handelsverband daraufhin forderte, das lehnt der Handelsverband Sachsen ab. Er fordert stattdessen klarere Regeln im sächsischen Ladenöffnungsgesetz. Über eine Ausweitung müsste also der Sächsische Landtag entscheiden.

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1: In der Chemnitzer Innenstadt beginnen die nächsten Bauarbeiten für die neue Straßenbahnstrecke nach Limbach-Oberfrohna. Deshalb müssen sich Autofahrer, Bus- und Bahnfahrgäste ab sofort auf neue Einschränkungen einstellen. Am Falkeplatz starten die Arbeiten für den Neubau der Brücke über die Chemnitz. Dafür werden zunächst die alten Brücken abgerissen. Die direkte Verbindung zwischen Theaterstraße und Zwickauer Straße ist deshalb gesperrt. Autofahrer werden über den Kassberg umgeleitet. Fußgänger und Radfahrer können die Chemnitz weiterhin über eine Behelfsbrücke überqueren. Ende Juli kommt es außerdem nachts zu Sperrungen auf der Zwickauer Straße, weil dort die Oberleitungen für die Straßenbahn montiert werden. Ab dem 10. August sollen die Straßenbahnlinien 1 und 4 wieder durch den Bereich fahren können. Eine gute Nachricht gibt es vom Stadtbad. Die Mühlenstraße wird bereits am Dienstag wieder für den Verkehr freigegeben und damit früher als geplant. Gleichzeitig beginnen die Bauarbeiten auf der Theaterstraße zwischen Brücken- und Hartmannstraße. Dort werden Leitungen erneuert, Gleise verlegt sowie Straßen und Gehwege saniert. Deshalb gelten auch dort neue Umleitungen für den Autoverkehr und mehrere Buslinien.

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1: Es braucht immer irgendeinen Anfang und der Anfang fängt hier mit 2 Stufen an.
2: Möglicherweise die kleinste Kneipp-Venentreppe Deutschlands.
3: Man braucht nicht viele Stufen, um diese Übung zu machen.
2: Doch was können diese 2 Stufen tatsächlich bewirken?
4: Von fachlicher Sicht, muss ich sagen, sollte eigentlich jeder machen.
2: Im Angelika-Stift in Leipzig wird eine sehr ungewöhnliche Gesundheitseinrichtung eingeweiht. Eine Kneipp-Venentreppe mit gerade einmal 2 Stufen. Die Idee dahinter? Nicht möglichst hoch, sondern gezielt Treppenstufen steigen. Für die Kneipp-Gesundheitstrainerin und ausgebildete Hydrotherapeutin Petra Billwitz ist Kneipp nicht nur kaltes Wasser. Es ist eine Form von Bewegung, Gesundheitsvorsorge und persönlicher Zuwendung für die Bewohnerinnen und Bewohner.
5: Naja, durch Treppensteigen kann man ganz viel für seine Gesundheit tun. Es regt die Durchblutung an, man tut die Venenförderung dadurch mitmachen, dass die Venen gefördert werden.
2: Ja. Aber die neue Venentreppe ist nur ein Teil des Kneipp-Konzepts im Angelika-Stift. Denn im Garten der Einrichtung befindet sich auch ein Wassertretbecken, ein Armbecken, ein Barfußpfad und jede Menge Kräuterbeete.
5: Wir leben Kneipp hier in dem Heim. Wir leben Kneipp und Kneipp ist ja nicht nur kaltes Wasser. Kneipp ist ja viel, viel mehr. Kneipp sind die 5 Elemente. Das ist die Ernährung, das ist die Bewegung, das ist das Wasser, das ist die Lebensordnung und das sind die Kräuter. Und das Ganze, das ist das Kneipp, was wir hier in diesem Haus erleben. Denn jede Kneipp-Anwendung, die wir hier machen, ist auch zugleich eine Zuwendung für die Bewohner.
2: Es geht also nicht allein um eine gesundheitliche Anwendung. Es geht auch um Zeit, Berührung und persönliche Aufmerksamkeit. Die Pflegedienstleiterin Uta Schröder erlebt im Alltag, wie Kneipp das Wohlbefinden der Bewohnerinnen und Bewohner enorm fördert und zugleich persönliche Aufmerksamkeit schafft.
4: Und das geht natürlich, das Ganze ist dann natürlich für den Bewohner auch, was Petra schon gesagt hat, eine Zuwendung, die sich explizit nur der eine Bewohner gerade kriegt.
2: Die Anlage soll nicht nur den Bewohnerinnen und Bewohnern offen stehen. Auch Menschen aus der Nachbarschaft können die Treppe, den Garten und seine Kneipp-Angebote nutzen.
4: Und das wäre schön, wenn das auch von vielen genutzt wird. Nicht nur von unseren Heimbewohnern oder den Kindergartenkindern, die jetzt da waren, sondern auch von welchen, die hier an der Straßenbahnhaltestelle warten, können ja die Zeit mit überbrücken.
2: Aus Wartezeit könnte so Bewegungszeit werden. Begleitet wird die Einweihung von Peter Wolf. Der Wahlleipziger tritt seit Jahren in der Rolle des Pfarrers Sebastian Kneipp auf.
1: Aber hier tatsächlich so eine kleine Treppe ist meine erste und ist sowieso die erste auch in Leipzig, die erste Kneipp-Venentreppe. Bin ich trotzdem ganz froh, weil es braucht immer irgendeinen Anfang und der Anfang fängt hier mit 2 Stufen an. Und wie gesagt, es geht ja auch hier nicht darum, dass man 100, 200 Meter hochläuft, sondern dass man Übungen auf den einzelnen Stufen macht.
2: Kneipps Gesundheitslehre ist mehr als 150 Jahre alt. Altmodisch sei sie deshalb noch lange nicht, sagt der Kneipp-Darsteller.
1: Man könnte auch sagen, die innere Balance, dass man also zu sich selber findet und quasi diesen Stress auch einfach mal abbaut. Und das ist eigentlich eine Sache, die in die heutige Zeit passt.
2: Das Angelika-Stift ist nach Aussagen seiner Kneipp-Trainerin die erste und bislang einzige zertifizierte Kneipp-Senioreneinrichtung in Leipzig und dem Leipziger Land.
5: Also die Bewohner lieben das. Also wenn die ihre Kneipp-Termine haben, sind die meistens schon 1/2 Stunde vorher da, dann sind sie aufgeregt und dann freuen sie sich, dann gehen sie mit in Lächeln aus der Therapie raus. Also das ist richtig toll.
2: Manchmal beginnt Gesundheit also nicht mit einem großen Sprung, sondern mit 2 kleinen Stufen.

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1: Nachrichten. Ein 20-jähriger Motorradfahrer hat sich in Zwickau nach einer riskanten Flucht selbst der Polizei gestellt. Laut der Zwickauer Polizeidirektion hatte er zuvor eine Kontrolle ignoriert und war mit hoher Geschwindigkeit geflüchtet. Auf seiner Fahrt über die Autobahn 72 und mehrere Straßen in Richtung Zwickau überholte er Fahrzeuge auf dem Standstreifen und missachtete rote Ampeln. Obwohl die Polizei den Sichtkontakt verlor, konnte das Kennzeichen erfasst werden. Am Sonntag stellte sich der Fahrer schließlich freiwillig bei der Polizei in Zwickau. Sein Führerschein wurde beschlagnahmt und er muss sich nun wegen Gefährdung im Straßenverkehr verantworten. Sachsens Sozialministerium hat eine Kampagne gestartet, um über die Gefahren von Alkoholkonsum während der Schwangerschaft aufzuklären. Ab Montag werden Informationen unter dem Motto 100% Liebe, 0% Alkohol über Social Media verbreitet, teilte das Ministerium mit. Die Aktion läuft bis Anfang September und soll auch im öffentlichen Raum sichtbar sein, erklärte Sozialministerin Petra Köpping, SPD. Jedes Jahr kommen in Deutschland etwa 10.000 Kinder mit fetalen Alkoholspektrumstörungen zur Welt, obwohl diese Erkrankungen durch Verzicht auf Alkohol vollständig vermeidbar sind. Ein Seniorenpaar aus Kamenz ist Opfer eines Schockanrufs geworden und hat dabei 25.000 Euro verloren. Wie die Polizeidirektion Görlitz berichtet, gaben sich Betrüger am Freitagabend als Polizisten aus und behaupteten, ihr Sohn habe einen schweren Unfall verursacht. Als Kaution forderten sie Bargeld, das später an einen unbekannten Täter übergeben wurde. Die Polizei warnt eindringlich vor dieser Masche. Bei solchen Anrufen sollte man sofort auflegen und die Polizei informieren.

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1: Das Erste, was mir einfällt, dass es möglichst zügig bauen und zu erträglichen Kosten.
2: Der Bewerbungsprozess rund um die Carola-Brücke geht in seine heiße Phase. Vier Brücken stehen zur Auswahl, nur ein Entwurf kann es am Ende werden. In dieser Woche endet das Bürgervoting, wo die Dresdnerinnen und Dresdner über die vier Entwürfe abstimmen können. Mit dabei ist auch die Initiative Carola-Brücke und Herr Zunker. Herr Zunker, Sie sind hier schon am Rumspielen an den Modellen. Erzählen Sie mal, wie ist Ihr Interesse zur Carola-Brücke entstanden, beziehungsweise die Initiative Carola-Brücke auch?
3: Das ist eigentlich sehr schnell nach dem Einsturz entstanden. Findige Leute haben gleich Petitionen gestartet, die sehr viele Zuspruch bekommen haben, sich bei dem Neubau an der historischen originalen Carola-Brücke von 1895 zu orientieren. Und ja, die Petenten und auch einige Interessierte haben sich dann zusammengefunden und so ist die Initiative und dann später auch der Verein entstanden.
2: Es gab ja mittlerweile schon verschiedene Experten- und Jury-Votings bzw. Meinungen, die darüber gemacht wurden. Was ist denn Ihr Favorit von den Vieren?
3: Also wir haben es uns wirklich nicht leicht gemacht, das muss man echt sagen, und haben uns dann doch entschieden, dass einer der Entwürfe für uns so herausragt und sich so absetzt, dass wir den unterstützen wollen, und das ist der von Grassel.
2: Was macht diesen Entwurf für Sie so besonders? Ich meine, alle vier Entwürfe haben positiven Zuspruch, das sehen wir hier auch an den Tafeln, da stehen alle vier mit drauf. Was macht den Grassel-Entwurf für Sie jetzt besonders?
3: Also das muss ich auch wirklich sagen, also die Qualität der Entwürfe ist wirklich hoch und alle Teams haben sich da ins Zeug gelegt, also dafür absolute Anerkennung. Wir hatten vorab Kriterien aufgestellt, damit wir möglichst unvoreingenommen die Entwürfe beurteilen können, sind aber einerseits auf die Ästhetik gegangen und haben identifiziert, was sind die historischen Merkmale auch der Nachbarbrücken. Und von denen weist einfach Grassel fast alle auf, was die anderen Entwürfe nicht schaffen. Der zweite Punkt war der Städtebau. Wir wollten also, dass an den Brückenköpfen viel Platz der Stadt zurückgegeben wird. Auch das macht Grassel am besten. Dann war die technische Qualität für uns ein Kriterium. Das ist natürlich der schwierigste Posten. Da haben wir also am meisten recherchiert. Und auch da überzeugt uns Grassel mit der Konstruktion, die übrigens auch in diesem Expertenvotum gelobt wird. Also die sagen explizit, der ist technisch gut durchdacht und auch im Gegensatz zu anderen Entwürfen wartungsarm.
2: Jetzt haben wir schon gesehen, Sie sind heute auch hier bei dem Bürgercafé dabei. Sie sind in Kontakt mit den Leuten hier. Was kriegen Sie so für Feedback?
3: Also wir kriegen sehr positives Feedback. Wir hatten auch ein bisschen Befürchtung, wenn wir einen Entwurf unterstützen, der nur auf den zweiten Blick sich an der historischen Brücke orientiert, dass wir dann, dass viele das nicht verstehen werden. Aber tatsächlich, es fehlt ja nur noch so ein bisschen Lametta an der Brücke. Also die ganzen Basics, die stimmen alle und solche Sachen wie Leuchten und Geländer, die werden noch verändert werden. Insofern haben wir viel Zuspruch auch dafür bekommen und natürlich sind die Anhänger der anderen Brücken nicht glücklich, wenn wir Probleme thematisieren, aber damit muss man leben.
2: Herr Zunker, vielen Dank für das kleine Gespräch rund um die Initiative Carola-Brücke auch. Und wir wollen natürlich hier im Startforum beim Bürgercafé nachfragen, wie die Dresdnerinnen und Dresdner kurz vor der Entscheidung darüber denken. Haben Sie schon einen Favoriten von den vier Brücken und welcher ist es denn am Ende?
4: Also so richtig habe ich noch nicht, deshalb bin ich ja heute hergekommen, um es mir mal anzusehen.
5: Ich habe tatsächlich zwei Favoriten, einerseits der von LAP, den finde ich ganz gut gelungen, und der von FECOR ergibt für mich auch viel Sinn auf jeden Fall im Stadtbild.
6: Nein, noch nicht. Es ist sehr schwierig, das zu entscheiden, stelle ich gerade fest.
7: Leonhard, die Brücke tritt nicht so sehr hervor, nach meiner Ansicht. Sie hat eine relativ große Spannweite, drängt sich nicht so in den Vordergrund vor der schönen Silhouette.
8: Eigentlich würde ich mir am ehesten hier das Schüssler-Projekt vorstellen können, weil es relativ schlank und elegant aussieht, aus meiner Sicht oder für mein Empfinden. Was ich ein bisschen schade finde, ist, dass die Projekte von den TU-Studenten hier nicht mit einer Rolle gespielt hätten. Das hätte vielleicht Dresden auch ganz gut getan.
2: Wenn Sie jetzt an die Carola-Brücke denken, was wäre so für Sie der wichtigste Punkt?
1: Das Erste, was mir einfällt, dass es möglichst zügig bauen und zu erträglichen Kosten. Am Ende ist von den Modellen, sagen wir, die Unterschiede nicht so riesig.
9: Na, wenn wir jetzt schon eine neue Brücke bauen, dass es dann auch den neuen Gegebenheiten entspricht. Ich bin ein Fahrradfahrer, wie Sie sehen, und ich bin auch die alte Brücke gefahren. Und da war das nah beieinander zwischen Fußweg und Fahrradweg schon grenzwertig.
5: Für mich wichtig ist auf jeden Fall die Verbindung von Altstadt zur Neustadtseite und dass das gut und leistungsfähig funktioniert. Für mich ist das Fuß- und Radverkehrsthema ein ganz wichtiges, gerade mit dem Elberadweg. Und irgendwie auch die Einbindung und Gestaltung einfach in die Stadt, dass es gut zum Stadtbild passt. Genau.
2: Jetzt hat man bis diesen Sonntag noch Zeit, bei dem Carola Vote mitzumachen. Haben Sie das schon mitgemacht und wie finden Sie auch die Möglichkeit, dass man da mitmachen kann?
5: Ich habe tatsächlich schon mitgemacht. Ich finde die Beteiligung der Bürger sehr, sehr gut gelungen, muss ich sagen. Ich bin selber in der Straßenbauverwaltung tätig und das ist für mich auf jeden Fall ein sehr gutes Beispiel, wie das hier gemacht wird.
8: Ich habe nicht abgestimmt, das werde ich vielleicht noch tun, und ich finde aber die Möglichkeit erstmal sehr gut, auch die Ausstellung, wie sie hier präsentiert wird, wie die Modelle dargestellt werden, das finde ich sehr gelungen.
9: Ich werde noch abstimmen und ich finde es sehr gut und ich hoffe, dass die Abstimmergebnisse auch in die Entscheidung fließen.
7: Neige im Augenblick dazu, mich da zu enthalten, weil mir der Überblick eigentlich zu grob ist als Laie. Hier sind so viele Details, die man eigentlich alle berücksichtigen müsste. Und wenn man jeden einzelnen Schöpfer dieser Entwürfe hören würde, würde man sich sicher für viele andere Dinge auch begeistern können.
2: Ein klarer Favorit zeichnet sich im Bürgercafé nicht ab. Vielen geht es vor allem um die Bauzeit, Kosten und eine leistungsfähige Verbindung für Fuß- und Radverkehr. Der Grassl-Entwurf bringt aus Sicht der Initiative dafür einige überzeugende Argumente mit. Ob diese am Ende den Ausschlag für die Bevölkerung geben, zeigt die Entscheidung nach dem Bürgervoting am Sonntag.

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2: Zwischen Gerüsten, Werkzeug und tausenden Orgelpfeifen läuft in der Stadtkirche St. Petri derzeit der Feinschliff für ein außergewöhnliches Projekt. Die historische Hauptorgel von 1896 wird mit 5 weiteren Orgelwerken zu einer sogenannten 360-Grad-Klangwelt verbunden. Gesteuert wird das gesamte System über einen elektrischen Generalspieltisch. Rund 1,2 Millionen Euro werden dabei investiert. 800.000 Euro stammen laut Tourismusministerin Barbara Klepsch vom Freistaat Sachsen.
3: Wir haben als Freistaat Sachsen das Projekt 360-Grad Klangwelt finanziell mit unterstützt. Ich freue mich auf die Weihe und auf die Eröffnung und damit wirklich auch die Klangwelt erleben zu können. Und heute war es einfach mal so ein Stück vorab zu sehen, wie funktioniert das überhaupt? Wie werden die Orgel, wie werden die Pfeifen installiert? Was passiert jetzt wirklich, wenn man von 360 Grad Klangwelt spricht? Und das war unglaublich spannend.
2: Noch ist die Klangwelt nicht zu hören, dafür aber überall zu sehen. Derzeit läuft die Intonierung. Dabei wird jede einzelne der mehr als 4000 Pfeifen eingebaut, gestimmt und klanglich angepasst. Ein Prozess, der sich laut Pascal Kaufmann über Wochen hinzieht und höchste Präzision verlangt.
4: Dass wir hier wirklich 6 verschiedene Standorte verteilt in einem Kirchenraum haben, wo Orgeln stehen, das macht dieses Projekt auf jeden Fall einzigartig. Und alle Klänge können gebündelt angesteuert werden von einem Generalspieltisch, wo der Organist also sitzt. Und von dort kann man also die Entscheidung treffen, ob man alle Standorte im Dialog anspielt oder alles gleichzeitig oder auch nur einen Standort mal flüsternd dahinhuschend klingen lässt.
2: Das Besondere an der neuen Anlage ist nicht nur ihre Größe, sondern ihre Verteilung im Raum. Die historischen und neu gebauten Orgelwerke stehen an insgesamt 6 verschiedenen Standorten in der Kirche und können einzeln oder gemeinsam angesteuert werden. Dadurch soll Musik künftig nicht mehr nur von einer Empore kommen. Klänge bewegen sich durch das gesamte Gebäude, einzelne Instrumente treten miteinander in Dialog und werden zusätzlich durch Lichtinstallationen begleitet.
4: Ja, da werden viele schon sehr verblüfft sein, ne, was man alles aus so einem Instrument herausholen kann. Wir haben ja auch weitaus mehr zu bieten als jetzt einfach Pfeifenklänge, sondern wir haben ja auch viele andere Instrumente, wie zum Beispiel ein Akkordeon oder eine Marimba oder eine Celesta, wo also so ein kleiner Hammer auf eine Klangplatte kommt und damit wirklich so ein ganz leichtes, sanftes Glockengeräusch hervorkommt. Das macht das, denke ich, schon einzigartig. Dazu natürlich die vielen Vogelstimmen als Pfeifenbauart, die hier dann durch die Kirche huschen werden. Ich denke, das wird schon ganz cool werden.
2: Die ersten Ideen entstanden bereits 2020. Seit 2024 arbeiten mehr als 20 Mitarbeiter der Potsdamer Orgelbaufirma Schuke an der Umsetzung. Trotz der Baustelle finden weiterhin Konzerte des Augustusburger Musiksommers statt. Eine logistische Herausforderung, wie der Organist Pascal Kaufmann erklärt.
4: Bei der Intonation passiert Folgendes. Es werden alle der über 4000 Pfeifen nach und nach an ihre Plätze gesetzt. Das ist natürlich kein Prozess von einem Tag, sondern das ist ein Prozess, der sich über viele, viele Wochen hinstreckt. Und da gibt es manchmal einen Tag, wo nur 3 oder 4 Pfeifen angehängt werden, reingesetzt werden, gestimmt werden, in der Klangcharakteristik eingestellt werden. Und dann gibt es manchmal Tage, da gehen 100 Pfeifen rein. Und das ist immer, kommt dann echt drauf an, was es für eine Pfeife ist.
2: Für Barbara Klepsch ist das Projekt aber nicht nur kulturell interessant, es soll auch neue Besucher in die Region locken und den Kulturtourismus stärken.
3: Wir sind ein Tourismusland, wir sind ein Kulturland und unser Ziel ist, noch stärker zu werden, Gäste aus nah und fern anzuziehen. Und das heißt, es braucht immer wieder neue Ideen, neue Gedanken, innovative Projekte. Und damit ist genau dieses Projekt ein Projekt, was mit Sicherheit viele, viele Gäste hierher in unsere wunderbare Region zieht, nach Sachsen zieht und damit einfach tolle Botschafter sind.
2: Im September soll die neue Klangwelt offiziell eingeweiht werden mit einem Festgottesdienst, einer eigens komponierten Uraufführung, einem großen Konzert und einem Familienfest für alle Interessierten. Für Pascal Kaufmann ist das Projekt weit mehr als eine neue Orgel. Er möchte Menschen für das Instrument begeistern und zeigen, dass Orgelmusik weit mehr sein kann als klassische Kirchenmusik. Noch werden in Augustusburg einzelne Pfeifen gestimmt. Schon im September sollen daraus Klänge werden, die es in dieser Form europaweit kein zweites Mal gibt.

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1: Man muss nicht jeden Hype mitmachen.
2: Dennoch erfreuen sich Nahrungsergänzungsmittel großer Beliebtheit.
3: Also Kreatin hilft zum Beispiel beim Muskelaufbau.
4: Es ist recht simpel, man rührt sich das einfach einmal am Tag 3 bis 5 Gramm mit Wasser an. Genau, und trinkt das. That's it.
2: Kreatin sei gut für den Muskelaufbau, Vitamin D für mehr Energie, Magnesium hilft scheinbar.

0: Trend. Eine repräsentative Studie im Auftrag des Verbraucherportals Lebensmittelklarheit zeigt, rund 3 von 4 Befragten nehmen regelmäßig Nahrungsergänzungsmittel. Mehr als die Hälfte greift sogar mindestens einmal pro Woche zu Vitaminpillen, Mineralstoffen oder anderen Präparaten.
1: Ich nehme Eisen, weil leichte Eisendefizit und wegen Blutspenden vor allem.
2: Also Nahrungsergänzungsmittel sind so Dinge, die ich eigentlich nicht wirklich selber benutze. Das Einzige, was ich ab und zu mal nehme, ist Vitamin D, aber vor allem im Winter.
1: Also eine Zeit lang im Jahr nehme ich immer so für Sport Kreatin.
2: Ich erhoffe mir von Vitamin D, dass ich auf jeden Fall mehr Energie bekomme bzw. meinen Alltag richtig gut rocken kann.
0: So Leipziger während unserer Umfrage. Mehr Energie, besserer Schlaf, stärkere Muskeln. Die Versprechen der Hersteller sind scheinbar groß und hinter den meist kleinen Kapseln steckt ein großer Markt. In Apotheken, Drogerien und Supermärkten wurden mit Nahrungsergänzungsmitteln zuletzt rund 4,28 Milliarden Euro umgesetzt.
1: Also man kann für Nahrungsergänzungsmittel unendlich viel ausgeben, ist ein Riesenmarkt, wahrscheinlich auch viel, was nichts bringt.
3: Die Vitaminkapseln hatte ich von meiner Mutter. Die kennt sich da ein bisschen aus. Von einem Arzt verschrieben wurde dann nichts.
0: Nicht immer steht vor der Einnahme von Nahrungsergänzungsmitteln am Anfang ein ärztlicher Befund. Oft reicht das Gefühl, dem Körper etwas Gutes tun zu wollen. Sigrun Stenz erlebt diesen Run auf Nahrungsergänzungsmittel täglich. Sie ist Inhaberin der Zentralapotheke in der Leipziger Innenstadt. Zu ihr kommen Menschen mit Blutwerten, Symptomen, Fragen, aber auch mit Informationen aus dem Internet und sozialen Netzwerken.
4: Die Nachfrage ist riesengroß. Es hat sich in den letzten Jahren wirklich sehr, sehr viel getan. Die Leute kommen vorinformiert zu uns und wollen wissen, was das Beste für sie ist. Und unsere Aufgabe ist es genau, das in einem persönlichen Gespräch rauszubekommen. Weil unser Interesse ist natürlich, dass es hinterher eine Besserung gibt oder dass es durch Prävention gar nicht zu irgendwelchen Symptomen kommt.
0: Besonders häufig gefragt sei laut der Apothekerin Sigrun Stenz Vitamin D.
4: Im Winter mehr als im Sommer. Ein großes Interesse ist aber auch für alle, die eine besondere Ernährungsform haben, wo man überlegen muss, gibt es Defizite durch die Ernährung? Welche Nahrungsergänzungsmittel können da wirklich gut beisteuern, dass es keine Ausfallerscheinung gibt?
0: Nicht jedes Präparat sei laut Sigrun Stenz automatisch unnötig. Manche nehmen Eisen wegen eines Mangels, andere Kreatin im Kraftsport. Entscheidend sei aber der tatsächliche, konkrete Bedarf. Den solle man in einer Untersuchung beim Arzt bestimmen lassen oder in einer Beratung in einer Apotheke besprechen. Gleichzeitig überschätzen viele, wie streng solche Produkte geprüft werden. Nahrungsergänzungsmittel sind rechtlich keine Medikamente, sondern Lebensmittel. Sie werden nicht wie Arzneimittel zugelassen und vorab amtlich auf Wirksamkeit geprüft. Deshalb kann Beratung wichtig werden, vor allem wenn Menschen Medikamente nehmen oder chronisch krank sind, weiß Apothekerin Sigrun Stenz.
4: Ob es Momente gibt, wo wir davon abraten, Nahrungsergänzungsmittel einzunehmen, die gibt es auf jeden Fall. Das kommt vor. Wichtig, also mir fallen sofort wichtige Therapien ein, wenn zum Beispiel durch eine Therapie das Immunsystem supprimiert wird, also unterdrückt werden soll. Wäre es kontraproduktiv, immunstimulierende Nahrungsergänzungsmittel einzunehmen. Da ist es ganz wichtig, dass die Zusammenarbeit zwischen Patient und Arzt stattfindet.
0: Vitamin D, Magnesium, Kreatin oder Eisen. Für manche Menschen kann das sinnvoll sein. Für andere ist es vor allem teuer. Der wichtigste Unterschied liegt nicht in der Verpackung, sondern in der Frage, gibt es wirklich einen Bedarf?
4: In dem Moment, wenn jemand irgendwie chronisch erkrankt ist, sehr viel Sport treibt, sich unwohl fühlt, chronisch müde ist, auch in jungen Jahren. Natürlich die ältere Generation mit Hormonumstellung Richtung Wechseljahre verändert sich sofort unser Stoffwechselsystem. Dann ist es notwendig, was zu machen. Aber es muss, also jemand, der gesund lebt und sich gut fühlt, muss das natürlich nicht. Das ist nicht notwendig. Und deswegen ist es wichtig, individuell zu gucken, was ist notwendig und wo ist es einfach nicht notwendig. Man muss nicht jeden Hype mitmachen.
0: Also nicht blind dem nächsten Trend folgen, sondern erst prüfen, was der eigene Körper wirklich braucht.

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0: 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Ein 20-jähriger Motorradfahrer hat sich in Zwickau nach einer riskanten Flucht selbst der Polizei gestellt. Laut der Zwickauer Polizeidirektion hatte er zuvor eine Kontrolle ignoriert und war mit hoher Geschwindigkeit geflüchtet. Auf seiner Fahrt über die Autobahn 72 und mehrere Straßen in Richtung Zwickau überholte er Fahrzeuge auf dem Standstreifen und missachtete rote Ampeln. Obwohl die Polizei den Sichtkontakt verlor, konnte das Kennzeichen erfasst werden. Am Sonntag stellte sich der Fahrer schließlich freiwillig bei der Polizei in Zwickau. Sein Führerschein wurde beschlagnahmt und er muss sich nun wegen Gefährdung im Straßenverkehr verantworten. Sachsens Sozialministerium hat eine Kampagne gestartet, um über die Gefahren von Alkohol

Alkoholkonsum während der Schwangerschaft aufzuklären. Ab Montag werden Informationen unter dem Motto 100% Liebe, 0% Alkohol über Social Media verbreitet, teilte das Ministerium mit. Die Aktion läuft bis Anfang September und soll auch im öffentlichen Raum sichtbar sein, erklärte Sozialministerin Petra Köpping, SPD. Jedes Jahr kommen in Deutschland etwa 10.000 Kinder mit fetalen Alkoholspektrumstörungen zur Welt, obwohl diese Erkrankungen durch Verzicht auf Alkohol vollständig vermeidbar sind. Ein Seniorenpaar aus Kamenz ist Opfer eines Schockanrufs geworden und hat dabei 25.000 Euro verloren. Wie die Polizeidirektion Görlitz berichtet, gaben sich Betrüger am Freitagabend als Polizisten aus und behaupteten, ihr Sohn habe einen schweren Unfall verursacht. Als Kaution forderten sie Bargeld, das später an einen unbekannten Täter übergeben wurde. Die Polizei warnt eindringlich vor dieser Masche. Bei solchen Anrufen sollte man sofort auflegen und die Polizei informieren.

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1: Also ich würde es gut finden, wenn die Geschäfte auch Sonntag auf wären.
2: Montag wäre auch gut.
3: Für uns ist es halt super, wenn man auch einkaufen gehen kann und alles. Aber für die Leute, die halt sonntags dann auch arbeiten müssen, ist es nicht so optimal.
4: Ich glaube, dass es doch einige Leute gibt, die gerne am Sonntag arbeiten wollten.
5: Ich denke mal, so ein Tag ohne Shoppingmöglichkeiten würde uns alle nicht umbringen.
6: Der eine oder andere kennt's vielleicht. Die Woche war lang zum Einkaufen, war trotzdem an keinem Tag Zeit. Und so geht's am Samstag noch schnell durch die oft vollen Geschäfte. Abhilfe könnte kommen, denn der Handelsverband Deutschland, der fordert eine generelle Ladenöffnung an Sonntagen. Der Handelsverband Sachsen wiederum, der sieht das anders, wie uns René Glaser als Hauptgeschäftsführer mitgeteilt hat.
7: Wir halten an unseren lang bestehenden Positionen fest. Wir fordern keine generelle Freigabe der Sonntagsöffnungen für klassische stationäre Ladengeschäfte. Vielmehr geht es uns um gelegentliche Sonntagsöffnungen und in erster Linie um das Thema Rechtssicherheit. Ausnahme hiervon sind sogenannte digitale Smart Stores, die unkompliziert 7 Tage die Woche für 24 Stunden öffnen können sollten.
6: Wir wollten jetzt wissen, wie das die Kundschaft sieht und haben uns in der Dresdner Neustadt unter die Einkaufenden gemischt.
1: Also ich finde das generell gut, weil ich kenne das aus dem Urlaub, dass da die Geschäfte auch meistens Sonntag offen haben.
8: Ich bin kein Freund davon.
9: Ja, also ich finde es prinzipiell schon cool.
3: Mein Herz schlagen da zwei.
10: Ich bin dagegen.
11: Ich persönlich würde das sehr gut finden.
5: Wir haben auch abends mittlerweile sehr lange Öffnungszeiten, teilweise 22, 23 Uhr.
1: Gibt dann so ein bisschen den Freiraum und nimmt auch so ein bisschen den Druck, auch immer einkaufen gehen zu müssen dann am letzten Tag, bevor Schließung ist, also Sonntag.
8: Ich finde es wichtig, dass es auch einen Sonntag als arbeitsfreien Tag gibt. Einerseits für die Verkäuferinnen. Vor allem jetzt bei schönem Wetter will man halt auch gerne was mit Leuten unternehmen oder so. Und da wäre es natürlich sehr praktisch.
10: Also in erster Linie wegen der Verkäuferinnen, die häufig Frauen sind und Kinder haben und an dem Sonntag dann auch noch arbeiten sollen. Die verdienen eh schlecht genug.
12: Also grundsätzlich für die Leute, die unter der Woche schwer einkaufen können, schwierig. Also für das ist ein Vorteil. Für die, die natürlich dann arbeiten müssen, ist ein Nachteil.
11: Wenn man verreist und im Urlaub ist, hat man ja oft, dass die Geschäfte im Ausland offen haben.
8: Aber andererseits verstehe ich halt auch so die Leute, die dann wirklich arbeiten müssen, für die ist es halt nicht so cool.
10: Dann denke ich, wofür soll das gut sein? Warum müssen wir da kaufen sonntags? Wir können auch an anderen Tagen kaufen, glaube ich, genug kaufen.
11: Ich war jetzt an der Ostsee, an der polnischen Ostsee, dort hatten alle Geschäfte offen. Ich fand es wunderbar.
8: Vom reinen Umsatz kann ich mir nicht vorstellen, dass da eine dauerhafte Öffnung wirklich so viel Profit einbringt.
10: Ja, also da kann man sicherlich mehr Leute zum Arbeiten und zur Beschäftigung bringen.
6: Die Bundesregierung will ab 2027 sonntägliche Öffnungen für Bäckereien und Bibliotheken ermöglichen. Eine generelle Freigabe für alle Geschäfte, wie es der Deutsche Handelsverband daraufhin forderte, das lehnt der Handelsverband Sachsen ab. Er fordert stattdessen klarere Regeln im sächsischen Ladenöffnungsgesetz. Über eine Ausweitung müsste also der Sächsische Landtag entscheiden.

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1: In der Chemnitzer Innenstadt beginnen die nächsten Bauarbeiten für die neue Straßenbahnstrecke nach Limbach-Oberfrohna. Deshalb müssen sich Autofahrer, Bus- und Bahnfahrgäste ab sofort auf neue Einschränkungen einstellen. Am Falkeplatz starten die Arbeiten für den Neubau der Brücke über die Chemnitz. Dafür werden zunächst die alten Brücken abgerissen. Die direkte Verbindung zwischen Theaterstraße und Zwickauer Straße ist deshalb gesperrt. Autofahrer werden über den Kassberg umgeleitet. Fußgänger und Radfahrer können die Chemnitz weiterhin über eine Behelfsbrücke überqueren. Ende Juli kommt es außerdem nachts zu Sperrungen auf der Zwickauer Straße, weil dort die Oberleitungen für die Straßenbahn montiert werden. Ab dem 10. August sollen die Straßenbahnlinien 1 und 4 wieder durch den Bereich fahren können. Eine gute Nachricht gibt es vom Stadtbad. Die Mühlenstraße wird bereits am Dienstag wieder für den Verkehr freigegeben und damit früher als geplant. Gleichzeitig beginnen die Bauarbeiten auf der Theaterstraße zwischen Brücken- und Hartmannstraße. Dort werden Leitungen erneuert, Gleise verlegt sowie Straßen und Gehwege saniert. Deshalb gelten auch dort neue Umleitungen für den Autoverkehr und mehrere Buslinien.

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2: Es braucht immer irgendeinen Anfang und der Anfang fängt hier mit 2 Stufen an.
3: Möglicherweise die kleinste Kneipp-Venentreppe Deutschlands.
4: Man braucht nicht viele Stufen, um diese Übung zu machen.
3: Doch was können diese 2 Stufen tatsächlich bewirken?
5: Von fachlicher Sicht muss ich sagen, sollte eigentlich jeder machen.
3: Im Angelika-Stift in Leipzig wird eine sehr ungewöhnliche Gesundheitseinrichtung eingeweiht. Eine Kneipp-Venentreppe mit gerade einmal 2 Stufen. Die Idee dahinter? Nicht möglichst hoch, sondern gezielt Treppenstufen steigen. Für die Kneipp-Gesundheitstrainerin und ausgebildete Hydrotherapeutin Petra Billwitz ist Kneipp nicht nur kaltes Wasser. Es ist eine Form von Bewegung, Gesundheitsvorsorge und persönlicher Zuwendung für die Bewohnerinnen und Bewohner.
6: Naja, durch Treppensteigen kann man ganz viel für seine Gesundheit tun. Es regt die Durchblutung an, man tut die Venenförderung dadurch mitmachen, dass die Venen gefördert werden.
3: Ja. Aber die neue Venentreppe ist nur ein Teil des Kneipp-Konzepts im Angelika-Stift. Denn im Garten der Einrichtung befindet sich auch ein Wassertretbecken, ein Armbecken, ein Barfußpfad und jede Menge Kräuterbeete.
6: Wir leben Kneipp hier in dem Heim. Wir leben Kneipp und Kneipp ist ja nicht nur kaltes Wasser. Kneipp ist ja viel, viel mehr. Kneipp sind die 5 Elemente. Das ist die Ernährung, das ist die Bewegung, das ist das Wasser, das ist die Lebensordnung und das sind die Kräuter. Und das Ganze, das ist das Kneipp, was wir hier in diesem Haus erleben. Denn jede Kneipp-Anwendung, die wir hier machen, ist auch zugleich eine Zuwendung für die Bewohner.
3: Es geht also nicht allein um eine gesundheitliche Anwendung. Es geht auch um Zeit, Berührung und persönliche Aufmerksamkeit. Die Pflegedienstleiterin Uta Schröder erlebt im Alltag, wie Kneipp das Wohlbefinden der Bewohnerinnen und Bewohner enorm fördert und zugleich persönliche Aufmerksamkeit schafft.
5: Und das geht natürlich, das Ganze ist dann natürlich für den Bewohner, auch was Petra schon gesagt hat, eine Zuwendung, die sich explizit nur der eine Bewohner gerade kriegt.
3: Die Anlage soll nicht nur den Bewohnerinnen und Bewohnern offen stehen. Auch Menschen aus der Nachbarschaft können die Treppe, den Garten und seine Kneipp-Angebote nutzen.
5: Und das wäre schön, wenn das auch von vielen genutzt wird. Nicht nur von unseren Heimbewohnern oder den Kindergartenkindern, die jetzt da waren, sondern auch von welchen, die hier an der Straßenbahnhaltestelle warten, können ja die Zeit mit überbrücken.
3: Aus Wartezeit könnte so Bewegungszeit werden. Begleitet wird die Einweihung von Peter Wolf. Der Wahlleipziger tritt seit Jahren in der Rolle des Pfarrers Sebastian Kneipp auf.
2: Aber hier tatsächlich so eine kleine Treppe ist meine erste und ist sowieso die erste auch in Leipzig, die erste Kneipp-Venentreppe. Bin ich trotzdem ganz froh, weil es braucht immer irgendeinen Anfang und der Anfang fängt hier mit 2 Stufen an. Und wie gesagt, es geht ja auch hier nicht darum, dass man 100, 200 Meter hochläuft, sondern dass man Übungen auf den einzelnen Stufen macht.
3: Kneipps Gesundheitslehre ist mehr als 150 Jahre alt. Altmodisch sei sie deshalb noch lange nicht, sagt der Kneipp-Darsteller.
2: Man könnte auch sagen, die innere Balance, dass man also zu sich selber findet und quasi diesen Stress auch einfach mal abbaut. Und das ist eigentlich eine Sache, die in die heutige Zeit passt.
3: Das Angelika-Stift ist nach Aussagen seiner Kneipp-Trainerin die erste und bislang einzige zertifizierte Kneipp-Senioreneinrichtung in Leipzig und dem Leipziger Land.
6: Also die Bewohner lieben das. Also wenn die ihre Kneipp-Termine haben, sind die meistens schon 1/2 Stunde vorher da, dann sind sie aufgeregt und dann freuen sie sich, dann gehen sie mit in Lächeln aus der Therapie raus. Also das ist richtig toll.
3: Manchmal beginnt Gesundheit also nicht mit einem großen Sprung, sondern mit 2 kleinen Stufen.

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6: Nachrichten. Ein 20-jähriger Motorradfahrer hat sich in Zwickau nach einer riskanten Flucht selbst der Polizei gestellt. Laut der Zwickauer Polizeidirektion hatte er zuvor eine Kontrolle ignoriert und war mit hoher Geschwindigkeit geflüchtet. Auf seiner Fahrt über die Autobahn 72 und mehrere Straßen in Richtung Zwickau überholte er Fahrzeuge auf dem Standstreifen und missachtete rote Ampeln. Obwohl die Polizei den Sichtkontakt verlor, konnte das Kennzeichen erfasst werden. Am Sonntag stellte sich der Fahrer schließlich freiwillig bei der Polizei in Zwickau. Sein Führerschein wurde beschlagnahmt und er muss sich nun wegen Gefährdung im Straßenverkehr verantworten. Sachsens Sozialministerium hat eine Kampagne gestartet, um über die Gefahren von Alkoholkonsum während der Schwangerschaft aufzuklären. Ab Montag werden Informationen unter dem Motto 100% Liebe, 0% Alkohol über Social Media verbreitet, teilte das Ministerium mit. Die Aktion läuft bis Anfang September und soll auch im öffentlichen Raum sichtbar sein, erklärte Sozialministerin Petra Köpping, SPD. Jedes Jahr kommen in Deutschland etwa 10.000 Kinder mit fetalen Alkoholspektrumstörungen zur Welt, obwohl diese Erkrankungen durch Verzicht auf Alkohol vollständig vermeidbar sind. Ein Seniorenpaar aus Kamenz ist Opfer eines Schockanrufs geworden und hat dabei 25.000 Euro

Euro verloren. Wie die Polizeidirektion Görlitz berichtet, gaben sich Betrüger am Freitagabend als Polizisten aus und behaupteten, ihr Sohn habe einen schweren Unfall verursacht. Als Kaution forderten sie Bargeld, das später an einen unbekannten Täter übergeben wurde. Die Polizei warnt eindringlich vor dieser Masche. Bei solchen Anrufen sollte man sofort auflegen und die Polizei informieren.

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1: Das Erste, was mir einfällt, dass es möglichst zügig bauen und zu erträglichen Kosten.
2: Der Bewerbungsprozess rund um die Carola-Brücke geht in seine heiße Phase. 4 Brücken stehen zur Auswahl, nur ein Entwurf kann es am Ende werden. In dieser Woche endet das Bürgervoting, wo die Dresdnerinnen und Dresdner über die 4 Entwürfe abstimmen können. Mit dabei ist auch die Initiative Carola-Brücke und Herr Zunker. Herr Zunker, Sie sind hier schon am Rumspielen an den Modellen. Erzählen Sie mal, wie ist Ihr Interesse zur Carola-Brücke entstanden, beziehungsweise die Initiative Carola-Brücke auch?
3: Das ist eigentlich sehr schnell nach dem Einsturz entstanden. Findige Leute haben gleich Petitionen gestartet, die sehr viele Zuspruch bekommen haben, sich bei dem Neubau an der historischen originalen Carola-Brücke von 1895 zu orientieren. Und ja, die Petenten und auch einige Interessierte haben sich dann zusammengefunden und so ist die Initiative und dann später auch der Verein entstanden.
2: Es gab ja mittlerweile schon verschiedene Experten- und Jury-Votings bzw. Meinungen, die darüber gemacht wurden. Was ist denn Ihr Favorit von den 4?
3: Also wir haben es uns wirklich nicht leicht gemacht, das muss man echt sagen, und haben uns dann doch entschieden, dass einer der Entwürfe für uns so herausragt und sich so absetzt, dass wir den unterstützen wollen, und das ist der von Grassel.
2: Was macht diesen Entwurf für Sie so besonders? Ich meine, alle 4 Entwürfe haben positiven Zuspruch, das sehen wir hier auch an den Tafeln, da stehen alle 4 mit drauf. Was macht den Grassel-Entwurf für Sie jetzt besonders?
3: Also das muss ich auch wirklich sagen, also die Qualität der Entwürfe ist wirklich hoch und alle Teams haben sich da ins Zeug gelegt, also dafür absolute Anerkennung. Wir hatten vorab Kriterien aufgestellt, damit wir möglichst unvoreingenommen die Entwürfe beurteilen können, sind aber einerseits auf die Ästhetik gegangen und haben identifiziert, was sind die historischen Merkmale auch der Nachbarbrücken. Und von denen weist einfach Grassel fast alle auf, was die anderen Entwürfe nicht schaffen. Der zweite Punkt war der Städtebau. Wir wollten also, dass an den Brückenköpfen viel Platz der Stadt zurückgegeben wird. Auch das macht Grassel am besten. Dann war die technische Qualität für uns ein Kriterium. Das ist natürlich der schwierigste Posten. Da haben wir also am meisten recherchiert. Und auch da überzeugt uns Grassel mit der Konstruktion, die übrigens auch in diesem Expertenvotum gelobt wird. Also die sagen explizit, der ist technisch gut durchdacht und auch im Gegensatz zu anderen Entwürfen wartungsarm.
2: Jetzt haben wir schon gesehen, Sie sind heute auch hier bei dem Bürgercafé dabei. Sie sind in Kontakt mit den Leuten hier. Was kriegen Sie so für Feedback?
3: Also wir kriegen sehr positives Feedback. Wir hatten auch ein bisschen Befürchtung, wenn wir einen Entwurf unterstützen, der nur auf den zweiten Blick sich an der historischen Brücke orientiert, dass wir dann, dass viele das nicht verstehen werden. Aber tatsächlich, es fehlt ja nur noch so ein bisschen Lametta an der Brücke. Also die ganzen Basics, die stimmen alle, und solche Sachen wie Leuchten und Geländer, die werden noch verändert werden. Insofern haben wir viel Zuspruch auch dafür bekommen und natürlich sind die Anhänger der anderen Brücken nicht glücklich, wenn wir Probleme thematisieren, aber damit muss man leben.
2: Herr Zunker, vielen Dank für das kleine Gespräch rund um die Initiative Carola-Brücke auch. Und wir wollen natürlich hier im Startforum beim Bürgercafé nachfragen, wie die Dresdnerinnen und Dresdner kurz vor der Entscheidung darüber denken. Haben Sie schon einen Favoriten von den 4 Brücken und welcher ist es denn am Ende?
4: Also so richtig habe ich noch nicht, deshalb bin ich ja heute hergekommen, um es mir mal anzusehen.
5: Ich habe tatsächlich 2 Favoriten, einerseits der von LAP, den finde ich ganz gut gelungen, und der von FECOR ergibt für mich auch viel Sinn auf jeden Fall im Stadtbild.
6: Nein, noch nicht. Es ist sehr schwierig, das zu entscheiden, stelle ich gerade fest.
7: Leonhard, die Brücke tritt nicht so sehr hervor, nach meiner Ansicht. Sie hat eine relativ große Spannweite, drängt sich nicht so in den Vordergrund vor der schönen Silhouette.
8: Eigentlich würde ich mir am ehesten hier das Schüssler-Projekt vorstellen können, weil es relativ schlank und elegant aussieht, aus meiner Sicht oder für mein Empfinden. Was ich ein bisschen schade finde, ist, dass die Projekte von den TU-Studenten hier nicht mit einer Rolle gespielt hätten. Das hätte vielleicht Dresden auch ganz gut getan.
2: Wenn Sie jetzt an die Carola-Brücke denken, was wäre so für Sie der wichtigste Punkt?
1: Das Erste, was mir einfällt, dass es möglichst zügig bauen und zu erträglichen Kosten. Am Ende ist von den Modellen, sagen wir, die Unterschiede nicht so riesig.
9: Na, wenn wir jetzt schon eine neue Brücke bauen, dass es dann auch den neuen Gegebenheiten entspricht. Ich bin ein Fahrradfahrer, wie Sie sehen, und ich bin auch die alte Brücke gefahren. Und da war das nah beieinander zwischen Fußweg und Fahrradweg schon grenzwertig.
5: Für mich wichtig ist auf jeden Fall die Verbindung von Altstadt zur Neustadtseite und dass das gut und leistungsfähig funktioniert. Für mich ist das Fuß- und Radverkehrsthema ein ganz wichtiges, gerade mit dem Elberadweg. Und irgendwie auch die Einbindung und Gestaltung einfach in die Stadt, dass es gut zum Stadtbild passt. Genau.
2: Jetzt hat man bis diesen Sonntag noch Zeit, bei dem Carola Vote mitzumachen. Haben Sie das schon mitgemacht und wie finden Sie auch die Möglichkeit, dass man da mitmachen kann?
5: Ich habe tatsächlich schon mitgemacht. Ich finde die Beteiligung der Bürger sehr, sehr gut gelungen, muss ich sagen. Ich bin selber in der Straßenbauverwaltung tätig und das ist für mich auf jeden Fall ein sehr gutes Beispiel, wie das hier gemacht wird.
8: Ich habe nicht abgestimmt, das werde ich vielleicht noch tun, und ich finde aber die Möglichkeit erstmal sehr gut, auch die Ausstellung, wie sie hier präsentiert wird, wie die Modelle dargestellt werden, das finde ich sehr gelungen.
9: Ich werde noch abstimmen und ich finde das sehr gut und ich hoffe, dass die Abstimmergebnisse auch in die Entscheidung fließen.
7: Neige im Augenblick dazu, mich da zu enthalten, weil mir der Überblick eigentlich zu grob ist als Laie. Hier sind so viele Details, die man eigentlich alle berücksichtigen müsste. Und wenn man jeden einzelnen Schöpfer dieser Entwürfe hören würde, würde man sich sicher für viele andere Dinge auch begeistern können.
2: Ein klarer Favorit zeichnet sich im Bürgercafé nicht ab. Vielen geht es vor allem um die Bauzeit, Kosten und eine leistungsfähige Verbindung für Fuß- und Radverkehr. Der Grassl-Entwurf bringt aus Sicht der Initiative dafür einige überzeugende Argumente mit. Ob diese am Ende den Ausschlag für die Bevölkerung geben, zeigt die Entscheidung nach dem Bürgervoting am Sonntag.

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2: Zwischen Gerüsten, Werkzeug und tausenden Orgelpfeifen läuft in der Stadtkirche St. Petri derzeit der Feinschliff für ein außergewöhnliches Projekt. Die historische Hauptorgel von 1896 wird mit 5 weiteren Orgelwerken zu einer sogenannten 360-Grad-Klangwelt verbunden. Gesteuert wird das gesamte System über einen elektrischen Generalspieltisch. Rund 1,2 Millionen Euro werden dabei investiert. 800.000 Euro stammen laut Tourismusministerin Barbara Klepsch vom Freistaat Sachsen.
3: Wir haben als Freistaat Sachsen das Projekt 360-Grad Klangwelt finanziell mit unterstützt. Ich freue mich auf die Weihe und auf die Eröffnung und damit wirklich auch die Klangwelt erleben zu können. Und heute war es einfach mal so ein Stück vorab zu sehen, wie funktioniert das überhaupt? Wie werden die Orgel, wie werden die Pfeifen installiert? Was passiert jetzt wirklich, wenn man von 360 Grad Klangwelt spricht? Und das war unglaublich spannend.
2: Noch ist die Klangwelt nicht zu hören, dafür aber überall zu sehen. Derzeit läuft die Intonierung. Dabei wird jede einzelne der mehr als 4000 Pfeifen eingebaut, gestimmt und klanglich angepasst. Ein Prozess, der sich laut Pascal Kaufmann über Wochen hinzieht und höchste Präzision verlangt.
4: Dass wir hier wirklich 6 verschiedene Standorte verteilt in einem Kirchenraum haben, wo Orgeln stehen, das macht dieses Projekt auf jeden Fall einzigartig. Und alle Klänge können gebündelt angesteuert werden von einem Generalspieltisch, wo der Organist also sitzt. Und von dort kann man also die Entscheidung treffen, ob man alle Standorte im Dialog anspielt oder alles gleichzeitig oder auch nur einen Standort mal flüsternd dahinhuschend klingen lässt.
2: Das Besondere an der neuen Anlage ist nicht nur ihre Größe, sondern ihre Verteilung im Raum. Die historischen und neu gebauten Orgelwerke stehen an insgesamt 6 verschiedenen Standorten in der Kirche und können einzeln oder gemeinsam angesteuert werden. Dadurch soll Musik künftig nicht mehr nur von einer Empore kommen. Klänge bewegen sich durch das gesamte Gebäude, einzelne Instrumente treten miteinander in Dialog und werden zusätzlich durch Lichtinstallationen begleitet.
4: Ja, da werden viele schon sehr verblüfft sein, ne, was man alles aus so einem Instrument herausholen kann. Wir haben ja auch weitaus mehr zu bieten als jetzt einfach Pfeifenklänge, sondern wir haben ja auch viele andere Instrumente, wie zum Beispiel ein Akkordeon oder eine Marimba oder eine Celesta, wo also so ein kleiner Hammer auf eine Klangplatte kommt und damit wirklich so ein ganz leichtes, sanftes Glockengeräusch hervorkommt. Das macht das, denke ich, schon einzigartig. Dazu natürlich die vielen Vogelstimmen als Pfeifenbauart, die hier dann durch die Kirche huschen werden. Ich denke, das wird schon ganz cool werden.
2: Die ersten Ideen entstanden bereits 2020. Seit 2024 arbeiten mehr als 20 Mitarbeiter der Potsdamer Orgelbaufirma Schuke an der Umsetzung. Trotz der Baustelle finden weiterhin Konzerte des Augustusburger Musiksommers statt. Eine logistische Herausforderung, wie der Organist Pascal Kaufmann erklärt.
4: Bei der Intonation passiert Folgendes. Es werden alle der über 4000 Pfeifen nach und nach an ihre Plätze gesetzt. Das ist natürlich kein Prozess von einem Tag, sondern das ist ein Prozess, der sich über viele, viele Wochen hinstreckt. Und da gibt es manchmal einen Tag, wo nur 3 oder 4 Pfeifen angehängt werden, reingesetzt werden, gestimmt werden, in der Klangcharakteristik eingestellt werden. Und dann gibt es manchmal Tage, da gehen 100 Pfeifen rein. Und das ist immer, kommt dann echt drauf an, was es für eine Pfeife ist.
2: Für Barbara Klepsch ist das Projekt aber nicht nur kulturell interessant, es soll auch neue Besucher in die Region locken und den Kulturtourismus stärken.
3: Wir sind ein Tourismusland, wir sind ein Kulturland und unser Ziel ist, noch stärker zu werden, Gäste aus nah und fern anzuziehen. Und das heißt, es braucht immer wieder neue Ideen, neue Gedanken, innovative Projekte. Und damit ist genau dieses Projekt ein Projekt, was mit Sicherheit viele, viele Gäste hierher in unsere wunderbare Region zieht, nach Sachsen zieht und damit einfach tolle Botschafter sind.
2: Im September soll die neue Klangwelt offiziell eingeweiht werden mit einem Festgottesdienst, einer eigens komponierten Uraufführung, einem großen Konzert und einem Familienfest für alle Interessierten. Für Pascal Kaufmann ist das Projekt weit mehr als eine neue Orgel. Er möchte Menschen für das Instrument begeistern und zeigen, dass Orgelmusik weit mehr sein kann als klassische Kirchenmusik. Noch werden in Augustusburg einzelne Pfeifen gestimmt. Schon im September sollen daraus Klänge werden, die es in dieser Form europaweit kein zweites Mal gibt.

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1: Man muss nicht jeden Hype mitmachen.
2: Dennoch erfreuen sich Nahrungsergänzungsmittel großer Beliebtheit.
3: Also Kreatin hilft zum Beispiel beim Muskelaufbau.
4: Es ist recht simpel, man rührt sich das einfach einmal am Tag 3-5 Gramm mit Wasser an. Genau, und trinkt das. That's it.
2: Kreatin.

0: Trend. Eine repräsentative Studie im Auftrag des Verbraucherportals Lebensmittelklarheit zeigt, rund 3 von 4 Befragten nehmen regelmäßig Nahrungsergänzungsmittel. Mehr als die Hälfte greift sogar mindestens einmal pro Woche zu Vitaminpillen, Mineralstoffen oder anderen Präparaten.
1: Ich nehme Eisen, weil leichte Eisendefizit und wegen Blutspenden vor allem.
2: Also Nahrungsergänzungsmittel sind so Dinge, die ich eigentlich nicht wirklich selber benutze. Das Einzige, was ich ab und zu mal nehme, ist Vitamin D, aber vor allem im Winter.
1: Also eine Zeit lang im Jahr nehme ich immer so für Sport Kreatin.
2: Ich erhoffe mir von Vitamin D, dass ich auf jeden Fall mehr Energie bekomme bzw. meinen Alltag richtig gut rocken kann.
0: So Leipziger während unserer Umfrage. Mehr Energie, besserer Schlaf, stärkere Muskeln. Die Versprechen der Hersteller sind scheinbar groß und hinter den meist kleinen Kapseln steckt ein großer Markt. In Apotheken, Drogerien und Supermärkten wurden mit Nahrungsergänzungsmitteln zuletzt rund 4,28 Milliarden Euro umgesetzt.
1: Also man kann für Nahrungsergänzungsmittel unendlich viel ausgeben, ist ein Riesenmarkt, wahrscheinlich auch viel, was nichts bringt.
3: Die Vitaminkapseln hatte ich von meiner Mutter. Die kennt sich da ein bisschen aus. Von einem Arzt verschrieben wurde da nichts.
0: Nicht immer steht vor der Einnahme von Nahrungsergänzungsmitteln am Anfang ein ärztlicher Befund. Oft reicht das Gefühl, dem Körper etwas Gutes tun zu wollen. Sigrun Stenz erlebt diesen Run auf Nahrungsergänzungsmittel täglich. Sie ist Inhaberin der Zentralapotheke in der Leipziger Innenstadt. Zu ihr kommen Menschen mit Blutwerten, Symptomen, Fragen, aber auch mit Informationen aus dem Internet und sozialen Netzwerken.
4: Die Nachfrage ist riesengroß. Es hat sich in den letzten Jahren wirklich sehr, sehr viel getan. Die Leute kommen vorinformiert zu uns und wollen wissen, was das Beste für sie ist. Und unsere Aufgabe ist es genau, das in einem persönlichen Gespräch rauszubekommen. Weil unser Interesse ist natürlich, dass es hinterher eine Besserung gibt oder dass es durch Prävention gar nicht zu irgendwelchen Symptomen kommt.
0: Besonders häufig gefragt sei laut der Apothekerin Sigrun Stenz Vitamin D.
4: Im Winter mehr als im Sommer. Ein großes Interesse ist aber auch für alle, die eine besondere Ernährungsform haben, wo man überlegen muss, gibt es Defizite durch die Ernährung? Welche Nahrungsergänzungsmittel können da wirklich gut beisteuern, dass es keine Ausfallerscheinung gibt?
0: Nicht jedes Präparat sei laut Sigrun Stenz automatisch unnötig. Manche nehmen Eisen wegen eines Mangels, andere Kreatin im Kraftsport. Entscheidend sei aber der tatsächliche, konkrete Bedarf. Den solle man in einer Untersuchung beim Arzt bestimmen lassen oder in einer Beratung in einer Apotheke besprechen. Gleichzeitig überschätzen viele, wie streng solche Produkte geprüft werden. Nahrungsergänzungsmittel sind rechtlich keine Medikamente, sondern Lebensmittel. Sie werden nicht wie Arzneimittel zugelassen und vorab amtlich auf Wirksamkeit geprüft. Deshalb kann Beratung wichtig werden, vor allem wenn Menschen Medikamente nehmen oder chronisch krank sind, weiß Apothekerin Sigrun Stenz.
4: Ob es Momente gibt, wo wir davon abraten, Nahrungsergänzungsmittel einzunehmen, die gibt es auf jeden Fall. Das ist Komfort wichtig. Also mir fallen sofort wichtige Therapien ein, wenn zum Beispiel durch eine Therapie das Immunsystem supprimiert wird, also unterdrückt werden soll. Wäre es kontraproduktiv, immunstimulierende Nahrungsergänzungsmittel einzunehmen. Da ist es ganz wichtig, dass die Zusammenarbeit zwischen Patient und Arzt stattfindet.
0: Vitamin D, Magnesium, Kreatin oder Eisen. Für manche Menschen kann das sinnvoll sein. Für andere ist es vor allem teuer. Der wichtigste Unterschied liegt nicht in der Verpackung, sondern in der Frage, gibt es wirklich einen Bedarf?
4: In dem Moment, wenn jemand irgendwie chronisch erkrankt ist, sehr viel Sport treibt, sich unwohl fühlt, chronisch müde ist, auch in jungen Jahren. Natürlich die ältere Generation mit Hormonumstellung Richtung Wechseljahre verändert sich sofort unser Stoffwechselsystem. Dann ist es notwendig, was zu machen. Aber es muss, also jemand, der gesund lebt und sich gut fühlt, muss das natürlich nicht. Das ist nicht notwendig. Und deswegen ist es wichtig, individuell zu gucken, was ist notwendig und wo ist es einfach nicht notwendig. Man muss nicht jeden Hype mitmachen.
0: Also nicht blind dem nächsten Trend folgen, sondern erst prüfen, was der eigene Körper wirklich braucht.

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0: Nachrichten. Ein 20-jähriger Motorradfahrer hat sich in Zwickau nach einer riskanten Flucht selbst der Polizei gestellt. Laut der Zwickauer Polizeidirektion hatte er zuvor eine Kontrolle ignoriert und war mit hoher Geschwindigkeit geflüchtet. Auf seiner Fahrt über die Autobahn 72 und mehrere Straßen in Richtung Zwickau überholte er Fahrzeuge auf dem Standstreifen und missachtete rote Ampeln. Obwohl die Polizei den Sichtkontakt verlor, konnte das Kennzeichen erfasst werden. Am Sonntag stellte sich der Fahrer schließlich freiwillig bei der Polizei in Zwickau. Sein Führerschein wurde beschlagnahmt und er muss sich nun wegen Gefährdung im Straßenverkehr verantworten. Sachsens Sozialministerium hat eine Kampagne gestartet, um über die Gefahren von Alkoholkonsum während der Schwangerschaft aufzuklären. Ab Montag werden Informationen unter dem Motto 100% Liebe, 0% Alkohol über Social Media verbreitet, teilte das Ministerium mit. Die Aktion läuft bis Anfang September und soll auch im öffentlichen Raum sichtbar sein, erklärte Sozialministerin Petra Köpping, SPD. Jedes Jahr kommen in Deutschland etwa 10.000 Kinder mit fetalen Alkoholspektrumstörungen zur Welt, obwohl diese Erkrankungen durch Verzicht auf Alkohol vollständig vermeidbar sind. Ein Seniorenpaar aus Kamenz ist Opfer eines Schockanrufs geworden und hat dabei 25.000 Euro verloren. Wie die Polizeidirektion Görlitz berichtet, gaben sich Betrüger am Freitagabend als Polizisten aus und behaupteten, ihr Sohn habe einen schweren Unfall verursacht. Als Kaution forderten sie Bargeld, das später an einen unbekannten Täter übergeben wurde. Die Polizei warnt eindringlich vor dieser Masche. Bei solchen Anrufen sollte man sofort auflegen und die Polizei informieren.

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2: Also ich würde es gut finden, wenn die Geschäfte auch Sonntag auf wären.
3: Montag wäre auch gut.
4: Für uns ist es halt super, wenn man auch einkaufen gehen kann und alles. Aber für die Leute, die halt sonntags dann auch arbeiten müssen, ist es nicht so optimal.
5: Ich glaube, dass es doch einige Leute gibt, die gerne am Sonntag arbeiten wollten.
6: Ich denke mal, so ein Tag ohne Shoppingmöglichkeiten würde uns alle nicht umbringen.
7: Der eine oder andere kennt's vielleicht. Die Woche war lang, zum Einkaufen war trotzdem an keinem Tag Zeit. Und so geht's am Samstag noch schnell durch die oft vollen Geschäfte. Abhilfe könnte kommen, denn der Handelsverband Deutschland, der fordert eine generelle Ladenöffnung an Sonntagen. Der Handelsverband Sachsen wiederum, der sieht das anders, wie uns René Glaser als Hauptgeschäftsführer mitgeteilt hat.
8: Wir halten an unseren lang bestehenden Positionen fest. Wir fordern keine generelle Freigabe der Sonntagsöffnungen für klassische stationäre Ladengeschäfte. Vielmehr geht es uns um gelegentliche Sonntagsöffnungen und in erster Linie um das Thema Rechtssicherheit. Ausnahme hiervon sind sogenannte digitale Smart Stores, die unkompliziert 7 Tage die Woche für 24 Stunden öffnen können sollten.
7: Wir wollten jetzt wissen, wie das die Kundschaft sieht und haben uns in der Dresdner Neustadt unter die Einkaufenden gemischt.
2: Also ich finde das generell gut, weil ich kenne das aus dem Urlaub, dass da die Geschäfte auch meistens Sonntag offen haben.
9: Ich bin kein Freund davon.
10: Ja, also ich finde es prinzipiell schon cool.
4: Mein Herzen schlagen da zwei.
11: Ich bin dagegen.
12: Ich persönlich würde das sehr gut finden.
6: Wir haben auch abends mittlerweile sehr lange Öffnungszeiten, teilweise 22, 23 Uhr.
2: Gibt dann so ein bisschen den Freiraum und nimmt auch so ein bisschen den Druck, auch immer einkaufen gehen zu müssen dann am letzten Tag, bevor Schließung ist, also Sonntag.
9: Ich finde es wichtig, dass es auch einen Sonntag als arbeitsfreien Tag gibt. Einerseits für die Verkäuferinnen. Vor allem jetzt bei schönem Wetter will man halt auch gerne was mit Leuten unternehmen oder so. Und da wäre es natürlich sehr praktisch.
11: Also in erster Linie wegen der Verkäuferinnen, die häufig Frauen sind und Kinder haben und an dem Sonntag dann auch noch arbeiten sollen. Die verdienen eh schlecht genug.
13: Also grundsätzlich für die Leute, die unter der Woche schwer einkaufen können, schwierig. Also für das ist ein Vorteil. Für die natürlich dann arbeiten müssen, ist ein Nachteil.
12: Wenn man verreist und im Urlaub ist, hat man ja auch, dass die Geschäfte im Ausland offen haben.
9: Aber andererseits verstehe ich halt auch so die Leute, die dann wirklich arbeiten müssen, für die ist es halt nicht so cool.
11: Dann denke ich, wofür soll das gut sein? Warum müssen wir da kaufen sonntags? Wir können auch an anderen Tagen kaufen, glaube ich, genug kaufen.
12: Ich war jetzt an der Ostsee, an der polnischen Ostsee, dort hatten alle Geschäfte offen. Ich fand's wunderbar.
9: Vom reinen Umsatz kann ich mir nicht vorstellen, dass da eine dauerhafte Öffnung wirklich so viel Profit einbringt.
14: Ja, also da kann man sicherlich mehr Leute zum Arbeiten und zur Beschäftigung bringen.
7: Die Bundesregierung will ab 2027 sonntägliche Öffnungen für Bäckereien und Bibliotheken ermöglichen. Eine generelle Freigabe für alle Geschäfte, wie es der Deutsche Handelsverband daraufhin forderte, das lehnt der Handelsverband Sachsen ab. Er fordert stattdessen klarere Regeln im sächsischen Ladenöffnungsgesetz. Über eine Ausweitung müsste also der Sächsische Landtag entscheiden.

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1: In der Chemnitzer Innenstadt beginnen die nächsten Bauarbeiten für die neue Straßenbahnstrecke nach Limbach-Oberfrohna. Deshalb müssen sich Autofahrer, Bus- und Bahnfahrgäste ab sofort auf neue Einschränkungen einstellen. Am Falkeplatz starten die Arbeiten für den Neubau der Brücke über die Chemnitz. Dafür werden zunächst die alten Brücken abgerissen. Die direkte Verbindung zwischen Theaterstraße und Zwickauer Straße ist deshalb gesperrt. Autofahrer werden über den Kassberg umgeleitet. Fußgänger und Radfahrer können die Chemnitz weiterhin über eine Behelfsbrücke überqueren. Ende Juli kommt es außerdem nachts zu Sperrungen auf der Zwickauer Straße, weil dort die Oberleitungen für die Straßenbahn montiert werden. Ab dem 10. August sollen die Straßenbahnlinien 1 und 4 wieder durch den Bereich fahren können. Eine gute Nachricht gibt es vom Stadtbad. Die Mühlenstraße wird bereits am Dienstag wieder für den Verkehr freigegeben und damit früher als geplant. Gleichzeitig beginnen die Bauarbeiten auf der Theaterstraße zwischen Brücken- und Hartmannstraße. Dort werden Leitungen erneuert, Gleise verlegt sowie Straßen und Gehwege saniert. Deshalb gelten auch dort neue Umleitungen für den Autoverkehr und mehrere Buslinien.

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2: Es braucht immer irgendeinen Anfang und der Anfang fängt hier mit zwei Stufen an.
3: Möglicherweise die kleinste Kneipp-Venentreppe Deutschlands.
4: Man braucht nicht viele Stufen, um diese Übung zu machen.
3: Doch was können diese zwei Stufen tatsächlich bewirken?
5: Von fachlicher Sicht, muss ich sagen, sollte eigentlich jeder machen.
3: Im Angelika-Stift in Leipzig wird eine sehr ungewöhnliche Gesundheitseinrichtung eingeweiht. Eine Kneipp-Venentreppe mit gerade einmal zwei Stufen. Die Idee dahinter? Nicht möglichst hoch, sondern gezielt Treppenstufen steigen. Für die Kneipp-Gesundheitstrainerin und ausgebildete Hydrotherapeutin Petra Billwitz ist Kneipp nicht nur kaltes Wasser. Es ist eine Form von Bewegung, Gesundheitsvorsorge und persönlicher Zuwendung für die Bewohnerinnen und Bewohner.
6: Naja, durch Treppensteigen kann man ganz viel für seine Gesundheit tun. Es regt die Durchblutung an, man tut die Venenförderung dadurch mitmachen, dass das die Venen gefördert werden.
3: Ja. Aber die neue Venentreppe ist nur ein Teil des Kneipp-Konzepts im Angelika-Stift. Denn im Garten der Einrichtung befindet sich auch ein Wassertretbecken, ein Armbecken, ein Barfußpfad und jede Menge Kräuterbeete.
6: Wir leben Kneipp hier in dem Heim. Wir leben Kneipp und Kneipp ist ja nicht nur kaltes Wasser. Kneipp ist ja viel, viel mehr. Kneipp sind die fünf Elemente. Das ist die Ernährung, das ist die Bewegung, das ist das Wasser, das ist die Lebensordnung und das sind die Kräuter. Und das Ganze, das ist das Kneipp, was wir hier in diesem Haus erleben. Denn jede Kneipp-Anwendung, die wir hier machen, ist auch zugleich eine Zuwendung für die Bewohner.
3: Es geht also nicht allein um eine gesundheitliche Anwendung. Es geht auch um Zeit, Berührung und persönliche Aufmerksamkeit. Die Pflegedienstleiterin Uta Schröder erlebt im Alltag, wie Kneipp das Wohlbefinden der Bewohnerinnen und Bewohner enorm fördert und zugleich persönliche Aufmerksamkeit schafft.
5: Und das geht natürlich, das Ganze ist dann natürlich für den Bewohner, auch was Petra schon gesagt hat, eine Zuwendung, die sich explizit nur der eine Bewohner gerade kriegt.
3: Die Anlage soll nicht nur den Bewohnerinnen und Bewohnern offen stehen. Auch Menschen aus der Nachbarschaft können die Treppe, den Garten und seine Kneipp-Angebote nutzen.
5: Und das wäre schön, wenn das auch von vielen genutzt wird. Nicht nur von unseren Heimbewohnern oder den Kindergartenkindern, die jetzt da waren, sondern auch von welchen, die hier an der Straßenbahnhaltestelle warten, können ja die Zeit mit überbrücken.
3: Aus Wartezeit könnte so Bewegungszeit werden. Begleitet wird die Einweihung von Peter Wolf. Der Wahlleipziger tritt seit Jahren in der Rolle des Pfarrers Sebastian Kneipp auf.
2: Aber hier tatsächlich so eine kleine Treppe ist meine erste und ist sowieso die erste auch in Leipzig, die erste Kneipp-Venentreppe. Bin ich trotzdem ganz froh, weil es braucht immer irgendeinen Anfang und der Anfang fängt hier mit zwei Stufen an. Und wie gesagt, es geht ja auch hier nicht darum, dass man 100, 200 Meter hochläuft, sondern dass man Übungen auf den einzelnen Stufen macht.
3: Kneipps Gesundheitslehre ist mehr als 150 Jahre alt. Altmodisch sei sie deshalb noch lange nicht, sagt der Kneipp-Darsteller.
2: Man könnte auch sagen, die innere Balance, dass man also zu sich selber findet und quasi diesen Stress auch einfach mal abbaut. Und das ist eigentlich eine Sache, die in die heutige Zeit passt.
3: Das Angelika-Stift ist nach Aussagen seiner Kneipp-Trainerin die erste und bislang einzige zertifizierte Kneipp-Senioreneinrichtung in Leipzig und dem Leipziger Land.
6: Also die Bewohner lieben das. Also wenn die ihre Kneipp-Termine haben, sind die meistens schon eine halbe Stunde vorher da, dann sind sie aufgeregt und dann freuen sie sich, dann gehen sie mit in Lächeln aus der Therapie raus. Also das ist richtig toll.
3: Manchmal beginnt Gesundheit also nicht mit einem großen Sprung, sondern mit zwei kleinen Stufen.

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6: Nachrichten. Ein 20-jähriger Motorradfahrer hat sich in Zwickau nach einer riskanten Flucht selbst der Polizei gestellt. Laut der Zwickauer Polizeidirektion hatte er zuvor eine Kontrolle ignoriert und war mit hoher Geschwindigkeit geflüchtet. Auf seiner Fahrt über die Autobahn 72 und mehrere Straßen in Richtung Zwickau überholte er Fahrzeuge auf dem Standstreifen und missachtete rote Ampeln. Obwohl die Polizei den Sichtkontakt verlor, konnte das Kennzeichen erfasst werden. Am Sonntag stellte sich der Fahrer schließlich freiwillig bei der Polizei in Zwickau. Sein Führerschein wurde beschlagnahmt und er muss sich nun wegen Gefährdung im Straßenverkehr verantworten. Sachsens Sozialministerium hat eine Kampagne gestartet, um über die Gefahren von Alkoholkonsum während der Schwangerschaft aufzuklären. Ab Montag werden Informationen unter dem Motto 100% Liebe, 0% Alkohol über Social Media verbreitet, teilte das Ministerium mit. Die Aktion läuft bis Anfang September und soll auch im öffentlichen Raum sichtbar sein, erklärte Sozialministerin Petra Köpping, SPD. Jedes Jahr kommen in Deutschland etwa 10.000 Kinder mit fetalen Alkoholspektrumstörungen zur Welt, obwohl diese Erkrankungen durch Verzicht auf Alkohol vollständig vermeidbar sind. Ein Seniorenpaar aus Kamenz ist Opfer eines Schockanrufs geworden und hat dabei 25.000 Euro verloren. Wie die Polizeidirektion Görlitz berichtet, gaben sich Betrüger am Freitagabend als Polizisten aus und behaupteten, ihr Sohn habe einen schweren Unfall verursacht. Als Kaution forderten sie Bargeld, das später an einen unbekannten Täter übergeben wurde. Die Polizei warnt eindringlich vor dieser Masche. Bei solchen Anrufen sollte man sofort auflegen und die Polizei informieren.

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1: Das Erste, was mir einfällt, dass es möglichst zügig bauen und zu erträglichen Kosten.
2: Der Bewerbungsprozess rund um die Carola-Brücke geht in seine heiße Phase. 4 Brücken stehen zur Auswahl, nur ein Entwurf kann es am Ende werden. In dieser Woche endet das Bürgervoting, wo die Dresdnerinnen und Dresdner über die 4 Entwürfe abstimmen können. Mit dabei ist auch die Initiative Carola-Brücke und Herr Zunker. Herr Zunker, Sie sind hier schon am Rumspielen an den Modellen. Erzählen Sie mal, wie ist Ihr Interesse zur Carola-Brücke entstanden, beziehungsweise die Initiative Carola-Brücke auch?
3: Das ist eigentlich sehr schnell nach dem Einsturz entstanden. Findige Leute haben gleich Petitionen gestartet, die sehr viele Zuspruch bekommen haben, sich bei dem Neubau an der historischen originalen Carola-Brücke von 1895 zu orientieren. Und ja, die Petenten und auch einige Interessierte haben sich dann zusammengefunden und so ist die Initiative und dann später auch der Verein entstanden.
2: Es gab ja mittlerweile schon verschiedene Experten- und Jury-Votings bzw. Meinungen, die darüber gemacht wurden. Was ist denn Ihr Favorit von den 4?
3: Also wir haben es uns wirklich nicht leicht gemacht, das muss man echt sagen, und haben uns dann doch entschieden, dass einer der Entwürfe für uns so herausragt und sich so absetzt, dass wir den unterstützen wollen, und das ist der von Grassel.
2: Was macht diesen Entwurf für Sie so besonders? Ich meine, alle 4 Entwürfe haben positiven Zuspruch, das sehen wir hier auch an den Tafeln, da stehen alle 4 mit drauf. Was macht den Grassel-Entwurf für Sie jetzt besonders?
3: Also das muss ich auch wirklich sagen, also die Qualität der Entwürfe ist wirklich hoch und alle Teams haben sich da ins Zeug gelegt, also dafür absolute Anerkennung. Wir hatten vorab Kriterien aufgestellt, damit wir möglichst unvoreingenommen die Entwürfe beurteilen können, sind aber einerseits auf die Ästhetik gegangen und haben identifiziert, was sind die historischen Merkmale auch der Nachbarbrücken. Und von denen weist einfach Grassel fast alle auf, was die anderen Entwürfe nicht schaffen. Der zweite Punkt war der Städtebau. Wir wollten also, dass an den Brückenköpfen viel Platz der Stadt zurückgegeben wird. Auch das macht Grassel am besten. Dann war die technische Qualität für uns ein Kriterium. Das ist natürlich der schwierigste Posten. Da haben wir also am meisten recherchiert. Und auch da überzeugt uns Grassel mit der Konstruktion, die übrigens auch in diesem Expertenvotum gelobt wird. Also die sagen explizit, der ist technisch gut durchdacht und auch im Gegensatz zu anderen Entwürfen wartungsarm.
2: Jetzt haben wir schon gesehen, Sie sind heute auch hier bei dem Bürgercafé dabei. Sie sind in Kontakt mit den Leuten hier. Was kriegen Sie so für Feedback?
3: Also wir kriegen sehr positives Feedback. Wir hatten auch ein bisschen Befürchtung, wenn wir einen Entwurf unterstützen, der nur auf den zweiten Blick sich an der historischen Brücke orientiert, dass wir dann, dass viele das nicht verstehen werden. Aber tatsächlich, es fehlt ja nur noch so ein bisschen Lametta an der Brücke. Also die ganzen Basics, die stimmen alle, und solche Sachen wie Leuchten und Geländer, die werden noch verändert werden. Insofern haben wir viel Zuspruch auch dafür bekommen und natürlich sind die Anhänger der anderen Brücken nicht glücklich, wenn wir Probleme thematisieren, aber damit muss man leben.
2: Herr Zunker, vielen Dank für das kleine Gespräch rund um die Initiative Carola-Brücke auch, und wir wollen natürlich hier im Startforum beim Bürgercafé nachfragen, wie die Dresdnerinnen und Dresdner kurz vor der Entscheidung darüber denken. Haben Sie schon einen Favoriten von den 4 Brücken und welcher ist es denn am Ende?
4: Also so richtig habe ich noch nicht, deshalb bin ich ja heute hergekommen, um es mir mal anzusehen.
5: Ich habe tatsächlich 2 Favoriten, einerseits der von LAP, dem finde ich ganz gut gelungen, und der von FECOR ergibt für mich auch viel Sinn auf jeden Fall im Stadtbild.
6: Nein, noch nicht. Es ist sehr schwierig, das zu entscheiden, stelle ich gerade fest.
7: Leonhard, die Brücke tritt nicht so sehr hervor, nach meiner Ansicht. Sie hat eine relativ große Spannweite, drängt sich nicht so in den Vordergrund vor der schönen Silhouette.
8: Eigentlich würde ich mir am ehesten hier das Schüssler-Projekt vorstellen können, weil es relativ schlank und elegant aussieht aus meiner Sicht oder für mein Empfinden. Was ich ein bisschen schade finde, ist, dass die Projekte von den TU-Studenten hier nicht mit einer Rolle gespielt hätten. Das hätte vielleicht Dresden auch ganz gut getan.
2: Wenn Sie jetzt an die Carola-Brücke denken, was wäre so für Sie der wichtigste Punkt?
1: Das Erste, was mir einfällt, dass es möglichst zügig bauen und zu erträglichen Kosten. Am Ende ist von den Modellen, sagen wir, die Unterschiede nicht so riesig.
9: Na, wenn wir jetzt schon eine neue Brücke bauen, dass es dann auch den neuen Gegebenheiten entspricht. Ich bin ein Fahrradfahrer, wie Sie sehen, und ich bin auch die alte Brücke gefahren. Und da war das nah beieinander zwischen Fußweg und Fahrradweg schon grenzwertig.
5: Für mich wichtig ist auf jeden Fall die Verbindung von Altstadt zur Neustadtseite und dass das gut und leistungsfähig funktioniert. Für mich ist das Fuß- und Radverkehrsthema ein ganz wichtiges, gerade mit dem Elberadweg. Und irgendwie auch die Einbindung und Gestaltung einfach in die Stadt, dass es gut zum Stadtbild passt. Genau.
2: Jetzt hat man bis diesen Sonntag noch Zeit, bei dem Carola Vote mitzumachen. Haben Sie das schon mitgemacht und wie finden Sie auch die Möglichkeit, dass man da mitmachen kann?
5: Ich habe tatsächlich schon mitgemacht. Ich finde die Beteiligung der Bürger sehr, sehr gut gelungen, muss ich sagen. Ich bin selber in der Straßenbauverwaltung tätig und das ist für mich auf jeden Fall ein sehr gutes Beispiel, wie das hier gemacht wird.
8: Ich habe nicht abgestimmt, das werde ich vielleicht noch tun, und ich finde aber die Möglichkeit erstmal sehr gut, auch die Ausstellung, wie sie hier präsentiert wird, wie die Modelle dargestellt werden, das finde ich sehr gelungen.
9: Ich werde noch abstimmen und ich finde das sehr gut und ich hoffe, dass die Abstimmergebnisse auch in die Entscheidung fließen.
7: Neige im Augenblick dazu, mich da zu enthalten, weil mir der Überblick eigentlich zu grob ist als Laie. Hier sind so viele Details, die man eigentlich alle berücksichtigen müsste. Und wenn man jeden einzelnen Schöpfer dieser Entwürfe hören würde, würde man sich sicher für viele andere Dinge auch begeistern können.
2: Ein klarer Favorit zeichnet sich im Bürgercafé nicht ab. Vielen geht es vor allem um die Bauzeit, Kosten und eine leistungsfähige Verbindung für Fuß- und Radverkehr. Der Grassl-Entwurf bringt aus Sicht der Initiative dafür einige überzeugende Argumente mit. Ob diese am Ende den Ausschlag für die Bevölkerung geben, zeigt die Entscheidung nach dem Bürgervoting am Sonntag.

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2: Zwischen Gerüsten, Werkzeug und tausenden Orgelpfeifen läuft in der Stadtkirche St. Petri derzeit der Feinschliff für ein außergewöhnliches Projekt. Die historische Hauptorgel von 1896 wird mit 5 weiteren Orgelwerken zu einer sogenannten 360-Grad-Klangwelt verbunden. Gesteuert wird das gesamte System über einen elektrischen Generalspieltisch. Rund 1,2 Millionen Euro werden dabei investiert. 800.000 Euro stammen laut Tourismusministerin Barbara Klepsch vom Freistaat Sachsen.
3: Wir haben als Freistaat Sachsen das Projekt 360-Grad Klangwelt finanziell mit unterstützt. Ich freue mich auf die Weihe und auf die Eröffnung und damit wirklich auch die Klangwelt erleben zu können. Und heute war es einfach mal so ein Stück vorab zu sehen, wie funktioniert das überhaupt? Wie werden die Orgel, wie werden die Pfeifen installiert? Was passiert jetzt wirklich, wenn man von 360 Grad Klangwelt spricht? Und das war unglaublich spannend.
2: Noch ist die Klangwelt nicht zu hören, dafür aber überall zu sehen. Derzeit läuft die Intonierung. Dabei wird jede einzelne der mehr als 4000 Pfeifen eingebaut, gestimmt und klanglich angepasst. Ein Prozess, der sich laut Pascal Kaufmann über Wochen hinzieht und höchste Präzision verlangt.
4: Dass wir hier wirklich 6 verschiedene Standorte verteilt in einem Kirchenraum haben, wo Orgeln stehen, das macht dieses Projekt auf jeden Fall einzigartig. Und alle Klänge können gebündelt angesteuert werden von einem Generalspieltisch, wo der Organist also sitzt. Und von dort kann man also die Entscheidung treffen, ob man alle Standorte im Dialog anspielt oder alles gleichzeitig oder auch nur einen Standort mal flüsternd dahinhuschend klingen lässt.
2: Das Besondere an der neuen Anlage ist nicht nur ihre Größe, sondern ihre Verteilung im Raum. Die historischen und neu gebauten Orgelwerke stehen an insgesamt 6 verschiedenen Standorten in der Kirche und können einzeln oder gemeinsam angesteuert werden. Dadurch soll Musik künftig nicht mehr nur von einer Empore kommen. Klänge bewegen sich durch das gesamte Gebäude, einzelne Instrumente treten miteinander in Dialog und werden zusätzlich durch Lichtinstallationen begleitet.
4: Ja, da werden viele schon sehr verblüfft sein, ne, was man alles aus so einem Instrument herausholen kann. Wir haben ja auch weitaus mehr zu bieten als jetzt einfach Pfeifenklänge, sondern wir haben ja auch viele andere Instrumente, wie zum Beispiel ein Akkordeon oder eine Marimba oder eine Celesta, wo also so ein kleiner Hammer auf eine Klangplatte kommt und damit wirklich so ein ganz leichtes, sanftes Glockengeräusch hervorkommt. Das macht das, denke ich, schon einzigartig. Dazu natürlich die vielen Vogelstimmen als Pfeifenbauart, die hier dann durch die Kirche huschen werden. Ich denke, das wird schon ganz cool werden.
2: Die ersten Ideen entstanden bereits 2020. Seit 2024 arbeiten mehr als 20 Mitarbeiter der Potsdamer Orgelbaufirma Schuke an der Umsetzung. Trotz der Baustelle finden weiterhin Konzerte des Augustusburger Musiksommers statt. Eine logistische Herausforderung, wie der Organist Pascal Kaufmann erklärt.
4: Bei der Intonation passiert Folgendes. Es werden alle der über 4000 Pfeifen nach und nach an ihre Plätze gesetzt. Das ist natürlich kein Prozess von einem Tag, sondern das ist ein Prozess, der sich über viele, viele Wochen hinstreckt. Und da gibt es manchmal einen Tag, wo nur 3 oder 4 Pfeifen angehängt werden, reingesetzt werden, gestimmt werden, in der Klangcharakteristik eingestellt werden. Und dann gibt es manchmal Tage, da gehen 100 Pfeifen rein. Und das ist immer, kommt dann echt drauf an, was es für eine Pfeife ist.
2: Für Barbara Klepsch ist das Projekt aber nicht nur kulturell interessant, es soll auch neue Besucher in die Region locken und den Kulturtourismus stärken.
3: Wir sind ein Tourismusland, wir sind ein Kulturland und unser Ziel ist, noch stärker zu werden, Gäste aus nah und fern anzuziehen. Und das heißt, es braucht immer wieder neue Ideen, neue Gedanken, innovative Projekte. Und damit ist genau dieses Projekt ein Projekt, was mit Sicherheit viele, viele Gäste hierher in unsere wunderbare Region zieht, nach Sachsen zieht und damit einfach tolle Botschafter sind.
2: Im September soll die neue Klangwelt offiziell eingeweiht werden mit einem Festgottesdienst, einer eigens komponierten Uraufführung, einem großen Konzert und einem Familienfest für alle Interessierten. Für Pascal Kaufmann ist das Projekt weit mehr als eine neue Orgel. Er möchte Menschen für das Instrument begeistern und zeigen, dass Orgelmusik weit mehr sein kann als klassische Kirchenmusik. Noch werden in Augustusburg einzelne Pfeifen gestimmt. Schon im September sollen daraus Klänge werden, die es in dieser Form europaweit kein zweites Mal gibt.

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1: Man muss nicht jeden Hype mitmachen.
2: Dennoch erfreuen sich Nahrungsergänzungsmittel großer Beliebtheit.
3: Also Kreatin hilft zum Beispiel beim Muskelaufbau.
4: Es ist recht simpel, man rührt sich das einfach einmal am Tag 3 bis 5 Gramm mit Wasser an. Genau, und trinkt das. That's it.
2: Kreatin sei gut für den Muskelaufbau, Vitamin D für mehr Energie, Magnesium hilft scheinbar.

0: Trend. Eine repräsentative Studie im Auftrag des Verbraucherportals Lebensmittelklarheit zeigt, rund 3 von 4 Befragten nehmen regelmäßig Nahrungsergänzungsmittel. Mehr als die Hälfte greift sogar mindestens einmal pro Woche zu Vitaminpillen, Mineralstoffen oder anderen Präparaten.
1: Ich nehme Eisen, weil leichte Eisendefizit und wegen Blutspenden vor allem.
2: Also Nahrungsergänzungsmittel sind so Dinge, die ich eigentlich nicht wirklich selber benutze. Das Einzige, was ich ab und zu mal nehme, ist Vitamin D, aber vor allem im Winter.
1: Also eine Zeit lang im Jahr nehme ich immer so für Sport Kreatin.
2: Ich erhoffe mir von Vitamin D, dass ich auf jeden Fall mehr Energie bekomme bzw. meinen Alltag richtig gut rocken kann.
0: So Leipziger während unserer Umfrage. Mehr Energie, besserer Schlaf, stärkere Muskeln. Die Versprechen der Hersteller sind scheinbar groß und hinter den meist kleinen Kapseln steckt ein großer Markt. In Apotheken, Drogerien und Supermärkten wurden mit Nahrungsergänzungsmitteln zuletzt rund 4,28 Milliarden Euro umgesetzt.
1: Also man kann für Nahrungsergänzungsmittel unendlich viel ausgeben. Es ist ein Riesenmarkt, wahrscheinlich auch viel, was nichts bringt.
3: Die Vitaminkapseln hatte ich von meiner Mutter. Die kennt sich da ein bisschen aus. Von einem Arzt verschrieben wurde dann nichts.
0: Nicht immer steht vor der Einnahme von Nahrungsergänzungsmitteln am Anfang ein ärztlicher Befund. Oft reicht das Gefühl, dem Körper etwas Gutes tun zu wollen. Sigrun Stenz erlebt diesen Run auf Nahrungsergänzungsmittel täglich. Sie ist Inhaberin der Zentralapotheke in der Leipziger Innenstadt. Zu ihr kommen Menschen mit Blutwerten, Symptomen, Fragen, aber auch mit Informationen aus dem Internet und sozialen Netzwerken.
4: Die Nachfrage ist riesengroß. Es hat sich in den letzten Jahren wirklich sehr, sehr viel getan. Die Leute kommen vorinformiert zu uns und wollen wissen, was das Beste für sie ist. Und unsere Aufgabe ist es genau, das in einem persönlichen Gespräch rauszubekommen. Weil unser Interesse ist natürlich, dass es hinterher eine Besserung gibt oder dass es durch Prävention gar nicht zu irgendwelchen Symptomen kommt.
0: Besonders häufig gefragt sei laut der Apothekerin Sigrun Stenz Vitamin D.
4: Im Winter mehr als im Sommer. Ein großes Interesse ist aber auch für alle, die eine besondere Ernährungsform haben, wo man überlegen muss, gibt es Defizite durch die Ernährung? Welche Nahrungsergänzungsmittel können da wirklich gut beisteuern, dass es keine Ausfallerscheinung gibt?
0: Nicht jedes Präparat sei laut Sigrun Stenz automatisch unnötig. Manche nehmen Eisen wegen eines Mangels, andere Kreatin im Kraftsport. Entscheidend sei aber der tatsächliche, konkrete Bedarf. Den solle man in einer Untersuchung beim Arzt bestimmen lassen oder in einer Beratung in einer Apotheke besprechen. Gleichzeitig überschätzen viele, wie streng solche Produkte geprüft werden. Nahrungsergänzungsmittel sind rechtlich keine Medikamente, sondern Lebensmittel. Sie werden nicht wie Arzneimittel zugelassen und vorab amtlich auf Wirksamkeit geprüft. Deshalb kann Beratung wichtig werden, vor allem wenn Menschen Medikamente nehmen oder chronisch krank sind, weiß Apothekerin Sigrun Stenz.
4: Ob es Momente gibt, wo wir davon abraten, Nahrungsergänzungsmittel einzunehmen, die gibt es auf jeden Fall. Das kommt vor. Wichtig, also mir fallen sofort wichtige Therapien ein, wenn zum Beispiel durch eine Therapie das Immunsystem supprimiert wird, also unterdrückt werden soll, wäre es kontraproduktiv, immunstimulierende Nahrungsergänzungsmittel einzunehmen. Da ist es ganz wichtig, dass die Zusammenarbeit zwischen Patient und Arzt stattfindet.
0: Vitamin D, Magnesium, Kreatin oder Eisen. Für manche Menschen kann das sinnvoll sein. Für andere ist es vor allem teuer. Der wichtigste Unterschied liegt nicht in der Verpackung, sondern in der Frage, gibt es wirklich einen Bedarf?
4: In dem Moment, wenn jemand irgendwie chronisch erkrankt ist, sehr viel Sport treibt, sich unwohl fühlt, chronisch müde ist, auch in jungen Jahren. Natürlich die ältere Generation mit Hormonumstellung Richtung Wechseljahre verändert sich sofort unser Stoffwechselsystem. Dann ist es notwendig, was zu machen. Aber es muss, also jemand, der gesund lebt und sich gut fühlt, muss das natürlich nicht. Das ist nicht notwendig. Und deswegen ist es wichtig, individuell zu gucken, was ist notwendig und wo ist es einfach nicht notwendig. Man muss nicht jeden Hype mitmachen.
0: Also nicht blind dem nächsten Trend folgen, sondern erst prüfen, was der eigene Körper wirklich braucht.

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5: Nachrichten. Ein 20-jähriger Motorradfahrer hat sich in Zwickau nach einer riskanten Flucht selbst der Polizei gestellt. Laut der Zwickauer Polizeidirektion hatte er zuvor eine Kontrolle ignoriert und war mit hoher Geschwindigkeit geflüchtet. Auf seiner Fahrt über die Autobahn 72 und mehrere Straßen in Richtung Zwickau überholte er Fahrzeuge auf dem Standstreifen und missachtete rote Ampeln. Obwohl die Polizei den Sichtkontakt verlor, konnte das Kennzeichen erfasst werden. Am Sonntag stellte sich der Fahrer schließlich freiwillig bei der Polizei in Zwickau. Sein Führerschein wurde beschlagnahmt und er muss sich nun wegen Gefährdung im Straßenverkehr verantworten. Sachsens Sozialministerium hat eine Kampagne gestartet, um über die Gefahren von Alkoholkonsum während der Schwangerschaft aufzuklären. Ab Montag werden Informationen unter dem Motto 100% Liebe, 0% Alkohol über Social Media verbreitet, teilte das Ministerium mit. Die Aktion läuft bis Anfang September und soll auch im öffentlichen Raum sichtbar sein, erklärte Sozialministerin Petra Köpping, SPD. Jedes Jahr kommen in Deutschland etwa 10.000 Kinder mit fetalen Alkoholspektrumstörungen zur Welt, obwohl diese Erkrankungen durch Verzicht auf Alkohol vollständig vermeidbar sind. Ein Seniorenpaar aus Kamenz ist Opfer eines Schockanrufs geworden und hat dabei 25.000 Euro verloren. Wie die Polizeidirektion Görlitz berichtet, gaben sich Betrüger am Freitagabend als Polizisten aus und behaupteten, ihr Sohn habe einen schweren Unfall verursacht. Als Kaution forderten sie Bargeld, das später an einen unbekannten Täter übergeben wurde. Die Polizei warnt eindringlich vor dieser Masche. Bei solchen Anrufen sollte man sofort auflegen und die Polizei informieren.

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2: Also ich würde es gut finden, wenn die Geschäfte auch Sonntag auf wären.
3: Montag wäre auch gut.
4: Für uns ist es halt super, wenn man auch einkaufen gehen kann und alles. Aber für die Leute, die halt sonntags dann auch arbeiten müssen, ist es nicht so optimal.
5: Ich glaube, dass es doch einige Leute gibt, die gerne am Sonntag arbeiten wollten.
6: Ich denke mal, so ein Tag ohne Shoppingmöglichkeiten würde uns alle nicht umbringen.
7: Der eine oder andere kennt's vielleicht. Die Woche war lang, zum Einkaufen war trotzdem an keinem Tag Zeit. Und so geht's am Samstag noch schnell durch die oft vollen Geschäfte. Abhilfe könnte kommen, denn der Handelsverband Deutschland, der fordert eine generelle Ladenöffnung an Sonntagen. Der Handelsverband Sachsen wiederum, der sieht das anders, wie uns René Glaser als Hauptgeschäftsführer mitgeteilt hat.
8: Wir halten an unseren lang bestehenden Positionen fest. Wir fordern keine generelle Freigabe der Sonntagsöffnungen für klassische stationäre Ladengeschäfte. Vielmehr geht es uns um gelegentliche Sonntagsöffnungen und in erster Linie um das Thema Rechtssicherheit. Ausnahme hiervon sind sogenannte digitale Smart Stores, die unkompliziert 7 Tage die Woche für 24 Stunden öffnen können sollten.
7: Wir wollten jetzt wissen, wie das die Kundschaft sieht und haben uns in der Dresdner Neustadt unter die Einkaufenden gemischt.
2: Also ich finde das generell gut, weil ich kenne das aus dem Urlaub, dass da die Geschäfte auch meistens Sonntag offen haben.
9: Ich bin kein Freund davon.
10: Ja, also ich finde es prinzipiell schon cool.
4: Mein Herzen schlagen da zwei.
11: Ich bin dagegen.
12: Ich persönlich würde das sehr gut finden.
6: Wir haben auch abends mittlerweile sehr lange Öffnungszeiten, teilweise 22, 23 Uhr.
2: Gibt dann so ein bisschen den Freiraum und nimmt auch so ein bisschen den Druck, auch immer einkaufen gehen zu müssen dann am letzten Tag, bevor Schließung ist, also Sonntag.
9: Ich finde es wichtig, dass es auch einen Sonntag als arbeitsfreien Tag gibt. Einerseits für die Verkäuferinnen. Vor allem jetzt bei schönem Wetter will man halt auch gerne was mit Leuten unternehmen oder so. Und da wäre es natürlich sehr praktisch.
11: Also in erster Linie wegen der Verkäuferinnen, die häufig Frauen sind und Kinder haben und an dem Sonntag dann auch noch arbeiten sollen. Die verdienen eh schlecht genug.
13: Also grundsätzlich für die Leute, die unter der Woche schwer einkaufen können, schwierig. Also für das ist ein Vorteil. Für die, die natürlich dann arbeiten müssen, ist ein Nachteil.
4: Wenn man verreist und im Urlaub ist, hat man ja auch, dass die Geschäfte im Ausland offen haben.
9: Aber andererseits verstehe ich halt auch so die Leute, die dann wirklich arbeiten müssen, für die ist es halt nicht so cool.
11: Dann denke ich, wofür soll das gut sein? Warum müssen wir da kaufen sonntags? Wir können auch an anderen Tagen kaufen, glaube ich, genug kaufen.
4: Ich war jetzt an der Ostsee, an der polnischen Ostsee, dort hatten alle Geschäfte offen. Ich fand es wunderbar.
9: Vom reinen Umsatz kann ich mir nicht vorstellen, dass da eine dauerhafte Öffnung wirklich so viel Profit einbringt.
5: Ja, also da kann man sicherlich mehr Leute zum Arbeiten und zur Beschäftigung bringen.
7: Die Bundesregierung will ab 2027 sonntägliche Öffnungen für Bäckereien und Bibliotheken ermöglichen. Eine generelle Freigabe für alle Geschäfte, wie es der Deutsche Handelsverband daraufhin forderte, das lehnt der Handelsverband Sachsen ab. Er fordert stattdessen klarere Regeln im sächsischen Ladenöffnungsgesetz. Über eine Ausweitung müsste also der Sächsische Landtag entscheiden.

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1: In der Chemnitzer Innenstadt beginnen die nächsten Bauarbeiten für die neue Straßenbahnstrecke nach Limbach-Oberfrohna. Deshalb müssen sich Autofahrer, Bus- und Bahnfahrgäste ab sofort auf neue Einschränkungen einstellen. Am Falkeplatz starten die Arbeiten für den Neubau der Brücke über die Chemnitz. Dafür werden zunächst die alten Brücken abgerissen. Die direkte Verbindung zwischen Theaterstraße und Zwickauer Straße ist deshalb gesperrt. Autofahrer werden über den Kassberg umgeleitet. Fußgänger und Radfahrer können die Chemnitz weiterhin über eine Behelfsbrücke überqueren. Ende Juli kommt es außerdem nachts zu Sperrungen auf der Zwickauer Straße, weil dort die Oberleitungen für die Straßenbahn montiert werden. Ab dem 10. August sollen die Straßenbahnlinien 1 und 4 wieder durch den Bereich fahren können. Eine gute Nachricht gibt es vom Stadtbad. Die Mühlenstraße wird bereits am Dienstag wieder für den Verkehr freigegeben und damit früher als geplant. Gleichzeitig beginnen die Bauarbeiten auf der Theaterstraße zwischen Brücken- und Hartmannstraße. Dort werden Leitungen erneuert, Gleise verlegt sowie Straßen und Gehwege saniert. Deshalb gelten auch dort neue Umleitungen für den Autoverkehr und mehrere Buslinien.

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1: Es braucht immer irgendeinen Anfang und der Anfang fängt hier mit 2 Stufen an.
2: Möglicherweise die kleinste Kneippvenentreppe Deutschlands.
3: Man braucht nicht viele Stufen, um diese Übung zu machen.
2: Doch was können diese 2 Stufen tatsächlich bewirken?
4: Von fachlicher Sicht muss ich sagen, sollte eigentlich jeder machen.
2: Im Angelika-Stift in Leipzig wird eine sehr ungewöhnliche Gesundheitseinrichtung eingeweiht. Eine Kneippvenentreppe mit gerade einmal 2 Stufen. Die Idee dahinter? Nicht möglichst hoch, sondern gezielt Treppenstufen steigen. Für die Kneipp-Gesundheitstrainerin und ausgebildete Hydrotherapeutin Petra Billwitz ist Kneipp nicht nur kaltes Wasser. Es ist eine Form von Bewegung, Gesundheitsvorsorge und persönlicher Zuwendung für die Bewohnerinnen und Bewohner.
5: Naja, durch Treppensteigen kann man ganz viel für seine Gesundheit tun. Es regt die Durchblutung an, man tut die Venenförderung dadurch mitmachen, dass die Venen gefördert werden.
2: Ja. Aber die neue Venentreppe ist nur ein Teil des Kneipp-Konzepts im Angelika-Stift. Denn im Garten der Einrichtung befindet sich auch ein Wassertretbecken, ein Armbecken, ein Barfußpfad und jede Menge Kräuterbeete.
5: Wir leben Kneipp hier in dem Heim. Wir leben Kneipp und Kneipp ist ja nicht nur kaltes Wasser. Kneipp ist ja viel, viel mehr. Kneipp sind die 5 Elemente. Das ist die Ernährung, das ist die Bewegung, das ist das Wasser, das ist die Lebensordnung und das sind die Kräuter. Und das Ganze, das ist das Kneipp, was wir hier in diesem Haus erleben. Denn jede Kneipp-Anwendung, die wir hier machen, ist auch zugleich eine Zuwendung für die Bewohner.
2: Es geht also nicht allein um eine gesundheitliche Anwendung. Es geht auch um Zeit, Berührung und persönliche Aufmerksamkeit. Die Pflegedienstleiterin Uta Schröder erlebt im Alltag, wie Kneipp das Wohlbefinden der Bewohnerinnen und Bewohner enorm fördert und zugleich persönliche Aufmerksamkeit schafft.
4: Und das geht natürlich, das Ganze ist dann natürlich für den Bewohner, auch was Petra schon gesagt hat, eine Zuwendung, die sich explizit nur der eine Bewohner gerade kriegt.
2: Die Anlage soll nicht nur den Bewohnerinnen und Bewohnern offen stehen. Auch Menschen aus der Nachbarschaft können die Treppe, den Garten und seine Kneippangebote nutzen.
4: Und das wäre schön, wenn das auch von vielen genutzt wird. Nicht nur von unseren Heimbewohnern oder den Kindergartenkindern, die jetzt da waren, sondern auch von welchen, die hier an der Straßenbahnhaltestelle warten, können ja die Zeit mit überbrücken.
2: Aus Wartezeit könnte so Bewegungszeit werden. Begleitet wird die Einweihung von Peter Wolf. Der Wahlleipziger tritt seit Jahren in der Rolle des Pfarrers Sebastian Kneipp auf.
1: Aber hier tatsächlich so eine kleine Treppe ist meine erste und ist sowieso die erste auch in Leipzig, die erste Kneippvenentreppe. Bin ich trotzdem ganz froh, weil es braucht immer irgendeinen Anfang und der Anfang fängt hier mit 2 Stufen an. Und wie gesagt, es geht ja auch hier nicht darum, dass man 100, 200 Meter hochläuft, sondern dass man Übungen auf den einzelnen Stufen macht.
2: Kneipps Gesundheitslehre ist mehr als 150 Jahre alt. Altmodisch sei sie deshalb noch lange nicht, sagt der Kneipp-Darsteller.
1: Man könnte auch sagen, die innere Balance, dass man also zu sich selber findet und quasi diesen Stress auch einfach mal abbaut. Und das ist eigentlich eine Sache, die in die heutige Zeit passt.
2: Das Angelika-Stift ist nach Aussagen seiner Kneipp-Trainerin die erste und bislang einzige zertifizierte Kneipp-Senioreneinrichtung in Leipzig und dem Leipziger Land.
5: Also die Bewohner lieben das. Also wenn die ihre Kneipp-Termine haben, sind die meistens schon 1/2 Stunde vorher da, dann sind sie aufgeregt und dann freuen sie sich, dann gehen sie mit in Lächeln aus der Therapie raus. Also das ist richtig toll.
2: Manchmal beginnt Gesundheit also nicht mit einem großen Sprung, sondern mit 2 kleinen Stufen.

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4: Nachrichten. Ein 20-jähriger Motorradfahrer hat sich in Zwickau nach einer riskanten Flucht selbst der Polizei gestellt. Laut der Zwickauer Polizeidirektion hatte er zuvor eine Kontrolle ignoriert und war mit hoher Geschwindigkeit geflüchtet. Auf seiner Fahrt über die Autobahn 72 und mehrere Straßen in Richtung Zwickau überholte er Fahrzeuge auf dem Standstreifen und missachtete rote Ampeln. Obwohl die Polizei den Sichtkontakt verlor, konnte das Kennzeichen erfasst werden. Am Sonntag stellte sich der Fahrer schließlich freiwillig bei der Polizei in Zwickau. Sein Führerschein wurde beschlagnahmt und er muss sich nun wegen Gefährdung im Straßenverkehr verantworten. Sachsens Sozialministerium hat eine Kampagne gestartet, um über die Gefahren von Alkoholkonsum während der Schwangerschaft aufzuklären. Ab Montag werden Informationen unter dem Motto 100% Liebe, 0% Alkohol über Social Media verbreitet, teilte das Ministerium mit. Die Aktion läuft bis Anfang September und soll auch im öffentlichen Raum sichtbar sein, erklärte Sozialministerin Petra Köpping, SPD. Jedes Jahr kommen in Deutschland etwa 10.000 Kinder mit fetalen Alkoholspektrumstörungen zur Welt, obwohl diese Erkrankungen durch Verzicht auf Alkohol vollständig vermeidbar sind. Ein Seniorenpaar aus Kamenz ist Opfer eines Schockanrufs geworden und hat dabei 25.000 Euro verloren. Wie die Polizeidirektion Görlitz berichtet, gaben sich Betrüger am Freitagabend als Polizisten aus und behaupteten, ihr Sohn habe einen schweren Unfall verursacht. Als Kaution forderten sie Bargeld, das später an einen unbekannten Täter übergeben wurde. Die Polizei warnt eindringlich vor dieser Masche. Bei solchen Anrufen sollte man sofort auflegen und die Polizei informieren.

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1: Das Erste, was mir einfällt, dass es möglichst zügig bauen und zu erträglichen Kosten.
2: Der Bewerbungsprozess rund um die Carola-Brücke geht in seine heiße Phase. 4 Brücken stehen zur Auswahl, nur ein Entwurf kann es am Ende werden. In dieser Woche endet das Bürgervoting, wo die Dresdnerinnen und Dresdner über die 4 Entwürfe abstimmen können. Mit dabei ist auch die Initiative Carola-Brücke und Herr Zunker. Herr Zunker, Sie sind hier schon am Rumspielen an den Modellen. Erzählen Sie mal, wie ist Ihr Interesse zur Carola-Brücke entstanden, beziehungsweise die Initiative Carola-Brücke auch?
3: Das ist eigentlich sehr schnell nach dem Einsturz entstanden. Findige Leute haben gleich Petitionen gestartet, die sehr viele Zuspruch bekommen haben, sich bei dem Neubau an der historischen originalen Carola-Brücke von 1895 zu orientieren. Und ja, die Petenten und auch einige Interessierte haben sich dann zusammengefunden und so ist die Initiative und dann später auch der Verein entstanden.
2: Es gab ja mittlerweile schon verschiedene Experten- und Jury-Votings bzw. Meinungen, die darüber gemacht wurden. Was ist denn Ihr Favorit von den 4?
3: Also wir haben es uns wirklich nicht leicht gemacht, das muss man echt sagen, und haben uns dann doch entschieden, dass einer der Entwürfe für uns so herausragt und sich so absetzt, dass wir den unterstützen wollen, und das ist der von Grassel.
2: Was macht diesen Entwurf für Sie so besonders? Ich meine, alle 4 Entwürfe haben positiven Zuspruch, das sehen wir hier auch an den Tafeln, da stehen alle 4 mit drauf. Was macht den Grassel-Entwurf für Sie jetzt besonders?
3: Also das muss ich auch wirklich sagen, also die Qualität der Entwürfe ist wirklich hoch und alle Teams haben sich da ins Zeug gelegt, also dafür absolute Anerkennung. Wir hatten vorab Kriterien aufgestellt, damit wir möglichst unvoreingenommen die Entwürfe beurteilen können, sind aber einerseits auf die Ästhetik gegangen und haben identifiziert, was sind die historischen Merkmale auch der Nachbarbrücken. Und von denen weist einfach Grassel fast alle auf, was die anderen Entwürfe nicht schaffen. Der zweite Punkt war der Städtebau. Wir wollten also, dass an den Brückenköpfen viel Platz der Stadt zurückgegeben wird. Auch das macht Grassel am besten. Dann war die technische Qualität für uns ein Kriterium. Das ist natürlich der schwierigste Posten. Da haben wir also am meisten recherchiert. Und auch da überzeugt uns Grassel mit der Konstruktion, die übrigens auch in diesem Expertenvotum gelobt wird. Also die sagen explizit, der ist technisch gut durchdacht und auch im Gegensatz zu anderen Entwürfen wartungsarm.
2: Jetzt haben wir schon gesehen, Sie sind heute auch hier bei dem Bürgercafé dabei. Sie sind in Kontakt mit den Leuten hier. Was kriegen Sie so für Feedback?
3: Also wir kriegen sehr positives Feedback. Wir hatten auch ein bisschen Befürchtung, wenn wir einen Entwurf unterstützen, der nur auf den zweiten Blick sich an der historischen Brücke orientiert, dass wir dann, dass viele das nicht verstehen werden. Aber tatsächlich, es fehlt ja nur noch so ein bisschen Lametta an der Brücke. Also die ganzen Basics, die stimmen alle und solche Sachen wie Leuchten und Geländer, die werden noch verändert werden. Insofern haben wir viel Zuspruch auch dafür bekommen und natürlich sind die Anhänger der anderen Brücken nicht glücklich, wenn wir Probleme thematisieren, aber damit muss man leben.
2: Herr Zunker, vielen Dank für das kleine Gespräch rund um die Initiative Carola-Brücke auch. Und wir wollen natürlich hier im Startforum beim Bürgercafé nachfragen, wie die Dresdnerinnen und Dresdner kurz vor der Entscheidung darüber denken. Haben Sie schon einen Favoriten von den 4 Brücken und welcher ist es denn am Ende?
4: Also so richtig habe ich noch nicht, deshalb bin ich ja heute hergekommen, um es mir mal anzusehen.
5: Ich habe tatsächlich 2 Favoriten, einerseits der von LAP, den finde ich ganz gut gelungen, und der von FECOR ergibt für mich auch viel Sinn auf jeden Fall im Stadtbild.
6: Nein, noch nicht. Es ist sehr schwierig, das zu entscheiden, stelle ich gerade fest.
7: Leonhard, die Brücke tritt nicht so sehr hervor, nach meiner Ansicht. Sie hat eine relativ große Spannweite, drängt sich nicht so in den Vordergrund vor der schönen Silhouette.
8: Eigentlich würde ich mir am ehesten hier das Schüssler-Projekt vorstellen können, weil es relativ schlank und elegant aussieht, aus meiner Sicht oder für mein Empfinden. Was ich ein bisschen schade finde, ist, dass die Projekte von den TU-Studenten hier nicht mit einer Rolle gespielt hätten. Das hätte vielleicht Dresden auch ganz gut getan.
2: Wenn Sie jetzt an die Carola-Brücke denken, was wäre so für Sie der wichtigste Punkt?
1: Das Erste, was mir einfällt, dass es möglichst zügig bauen und zu erträglichen Kosten. Am Ende ist von den Modellen, sagen wir, die Unterschiede nicht so riesig.
9: Na, wenn wir jetzt schon eine neue Brücke bauen, dass es dann auch den neuen Gegebenheiten entspricht. Ich bin ein Fahrradfahrer, wie Sie sehen, und ich bin auch die alte Brücke gefahren. Und da war das nahe beieinander zwischen Fußweg und Fahrradweg schon grenzwertig.
5: Für mich wichtig ist auf jeden Fall die Verbindung von Altstadt zur Neustadtseite und dass das gut und leistungsfähig funktioniert. Für mich ist das Fuß- und Radverkehrsthema ein ganz wichtiges, gerade mit dem Elberadweg. Und irgendwie auch die Einbindung und Gestaltung einfach in die Stadt, dass es gut zum Stadtbild passt. Genau.
2: Jetzt hat man bis diesen Sonntag noch Zeit, bei dem Carola Vote mitzumachen. Haben Sie das schon mitgemacht und wie finden Sie auch die Möglichkeit, dass man da mitmachen kann?
5: Ich habe tatsächlich schon mitgemacht. Ich finde die Beteiligung der Bürger sehr, sehr gut gelungen, muss ich sagen. Ich bin selber in der Straßenbauverwaltung tätig und das ist für mich auf jeden Fall ein sehr gutes Beispiel, wie das hier gemacht wird.
8: Ich habe nicht abgestimmt, das werde ich vielleicht noch tun, und ich finde aber die Möglichkeit erstmal sehr gut, auch die Ausstellung, wie sie hier präsentiert wird, wie die Modelle dargestellt werden, das finde ich sehr gelungen.
9: Ich werde noch abstimmen und ich finde es sehr gut und ich hoffe, dass die Abstimmergebnisse auch in die Entscheidung fließen.
7: Neige im Augenblick dazu, mich da zu enthalten, weil mir der Überblick eigentlich zu grob ist als Laie. Hier sind so viele Details, die man eigentlich alle berücksichtigen müsste. Und wenn man jeden einzelnen Schöpfer dieser Entwürfe hören würde, würde man sich sicher für viele andere Dinge auch begeistern können.
2: Ein klarer Favorit zeichnet sich im Bürgercafé nicht ab. Vielen geht es vor allem um die Bauzeit, Kosten und eine leistungsfähige Verbindung für Fuß- und Radverkehr. Der Grassl-Entwurf bringt aus Sicht der Initiative dafür einige überzeugende Argumente mit. Ob diese am Ende den Ausschlag für die Bevölkerung geben, zeigt die Entscheidung nach dem Bürgervoting am Sonntag.

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2: Zwischen Gerüsten, Werkzeug und tausenden Orgelpfeifen läuft in der Stadtkirche St. Petri derzeit der Feinschliff für ein außergewöhnliches Projekt. Die historische Hauptorgel von 1896 wird mit 5 weiteren Orgelwerken zu einer sogenannten 360-Grad-Klangwelt verbunden. Gesteuert wird das gesamte System über einen elektrischen Generalspieltisch. Rund 1,2 Millionen Euro werden dabei investiert. 800.000 Euro stammen laut Tourismusministerin Barbara Klepsch vom Freistaat Sachsen.
3: Wir haben als Freistaat Sachsen das Projekt 360-Grad Klangwelt finanziell mit unterstützt. Ich freue mich auf die Weihe und auf die Eröffnung und damit wirklich auch die Klangwelt erleben zu können. Und heute war es einfach mal so ein Stück vorab zu sehen, wie funktioniert das überhaupt? Wie werden die Orgel, wie werden die Pfeifen installiert? Was passiert jetzt wirklich, wenn man von 360 Grad Klangwelt spricht? Und das war unglaublich spannend.
2: Noch ist die Klangwelt nicht zu hören, dafür aber überall zu sehen. Derzeit läuft die Intonierung. Dabei wird jede einzelne der mehr als 4000 Pfeifen eingebaut, gestimmt und klanglich angepasst. Ein Prozess, der sich laut Pascal Kaufmann über Wochen hinzieht und höchste Präzision verlangt.
4: Dass wir hier wirklich 6 verschiedene Standorte verteilt in einem Kirchenraum haben, wo Orgeln stehen, das macht dieses Projekt auf jeden Fall einzigartig. Und alle Klänge können gebündelt angesteuert werden von einem Generalspieltisch, wo der Organist also sitzt. Und von dort kann man also die Entscheidung treffen, ob man alle Standorte im Dialog anspielt oder alles gleichzeitig oder auch nur einen Standort mal flüsternd dahin huschend klingen lässt.
2: Das Besondere an der neuen Anlage ist nicht nur ihre Größe, sondern ihre Verteilung im Raum. Die historischen und neu gebauten Orgelwerke stehen an insgesamt 6 verschiedenen Standorten in der Kirche und können einzeln oder gemeinsam angesteuert werden. Dadurch soll Musik künftig nicht mehr nur von einer Empore kommen. Klänge bewegen sich durch das gesamte Gebäude, einzelne Instrumente treten miteinander in Dialog und werden zusätzlich durch Lichtinstallationen begleitet.
4: Ja, da werden viele schon sehr verblüfft sein, ne, was man alles aus so einem Instrument herausholen kann. Wir haben ja auch weitaus mehr zu bieten als jetzt einfach Pfeifen. Klänge, sondern wir haben ja auch viele andere Instrumente, wie zum Beispiel ein Akkordeon oder eine Marimba oder eine Celesta, wo also so ein kleiner Hammer auf eine Klangplatte kommt und damit wirklich so ein ganz leichtes, sanftes Glockengeräusch hervorkommt. Das macht das, denke ich, schon einzigartig. Dazu natürlich die vielen Vogelstimmen als Pfeifenbauart, die hier dann durch die Kirche huschen werden. Ich denke, das wird schon ganz cool werden.
2: Die ersten Ideen entstanden bereits 2020. Seit 2024 arbeiten mehr als 20 Mitarbeiter der Potsdamer Orgelbaufirma Schuke an der Umsetzung. Trotz der Baustelle finden weiterhin Konzerte des Augustusburger Musiksommers statt. Eine logistische Herausforderung, wie der Organist Pascal Kaufmann erklärt.
4: Bei der Intonation passiert Folgendes. Es werden alle der über 4000 Pfeifen nach und nach an ihre Plätze gesetzt. Das ist natürlich kein Prozess von einem Tag, sondern das ist ein Prozess, der sich über viele, viele Wochen hinstreckt. Und da gibt es manchmal einen Tag, wo nur 3 oder 4 Pfeifen angehängt werden, reingesetzt werden, gestimmt werden, in der Klangcharakteristik eingestellt werden. Und dann gibt es manchmal Tage, da gehen 100 Pfeifen rein. Und das ist immer, kommt dann echt drauf an, was es für eine Pfeife ist.
2: Für Barbara Klepsch ist das Projekt aber nicht nur kulturell interessant, es soll auch neue Besucher in die Region locken und den Kulturtourismus stärken.
3: Wir sind ein Tourismusland, wir sind ein Kulturland und unser Ziel ist, noch stärker zu werden, Gäste aus nah und fern anzuziehen. Und das heißt, es braucht immer wieder neue Ideen, neue Gedanken, innovative Projekte. Und damit ist genau dieses Projekt ein Projekt, was mit Sicherheit viele, viele Gäste hierher in unsere wunderbare Region zieht, nach Sachsen zieht und damit einfach tolle Botschafter sind.
2: Im September soll die neue Klangwelt offiziell eingeweiht werden mit einem Festgottesdienst, einer eigens komponierten Uraufführung, einem großen Konzert und einem Familienfest für alle Interessierten. Für Pascal Kaufmann ist das Projekt weit mehr als eine neue Orgel. Er möchte Menschen für das Instrument begeistern und zeigen, dass Orgelmusik weit mehr sein kann als klassische Kirchenmusik. Noch werden in Augustusburg einzelne Pfeifen gestimmt. Schon im September sollen daraus Klänge werden, die es in dieser Form europaweit kein zweites Mal gibt.

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2: Man muss nicht jeden Hype mitmachen.
3: Dennoch erfreuen sich Nahrungsergänzungsmittel großer Beliebtheit.
4: Also Kreatin hilft zum Beispiel beim Muskelaufbau.
5: Es ist recht simpel, man rührt sich das einfach einmal am Tag 3 bis 5 Gramm mit Wasser an. Genau, und trinkt das. That's it.
3: Kreatin.

0: Trend. Eine repräsentative Studie im Auftrag des Verbraucherportals Lebensmittelklarheit zeigt, rund 3 von 4 Befragten nehmen regelmäßig Nahrungsergänzungsmittel. Mehr als die Hälfte greift sogar mindestens einmal pro Woche zu Vitaminpillen, Mineralstoffen oder anderen Präparaten.
1: Ich nehme Eisen, weil leichte Eisendefizit und wegen Blutspenden vor allem.
2: Also Nahrungsergänzungsmittel sind so Dinge, die ich eigentlich nicht wirklich selber benutze. Das Einzige, was ich ab und zu mal nehme, ist Vitamin D, aber vor allem im Winter.
1: Also eine Zeit lang im Jahr nehme ich immer so für Sport Kreatin.
2: Ich erhoffe mir von Vitamin D, dass ich auf jeden Fall mehr Energie bekomme bzw. meinen Alltag richtig gut rocken kann.
0: So Leipziger während unserer Umfrage. Mehr Energie, besserer Schlaf, stärkere Muskeln. Die Versprechen der Hersteller sind scheinbar groß und hinter den meist kleinen Kapseln steckt ein großer Markt. In Apotheken, Drogerien und Supermärkten wurden mit Nahrungsergänzungsmitteln zuletzt rund 4,28 Milliarden Euro umgesetzt.
1: Also man kann für Nahrungsergänzungsmittel unendlich viel ausgeben, ist ein Riesenmarkt, wahrscheinlich auch viel, was nichts bringt.
3: Die Vitaminkapseln hatte ich von meiner Mutter. Die kennt sich da ein bisschen aus. Von einem Arzt verschrieben wurde da nichts.
0: Nicht immer steht vor der Einnahme von Nahrungsergänzungsmitteln am Anfang ein ärztlicher Befund. Oft reicht das Gefühl, dem Körper etwas Gutes tun zu wollen. Sigrun Stenz erlebt diesen Run auf Nahrungsergänzungsmittel täglich. Sie ist Inhaberin der Zentralapotheke in der Leipziger Innenstadt. Zu ihr kommen Menschen mit Blutwerten, Symptomen, Fragen, aber auch mit Informationen aus dem Internet und sozialen Netzwerken.
4: Die Nachfrage ist riesengroß. Es hat sich in den letzten Jahren wirklich sehr, sehr viel getan. Die Leute kommen vorinformiert zu uns und wollen wissen, was das Beste für sie ist. Und unsere Aufgabe ist es, genau das in einem persönlichen Gespräch rauszubekommen. Weil unser Interesse ist natürlich, dass es hinterher eine Besserung gibt oder dass es durch Prävention gar nicht zu irgendwelchen Symptomen kommt.
0: Besonders häufig gefragt sei laut der Apothekerin Sigrun Stenz Vitamin D.
4: Im Winter mehr als im Sommer. Ein großes Interesse ist aber auch für alle, die eine besondere Ernährungsform haben, wo man überlegen muss, gibt es Defizite durch die Ernährung? Welche Nahrungsergänzungsmittel können da wirklich gut beisteuern, dass es keine Ausfallerscheinung gibt?
0: Nicht jedes Präparat sei laut Sigrun Stenz automatisch unnötig. Manche nehmen Eisen wegen eines Mangels, andere Kreatin im Kraftsport. Entscheidend sei aber der tatsächliche, konkrete Bedarf. Den solle man in einer Untersuchung beim Arzt bestimmen lassen oder in einer Beratung in einer Apotheke besprechen. Gleichzeitig überschätzen viele, wie streng solche Produkte geprüft werden. Nahrungsergänzungsmittel sind rechtlich keine Medikamente, sondern Lebensmittel. Sie werden nicht wie Arzneimittel zugelassen und vorab amtlich auf Wirksamkeit geprüft. Deshalb kann Beratung wichtig werden, vor allem wenn Menschen Medikamente nehmen oder chronisch krank sind, weiß Apothekerin Sigrun Stenz.
4: Ob es Momente gibt, wo wir davon abraten, Nahrungsergänzungsmittel einzunehmen, die gibt es auf jeden Fall. Das ist Komfort wichtig. Also mir fallen sofort wichtige Therapien ein, wenn zum Beispiel durch eine Therapie das Immunsystem supprimiert wird, also unterdrückt werden soll. Wäre es kontraproduktiv, immunstimulierende Nahrungsergänzungsmittel einzunehmen. Da ist es ganz wichtig, dass die Zusammenarbeit zwischen Patient und Arzt stattfindet.
0: Vitamin D, Magnesium, Kreatin oder Eisen. Für manche Menschen kann das sinnvoll sein. Für andere ist es vor allem teuer. Der wichtigste Unterschied liegt nicht in der Verpackung, sondern in der Frage, gibt es wirklich einen Bedarf?
4: In dem Moment, wenn jemand irgendwie chronisch erkrankt ist, sehr viel Sport treibt, sich unwohl fühlt, chronisch müde ist, auch in jungen Jahren. Natürlich die ältere Generation mit Hormonumstellungen Richtung Wechseljahre verändert sich sofort unser Stoffwechselsystem. Dann ist es notwendig, was zu machen. Aber es muss, also jemand, der gesund lebt und sich gut fühlt, muss das natürlich nicht. Das ist nicht notwendig. Und deswegen ist es wichtig, individuell zu gucken, was ist notwendig und wo ist es einfach nicht notwendig. Man muss nicht jeden Hype mitmachen.
0: Also nicht blind dem nächsten Trend folgen, sondern erst prüfen, was der eigene Körper wirklich braucht.

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3: Nachrichten. Ein brennendes Wohnmobil hat in Torgau eine teure Kettenreaktion ausgelöst. Nach Angaben der Polizeidirektion Leipzig ist das Fahrzeug am frühen Sonntagmorgen auf einem Parkplatz in Brand geraten. Dabei wurden ein daneben geparktes Auto vollständig zerstört und 6 weitere Fahrzeuge beschädigt. Die Feuerwehr konnte den Brand löschen und es gab keine Verletzten. Die genaue Schadenshöhe ist derzeit noch unklar. In Sachsen erhalten viele Kinder aus einkommensschwachen Familien nicht die ihnen zustehende Teilhabehilfe. Laut einer Analyse der Bertelsmann Stiftung nutzen nur 14,2% der anspruchsberechtigten 6- bis unter 15-Jährigen den monatlichen Teilhabebetrag von 15 Euro für soziale und kulturelle Aktivitäten. Bei den älteren Jugendlichen sind es sogar nur 8,1%. Antje Funke von der Stiftung erklärt, dass komplexe Antragsverfahren Eltern oft davon abhalten, diese Unterstützung zu beantragen. Google zeigt seit einigen Wochen Hinweise an, wenn Bewertungen bei Restaurants oder Hotels gelöscht wurden. Eine dpa-Stichprobe ergab, dass in Städten wie Leipzig und Dresden rund 15-20% der Profile solche Löschhinweise aufweisen. Professor Steffen Kroschwald von der Hochschule Pforzheim betont die Bedeutung dieser Bewertungen für Verbraucherentscheidungen, warnt jedoch vor Missbrauch durch sogenannte Löschindustrien. Ein junger Motorradfahrer hat sich nach einer riskanten Fahrerflucht in Zwickau selbst gestellt. Die Polizei wollte ihn in der Nacht kontrollieren, doch er flüchtete mit hoher Geschwindigkeit über mehrere Straßen und überholte Fahrzeuge auf dem Standstreifen der Autobahn A72 Richtung Plauen. Am Sonntag meldete er sich freiwillig bei der Polizei in Zwickau. Sein Führerschein wurde beschlagnahmt. Ein Rentner-Ehepaar aus Kamenz ist Opfer eines Schockanrufs geworden und hat dabei 25.000 Euro verloren. Die Täter gaben vor, dass ihr Sohn einen schweren Unfall verursacht habe und forderten Bargeld als Kaution. Die Polizei Görlitz rät dringend dazu, bei solchen Anrufen sofort aufzulegen und die Polizei zu informieren, sowie niemals Geld an Unbekannte zu übergeben.

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1: Also ich würde es gut finden, wenn die Geschäfte auch Sonntag auf wären.
2: Montag wäre auch gut.
3: Für uns ist es halt super, wenn man auch einkaufen gehen kann und alles, aber für die Leute, die halt sonntags dann auch arbeiten müssen, ist es nicht so optimal.
4: Ich glaube, dass es doch einige Leute gibt, die gerne am Sonntag arbeiten wollten.
5: Ich denke mal, so ein Tag ohne Shoppingmöglichkeiten würde uns alle nicht umbringen.
6: Der eine oder andere kennt's vielleicht. Die Woche war lang zum Einkaufen, war trotzdem an keinem Tag Zeit. Und so geht's am Samstag noch schnell durch die oft vollen Geschäfte. Abhilfe könnte kommen, denn der Handelsverband Deutschland, der fordert eine generelle Ladenöffnung an Sonntagen. Der Handelsverband Sachsen wiederum, der sieht das anders, wie uns René Glaser als Hauptgeschäftsführer mitgeteilt hat.
7: Wir halten an unseren lang bestehenden Positionen fest. Wir fordern keine generelle Freigabe der Sonntagsöffnungen für klassische stationäre Ladengeschäfte. Vielmehr geht es uns um gelegentliche Sonntagsöffnungen und in erster Linie um das Thema Rechtssicherheit. Ausnahme hiervon sind sogenannte digitale Smart Stores, die unkompliziert 7 Tage die Woche für 24 Stunden öffnen können sollten.
6: Wir wollten jetzt wissen, wie das die Kundschaft sieht und haben uns in der Dresdner Neustadt unter die Einkaufenden gemischt.
1: Also ich finde das generell gut, weil ich kenne das aus dem Urlaub, dass da die Geschäfte auch meistens Sonntag offen haben.
8: Ich bin kein Freund davon.
9: Ja, also ich finde es prinzipiell schon cool.
10: Mein Herz schlagen da zwei.
11: Ich bin dagegen.
12: Ich persönlich würde das sehr gut finden.
5: Wir haben auch abends mittlerweile sehr lange Öffnungszeiten, teilweise 22, 23 Uhr.
1: Gibt dann so ein bisschen den Freiraum und nimmt auch so ein bisschen den Druck, auch immer einkaufen gehen zu müssen dann am letzten Tag, bevor Schließung ist, also Sonntag.
8: Ich finde es wichtig, dass es auch einen Sonntag als arbeitsfreien Tag gibt. Einerseits für die Verkäuferinnen. Vor allem jetzt bei schönem Wetter will man halt auch gerne was mit Leuten unternehmen oder so. Und da wäre es natürlich sehr praktisch.
13: Also in erster Linie wegen der Verkäuferinnen, die häufig Frauen sind und Kinder haben und an dem Sonntag dann auch noch arbeiten sollen. Die verdienen eh schlecht genug.
14: Also grundsätzlich für die Leute, die unter der Woche schwer einkaufen können, schwierig. Also für das ist ein Vorteil. Für die, die natürlich dann arbeiten müssen, ist ein Nachteil.
12: Wenn man verreist und im Urlaub ist, hat man ja auch, dass die Geschäfte im Ausland offen haben.
8: Aber andererseits verstehe ich halt auch so die Leute, die dann wirklich arbeiten müssen, für die ist es halt nicht so cool.
13: Dann denke ich, wofür soll das gut sein? Warum müssen wir da kaufen sonntags? Wir können auch an anderen Tagen kaufen, glaube ich, genug kaufen.
12: Ich war jetzt an der Ostsee, an der polnischen Ostsee, dort hatten alle Geschäfte offen. Ich fand es wunderbar.
8: Vom reinen Umsatz kann ich mir nicht vorstellen, dass da eine dauerhafte Öffnung wirklich so viel Profit einbringt.
15: Ja, also da kann man sicherlich mehr Leute zum Arbeiten und zur Beschäftigung bringen.
6: Die Bundesregierung will ab 2027 sonntägliche Öffnungen für Bäckereien und Bibliotheken ermöglichen. Eine generelle Freigabe für alle Geschäfte, wie es der Deutsche Handelsverband daraufhin forderte, das lehnt der Handelsverband Sachsen ab. Er fordert stattdessen klarere Regeln im sächsischen Ladenöffnungsgesetz. Über eine Ausweitung müsste also der Sächsische Landtag entscheiden.

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2: In der Chemnitzer Innenstadt beginnen die nächsten Bauarbeiten für die neue Straßenbahnstrecke nach Limbach-Oberfrohna. Deshalb müssen sich Autofahrer, Bus- und Bahnfahrgäste ab sofort auf neue Einschränkungen einstellen. Am Falkeplatz starten die Arbeiten für den Neubau der Brücke über die Chemnitz. Dafür werden zunächst die alten Brücken abgerissen. Die direkte Verbindung zwischen Theaterstraße und Zwickauer Straße ist deshalb gesperrt. Autofahrer werden über den Kassberg umgeleitet. Fußgänger und Radfahrer können die Chemnitz weiterhin über eine Behelfsbrücke überqueren. Ende Juli kommt es außerdem nachts zu Sperrungen auf der Zwickauer Straße, weil dort die Oberleitungen für die Straßenbahn montiert werden. Ab dem 10. August sollen die Straßenbahnlinien 1 und 4 wieder durch den Bereich fahren können. Eine gute Nachricht gibt es vom Stadtbad. Die Mühlenstraße wird bereits am Dienstag wieder für den Verkehr freigegeben und damit früher als geplant. Gleichzeitig beginnen die Bauarbeiten auf der Theaterstraße zwischen Brücken- und Hartmannstraße. Dort werden Leitungen erneuert, Gleise verlegt sowie Straßen und Gehwege saniert. Deshalb gelten auch dort neue Umleitungen für den Autoverkehr und mehrere Buslinien.

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2: Es braucht immer irgendeinen Anfang und der Anfang fängt hier mit 2 Stufen an.
3: Möglicherweise die kleinste Kneipp-Venentreppe Deutschlands.
4: Man braucht nicht viele Stufen, um diese Übung zu machen.
3: Doch was können diese 2 Stufen tatsächlich bewirken?
5: Von fachlicher Sicht muss ich sagen, sollte eigentlich jeder machen.
3: Im Angelika-Stift in Leipzig wird eine sehr ungewöhnliche Gesundheitseinrichtung eingeweiht. Eine Kneipp-Venentreppe mit gerade einmal 2 Stufen. Die Idee dahinter? Nicht möglichst hoch, sondern gezielt Treppenstufen steigen. Für die Kneipp-Gesundheitstrainerin und ausgebildete Hydrotherapeutin Petra Billwitz ist Kneipp nicht nur kaltes Wasser. Es ist eine Form von Bewegung, Gesundheitsvorsorge und persönlicher Zuwendung für die Bewohnerinnen und Bewohner.
6: Naja, durch Treppensteigen kann man ganz viel für seine Gesundheit tun. Es regt die Durchblutung an, man tut die Venenförderung dadurch mitmachen, dass die Venen gefördert werden.
3: Ja. Aber die neue Venentreppe ist nur ein Teil des Kneipp-Konzepts im Angelika-Stift. Denn im Garten der Einrichtung befindet sich auch ein Wassertretbecken, ein Armbecken, ein Barfußpfad und jede Menge Kräuterbeete.
6: Wir leben Kneipp hier in dem Heim. Wir leben Kneipp und Kneipp ist ja nicht nur kaltes Wasser. Kneipp ist ja viel, viel mehr. Kneipp sind die 5 Elemente. Das ist die Ernährung, das ist die Bewegung, das ist das Wasser, das ist die Lebensordnung und das sind die Kräuter. Und das Ganze, das ist das Kneipp, was wir hier in diesem Haus erleben. Denn jede Kneipp-Anwendung, die wir hier machen, ist auch zugleich eine Zuwendung für die Bewohner.
3: Es geht also nicht allein um eine gesundheitliche Anwendung. Es geht auch um Zeit, Berührung und persönliche Aufmerksamkeit. Die Pflegedienstleiterin Uta Schröder erlebt im Alltag, wie Kneipp das Wohlbefinden der Bewohnerinnen und Bewohner enorm fördert und zugleich persönliche Aufmerksamkeit schafft.
5: Und das geht natürlich, das Ganze ist dann natürlich für den Bewohner, auch was Petra schon gesagt hat, eine Zuwendung, die sich explizit nur der eine Bewohner gerade kriegt.
3: Die Anlage soll nicht nur den Bewohnerinnen und Bewohnern offen stehen. Auch Menschen aus der Nachbarschaft können die Treppe, den Garten und seine Kneipp-Angebote nutzen.
5: Und das wäre schön, wenn das auch von vielen genutzt wird. Nicht nur von unseren Heimbewohnern oder den Kindergartenkindern, die jetzt da waren, sondern auch von welchen, die hier an der Straßenbahnhaltestelle warten, können ja die Zeit mit überbrücken.
3: Aus Wartezeit könnte so Bewegungszeit werden. Begleitet wird die Einweihung von Peter Wolf. Der Wahlleipziger tritt seit Jahren in der Rolle des Pfarrers Sebastian Kneipp auf.
2: Aber hier tatsächlich so eine kleine Treppe ist meine erste und ist sowieso die erste auch in Leipzig, die erste Kneipp-Venentreppe. Bin ich trotzdem ganz froh, weil es braucht immer irgendeinen Anfang und der Anfang fängt hier mit 2 Stufen an. Und wie gesagt, es geht ja auch hier nicht darum, dass man 100, 200 Meter hochläuft, sondern dass man Übungen auf den einzelnen Stufen macht.
3: Kneipps Gesundheitslehre ist mehr als 150 Jahre alt. Altmodisch sei sie deshalb noch lange nicht, sagt der Kneipp-Darsteller.
2: Man könnte auch sagen, die innere Balance, dass man also zu sich selber findet und quasi diesen Stress auch einfach mal abbaut. Und das ist eigentlich eine Sache, die in die heutige Zeit passt.
3: Das Angelika-Stift ist nach Aussagen seiner Kneipp-Trainerin die erste und bislang einzige zertifizierte Kneipp-Senioreneinrichtung in Leipzig und dem Leipziger Land.
6: Also die Bewohner lieben das. Also wenn die ihre Kneipp-Termine haben, sind die meistens schon 1/2 Stunde vorher da, dann sind sie aufgeregt und dann freuen sie sich, dann gehen sie mit in Lächeln aus der Therapie raus. Also das ist richtig toll.
3: Manchmal beginnt Gesundheit also nicht mit einem großen Sprung, sondern mit 2 kleinen Stufen.

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1: Nachrichten. Ein brennendes Wohnmobil hat in Torgau eine teure Kettenreaktion ausgelöst. Nach Angaben der Polizeidirektion Leipzig ist das Fahrzeug am frühen Sonntagmorgen auf einem Parkplatz in Brand geraten. Dabei wurden ein daneben geparktes Auto vollständig zerstört und 6 weitere Fahrzeuge beschädigt. Die Feuerwehr konnte den Brand löschen und es gab keine Verletzten. Die genaue Schadenshöhe ist derzeit noch unklar. In Sachsen erhalten viele Kinder aus einkommensschwachen Familien nicht die ihnen zustehende Teilhabehilfe. Laut einer Analyse der Bertelsmann Stiftung nutzen nur 14,2% der anspruchsberechtigten 6- bis unter 15-Jährigen den monatlichen Teilhabebetrag von 15 Euro für soziale und kulturelle Aktivitäten. Bei den älteren Jugendlichen sind es sogar nur 8,1%. Antje Funke von der Stiftung erklärt, dass komplexe Antragsverfahren Eltern oft davon abhalten, diese Unterstützung zu beantragen. Google zeigt seit einigen Wochen Hinweise an, wenn Bewertungen bei Restaurants oder Hotels gelöscht wurden. Eine dpa-Stichprobe ergab, dass in Städten wie Leipzig und Dresden rund 15-20% der Profile solche Löschhinweise aufweisen. Professor Steffen Kroschwald von der Hochschule Pforzheim betont die Bedeutung dieser Bewertungen für Verbraucherentscheidungen, warnt jedoch vor Missbrauch durch sogenannte Löschindustrien. Ein junger Motorradfahrer hat sich nach einer riskanten Fahrerflucht in Zwickau selbst gestellt. Die Polizei wollte ihn in der Nacht kontrollieren, doch er flüchtete mit hoher Geschwindigkeit über mehrere Straßen und überholte Fahrzeuge auf dem Standstreifen der Autobahn A72 Richtung Plauen. Am Sonntag meldete er sich freiwillig bei der Polizei in Zwickau. Sein Führerschein wurde beschlagnahmt. Ein Rentner-Ehepaar aus Kamenz ist Opfer eines Schockanrufs geworden und hat dabei 25.000 Euro verloren. Die Täter gaben vor, dass ihr Sohn einen schweren Unfall verursacht habe und forderten Bargeld als Kaution. Die Polizei Görlitz rät dringend dazu, bei solchen Anrufen sofort aufzulegen und die Polizei zu informieren, sowie niemals Geld an Unbekannte zu übergeben.

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2: Das Erste, was mir einfällt, dass es möglichst zügig bauen und zu erträglichen Kosten.
3: Der Bewerbungsprozess rund um die Carola-Brücke geht in seine heiße Phase. 4 Brücken stehen zur Auswahl, nur ein Entwurf kann es am Ende werden. In dieser Woche endet das Bürgervoting, wo die Dresdnerinnen und Dresdner über die 4 Entwürfe abstimmen können. Mit dabei ist auch die Initiative Carola-Brücke und Herr Zunker. Herr Zunker, Sie sind hier schon am Rumspielen an den Modellen. Erzählen Sie mal, wie ist Ihr Interesse zur Carola-Brücke entstanden, beziehungsweise die Initiative Carola-Brücke auch?
4: Das ist eigentlich sehr schnell nach dem Einsturz entstanden. Findige Leute haben gleich Petitionen gestartet, die sehr viele Zuspruch bekommen haben, sich bei dem Neubau an der historischen originalen Carola-Brücke von 1895 zu orientieren. Und ja, die Petenten und auch einige Interessierte haben sich dann zusammengefunden und so ist die Initiative und dann später auch der Verein entstanden.
3: Es gab ja mittlerweile schon verschiedene Experten- und Jury-Votings bzw. Meinungen, die darüber gemacht wurden. Was ist denn Ihr Favorit von den 4?
4: Also wir haben es uns wirklich nicht leicht gemacht, das muss man echt sagen, und haben uns dann doch entschieden, dass einer der Entwürfe für uns so herausragt und sich so absetzt, dass wir den unterstützen wollen, und das ist der von Grassel.
3: Was macht diesen Entwurf für Sie so besonders? Ich meine, alle 4 Entwürfe haben positiven Zuspruch, das sehen wir hier auch an den Tafeln, da stehen alle 4 mit drauf. Was macht den Grassel-Entwurf für Sie jetzt besonders?
4: Also das muss ich auch wirklich sagen, also die Qualität der Entwürfe ist wirklich hoch und alle Teams haben sich da ins Zeug gelegt, also dafür absolute Anerkennung. Wir hatten vorab Kriterien aufgestellt, damit wir möglichst unvoreingenommen die Entwürfe beurteilen können, sind aber einerseits auf die Ästhetik gegangen und haben identifiziert, was sind die historischen Merkmale auch der Nachbarbrücken. Und von denen weist einfach Grassel fast alle auf, was die anderen Entwürfe nicht schaffen. Der zweite Punkt war der Städtebau. Wir wollten also, dass an den Brückenköpfen viel Platz der Stadt zurückgegeben wird. Auch das macht Grassel am besten. Dann war die technische Qualität für uns ein Kriterium. Das ist natürlich der schwierigste Posten. Da haben wir also am meisten recherchiert. Und auch da überzeugt uns Grassel mit der Konstruktion, die übrigens auch in diesem Expertenvotum gelobt wird. Also die sagen explizit, der ist technisch gut durchdacht und auch im Gegensatz zu anderen Entwürfen wartungsarm.
3: Jetzt haben wir schon gesehen, Sie sind heute auch hier bei dem Bürgercafé dabei. Sie sind in Kontakt mit den Leuten hier. Was kriegen Sie so für Feedback?
4: Also wir kriegen sehr positives Feedback. Wir hatten auch ein bisschen Befürchtung, wenn wir einen Entwurf unterstützen, der nur auf den zweiten Blick sich an der historischen Brücke orientiert, dass wir dann, dass viele das nicht verstehen werden. Aber tatsächlich, es fehlt ja nur noch so ein bisschen Lametta an der Brücke. Also die ganzen Basics, die stimmen alle, und solche Sachen wie Leuchten und Geländer, die werden noch verändert werden. Insofern haben wir viel Zuspruch auch dafür bekommen und natürlich sind die Anhänger der anderen Brücken nicht glücklich, wenn wir Probleme thematisieren, aber damit muss man leben.
3: Herr Zunker, vielen Dank für das kleine Gespräch rund um die Initiative Carola-Brücke auch, und wir wollen natürlich hier im Startforum beim Bürgercafé nachfragen, wie die Dresdnerinnen und Dresdner kurz vor der Entscheidung darüber denken. Haben Sie schon einen Favoriten von den 4 Brücken und welcher ist es denn am Ende?
5: Also so richtig habe ich noch nicht, deshalb bin ich ja heute hergekommen, um es mir mal anzusehen.
6: Ich habe tatsächlich 2 Favoriten, einerseits der von LAP, den finde ich ganz gut gelungen, und der von FECOR ergibt für mich auch viel Sinn auf jeden Fall im Stadtbild.
7: Nein, noch nicht. Es ist sehr schwierig, das zu entscheiden, stelle ich gerade fest.
8: Leonhard, die Brücke tritt nicht so sehr hervor, nach meiner Ansicht. Sie hat eine relativ große Spannweite, drängt sich nicht so in den Vordergrund vor der schönen Silhouette.
9: Eigentlich würde ich mir am ehesten hier das Schüssler-Projekt vorstellen können, weil es relativ schlank und elegant aussieht, aus meiner Sicht oder für mein Empfinden. Was ich ein bisschen schade finde, ist, dass die Projekte von den TU-Studenten hier nicht mit einer Rolle gespielt hätten. Das hätte vielleicht Dresden auch ganz gut getan.
3: Wenn Sie jetzt an die Carola-Brücke denken, was wäre so für Sie der wichtigste Punkt?
2: Das Erste, was mir einfällt, dass es möglichst zügig bauen und zu erträglichen Kosten. Am Ende ist von den Modellen, sagen wir mal, die Unterschiede nicht so riesig.
10: Na, wenn wir jetzt schon eine neue Brücke bauen, dass es dann auch den neuen Gegebenheiten entspricht.
0: Ich bin ein Fahrradfahrer, wie Sie sehen, und ich bin auch die alte Brücke gefahren. Und da war das nahe beieinander zwischen Fußweg und Fahrradweg schon grenzwertig.
6: Für mich wichtig ist auf jeden Fall die Verbindung von Altstadt zur Neustadtseite und dass das gut und leistungsfähig funktioniert. Für mich ist das Fuß- und Radverkehrsthema ein ganz wichtiges, gerade mit dem Elberadweg. Und irgendwie auch die Einbindung und Gestaltung einfach in die Stadt, dass es gut zum Stadtbild passt. Genau.
3: Jetzt hat man bis diesen Sonntag noch Zeit, bei dem Carola Vote mitzumachen. Haben Sie das schon mitgemacht und wie finden Sie auch die Möglichkeit, dass man da mitmachen kann?
6: Ich habe tatsächlich schon mitgemacht. Ich finde die Beteiligung der Bürger sehr, sehr gut gelungen, muss ich sagen. Ich bin selber in der Straßenbauverwaltung tätig und das ist für mich auf jeden Fall ein sehr gutes Beispiel, wie das hier gemacht wird.
9: Ich habe nicht abgestimmt, das werde ich vielleicht noch tun, und ich finde aber die Möglichkeit erstmal sehr gut, auch die Ausstellung, wie sie hier präsentiert wird, wie die Modelle dargestellt werden, das finde ich sehr gelungen.
0: Ich werde noch abstimmen und ich finde das sehr gut und ich hoffe, dass die Abstimmergebnisse auch in die Entscheidung fließen.
8: Neige im Augenblick dazu, mich da zu enthalten, weil mir der Überblick eigentlich zu grob ist als Laie. Hier sind so viele Details, die man eigentlich alle berücksichtigen müsste. Und wenn man jeden einzelnen Schöpfer dieser Entwürfe hören würde, würde man sich sicher für viele andere Dinge auch begeistern können.
3: Ein klarer Favorit zeichnet sich im Bürgercafé nicht ab. Vielen geht es vor allem um die Bauzeit, Kosten und eine leistungsfähige Verbindung für Fuß- und Radverkehr. Der Grassl-Entwurf bringt aus Sicht der Initiative dafür einige überzeugende Argumente mit. Ob diese am Ende den Ausschlag für die Bevölkerung geben, zeigt die Entscheidung nach dem Bürgervoting am Sonntag.

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1: Zwischen Gerüsten, Werkzeug und tausenden Orgelpfeifen läuft in der Stadtkirche St. Petri derzeit der Feinschliff für ein außergewöhnliches Projekt. Die historische Hauptorgel von 1896 wird mit 5 weiteren Orgelwerken zu einer sogenannten 360-Grad-Klangwelt verbunden. Gesteuert wird das gesamte System über einen elektrischen Generalspieltisch. Rund 1,2 Millionen Euro werden dabei investiert. 800.000 Euro stammen laut Tourismusministerin Barbara Klepsch vom Freistaat Sachsen.
2: Wir haben als Freistaat Sachsen das Projekt 360-Grad Klangwelt finanziell mit unterstützt. Ich freue mich auf die Weihe und auf die Eröffnung und damit wirklich auch die Klangwelt erleben zu können. Und heute war es einfach mal so ein Stück vorab zu sehen, wie funktioniert das überhaupt? Wie werden die Orgel, wie werden die Pfeifen installiert? Was passiert jetzt wirklich, wenn man von 360 Grad Klangwelt spricht? Und das war unglaublich spannend.
1: Noch ist die Klangwelt nicht zu hören, dafür aber überall zu sehen. Derzeit läuft die Intonierung. Dabei wird jede einzelne der mehr als 4000 Pfeifen eingebaut, gestimmt und klanglich angepasst. Ein Prozess, der sich laut Pascal Kaufmann über Wochen hinzieht und höchste Präzision verlangt.
3: Dass wir hier wirklich 6 verschiedene Standorte verteilt in einem Kirchenraum haben, wo Orgeln stehen, das macht dieses Projekt auf jeden Fall einzigartig. Und alle Klänge können gebündelt angesteuert werden von einem Generalspieltisch, wo der Organist also sitzt. Und von dort kann man also die Entscheidung treffen, ob man alle Standorte im Dialog anspielt oder alles gleichzeitig oder auch nur einen Standort mal flüsternd dahinhuschend klingen lässt.
1: Das Besondere an der neuen Anlage ist nicht nur ihre Größe, sondern ihre Verteilung im Raum. Die historischen und neu gebauten Orgelwerke stehen an insgesamt 6 verschiedenen Standorten in der Kirche und können einzeln oder gemeinsam angesteuert werden. Dadurch soll Musik künftig nicht mehr nur von einer Empore kommen. Klänge bewegen sich durch das gesamte Gebäude, einzelne Instrumente treten miteinander in Dialog und werden zusätzlich durch Lichtinstallationen begleitet.
3: Ja, da werden viele schon sehr verblüfft sein, ne, was man alles aus so einem Instrument herausholen kann. Wir haben ja auch weitaus mehr zu bieten als jetzt einfach Pfeifenklänge, sondern wir haben ja auch viele andere Instrumente, wie zum Beispiel ein Akkordeon oder eine Marimba oder eine Celesta, wo also so ein kleiner Hammer auf eine Klangplatte kommt und damit wirklich so ein ganz leichtes, sanftes Glockengeräusch hervorkommt. Das macht das, denke ich, schon einzigartig. Dazu natürlich die vielen Vogelstimmen als Pfeifenbauart, die hier dann durch die Kirche huschen werden. Ich denke, das wird schon ganz cool werden.
1: Die ersten Ideen entstanden bereits 2020. Seit 2024 arbeiten mehr als 20 Mitarbeiter der Potsdamer Orgelbaufirma Schuke an der Umsetzung. Trotz der Baustelle finden weiterhin Konzerte des Augustusburger Musiksommers statt. Eine logistische Herausforderung, wie der Organist Pascal Kaufmann erklärt.
3: Bei der Intonation passiert Folgendes. Es werden alle der über 4000 Pfeifen nach und nach an ihre Plätze gesetzt. Das ist natürlich kein Prozess von einem Tag, sondern das ist ein Prozess, der sich über viele, viele Wochen hinstreckt. Und da gibt es manchmal einen Tag, wo nur 3 oder 4 Pfeifen angehängt werden, reingesetzt werden, gestimmt werden, in der Klangcharakteristik eingestellt werden. Und dann gibt es manchmal Tage, da gehen 100 Pfeifen rein. Und das ist immer, kommt dann echt drauf an, was es für eine Pfeife ist.
1: Für Barbara Klepsch ist das Projekt aber nicht nur kulturell interessant, es soll auch neue Besucher in die Region locken und den Kulturtourismus stärken.
2: Wir sind ein Tourismusland, wir sind ein Kulturland und unser Ziel ist, noch stärker zu werden, Gäste aus nah und fern anzuziehen. Und das heißt, es braucht immer wieder neue Ideen, neue Gedanken, innovative Projekte. Und damit ist genau dieses Projekt ein Projekt, was mit Sicherheit viele, viele Gäste hierher in unsere wunderbare Region zieht, nach Sachsen zieht und damit einfach tolle Botschafter sind.
1: Im September soll die neue Klangwelt offiziell eingeweiht werden mit einem Festgottesdienst einer eigens komponierten Uraufführung. Uraufführung, einem großen Konzert und einem Familienfest für alle Interessierten. Für Pascal Kaufmann ist das Projekt weit mehr als eine neue Orgel. Er möchte Menschen für das Instrument begeistern und zeigen, dass Orgelmusik weit mehr sein kann als klassische Kirchenmusik. Noch werden in Augustusburg einzelne Pfeifen gestimmt. Schon im September sollen daraus Klänge werden, die es in dieser Form europaweit kein zweites Mal gibt.

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2: Man muss nicht jeden Hype mitmachen.
3: Dennoch erfreuen sich Nahrungsergänzungsmittel großer Beliebtheit.
4: Also Kreatin hilft zum Beispiel beim Muskelaufbau.
5: Es ist recht simpel, man rührt sich das einfach einmal am Tag 3 bis 5 Gramm mit Wasser an. Genau, und trinkt das. That's it.
3: Kreatin sei gut für den Muskelaufbau, Vitamin D für mehr Energie, Magnesium hilft scheinbar.

0: nur ein Trend. Eine repräsentative Studie im Auftrag des Verbraucherportals Lebensmittelklarheit zeigt, rund 3 von 4 Befragten nehmen regelmäßig Nahrungsergänzungsmittel. Mehr als die Hälfte greift sogar mindestens einmal pro Woche zu Vitaminpillen, Mineralstoffen oder anderen Präparaten.
1: Ich nehme Eisen, weil leichte Eisendefizit und wegen Blutspenden vor allem.
2: Also Nahrungsergänzungsmittel sind so Dinge, die ich eigentlich nicht wirklich selber benutze. Das Einzige, was ich ab und zu mal nehme, ist Vitamin D, aber vor allem im Winter.
1: Also eine Zeit lang im Jahr nehme ich immer so für Sport Kreatin.
2: Ich erhoffe mir von Vitamin D, dass ich auf jeden Fall mehr Energie bekomme bzw. meinen Alltag richtig gut rocken kann.
0: So Leipziger während unserer Umfrage. Mehr Energie, besserer Schlaf, stärkere Muskeln. Die Versprechen der Hersteller sind scheinbar groß und hinter den meist kleinen Kapseln steckt ein großer Markt. In Apotheken, Drogerien und Supermärkten wurden mit Nahrungsergänzungsmitteln zuletzt rund 4,28 Milliarden Euro umgesetzt.
1: Also man kann für Nahrungsergänzungsmittel unendlich viel ausgeben, ist ein Riesenmarkt, wahrscheinlich auch viel, was nichts bringt.
3: Die Vitaminkapseln hatte ich von meiner Mutter. Die kennt sich da ein bisschen aus. Von einem Arzt verschrieben wurde da nichts.
0: Nicht immer steht vor der Einnahme von Nahrungsergänzungsmitteln am Anfang ein ärztlicher Befund. Oft reicht das Gefühl, dem Körper etwas Gutes tun zu wollen. Sigrun Stenz erlebt diesen Run auf Nahrungsergänzungsmittel täglich. Sie ist Inhaberin der Zentralapotheke in der Leipziger Innenstadt. Zu ihr kommen Menschen mit Blutwerten, Symptomen, Fragen, aber auch mit Informationen aus dem Internet und sozialen Netzwerken.
4: Die Nachfrage ist riesengroß. Es hat sich in den letzten Jahren wirklich sehr, sehr viel getan. Die Leute kommen vorinformiert zu uns und wollen wissen, was das Beste für sie ist. Und unsere Aufgabe ist es, genau das in einem persönlichen Gespräch rauszubekommen. Weil unser Interesse ist natürlich, dass es hinterher eine Besserung gibt oder dass es durch Prävention gar nicht zu irgendwelchen Symptomen kommt.
0: Besonders häufig gefragt sei laut der Apothekerin Sigrun Stenz Vitamin D.
4: Im Winter mehr als im Sommer. Ein großes Interesse ist aber auch für alle, die eine besondere Ernährungsform haben, wo man überlegen muss, gibt es Defizite durch die Ernährung? Welche Nahrungsergänzungsmittel können da wirklich gut beisteuern, dass es keine Ausfallerscheinung gibt?
0: Nicht jedes Präparat sei laut Sigrun Stenz automatisch unnötig. Manche nehmen Eisen wegen eines Mangels, andere Kreatin im Kraftsport. Entscheidend sei aber der tatsächliche, konkrete Bedarf. Den solle man in einer Untersuchung beim Arzt bestimmen lassen oder in einer Beratung in einer Apotheke besprechen. Gleichzeitig überschätzen viele, wie streng solche Produkte geprüft werden. Nahrungsergänzungsmittel sind rechtlich keine Medikamente, sondern Lebensmittel. Sie werden nicht wie Arzneimittel zugelassen und vorab amtlich auf Wirksamkeit geprüft. Deshalb kann Beratung wichtig werden, vor allem wenn Menschen Medikamente nehmen oder chronisch krank sind, weiß Apothekerin Sigrun Stenz.
4: Ob es Momente gibt, wo wir davon abraten, Nahrungsergänzungsmittel einzunehmen, die gibt es auf jeden Fall. Das kommt vor. Wichtig, also mir fallen sofort wichtige Therapien ein, wenn zum Beispiel durch eine Therapie das Immunsystem supprimiert wird, also unterdrückt werden soll, wäre es kontraproduktiv, immunstimulierende Nahrungsergänzungsmittel einzunehmen. Da ist es ganz wichtig, dass die Zusammenarbeit zwischen Patient und Arzt stattfindet.
0: Vitamin D, Magnesium, Kreatin oder Eisen. Für manche Menschen kann das sinnvoll sein. Für andere ist es vor allem teuer. Der wichtigste Unterschied liegt nicht in der Verpackung, sondern in der Frage, gibt es wirklich einen Bedarf?
4: In dem Moment, wenn jemand irgendwie chronisch erkrankt ist, sehr viel Sport treibt, sich unwohl fühlt, chronisch müde ist, auch in jungen Jahren. Natürlich die ältere Generation mit Hormonumstellung Richtung Wechseljahre verändert sich sofort unser Stoffwechselsystem. Dann ist es notwendig, was zu machen. Aber es muss, also jemand, der gesund lebt und sich gut fühlt, muss das natürlich nicht. Das ist nicht notwendig. Und deswegen ist es wichtig, individuell zu gucken, was ist notwendig und wo ist es einfach nicht notwendig. Man muss nicht jeden Hype mitmachen.
0: Also nicht blind dem nächsten Trend folgen, sondern erst prüfen, was der eigene Körper wirklich braucht.

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gab keine Verletzten. Die genaue Schadenshöhe ist derzeit noch unklar. In Sachsen erhalten viele Kinder aus einkommensschwachen Familien nicht die ihnen zustehende Teilhabehilfe. Laut einer Analyse der Bertelsmann Stiftung nutzen nur 14,2% der anspruchsberechtigten 6- bis unter 15-Jährigen den monatlichen Teilhabebetrag von 15 Euro für soziale und kulturelle Aktivitäten. Bei den älteren Jugendlichen sind es sogar nur 8,1%. Antje Funke von der Stiftung erklärt, dass komplexe Antragsverfahren Eltern oft davon abhalten, diese Unterstützung zu beantragen. Google zeigt seit einigen Wochen Hinweise an, wenn Bewertungen bei Restaurants oder Hotels gelöscht wurden. Eine dpa-Stichprobe ergab, dass in Städten wie Leipzig und Dresden rund 15 bis 20% der Profile solche Löschhinweise aufweisen. Professor Steffen Kroschwald von der Hochschule Pforzheim betont die Bedeutung dieser Bewertungen für Verbraucherentscheidungen, warnt jedoch vor Missbrauch durch sogenannte Löschindustrien. Ein junger Motorradfahrer hat sich nach einer riskanten Fahrerflucht in Zwickau selbst gestellt. Die Polizei wollte ihn in der Nacht kontrollieren, doch er flüchtete mit hoher Geschwindigkeit über mehrere Straßen und überholte Fahrzeuge auf dem Standstreifen der Autobahn A72 Richtung Plauen. Am Sonntag meldete er sich freiwillig bei der Polizei in Zwickau. Sein Führerschein wurde beschlagnahmt. Ein Rentner-Ehepaar aus Kamenz ist Opfer eines Schockanrufs geworden und hat dabei 25.000 Euro verloren. Die Täter gaben vor, dass ihr Sohn einen schweren Unfall verursacht habe und forderten Bargeld als Kaution. Die Polizei Görlitz rät dringend dazu, bei solchen Anrufen sofort aufzulegen und die Polizei zu informieren, sowie niemals Geld an Unbekannte zu übergeben.

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2: Also ich würde es gut finden, wenn die Geschäfte auch Sonntag auf wären.
3: Montag wäre auch gut.
4: Für uns ist es halt super, wenn man auch einkaufen gehen kann und alles. Aber für die Leute, die halt sonntags dann auch arbeiten müssen, ist es nicht so optimal.
5: Ich glaube, dass es doch einige Leute gibt, die gerne am Sonntag arbeiten wollten.
6: Ich denke mal, so ein Tag ohne Shoppingmöglichkeiten würde uns alle nicht umbringen.
7: Der eine oder andere kennt's vielleicht. Die Woche war lang, zum Einkaufen war trotzdem an keinem Tag Zeit und so geht's am Samstag noch schnell durch die oft vollen Geschäfte. Abhilfe könnte kommen, denn der Handelsverband Deutschland, der fordert eine generelle Ladenöffnung an Sonntagen. Der Handelsverband Sachsen wiederum, der sieht das anders, wie uns René Glaser als Hauptgeschäftsführer mitgeteilt hat.
8: Wir halten an unseren lang bestehenden Positionen fest. Wir fordern keine generelle Freigabe der Sonntagsöffnungen für klassische stationäre Ladengeschäfte. Vielmehr geht es uns um gelegentliche Sonntagsöffnungen und in erster Linie um das Thema Rechtssicherheit. Ausnahme hiervon sind sogenannte digitale Smart Stores, die unkompliziert 7 Tage die Woche für 24 Stunden öffnen können sollten.
7: Wir wollten jetzt wissen, wie das die Kundschaft sieht und haben uns in der Dresdner Neustadt unter die Einkaufenden gemischt.
2: Also ich finde das generell gut, weil ich kenne das aus dem Urlaub, dass da die Geschäfte auch meistens Sonntag offen haben.
9: Ich bin kein Freund davon.
10: Ja, also ich finde es prinzipiell schon cool.
4: Mein Herzen schlagen da zwei.
11: Ich bin dagegen.
4: Ich persönlich würde das sehr gut finden.
6: Wir haben auch abends mittlerweile sehr lange Öffnungszeiten, teilweise 22, 23 Uhr.
2: Gibt dann so ein bisschen den Freiraum und nimmt auch so ein bisschen den Druck, auch immer einkaufen gehen zu müssen dann am letzten Tag, bevor Schließung ist, also Sonntag.
9: Ich finde es wichtig, dass es auch einen Sonntag als arbeitsfreien Tag gibt. Einerseits für die Verkäuferinnen. Vor allem jetzt bei schönem Wetter will man halt auch gerne was mit Leuten unternehmen oder so. Und da wäre es natürlich sehr praktisch.
11: Also in erster Linie wegen der Verkäuferinnen, die häufig Frauen sind und Kinder haben und an dem Sonntag dann auch noch arbeiten sollen. Die verdienen eh schlecht genug.
12: Also grundsätzlich für die Leute, die unter der Woche schwer einkaufen können, schwierig. Also für das ist ein Vorteil. Für die, die natürlich dann arbeiten müssen, ist ein Nachteil.
4: Wenn man verreist und im Urlaub ist, hat man ja auch, dass die Geschäfte im Ausland offen haben.
9: Aber andererseits verstehe ich halt auch so die Leute, die dann wirklich arbeiten müssen, für die ist es halt nicht so cool.
11: Dann denke ich, wofür soll das gut sein? Warum müssen wir da kaufen sonntags? Wir können auch an anderen Tagen kaufen, glaube ich, genug kaufen.
4: Ich war jetzt an der Ostsee, an der polnischen Ostsee, dort hatten alle Geschäfte offen. Ich fand es wunderbar.
9: Vom reinen Umsatz kann ich mir nicht vorstellen, dass da eine dauerhafte Öffnung wirklich so viel Profit einbringt.
5: Ja, also da kann man sicherlich mehr Leute zum Arbeiten und zur Beschäftigung bringen.
7: Die Bundesregierung will ab 2027 sonntägliche Öffnungen für Bäckereien und Bibliotheken ermöglichen. Eine generelle Freigabe für alle Geschäfte, wie es der Deutsche Handelsverband daraufhin forderte, das lehnt der Handelsverband Sachsen ab. Er fordert stattdessen klarere Regeln im sächsischen Ladenöffnungsgesetz. Über eine Ausweitung müsste also der Sächsische Landtag entscheiden.

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2: In der Chemnitzer Innenstadt beginnen die nächsten Bauarbeiten für die neue Straßenbahnstrecke nach Limbach-Oberfrohna. Deshalb müssen sich Autofahrer, Bus- und Bahnfahrgäste ab sofort auf neue Einschränkungen einstellen. Am Falkeplatz starten die Arbeiten für den Neubau der Brücke über die Chemnitz. Dafür werden zunächst die alten Brücken abgerissen. Die direkte Verbindung zwischen Theaterstraße und Zwickauer Straße ist deshalb gesperrt. Autofahrer werden über den Kassberg umgeleitet. Fußgänger und Radfahrer können die Chemnitz weiterhin über eine Behelfsbrücke überqueren. Ende Juli kommt es außerdem nachts zu Sperrungen auf der Zwickauer Straße, weil dort die Oberleitungen für die Straßenbahn montiert werden. Ab dem 10. August sollen die Straßenbahnlinien 1 und 4 wieder durch den Bereich fahren können. Eine gute Nachricht gibt es vom Stadtbad. Die Mühlenstraße wird bereits am Dienstag wieder für den Verkehr freigegeben und damit früher als geplant. Gleichzeitig beginnen die Bauarbeiten auf der Theaterstraße zwischen Brücken- und Hartmannstraße. Dort werden Leitungen erneuert, Gleise verlegt sowie Straßen und Gehwege saniert. Deshalb gelten auch dort neue Umleitungen für den Autoverkehr und mehrere Buslinien.

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2: Es braucht immer irgendeinen Anfang und der Anfang fängt hier mit 2 Stufen an.
3: Möglicherweise die kleinste Kneipp-Venentreppe Deutschlands.
4: Man braucht nicht viele Stufen, um diese Übung zu machen.
3: Doch was können diese 2 Stufen tatsächlich bewirken?
5: Von fachlicher Sicht, muss ich sagen, sollte eigentlich jeder machen.
3: Im Angelika-Stift in Leipzig wird eine sehr ungewöhnliche Gesundheitseinrichtung eingeweiht. Eine Kneipp-Venentreppe mit gerade einmal 2 Stufen. Die Idee dahinter? Nicht möglichst hoch, sondern gezielt Treppenstufen steigen. Für die Kneipp-Gesundheitstrainerin und ausgebildete Hydrotherapeutin Petra Billwitz ist Kneipp nicht nur kaltes Wasser. Es ist eine Form von Bewegung, Gesundheitsvorsorge und persönlicher Zuwendung für die Bewohnerinnen und Bewohner.
6: Naja, durch Treppensteigen kann man ganz viel für seine Gesundheit tun. Es regt die Durchblutung an, man tut die Venenförderung dadurch mitmachen, dass die Venen gefördert werden.
3: Ja. Aber die neue Venentreppe ist nur ein Teil des Kneipp-Konzepts im Angelika-Stift. Denn im Garten der Einrichtung befindet sich auch ein Wassertretbecken, ein Armbecken, ein Barfußpfad und jede Menge Kräuterbeete.
6: Wir leben Kneipp hier in dem Heim. Wir leben Kneipp und Kneipp ist ja nicht nur kaltes Wasser. Kneipp ist ja viel, viel mehr. Kneipp sind die 5 Elemente. Das ist die Ernährung, das ist die Bewegung, das ist das Wasser, das ist die Lebensordnung und das sind die Kräuter. Und das Ganze, das ist das Kneipp, was wir hier in diesem Haus erleben. Denn jede Kneipp-Anwendung, die wir hier machen, ist auch zugleich eine Zuwendung für die Bewohner.
3: Es geht also nicht allein um eine gesundheitliche Anwendung. Es geht auch um Zeit, Berührung und persönliche Aufmerksamkeit. Die Pflegedienstleiterin Uta Schröder erlebt im Alltag, wie Kneipp das Wohlbefinden der Bewohnerinnen und Bewohner enorm fördert und zugleich persönliche Aufmerksamkeit schafft.
5: Und das geht natürlich, das Ganze ist dann natürlich für den Bewohner auch, was Petra schon gesagt hat, eine Zuwendung, die sich explizit nur der eine Bewohner gerade kriegt.
3: Die Anlage soll nicht nur den Bewohnerinnen und Bewohnern offen stehen. Auch Menschen aus der Nachbarschaft können die Treppe, den Garten und seine Kneipp-Angebote nutzen.
5: Und das wäre schön, wenn das auch von vielen genutzt wird. Nicht nur von unseren Heimbewohnern oder den Kindergartenkindern, die jetzt da waren, sondern auch von welchen, die hier an der Straßenbahnhaltestelle warten, können ja die Zeit mit überbrücken.
3: Aus Wartezeit könnte so Bewegungszeit werden. Begleitet wird die Einweihung von Peter Wolf. Der Wahlleipziger tritt seit Jahren in der Rolle des Pfarrers Sebastian Kneipp auf.
2: Aber hier tatsächlich so eine kleine Treppe ist meine erste und ist sowieso die erste auch in Leipzig, die erste Kneipp-Venentreppe. Bin ich trotzdem ganz froh, weil es braucht immer irgendeinen Anfang und der Anfang fängt hier mit 2 Stufen an. Und wie gesagt, es geht ja auch hier nicht darum, dass man 100, 200 Meter hochläuft, sondern dass man Übungen auf den einzelnen Stufen macht.
3: Kneipps Gesundheitslehre ist mehr als 150 Jahre alt. Altmodisch sei sie deshalb noch lange nicht, sagt der Kneipp-Darsteller.
2: Man könnte auch sagen, die innere Balance, dass man also zu sich selber findet und quasi diesen Stress auch einfach mal abbaut. Und das ist eigentlich eine Sache, die in die heutige Zeit passt.
3: Das Angelika-Stift ist nach Aussagen seiner Kneipp-Trainerin die erste und bislang einzige zertifizierte Kneipp-Senioreneinrichtung in Leipzig und dem Leipziger Land.
6: Also die Bewohner lieben das. Also wenn die ihre Kneipp-Termine haben, sind die meistens schon 1/2 Stunde vorher da, dann sind sie aufgeregt und dann freuen sie sich, dann gehen sie mit in Lächeln aus der Therapie raus. Also das ist richtig toll.
3: Manchmal beginnt Gesundheit also nicht mit einem großen Sprung, sondern mit 2 kleinen Stufen.

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6: Nachrichten. Ein brennendes Wohnmobil hat in Torgau eine teure Kettenreaktion ausgelöst. Nach Angaben der Polizeidirektion Leipzig ist das Fahrzeug am frühen Sonntagmorgen auf einem Parkplatz in Brand geraten. Dabei wurden ein daneben geparktes Auto vollständig zerstört und 6 weitere Fahrzeuge beschädigt. Die Feuerwehr konnte den Brand löschen und es gab keine Verletzten. Die genaue Schadenshöhe ist derzeit noch unklar. In Sachsen erhalten viele Kinder aus einkommensschwachen Familien nicht die ihnen zustehende Teilhabehilfe. Laut einer Analyse der Bertelsmann Stiftung nutzen nur 14,2% der anspruchsberechtigten 6- bis unter 15-Jährigen den monatlichen Teilhabebetrag von 15 Euro für soziale und kulturelle Aktivitäten. Bei den älteren Jugendlichen sind es sogar nur 8,1%. Antje Funke von der Stiftung erklärt, dass komplexe Antragsverfahren Eltern oft davon abhalten, diese Unterstützung zu beantragen. Google zeigt seit einigen Wochen Hinweise an, wenn Bewertungen bei Restaurants oder

gestellt. Die Polizei wollte ihn in der Nacht kontrollieren, doch er flüchtete mit hoher Geschwindigkeit über mehrere Straßen und überholte Fahrzeuge auf dem Standstreifen der Autobahn A72 Richtung Plauen. Am Sonntag meldete er sich freiwillig bei der Polizei in Zwickau. Sein Führerschein wurde beschlagnahmt. Ein Rentner-Ehepaar aus Kamenz ist Opfer eines Schockanrufs geworden und hat dabei 25.000 Euro verloren. Die Täter gaben vor, dass ihr Sohn einen schweren Unfall verursacht habe und forderten Bargeld als Kaution. Die Polizei Görlitz rät dringend dazu, bei solchen Anrufen sofort aufzulegen und die Polizei zu informieren, sowie niemals Geld an Unbekannte zu übergeben.

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1: Es braucht immer irgendeinen Anfang und der Anfang fängt hier mit zwei Stufen an.
2: Möglicherweise die kleinste Kneipp-Venentreppe Deutschlands.
3: Man braucht nicht viele Stufen, um diese Übung zu machen.
2: Doch was können diese zwei Stufen tatsächlich bewirken?
4: Von fachlicher Sicht, muss ich sagen, sollte eigentlich jeder machen.
2: Im Angelika-Stift in Leipzig wird eine sehr ungewöhnliche Gesundheitseinrichtung eingeweiht. Eine Kneipp-Venentreppe mit gerade einmal zwei Stufen. Die Idee dahinter? Nicht möglichst hoch, sondern gezielt Treppenstufen steigen. Für die Kneipp-Gesundheitstrainerin und ausgebildete Hydrotherapeutin Petra Billwitz ist Kneipp nicht nur kaltes Wasser. Es ist eine Form von Bewegung, Gesundheitsvorsorge und persönlicher Zuwendung für die Bewohnerinnen und Bewohner.
5: Naja, durch Treppensteigen kann man ganz viel für seine Gesundheit tun. Es regt die Durchblutung an, man tut die Venenförderung dadurch mitmachen, dass das die Venen gefördert werden.
2: Ja. Aber die neue Venentreppe ist nur ein Teil des Kneipp-Konzepts im Angelika-Stift. Denn im Garten der Einrichtung befindet sich auch ein Wassertretbecken, ein Armbecken, ein Barfußpfad und jede Menge Kräuterbeete.
5: Wir leben Kneipp hier in dem Heim. Wir leben Kneipp und Kneipp ist ja nicht nur kaltes Wasser. Kneipp ist ja viel, viel mehr. Kneipp sind die fünf Elemente. Das ist die Ernährung, das ist die Bewegung, das ist das Wasser, das ist die Lebensordnung und das sind die Kräuter. Und das Ganze, das ist das Kneipp, was wir hier in diesem Haus erleben. Denn jede Kneipp-Anwendung, die wir hier machen, ist auch zugleich eine Zuwendung für die Bewohner.
2: Es geht also nicht allein um eine gesundheitliche Anwendung. Es geht auch um Zeit, Berührung und persönliche Aufmerksamkeit. Die Pflegedienstleiterin Uta Schröder erlebt im Alltag, wie Kneipp das Wohlbefinden der Bewohnerinnen und Bewohner enorm fördert und zugleich persönliche Aufmerksamkeit schafft.
4: Und das geht natürlich, das Ganze ist dann natürlich für den Bewohner auch, was Petra schon gesagt hat, eine Zuwendung, die sich explizit nur der eine Bewohner gerade kriegt.
2: Die Anlage soll nicht nur den Bewohnerinnen und Bewohnern offen stehen. Auch Menschen aus der Nachbarschaft können die Treppe, den Garten und seine Kneipp-Angebote nutzen.
4: Und das wäre schön, wenn das auch von vielen genutzt wird. Nicht nur von unseren Heimbewohnern oder den Kindergartenkindern, die jetzt da waren, sondern auch von welchen, die hier an der Straßenbahnhaltestelle warten, können ja die Zeit mit überbrücken.
2: Aus Wartezeit könnte so Bewegungszeit werden. Begleitet wird die Einweihung von Peter Wolf. Der Wahlleipziger tritt seit Jahren in der Rolle des Pfarrers Sebastian Kneipp auf.
1: Aber hier tatsächlich so eine kleine Treppe ist meine erste und ist sowieso die erste auch in Leipzig, die erste Kneipp-Venentreppe. Bin ich trotzdem ganz froh, weil es braucht immer irgendeinen Anfang und der Anfang fängt hier mit zwei Stufen an. Und wie gesagt, es geht ja auch hier nicht darum, dass man 100, 200 Meter hochläuft, sondern dass man Übungen auf den einzelnen Stufen macht.
2: Kneipps Gesundheitslehre ist mehr als 150 Jahre alt. Altmodisch sei sie deshalb noch lange nicht, sagt der Kneipp-Darsteller.
1: Man könnte auch sagen, die innere Balance, dass man also zu sich selber findet und quasi diesen Stress auch einfach mal abbaut. Und das ist eigentlich eine Sache, die in die heutige Zeit passt.
2: Das Angelika-Stift ist nach Aussagen seiner Kneipp-Trainerin die erste und bislang einzige zertifizierte Kneipp-Senioreneinrichtung in Leipzig und dem Leipziger Land.
5: Also die Bewohner lieben das. Also wenn die ihre Kneipp-Termine haben, sind die meistens schon eine halbe Stunde vorher da, dann sind sie aufgeregt und dann freuen sie sich, dann gehen sie mit den Lächeln aus der Therapie raus. Also das ist richtig toll.
2: Manchmal beginnt Gesundheit also nicht mit einem großen Sprung, sondern mit zwei kleinen Stufen.

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2: Das Erste, was mir einfällt, dass es möglichst zügig bauen und zu erträglichen Kosten.
3: Der Bewerbungsprozess rund um die Carola-Brücke geht in seine heiße Phase. 4 Brücken stehen zur Auswahl, nur ein Entwurf kann es am Ende werden. In dieser Woche endet das Bürgervoting, wo die Dresdnerinnen und Dresdner über die 4 Entwürfe abstimmen können. Mit dabei ist auch die Initiative Carola-Brücke und Herr Zunker. Herr Zunker, Sie sind hier schon am Rumspielen an den Modellen. Erzählen Sie mal, wie ist Ihr Interesse zur Carola-Brücke entstanden, beziehungsweise die Initiative Carola-Brücke auch?
4: Das ist eigentlich sehr schnell nach dem Einsturz entstanden. Findige Leute haben gleich Petitionen gestartet, die sehr viele Zuspruch bekommen haben, sich bei dem Neubau an der historischen originalen Carola-Brücke von 1895 zu orientieren. Und ja, die Petenten und auch einige Interessierte haben sich dann zusammengefunden und so ist die Initiative und dann später auch der Verein entstanden.
3: Es gab ja mittlerweile schon verschiedene Experten- und Jury-Votings bzw. Meinungen, die darüber gemacht wurden. Was ist denn Ihr Favorit von den 4?
4: Also wir haben es uns wirklich nicht leicht gemacht, das muss man echt sagen, und haben uns dann doch entschieden, dass einer der Entwürfe für uns so herausragt und sich so absetzt, dass wir den unterstützen wollen, und das ist der von Grassel.
3: Was macht diesen Entwurf für Sie so besonders? Ich meine, alle 4 Entwürfe haben positiven Zuspruch, das sehen wir hier auch an den Tafeln, da stehen alle 4 mit drauf. Was macht den Grassel-Entwurf für Sie jetzt besonders?
4: Also das muss ich auch wirklich sagen, also die Qualität der Entwürfe ist wirklich hoch und alle Teams haben sich da ins Zeug gelegt, also dafür absolute Anerkennung. Wir hatten vorab Kriterien aufgestellt, damit wir möglichst unvoreingenommen die Entwürfe beurteilen können, sind aber einerseits auf die Ästhetik gegangen und haben identifiziert, was sind die historischen Merkmale auch der Nachbarbrücken. Und von denen weist einfach Grassel fast alle auf, was die anderen Entwürfe nicht schaffen. Der zweite Punkt war der Städtebau. Wir wollten also, dass an den Brückenköpfen viel Platz der Stadt zurückgegeben wird. Auch das macht Grassel am besten. Dann war die technische Qualität für uns ein Kriterium. Das ist natürlich der schwierigste Posten. Da haben wir also am meisten recherchiert. Und auch da überzeugt uns Grassel mit der Konstruktion, die übrigens auch in diesem Expertenvotum gelobt wird. Also die sagen explizit, der ist technisch gut durchdacht und auch im Gegensatz zu anderen Entwürfen wartungsarm.
3: Jetzt haben wir schon gesehen, Sie sind heute auch hier bei dem Bürgercafé dabei. Sie sind in Kontakt mit den Leuten hier. Was kriegen Sie so für Feedback?
4: Also wir kriegen sehr positives Feedback. Wir hatten auch ein bisschen Befürchtung, wenn wir einen Entwurf unterstützen, der nur auf den zweiten Blick sich an der historischen Brücke orientiert, dass wir dann, dass viele das nicht verstehen werden. Aber tatsächlich, es fehlt ja nur noch so ein bisschen Lametta an der Brücke. Also die ganzen Basics, die stimmen alle und solche Sachen wie Leuchten und Geländer, die werden noch verändert werden. Insofern haben wir viel Zuspruch auch dafür bekommen und natürlich sind die Anhänger der anderen Brücken nicht glücklich, wenn wir Probleme thematisieren, aber damit muss man leben.
3: Herr Zunker, vielen Dank für das kleine Gespräch rund um die Initiative Carola-Brücke auch. Und wir wollen natürlich hier im Startforum beim Bürgercafé nachfragen, wie die Dresdnerinnen und Dresdner kurz vor der Entscheidung darüber denken. Haben Sie schon einen Favoriten von den 4 Brücken und welcher ist es denn am Ende?
5: Also so richtig habe ich noch nicht, deshalb bin ich ja heute hergekommen, um es mir mal anzusehen.
6: Ich habe tatsächlich 2 Favoriten, einerseits der von LAP, dem finde ich ganz gut gelungen, und der von FECOR ergibt für mich auch viel Sinn auf jeden Fall im Stadtbild.
7: Nein, noch nicht. Es ist sehr schwierig, das zu entscheiden, stelle ich gerade fest.
8: Leonhard, die Brücke tritt nicht so sehr hervor, nach meiner Ansicht. Sie hat eine relativ große Spannweite, drängt sich nicht so in den Vordergrund vor der schönen Silhouette.
9: Eigentlich würde ich mir am ehesten hier das Schüssler-Projekt vorstellen können, weil es relativ schlank und elegant aussieht, aus meiner Sicht oder für mein Empfinden. Was ich ein bisschen schade finde, ist, dass die Projekte von den TU-Studenten hier nicht mit einer Rolle gespielt hätten. Das hätte vielleicht Dresden auch ganz gut getan.
3: Wenn Sie jetzt an die Carola-Brücke denken, was wäre so für Sie der wichtigste Punkt?
2: Das Erste, was mir einfällt, dass es möglichst zügig bauen und zu erträglichen Kosten. Am Ende ist von den Modellen, sagen wir, die Unterschiede nicht so riesig.
10: Na, wenn wir jetzt schon eine neue Brücke bauen, dass es dann auch den neuen Gegebenheiten entspricht.
0: Ich bin ein Fahrradfahrer, wie Sie sehen, und ich bin auch die alte Brücke gefahren. Und da war das nah beieinander zwischen Fußweg und Fahrradweg schon grenzwertig.
6: Für mich wichtig ist auf jeden Fall die Verbindung von Altstadt zur Neustadtseite und dass das gut und leistungsfähig funktioniert. Für mich ist das Fuß- und Radverkehrsthema ein ganz wichtiges, gerade mit dem Elberadweg. Und irgendwie auch die Einbindung und Gestaltung einfach in die Stadt, dass es gut zum Stadtbild passt. Genau.
3: Jetzt hat man bis diesen Sonntag noch Zeit, bei dem Carola Vote mitzumachen. Haben Sie das schon mitgemacht und wie finden Sie auch die Möglichkeit, dass man da mitmachen kann?
6: Ich habe tatsächlich schon mitgemacht. Ich finde die Beteiligung der Bürger sehr, sehr gut gelungen, muss ich sagen. Ich bin selber in der Straßenbauverwaltung tätig und das ist für mich auf jeden Fall ein sehr gutes Beispiel, wie das hier gemacht wird.
9: Ich habe nicht abgestimmt, das werde ich vielleicht noch tun, und ich finde aber die Möglichkeit erstmal sehr gut, auch die Ausstellung, wie sie hier präsentiert wird, wie die Modelle dargestellt werden, das finde ich sehr gelungen.
0: Ich werde noch abstimmen und ich finde das sehr gut und ich hoffe, dass die Abstimmergebnisse auch in die Entscheidung fließen.
8: Neige im Augenblick dazu, mich da zu enthalten, weil mir der Überblick eigentlich zu grob ist als Laie. Hier sind so viele Details, die man eigentlich alle berücksichtigen müsste. Und wenn man jeden einzelnen Schöpfer dieser Entwürfe hören würde, würde man sich sicher für viele andere Dinge auch begeistern können.
3: Ein klarer Favorit zeichnet sich im Bürgercafé nicht ab. Vielen geht es vor allem um die Bauzeit, Kosten und eine leistungsfähige Verbindung für Fuß- und Radverkehr. Der Grassl-Entwurf bringt aus Sicht der Initiative dafür einige überzeugende Argumente mit. Ob diese am Ende den Ausschlag für die Bevölkerung geben, zeigt die Entscheidung nach dem Bürgervoting am Sonntag.

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2: Zwischen Gerüsten, Werkzeug und tausenden Orgelpfeifen läuft in der Stadtkirche St. Petri derzeit der Feinschliff für ein außergewöhnliches Projekt. Die historische Hauptorgel von 1896 wird mit 5 weiteren Orgelwerken zu einer sogenannten 360-Grad-Klangwelt verbunden. Gesteuert wird das gesamte System über einen elektrischen Generalspieltisch. Rund 1,2 Millionen Euro werden dabei investiert. 800.000 Euro stammen laut Tourismusministerin Barbara Klepsch vom Freistaat Sachsen.
3: Wir haben als Freistaat Sachsen das Projekt 360-Grad Klangwelt finanziell mit unterstützt. Ich freue mich auf die Weihe und auf die Eröffnung und damit wirklich auch die Klangwelt erleben zu können. Und heute war es einfach mal so ein Stück vorab zu sehen, wie funktioniert das überhaupt? Wie werden die Orgel, wie werden die Pfeifen installiert? Was passiert jetzt wirklich, wenn man von 360 Grad Klangwelt spricht? Und das war unglaublich spannend.
2: Noch ist die Klangwelt nicht zu hören, dafür aber überall zu sehen. Derzeit läuft die Intonierung. Dabei wird jede einzelne der mehr als 4000 Pfeifen eingebaut, gestimmt und klanglich angepasst. Ein Prozess, der sich laut Pascal Kaufmann über Wochen hinzieht und höchste Präzision verlangt.
4: Dass wir hier wirklich 6 verschiedene Standorte verteilt in einem Kirchenraum haben, wo Orgeln stehen, das macht dieses Projekt auf jeden Fall einzigartig. Und alle Klänge können gebündelt angesteuert werden von einem Generalspieltisch, wo der Organist also sitzt. Und von dort kann man also die Entscheidung treffen, ob man alle Standorte im Dialog anspielt oder alles gleichzeitig oder auch nur einen Standort mal flüsternd dahin huschend klingen lässt.
2: Das Besondere an der neuen Anlage ist nicht nur ihre Größe, sondern ihre Verteilung im Raum. Die historischen und neu gebauten Orgelwerke stehen an insgesamt 6 verschiedenen Standorten in der Kirche und können einzeln oder gemeinsam angesteuert werden. Dadurch soll Musik künftig nicht mehr nur von einer Empore kommen. Klänge bewegen sich durch das gesamte Gebäude, einzelne Instrumente treten miteinander in Dialog und werden zusätzlich durch Lichtinstallationen begleitet.
4: Ja, da werden viele schon sehr verblüfft sein, ne, was man alles aus so einem Instrument herausholen kann. Wir haben ja auch weitaus mehr zu bieten als jetzt einfach Pfeifenklänge, sondern wir haben ja auch viele andere Instrumente, wie zum Beispiel ein Akkordeon oder eine Marimba oder eine Celesta, wo also so ein kleiner Hammer auf eine Klangplatte kommt und damit wirklich so ein ganz leichtes, sanftes Glockengeräusch hervorkommt. Das macht das, denke ich, schon einzigartig. Dazu natürlich die vielen Vogelstimmen als Pfeifenbauart, die hier dann durch die Kirche huschen werden. Ich denke, das wird schon ganz cool werden.
2: Die ersten Ideen entstanden bereits 2020. Seit 2024 arbeiten mehr als 20 Mitarbeiter der Potsdamer Orgelbaufirma Schuke an der Umsetzung. Trotz der Baustelle finden weiterhin Konzerte des Augustusburger Musiksommers statt. Eine logistische Herausforderung, wie der Organist Pascal Kaufmann erklärt.
4: Bei der Intonation passiert Folgendes. Es werden alle der über 4000 Pfeifen nach und nach an ihre Plätze gesetzt. Das ist natürlich kein Prozess von einem Tag, sondern das ist ein Prozess, der sich über viele, viele Wochen hinstreckt. Und da gibt es manchmal einen Tag, wo nur 3 oder 4 Pfeifen angehängt werden, reingesetzt werden, gestimmt werden, in der Klangcharakteristik eingestellt werden. Und dann gibt es manchmal Tage, da gehen 100 Pfeifen rein. Und das ist immer, kommt dann echt drauf an, was es für eine Pfeife ist.
2: Für Barbara Klepsch ist das Projekt aber nicht nur kulturell interessant, es soll auch neue Besucher in die Region locken und den Kulturtourismus stärken.
3: Wir sind ein Tourismusland, wir sind ein Kulturland und unser Ziel ist, noch stärker zu werden, Gäste aus nah und fern anzuziehen. Und das heißt, es braucht immer wieder neue Ideen, neue Gedanken, innovative Projekte. Und damit ist genau dieses Projekt ein Projekt, was mit Sicherheit viele, viele Gäste hierher in unsere wunderbare Region zieht, nach Sachsen zieht und damit einfach tolle Botschafter sind.
2: Im September soll die neue Klangwelt offiziell eingeweiht werden mit einem Festgottesdienst, einer eigens komponierten Uraufführung, einem großen Konzert und einem Familienfest für alle Interessierten. Für Pascal Kaufmann ist das Projekt weit mehr als eine neue Orgel. Er möchte Menschen für das Instrument begeistern und zeigen, dass Orgelmusik weit mehr sein kann als klassische Kirchenmusik. Noch werden in Augustusburg einzelne Pfeifen gestimmt. Schon im September sollen daraus Klänge werden, die es in dieser Form europaweit kein zweites Mal gibt.

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4: Ein brennendes Wohnmobil hat in Torgau eine teure Kettenreaktion ausgelöst. Nach Angaben der Polizeidirektion Leipzig ist das Fahrzeug am frühen Sonntagmorgen auf einem Parkplatz in Brand geraten. Dabei wurden ein daneben geparktes Auto vollständig zerstört und 6 weitere Fahrzeuge beschädigt. Die Feuerwehr konnte den Brand löschen und es gab keine Verletzten. Die genaue Schadenshöhe ist derzeit noch unklar. In Sachsen erhalten viele Kinder aus einkommensschwachen Familien nicht die ihnen zustehende Teilhabehilfe. Laut einer Analyse der Bertelsmann Stiftung nutzen nur 14,2% der anspruchsberechtigten 6- bis unter 15-Jährigen den monatlichen Teilhabebetrag von 15 Euro für soziale und kulturelle Aktivitäten. Bei den älteren Jugendlichen sind es sogar nur 8,1%. Antje Funke von der Stiftung erklärt, dass komplexe Antragsverfahren Eltern oft davon abhalten, diese Unterstützung zu beantragen. Google zeigt seit einigen Wochen Hinweise an, wenn Bewertungen bei Restaurants oder Hotels gelöscht wurden.

Zwickau selbst gestellt. Die Polizei wollte ihn in der Nacht kontrollieren, doch er flüchtete mit hoher Geschwindigkeit über mehrere Straßen und überholte Fahrzeuge auf dem Standstreifen der Autobahn A72 Richtung Plauen. Am Sonntag meldete er sich freiwillig bei der Polizei in Zwickau. Sein Führerschein wurde beschlagnahmt. Ein Rentner-Ehepaar aus Kamenz ist Opfer eines Schockanrufs geworden und hat dabei 25.000 Euro verloren. Die Täter gaben vor, dass ihr Sohn einen schweren Unfall verursacht habe und forderten Bargeld als Kaution. Die Polizei Görlitz rät dringend dazu, bei solchen Anrufen sofort aufzulegen und die Polizei zu informieren, sowie niemals Geld an Unbekannte zu übergeben.

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2: Rund 20.000 Menschen haben am Christopher Street Day in Leipzig teilgenommen.
3: Ich finde es richtig schön, dass so viele Menschen da sind.
2: Luna Möbius unterstützte den Leipziger CSD in diesem Jahr als Botschafterin. Sie hatte selbst vor mehreren Jahren in Leipzig erstmals an einem Christopher Street Day teilgenommen.
3: Und ich finde es richtig schön, dass der CSD heute genau das ist, was er sein soll, nämlich ein Ort, wo wir zusammenfinden, beieinander sind.
2: Mit Regenbogenfahnen, Plakaten und geschmückten Wagen zog der Demonstrationszug durch die Innenstadt am Samstag. Anschließend wurde auf dem Augustusplatz weitergefeiert. Größere Zwischenfälle oder Gegendemonstrationen gab es nach Angaben der Veranstalter nicht. Unter dem Motto »Keine Ruhe, kein Zurück, queere Rechte, Stück für Stück« verbanden die Organisatoren das Straßenfest mit politischen Forderungen. Der Forderungskatalog umfasst nach ihren Angaben rund 30 Punkte. Jasmin Grevel, Sprecherin des CSD Leipzig Vereins, sagte, die Liste werde von Jahr zu Jahr eher länger.
4: Also ich gebe mal ein ganz konkretes Beispiel. Der Artikel 3 Absatz 3 im Grundgesetz. Wir fordern, dass auch queere Identität und Orientierung dort mit aufgeführt wird als schützenswert. Das ist bis heute nicht passiert. Wir kämpfen da seit Jahren darum, dass dieser Artikel erweitert wird um diesen Part. Und das ist uns ein ganz wichtiges Thema, denn auch queere Menschen müssen unter dem Grundgesetz entsprechend geschützt werden.
2: Auch Luna Möbius versteht den CSD trotz Musik, Feier und Bühnenprogramm vor allem als politische Demonstration.
5: Das ist ja keine Spaßveranstaltung und natürlich ist es auch viel Party und viel laute Musik und viel bunt, aber wir müssen uns auch immer wieder vor Augen führen, wie queere Menschen gerade in Deutschland leben und es ist eben kein sicheres Leben, es ist kein freies Leben, also das klingt immer so hart und dann ist das natürlich ein politischer Akt und dann ist auch das Wort Kampf an der Stelle total richtig, weil was soll es denn sein, wenn nicht ein Kampf um meine Freiheit?
2: Nach Angaben des Bundeskriminalamts wurden im vergangenen Jahr bundesweit 2.377 queerfeindliche Straftaten registriert. Deutlich mehr als im Jahr zuvor. Beim CSD in Leipzig ging es für Teilnehmer und Teilnehmerinnen neben den politischen Forderungen auch darum, im öffentlichen Raum sichtbar zu sein. Die Leipziger Drag Queen Holly erklärte, was das für sie bedeutet.
6: Es ist wichtig, der Welt zu zeigen, dass wir da sind, dass es noch was anderes gibt, außer den Standard und die Normalität. Was heißt Normalität? Wir sind auch normal, um Gottes Willen. Aber nicht für jeden Menschen auf dieser Welt. Von daher ist es für uns wichtig zu zeigen, hey, wir sind auch da und wir haben auch Rechte, dieselben Rechte wie alle anderen.
2: Für Holly ist die Teilnahme damit auch eine Möglichkeit, auf den Wunsch nach gesellschaftlicher Gleichbehandlung aufmerksam zu machen, sagt sie. Auch der Schauspieler und Komiker H.P. Kerkeling unterstützte den Leipziger CSD als Botschafter in diesem Jahr. In einer Videobotschaft sprach er von einem raueren gesellschaftlichen Klima.
7: Ganz privat ist Heimat für mich dort, wo mein Mann ist. Dort, wo man sicher und gewollt ist. Dass ich Botschafter für den CSD in Leipzig sein darf, erfüllt mich mit Stolz. Leipzig, die Stadt der Freiheit. Ihr tragt das Erbe von 1989 in euch, den Mut, für Rechte auf die Straße zu gehen.
2: Eine Demokratie beweise sich darin, wie entschlossen sie Minderheiten schütze, sagte Kerkeling.

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2: Also aktuell ist es ja so, dass der Marathon gerade wieder richtig boomt.
3: Cyborg Season 24, von Berlin nach New York, jeden Tag ein Marathon gelaufen.
2: Man weiß ja schon, dass Herzrhythmusstörungen in der Erholungsphase auftreten können.
4: Tag 5, da denkt der ganze Körper, was tust du mir hier eigentlich an?
2: Wenn das so sein sollte, kann beispielsweise ein Vorflimmern zu einer Herzschwäche und dem ganzen Rattenschwanz, der halt danach kommt, sozusagen für sich führen.
5: Guten Morgen, ich bin Joyce und ich laufe heute den 404. Marathon von 495.
6: Immer schneller, immer weiter, immer extremer. Was Profisportler vormachen, begeistert Millionen und treibt den Marathonboom mit an. Doch wie gesund ist die Jagd nach immer neuen Bestleistungen? Dr. Franziska Feldmann vom Städtischen Klinikum Dresden sieht neben Motivation auch wachsenden Leistungsdruck.
2: Das liegt sicherlich auch an diesen sozialen Medien, an den Apps wie Strava, TikTok oder auch Instagram. Einfach deswegen, weil das Training, was man dort macht, wird natürlich auch sichtbar. Man kann sich ein bisschen gegenseitig motivieren, man kann Finisher-Fotos hochladen oder die Paces so ein bisschen gegeneinander vergleichen. Das ist, denke ich, eine richtig gute Motivation für Bewegung. Auf der anderen Seite ist es natürlich auch so, dass man durch diese Community und durch diese Nutzer auch einen gewissen Leistungsdruck hat.
6: Damit aus Motivation kein Gesundheitsrisiko wird, braucht es eine gute Vorbereitung. Ein strukturiertes Training über mehrere Monate, ausreichend Erholung, eine ausgewogene Ernährung und bereits erprobte Schuhe und Laufkleidung. Entscheidend bleibt aber, die Signale des eigenen Körpers ernst zu nehmen.
2: Hat man irgendwie ein kleines Zwicken oder Zwacken, hat man beispielsweise Luftnot oder sogar Brustschmerzen, dann sollte man ganz klar das Training pausieren und sich sportmedizinisch oder kardiologisch vorstellen. Was ich empfehle, ist, dass jeder, der einen Marathon laufen möchte und kardiovaskuläre Risikofaktoren hat, sich auch einmal vorher durchchecken sollte.
6: Doch selbst mit guter Vorbereitung endet die Belastung nicht an der Ziellinie. Vor allem darüber, was in den Tagen danach im Herzen passiert, ist bislang wenig bekannt. Genau hier setzt die Heartbeat-Marathon-Studie an, an der auch das Städtische Klinikum Dresden beteiligt ist.
2: Das wurde von der Forschungsgruppe vom Deutschen Herzzentrum der Charité initiiert und durch die Zentren, die dort mitwirken, weiterentwickelt. Also wir hoffen natürlich, dass sich nichts Erschreckendes rauskommt, aber wenn es so sein wird, dann rechnen wir eigentlich damit, dass es zu Herzrhythmusstörungen kommen kann. Beziehungsweise man weiß ja schon, dass Herzrhythmusstörungen in der Erholungsphase auftreten können. Aber wir wissen halt noch nicht, ob die wirklich klinisch relevant sind oder eine klinische Bedeutung haben. Wenn das so sein sollte und das natürlich dauerhaft bleibt, kann beispielsweise ein Vorflimmern, was jetzt für uns interessant ist, auch im weiteren Verlauf zu einer Herzschwäche und dem ganzen Rattenschwanz, der halt danach kommt, sozusagen für sich führen.
6: In Dresden wird die Studie rund um den Marathon am 25. Oktober durchgeführt. Teilnehmende werden bereits einige Tage vor dem Start untersucht und anschließend während des Laufes sowie in der Erholungsphase begleitet.
2: Wird bei uns hier ein Anamnesegespräch erfolgen, eine körperliche Untersuchung. Es gibt Fragebogen, wir erfassen den Fitnesszustand des Probanden. Ebenso wird nochmal optional eine Blutentnahme erfolgen. Das Herzstück wird dann sein, dass der Proband das EKG-Patch bekommt. Der ist ungefähr so groß. Das wird dann geklebt. Das wird je nachdem kurz vor dem Marathon geklebt. Das heißt, dass es auch kurz davor schon aufzeichnet, dann während des gesamten Laufes und dann das Besondere 14 Tage danach. Ebenso werden wir dann telefonische Follow-ups durchführen und dem Probanden Fragebogen zusenden.
6: Gemeinsam mit weiteren Studienzentren sollen mehr als 500 Läuferinnen und Läufer untersucht werden. Damit die Studie aussagekräftig wird, braucht es viele Teilnehmende.
2: Wir suchen ja Probanden und für uns ist es auch noch besonders wichtig, dass sich auch gerade Frauen mitbewerben, weil gerade das weibliche Geschlecht sehr unterrepräsentiert ist in Studien. Und deswegen wäre es besonders schön, wenn wir natürlich eine große Anzahl von Frauen haben, die teilnehmen könnten.
6: Wer beim Dresden-Marathon startet und die Forschung unterstützen möchte, kann sich über das Städtische Klinikum Dresden für die Studie anmelden. So soll am Ende nicht nur die persönliche Bestzeit zählen, sondern auch die Frage, wie der Körper die Distanz von über 42 Kilometern verkraftet.

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2: Beim deutschen Schachgipfel wurde das Dresdner Kongresszentrum zum Treffpunkt der deutschen Schachszene.
3: Neben mir steht jetzt hier Elisabeth Peetz, die beste deutsche Schachspielerin, hat man mir verraten. Frau Peetz, Sie spielen dieses Jahr nicht mit, aber trotzdem haben Sie ja wahrscheinlich schon bei sehr vielen großen Turnieren mitgespielt. Wie fängt man das am besten an? Einfach ein Brett kaufen und loslegen? Oder was würden Sie da so empfehlen für den Einstieg?
4: Nee, also ein Brett kaufen ist schon mal eine gute Idee und Figuren auch, aber man sollte erst mal lernen, wie die Figuren ziehen. Normalerweise fängt man methodisch mit Bauern an. Und da könnte man jetzt, wenn ich das mal zeigen darf, am einfachsten zeigt man erstmal den Kindern oder den Erwachsenen, wie die Bauern ziehen. Dann nimmt man alle diese Figuren weg. Ja. Und dann gibt's das erste Spiel. Und das erste Spiel würde dann bedeuten, man lernt natürlich, wie die Bauern erstmal ziehen. Die schlagen schräg, die ziehen am Anfang geradeaus. Am Anfang dürfen sie 2 Schritte oder 1 Schritt. Und dann ist das Ziel des Spiels, wer zuerst einen Bauern aufs Umwandlungsfeld bekommt, gewinnt. Und dann lernt man schon eine ganze Menge über Zugzwang, über Strategie, über Variantenberechnen, nur anhand der Bauern. Und das ist schon mal eine gute Methode, um überhaupt ein Interesse an Schach zu wecken und damit natürlich auch nicht den Neuling, der jetzt zu Schach kommt, komplett zu überfordern. Das heißt, als allererstes mit den Bauern, dann kann man wieder eine Figur dazunehmen, dann spielt man das Spiel dann eben meinetwegen noch mit einem Springer auf dem Brett. Die Regel ist die gleiche, wer zuerst das rüberbringt, der gewinnt und dann kann man das Stück für Stück sozusagen aufwerten. Und das ist, denke ich, viel besser, als wenn man von Anfang an gleich alles zeigt.
2: Vom ersten Bauernzug bis zur deutschen Meisterschaft ist es ein weiter Weg. Wie groß die Bandbreite beim Schachgipfel war, erklärt Dr. Jürgen Klüners vom Deutschen Schachbund.
3: Was erwartet denn die Zuschauerinnen und Zuschauer hier, wenn sie zum großen Schachgipfel kommen?
5: Ja, uns erwarten hier viele Schachturniere. Es finden einerseits die deutschen Meisterschaften statt, also wo der echte deutsche Meisterschaft bei der offenen Klasse und bei den Frauen ausgespielt wird. Dann findet ab heute auch eine Seniorenmeisterschaft statt, also deutsche Seniorenmeisterschaften in den Klassen über 50, über 65. Ab übermorgen findet dann noch eine Inklusionsmeisterschaft statt, wo also alle möglichen Spieler mit verschiedensten Behinderungen, Blinde, Taube, körperlich behindert, gegeneinander spielen. Wir haben nächstes Wochenende eine deutsche Amateurmeisterschaft. Ich denke, ich habe da noch ein paar Turniere vergessen, aber man sieht, wir versuchen ganz viele Schachspieler hier hinzubringen.
3: Jetzt haben wir auf den Schildern schon gesehen, da stand neben den Namen auch ganz unten eine Elo-Zahl. Was genau bedeutet es denn für die Leute, die davon noch nie gehört haben?
5: Ja, die Elo-Zahl drückt die Spielstärke aus und das Schöne ist auch, dass schon relativ schwache Spieler eine Elo-Zahl bekommen. Also Magnus Carlsen, das ist zwar nicht mehr der aktuelle Weltmeister, aber doch der stärkste Spieler, der hat irgendwas über 2800. Ich habe irgendwas wie 2050. Die Zahlen fangen bei jetzt mittlerweile bei 1400 an. Der durchschnittliche Vereinsspieler hat so 1700, 1800. Und die drücken jetzt eben aus, wie gut man ist. Also man zum Beispiel zwei Leute mit 1800 gegeneinander spielen und die spielen 10 Partien, dann würde man erwarten, dass die beide 5 Punkte holen. Wenn der Unterschied 200 Punkte ist, dann würde man erwarten, dass man 75% holt. Also wenn ich zum Beispiel 2000 habe und spiele gegen 1800, dann würde man erwarten, dass ich 7,5 Punkte aus den 10 Partien hole.
3: Und eine Sache will ich noch ganz kurz ansprechen, die Frauenquote. Die war ja in der Vergangenheit auch nicht ganz so hoch. Gibt es da irgendwelche Initiativen, um das zu verbessern?
5: Ja, die gibt es. Also aktuell ist die Frauenquote bei ungefähr 10%. Da sind wir jetzt leicht im Steigern. Also gerade dieses Wochenende, heute Abend, startet ein Mädchen- und Frauenworkshop. Der findet auch hier in Dresden statt, nicht in dem Objekt, sondern ein paar hundert Meter weiter. Und da gibt es mehrere Vorträge. Es gab eine Studie, was man tun kann. Und das findet dieses Wochenende, findet also dieser Mädchen- und Frauenschachkongress statt, wo also dann auch versucht wird zu ermitteln, was kann man tun, wie kann man Leute halten, wie kann man es attraktiv machen, was muss man tun, dass Frauen nicht abgeschreckt, sondern begeistert werden. Und diese Dinge werden da alle diskutiert.
3: Natürlich sind bei so einer wichtigen Veranstaltung auch einige Politikerinnen und Politiker hier.
2: Dresdens erster Bürgermeister Jan Donhauser und Sachsens Kultur- und Tourismusministerin Barbara Klepsch waren vor Ort.
6: Ich habe mal mit meinem Zwillingsbruder in ganz jungen Jahren, da waren wir vielleicht 12 Jahre, uns das Schachspielen selbst beigebracht. Und ansonsten beobachte ich das interessiert und war aber sofort aufgeschlossen aufgrund der langen Schachtradition, die wir hier auch in Dresden haben, dass wir unbedingt diesen Schachgipfel in Dresden haben wollen.
7: Also ich glaube, es ist schon was Besonderes, ne? Und man hat so den Eindruck, ja, Schach ist vielleicht so ein bisschen verstaubt, aber das ist es überhaupt nicht. Ganz im Gegenteil. Du musst fit im Kopf sein, du musst agil sein. Es ist modern, also hier sieht man viele junge Leute. Man muss ganz konzentriert sein. Also ich bin von Schach immer wieder begeistert.
2: Ob Profi, Amateur oder Neuling. Der Schachgipfel zeigte, wie vielseitig das Spiel ist und dass Dresden dafür offenbar ein passendes Brett bietet.

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6: Nachrichten. Ein brennendes Wohnmobil hat in Torgau eine teure Kettenreaktion ausgelöst. Nach Angaben der Polizeidirektion Leipzig ist das Fahrzeug am frühen Sonntagmorgen auf einem Parkplatz in Brand geraten. Dabei wurden ein daneben geparktes Auto vollständig zerstört und 6 weitere Fahrzeuge beschädigt. Die Feuerwehr konnte den Brand löschen und es gab keine Verletzten. Die genaue Schadenshöhe ist derzeit noch unklar. In Sachsen erhalten viele Kinder aus einkommensschwachen Familien nicht die ihnen zustehende Teilhabehilfe. Laut einer Analyse der Bertelsmann Stiftung nutzen nur 14,2% der anspruchsberechtigten 6- bis unter 15-Jährigen den monatlichen Teilhabebetrag von 15 Euro für soziale und kulturelle Aktivitäten. Bei den älteren Jugendlichen sind es sogar nur 8,1%. Antje Funke von der Stiftung erklärt, dass komplexe Antragsverfahren Eltern oft davon abhalten, diese Unterstützung zu beantragen. Google zeigt seit einigen Wochen Hinweise an, wenn Bewertungen bei Restaurants oder Hotels gelöscht wurden. Eine dpa-Stichprobe ergab, dass in Städten wie Leipzig und Dresden rund 15-20% der Profile solche Löschhinweise aufweisen. Professor Steffen Kroschwald von der Hochschule Pforzheim betont die Bedeutung dieser Bewertungen für Verbraucherentscheidungen, warnt jedoch vor

Ein Rentner-Ehepaar aus Kamenz ist Opfer eines Schockanrufs geworden und hat dabei 25.000 Euro verloren. Die Täter gaben vor, dass ihr Sohn einen schweren Unfall verursacht habe und forderten Bargeld als Kaution. Die Polizei Görlitz rät dringend dazu, bei solchen Anrufen sofort aufzulegen und die Polizei zu informieren, sowie niemals Geld an Unbekannte zu übergeben.

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2: Rund 20.000 Menschen haben am Christopher Street Day in Leipzig teilgenommen.
3: Ich finde es richtig schön, dass so viele Menschen da sind.
2: Luna Möbius unterstützte den Leipziger CSD in diesem Jahr als Botschafterin. Sie hatte selbst vor mehreren Jahren in Leipzig erstmals an einem Christopher Street Day teilgenommen.
3: Und ich finde es richtig schön, dass der CSD heute genau das ist, was er sein soll, nämlich ein Ort, wo wir zusammenfinden und beieinander sind.
2: Mit Regenbogenfahnen, Plakaten und geschmückten Wagen zog der Demonstrationszug durch die Innenstadt am Samstag. Anschließend wurde auf dem Augustusplatz weitergefeiert. Größere Zwischenfälle oder Gegendemonstrationen gab es nach Angaben der Veranstalter nicht. Unter dem Motto "Keine Ruhe, kein Zurück, queere Rechte Stück für Stück" verbanden die Organisatoren das Straßenfest mit politischen Forderungen. Der Forderungskatalog umfasst nach ihren Angaben rund 30 Punkte. Jasmin Grevel, Sprecherin des CSD Leipzig Vereins, sagte, die Liste werde von Jahr zu Jahr eher länger.
4: Also ich gebe mal ein ganz konkretes Beispiel. Der Artikel 3 Absatz 3 im Grundgesetz. Wir fordern, dass auch queere Identität und Orientierung dort mit aufgeführt wird als schützenswert. Das ist bis heute nicht passiert. Wir kämpfen da seit Jahren darum, dass dieser Artikel erweitert wird um diesen Part. Und das ist uns ein ganz wichtiges Thema, denn auch queere Menschen müssen unter dem Grundgesetz entsprechend geschützt werden.
2: Auch Luna Möbius versteht den CSD trotz Musik, Feier und Bühnenprogramm vor allem als politische Demonstration.
5: Das ist ja keine Spaßveranstaltung und natürlich ist es auch viel Party und viel laute Musik und viel bunt, aber wir müssen uns auch immer wieder vor Augen führen, wie queere Menschen gerade in Deutschland leben und es ist eben kein sicheres Leben, es ist kein freies Leben. Also das klingt immer so hart und dann ist das natürlich ein politischer Akt und dann ist auch das Wort Kampf an der Stelle total richtig, weil was soll es denn sein, wenn nicht ein Kampf um meine Freiheit?
2: Nach Angaben des Bundeskriminalamts wurden im vergangenen Jahr bundesweit 2.377 queerfeindliche Straftaten registriert. Deutlich mehr als im Jahr zuvor. Beim CSD in Leipzig ging es für Teilnehmer und Teilnehmerinnen neben den politischen Forderungen auch darum, im öffentlichen Raum sichtbar zu sein. Die Leipziger Drag Queen Holly erklärte, was das für sie bedeutet.
6: Es ist wichtig, der Welt zu zeigen, dass wir da sind, dass es noch was anderes gibt, außer den Standard und die Normalität. Was heißt Normalität? Wir sind auch normal, um Gottes Willen. Aber nicht für jeden Menschen auf dieser Welt. Von daher ist es für uns wichtig zu zeigen, hey, wir sind auch da und wir haben auch Rechte, dieselben Rechte wie alle anderen.
2: Für Holly ist die Teilnahme damit auch eine Möglichkeit, auf den Wunsch nach gesellschaftlicher Gleichbehandlung aufmerksam zu machen, sagt sie. Auch der Schauspieler und Komiker H.P. Kerkeling unterstützte den Leipziger CSD als Botschafter in diesem Jahr. In einer Videobotschaft sprach er von einem raueren gesellschaftlichen Klima.
7: Ganz privat ist Heimat für mich dort, wo mein Mann ist. Dort, wo man sicher und gewollt ist. Dass ich Botschafter für den CSD in Leipzig sein darf, erfüllt mich mit Stolz. Leipzig, die Stadt der Freiheit. Ihr tragt das Erbe von 1989 in euch, den Mut, für Rechte auf die Straße zu gehen.
2: Eine Demokratie beweise sich darin, wie entschlossen sie Minderheiten schütze, sagte Kerkeling.

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1: Also ich würde es gut finden, wenn die Geschäfte auch Sonntag auf wären.
2: Montag wäre auch gut.
3: Für uns ist es halt super, wenn man auch einkaufen gehen kann und alles, aber für die Leute, die halt sonntags dann auch arbeiten müssen, ist es nicht so optimal.
4: Ich glaube, dass es doch einige Leute gibt, die gerne am Sonntag arbeiten wollten.
5: Ich denke mal, so ein Tag ohne Shoppingmöglichkeiten würde uns alle nicht umbringen.
6: Der eine oder andere kennt's vielleicht. Die Woche war lang, zum Einkaufen war trotzdem an keinem Tag Zeit und so geht's am Samstag noch schnell durch die oft vollen Geschäfte. Abhilfe könnte kommen, denn der Handelsverband Deutschland, der fordert eine generelle Ladenöffnung an Sonntagen. Der Handelsverband Sachsen wiederum, der sieht das anders, wie uns René Glaser als Hauptgeschäftsführer mitgeteilt hat.
7: Wir halten an unseren lang bestehenden Positionen fest. Wir fordern keine generelle Freigabe der Sonntagsöffnungen für klassische stationäre Ladengeschäfte. Vielmehr geht es uns um gelegentliche Sonntagsöffnungen und in erster Linie um das Thema Rechtssicherheit. Ausnahme hiervon sind sogenannte digitale Smart Stores, die unkompliziert 7 Tage die Woche für 24 Stunden öffnen können sollten.
6: Wir wollten jetzt wissen, wie das die Kundschaft sieht und haben uns in der Dresdner Neustadt unter die Einkaufenden gemischt.
1: Also ich finde das generell gut, weil ich kenne das aus dem Urlaub, dass da die Geschäfte auch meistens Sonntag offen haben.
8: Ich bin kein Freund davon.
9: Ja, also ich finde es prinzipiell schon cool.
10: Mein Herz schlagen da zwei.
11: Ich bin dagegen.
12: Ich persönlich würde das sehr gut finden.
5: Wir haben auch abends mittlerweile sehr lange Öffnungszeiten, teilweise 22, 23 Uhr.
1: Gibt dann so ein bisschen den Freiraum und nimmt auch so ein bisschen den Druck, auch immer einkaufen gehen zu müssen dann am letzten Tag, bevor Schließung ist, also Sonntag.
8: Ich finde es wichtig, dass es auch einen Sonntag als arbeitsfreien Tag gibt. Einerseits für die Verkäuferinnen. Vor allem jetzt bei schönem Wetter will man halt auch gerne was mit Leuten unternehmen oder so. Und da wäre es natürlich sehr praktisch.
11: Also in erster Linie wegen der Verkäuferinnen, die häufig Frauen sind und Kinder haben und an dem Sonntag dann auch noch arbeiten sollen. Die verdienen eh schlecht genug.
13: Also grundsätzlich für die Leute, die unter der Woche schwer einkaufen können, schwierig. Also für das ist ein Vorteil. Für die, die natürlich dann arbeiten müssen, ist ein Nachteil.
12: Wenn man verreist und im Urlaub ist, hat man ja auch, dass die Geschäfte im Ausland offen haben.
8: Aber andererseits verstehe ich halt auch so die Leute, die dann wirklich arbeiten müssen, für die ist es halt nicht so cool.
11: Dann denke ich, wofür soll das gut sein? Warum müssen wir da kaufen sonntags? Wir können auch an anderen Tagen kaufen, glaube ich, genug kaufen.
12: Ich war jetzt an der Ostsee, an der polnischen Ostsee, dort hatten alle Geschäfte offen. Ich fand es wunderbar.
8: Vom reinen Umsatz kann ich mir nicht vorstellen, dass da eine dauerhafte Öffnung wirklich so viel Profit einbringt.
11: Ja, also da kann man sicherlich mehr Leute zum Arbeiten und zur Beschäftigung bringen.
6: Die Bundesregierung will ab 2027 sonntägliche Öffnungen für Bäckereien und Bibliotheken ermöglichen. Eine generelle Freigabe für alle Geschäfte, wie es der Deutsche Handelsverband daraufhin forderte, das lehnt der Handelsverband Sachsen ab. Er fordert stattdessen klarere Regeln im sächsischen Ladenöffnungsgesetz. Über eine Ausweitung müsste also der Sächsische Landtag entscheiden.

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2: In der Chemnitzer Innenstadt beginnen die nächsten Bauarbeiten für die neue Straßenbahnstrecke nach Limbach-Oberfrohna. Deshalb müssen sich Autofahrer, Bus- und Bahnfahrgäste ab sofort auf neue Einschränkungen einstellen. Am Falkeplatz starten die Arbeiten für den Neubau der Brücke über die Chemnitz. Dafür werden zunächst die alten Brücken abgerissen. Die direkte Verbindung zwischen Theaterstraße und Zwickauer Straße ist deshalb gesperrt. Autofahrer werden über den Kassberg umgeleitet. Fußgänger und Radfahrer können die Chemnitz weiterhin über eine Behelfsbrücke überqueren. Ende Juli kommt es außerdem nachts zu Sperrungen auf der Zwickauer Straße, weil dort die Oberleitungen für die Straßenbahn montiert werden. Ab dem 10. August sollen die Straßenbahnlinien 1 und 4 wieder durch den Bereich fahren können. Eine gute Nachricht gibt es vom Stadtbad. Die Mühlenstraße wird bereits am Dienstag wieder für den Verkehr freigegeben und damit früher als geplant. Gleichzeitig beginnen die Bauarbeiten auf der Theaterstraße zwischen Brücken- und Hartmannstraße. Dort werden Leitungen erneuert, Gleise verlegt sowie Straßen und Gehwege saniert. Deshalb gelten auch dort neue Umleitungen für den Autoverkehr und mehrere Buslinien.

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4: Ein entwendetes Kupferkabel hat am Montagvormittag für einen Polizeieinsatz auf der Bahnstrecke Görlitz-Dresden gesorgt. Wie die Polizei mitteilte, hatten Unbekannte im Bereich Görlitz-Rauschwalde einen Kabelschacht geöffnet und einen Teil eines Kupferkabels entwendet. Der Kabelschacht sei über eine Länge von etwa 30 Metern geöffnet gewesen, hieß es. Es handele sich mutmaßlich um einen Buntmetalldiebstahl. Laut der Polizei fanden Einsatzkräfte das entwendete Stück später in einem angrenzenden Waldstück. Die Strecke war kurzzeitig gesperrt. Nun ermittelt die Polizei. Bei einem Cyberangriff in Leipzig haben unbekannte Täter dienstliche Daten der städtischen Kulturbetriebe, der Stadtreinigung und der Jugendhilfe erbeutet. Ziel sei der IT-Dienstleister Lekos gewesen, teilte die Stadt am Montag mit. Der Angriff sei am vergangenen Donnerstag durch Sicherheitsexperten erkannt und gestoppt worden. Es seien keine IT-Systeme ausgefallen. Betroffen von dem Angriff seien unter anderem das Gewandhaus, die Oper, das Schauspiel und die städtische Musikschule. Es seien dienstliche Kontakt- und technische Verzeichnisdaten abgeflossen, nicht jedoch Daten von Bürgerinnen und Bürgern oder private Kontaktdaten von Beschäftigten. Die Untersuchung des Vorfalls dauere ab. Dazu sei ein externer IT-Sicherheitsdienstleister hinzugezogen worden. Außerdem seien die zuständigen Landes- und Bundesbehörden sowie das Landeskriminalamt informiert worden. Die Löhne in Sachsen sind im Jahr 2025 gestiegen, bleiben jedoch weiterhin unter dem Niveau der westdeutschen Bundesländer. Laut der Regionaldirektion Sachsen der Bundesagentur für Arbeit lag das mittlere Bruttomonatsentgelt bei 3.588 Euro, was einem Anstieg von 6% im Vergleich zum Vorjahr entspricht. Dennoch verdienen die Beschäftigten im Freistaat etwa 630 Euro weniger als der bundesweite Durchschnitt. Die kleinteilige Wirtschaftsstruktur in Sachsen mit weniger großen Betrieben und Konzernsitzen wirkt sich laut Regionaldirektion negativ auf die Löhne aus. Im Bundesländervergleich belegt Sachsen den viertletzten Platz, während Hamburg an der Spitze steht. Sächsische Blasmusikformationen haben am Wochenende beim World Music Contest in den Niederlanden mehrere Goldmedaillen gewonnen. Der Spielmannszug Oberlichtenau erreichte in der höchsten Wertungsklasse Gold mit Auszeichnung und belegte den 5. Platz unter 16 internationalen Teilnehmern. Auch der Spielmannszug Radeberg erhielt Gold in der Kategorie

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1: Wer verdient in Chemnitz eigentlich am meisten? Die Antwort liefert der neue Entgeltatlas der Bundesagentur für Arbeit. Demnach liegt das mittlere Bruttomonatsgehalt von Vollzeitbeschäftigten inzwischen bei 3.794 Euro. Das sind rund 26% mehr als noch vor 5 Jahren. Spitzenreiter sind erneut Human- und Zahnmediziner mit einem Mediangehalt von 7.903 Euro brutto pro Monat. Dahinter folgen Lehrkräfte an allgemeinbildenden Schulen sowie Lehr- und Forschungskräfte an Hochschulen. Ebenfalls weit oben im Ranking stehen Berufe aus den Bereichen Unternehmensstrategie, Finanzdienstleistungen und IT. Der Entgeltatlas zeigt außerdem, Qualifikation macht sich bezahlt, wie Erik Bader von der Bundesagentur für Arbeit mitteilt.
2: Generell gilt, wer eine entsprechende Qualifizierung mitbringt, der kann auch mit einem höheren Gehalt rechnen. Berufsausbildungen oder ein Studium, das zahlt sich also nach wie vor langfristig aus. Aber selbst im unteren Lohnbereich, da gab es überdurchschnittliche Einkommenszuwächse. Das dürfte mit einem steigenden Mindestlohn oder auch mit verbesserten Tarifabschlüssen zusammenhängen.
1: Beschäftigte ohne Berufsabschluss verdienen in Chemnitz im Median 2.727 Euro brutto im Monat. Mit einer abgeschlossenen Berufsausbildung sind es rund 3.500 Euro, mit einem Hochschulabschluss sogar mehr als 5.200 Euro. Auch der Gehaltsunterschied zwischen Männern und Frauen ist leicht gesunken. Männer verdienen im Median 3.816 Euro, Frauen 3.754 Euro im Monat. Grundlage der Auswertung sind die Entgelte aller sozialversicherungspflichtigen Vollzeitbeschäftigten zum Stichtag 31. Dezember 2025.

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1: Schön, dass Sie mir wieder ins Podcast-Studio gefolgt sind. Heute mit einem ganz besonderen Gast. Jan Pratzka ist bei mir. Herzlich willkommen, Herr Pratzka, bei uns.
2: Ja, schönen guten Tag.
1: Schön, dass Sie es einrichten konnten, Herr Pratzka. Sie sind Bürgermeister für Wirtschaft, Personal, Digitalisierung, Bürgeramt mit Ausländerbehörde sowie Feuerwehr und Rettungsdienst. Sind Sie der Beigeordnete mit den meisten Verantwortlichkeiten eigentlich?
2: Es ist mein Gemischtwarenladen, aber es sind alles Zukunftsthemen, das muss man ganz klar sagen. Also sowohl Feuerwehr, Sicherheit für eine Stadt bis zur Wirtschaft. Wir wollen Zukunft gestalten und gestalten Zukunftsindustrie. Wunderbare, spannende Themen.
1: Wenn Sie einem Grundschüler meinetwegen erklären müssten, was Sie so machen oder wie sich Ihr Amt, Ihr täglich Brot zusammensetzt, wie würden Sie das machen?
2: Also, was wir für die Wirtschaft machen, sind gute Rahmenbedingungen gestalten, damit Wirtschaft sich gut entwickeln kann, dass Wirtschaft blühen kann. Nehmen wir zum Beispiel die Ansiedlung im Dresdner Norden. Alles, was da passiert, muss man und kann man ermöglichen als Stadt. Wenn es um Feuerwehr geht, ganz genauso Sicherheit herstellen. Das heißt, wir brauchen eine leistungsfähige Feuerwehr. Und wenn es halt brennt oder wenn eine Bombe gefunden wird, dann organisieren wir, dass die Menschen in dieser Stadt quasi in Sicherheit gebracht werden und man die Gefahr beseitigt.
1: Mhm. Wie robust steht denn Dresden wirtschaftlich derzeit da?
2: Also die Rahmenbedingungen für die Wirtschaft sind ja zurzeit nicht so leicht. Hohe Energiepreise, hohe Produktionskosten, starker Wettbewerb und auch eine Investitionszurückhaltung zum Teil. Aber wir haben in Dresden ein Stück auch Glück, weil wir im Vergleich mit den anderen Kommunen und mit anderen Regionen in Deutschland Zukunftstechnologien haben. Gerade die Chipwerke, wenn man sieht, was im Dresdner Norden investiert wird. TSMC, ESMC ist im Bau. Die Infineon-Chip-Fabrik ist vor 2 Wochen eröffnet worden. Global Foundries baut aus. Bosch entwickelt sich weiter und baut Personal auf. Das sind Zukunftstechnologien, die für uns in Dresden Wertschöpfung schaffen. Also wir haben ein Stück Glück. Und es bedeutet auch, wenn man mal schaut, die Beschäftigtenzahlen sind in Dresden zurzeit stabil.
1: Was bedeutet, wir sind auf einem guten Weg oder ist der wirtschaftliche Kurs für uns noch steinig und lang?
2: So ein auch guter wirtschaftlicher Weg, den muss man begleiten. Das ist ja auch die Aufgabe von uns als Stadt. Das bedeutet, wenn im Dresdner Norden ganz viel passiert, muss man dafür sorgen, dass Fachkräfte herkommen. Das sind ja aus anderen Bereichen am Ende ausgesaugt werden. Dass die Infrastruktur stimmt, dass Leitungen gezogen werden, dass Strom fließt, Wasser, Abwasser am Ende abgeleitet wird. Und da sind wir ganz kräftig auch dabei beim Investieren. Das heißt, es ist ein guter Weg, aber wir müssen einfach dranbleiben, dass die Rahmenbedingungen stimmen.
1: Mhm. Kann man das ganz konkret an einem Beispiel greifbar machen, wie Sie dafür sorgen, dass es stabil bleibt? Vielleicht irgendwas aus jüngster Vergangenheit, wo man den Zuschauer ein bisschen abholen kann?
2: Das heißt, dass wir zum Beispiel in der Wirtschaftsförderung koordinieren auch die sämtlichen Baugenehmigungen für den Bau so eines Werkes wie ESMC. Da ist ja ganz viel zu beachten von Lärm, Emissionen und. Und da auch die verschiedenen Ämter unter einen Hut zu bringen und sich regelmäßig mit der Bauplanungsfirma, mit dem Bau im Prinzip abzustimmen, dass am Ende alles funktioniert. Das ist so diese koordinierende Aufgabe, diese Rahmenbedingungen schaffen. Das ist das, was bei uns zum Beispiel im Geschäftsbereich läuft.
1: Mhm. Außerdem läuft ja da auch das Thema Digitalisierung, wie wir es schon zu Beginn angeschnitten haben. Ja, viele Bürger erleben ja Digitalisierung vor allem dann, wenn irgendwas nie funktioniert. Welche digitale Verbesserung kann man denn in Dresden vielleicht demnächst spüren?
2: Also wir haben schon eine ganze Menge digitale Anträge, die Sie stellen können. Das war lange Zeit ja auch der Schwerpunkt, den es in Deutschland gab. Aber wir sind dabei, dass man durchgängig digitalisiert. Das ist ein Stück wert gewesen bisher. Also man hat einen Antrag gestellt, da ist aber nicht digital weiterverarbeitet worden. Jetzt führen wir bis 2030 die digitale Akte für alle Bereiche entsprechend ein. Wir haben sie schon im Stadtforum und das sieht man schon, wenn man das Stadtforum geht, dass es eine ganz andere Atmosphäre ist ohne Papier. Und dass am Ende ein ganz anderes Arbeiten möglich wird, am Ende auch für Beschäftigte. Das ist also was, was wir weiter treiben wollen, durchgängige Digitalisierung. Mein Ziel natürlich weiter im Bürgeramt. Wir sind manchmal abhängig auch von Rahmenbedingungen, die der Bund schafft. Das heißt, das sind Themen ja Personalausweis, Reisepässe und. Da gibt es Rahmenbedingungen, die wir gestalten wollen, gestalten können. Wir geben uns Mühe, dass wir oft vorne dran sind und Pilotämter entsprechend auch oder Pilotprojekte entsprechend haben. Vielleicht dazu ein Beispiel. Wir testen die europäischen Nachweise auf dem Handy. EuDiWallet heißt das Ganze. Das heißt, es wird bundesweit für alle Kommunen hier in Dresden entwickelt, getestet, direkt mit dem Bundesdigitalministerium und der Sächsischen Staatskanzlei, sodass am Ende, wenn ich einen Nachweis brauche, zum Beispiel eine Ehrenamtskarte oder sonstige Nachweise auch von der Stadt, später vielleicht auch in der Deutschland-App auch mal Bescheide, dass komplett digital sein soll. Das soll Anfang 27 zur Verfügung stehen und dann wird man auch in der Zeit sukzessive natürlich die entsprechenden Nachweise digital auch entgegennehmen. Das hilft uns bei der Entbürokratisierung.
1: Da kommt auch gerade der Gedanke mit der KI, spielt das bei der Digitalisierung da jetzt irgendwo eine Rolle? Also müssen Sie da Gebrauch machen von KI-Anwendungen?
2: Wir können Gebrauch machen. Also ich finde das was ganz wichtig. Wir sind dabei, ein eigenes KI-System auch in der Stadt zu entwickeln. Es gibt ja schon viele, viele Informationen, die man im öffentlichen Bereich hat, die wir auch als Stadt haben, dass man die für die Mitarbeitenden ganz einfach nochmal besser rausfiltern kann. Und wir sind dabei und nutzen das auch, dass wir KI-Anwendungen zur Vorprüfung zum Beispiel von Anträgen einsetzen. Wenn es also um Nachweise geht, kann man mit KI auch ganz besser prüfen, ob die auch alle Nachweise zum Beispiel komplett sind, ob die vollständig sind, lesbar sind und so weiter. Das kann man bei einer Antragsentgegennahme entsprechend machen, um dann digital weiterverarbeiten zu können. Nächster Punkt, wir haben ja recht umfangreiche Informationsseiten auch zur Stadt. Wichtig ist, dass natürlich, wenn ich was suche, auch schnell was finde. Also es muss das Ziel sein, dass jede Bürgerin, jeder Bürger, wenn sie bei uns aufs Internet geht, schnell die Infos findet, einfache Fragen formulieren kann und auch einfache Antworten bekommt.
1: Die Digitalisierung und die Anwendung von KI, die schreitet ja immer schneller voran. Muss man da vielleicht auch im Rathaus irgendwie Angst haben, dass irgendwelche Stellen wegdigitalisiert werden, sage ich jetzt mal?
2: Für mich ist das ein großes Potenzial jetzt ganz einfach. Ne? Wir sind in einem Haushaltskurs ganz so einfach, dass wir auch sehen müssen, wo können wir einsparen. Und die Digitalisierung ist eine Möglichkeit, uns die Prozesse auch einfacher zu machen. Das bedeutet, Prozesse zu prüfen in den ersten Punkt ganz erstmal, dass man wirklich vom Bürgerin, vom Bürger her denkt und das aber dann auch digital umsetzen. Durchgängig digital, medienbruchfrei und ich kann mir Verwaltungsarbeiten sparen und zum Beispiel mehr investieren an Zeit in Beratung. Und das ist ein ganz wichtiger Schlüssel. Wenn ich Massensachen sehe, zum Beispiel Wohngeldbearbeitung, kann ich digital wirklich toll entlasten. Sowas ist wichtig, das braucht man am Ende auch keine Angst haben, denn auch wir werden am Ende erstens sowieso weniger Mitarbeiterinnen und Mitarbeiter haben und wir haben genauso die demografische Fragen zu stellen und zu beantworten, wie jedes andere Unternehmen.
1: Ja, jetzt komme ich zu den lockereren Sommerfragen, sage ich mal, Herr Pratzker. Welche Baustelle in Ihrem Dezernat, welche von denen würden Sie denn am liebsten noch vorm Sommerurlaub vom Tisch bekommen?
2: Das klingt so, als könnte man so die Schwerpunktbaustellen ja in einer Woche bauen, wie so die Königsbrücker Straße in einer Woche gebaut werden müsste. Schön wäre es, wenn es so wäre. Manches braucht halt etwas mehr Vorlauf und was für mich schon ein wichtiges Thema ist, ist schon ein Stück Haushaltskonsolidierung, was wir jetzt im Sommer ja abschließen wollen, damit am Ende der Haushalt eingebracht werden kann. Also müssen wir die Grundlagen dazu schaffen. Da sind wir in der Vorbereitung entsprechend und das bedeutet natürlich, dass man sich da viele Gedanken machen kann, dass man auch beruhigt dann einfach ein paar Wochen Pause machen kann.
1: Wie blicken Sie da drauf? Ist ein mulmiges Gefühl noch im Bauch oder alles auf einem guten Weg?
2: Also ist immer beides, muss man ganz einfach sagen. Wir sind in einer Zeit, wo die Antworten manchmal vorneweg nie unbedingt feststehen, sondern manche Wege entstehen natürlich auch beim Gehen. Und ich denke, dass wir auf dem Weg schon ein ganzes Stück vorangekommen sind und das hilft mir einfach auch zuversichtlich dann auch in die Zukunft zu schauen.
1: An welchen Termin aus dem ersten Halbjahr 26 denken Sie denn besonders gern zurück?
2: Ganz viele Termine, die mir durch den Kopf gehen. Wenn ich die wirtschaftlichen Bereich denke, dann sehe ich natürlich große Ansiedlungen, die wir hatten. Die sind in aller Munde, aber ich war auch bei kleineren Firmen oder Industrieprojekten, die hier beginnen. Und ein Projekt war ein Bahnunternehmen aus der Schweiz, was sich bei uns hier angesiedelt hat. Wirklich also was Besonderes, dass für Osteuropa quasi wir die Niederlassung werden und auch hier ausstrahlen bis nach Polen und Tschechien. Wir sind aus Sachsen auch Bahnland. Der zweite Bereich ist im Industriegelände, wo ein großer Handwerkerhof auch entsprechend gebaut wird. Das sind Termine, an die ich mich gerne erinnere, die nicht so viele Leute vielleicht mitbekommen, aber ein Zeichen ist, dass wir wirtschaftlich wirklich Dynamik auch in dieser Region, in dieser Stadt haben. Und das ist was Wichtiges gerade in schweren Zeiten. Mhm. Oder ich erinnere mich an die Grundsteinlegung der Feuerwehr in Langenbrück. Sicherheit zu schaffen, neu zu bauen zu können, ist auch wirklich ein Vorrecht, dass wir einfach Sicherheit schaffen, auch im nördlichen Bereich in Dresden.
1: Muss man bei solchen Themen dann mitunter sein wirtschaftliches Denken auch mal abschalten? Ist das dann mitunter fehl am Platz? Wie ist das?
2: Nee, also ich denke genau, das wirtschaftliche Denken gehört immer dazu, aber ich würde es vielleicht anders formulieren. Wichtig ist, dass wir aus der Sicht der Bürgerinnen und Bürger und der Unternehmen herdenken, vom Ergebnis herdenken. Und das ist das, was ich mir wünsche, wo ich selber versuche, mit meinem Bereich ein Stück beizutragen, dass wir nicht in einer versäulten Verwaltung, jeder macht dort sein Thema und dann ist das am Ende, sondern wirklich daran denken, dass was am Ende für die Menschen rauskommt. Das ist so das, was wir mit der Wirtschaftsförderung auch machen. Da sind wir ein ganz wichtiges verbindendes Glied, auch sagen wir, der Anker für die Unternehmen in der Stadt. Und das machen wir auch bei anderen Themen, Sicherheitsfragen zum Beispiel, die Koordination Feuerwehr am Ende zum Beispiel auch zur Polizei und zu anderen Sicherheitsbereichen. Das sind Themen ganz einfach, die da zusammengehören.
1: Vielen Dank für Ihre Antworten, Herr Pratzker. Das war es schon gewesen. Hat mich gefreut.
2: Gern, wunderbar.

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1: Also aktuell ist es ja so, dass der Marathon gerade wieder richtig boomt.
2: Cyborg Season 24, von Berlin nach New York, jeden Tag ein Marathon gelaufen.
1: Man weiß ja schon, dass Herzrhythmusstörungen in der Erholungsphase auftreten können.
3: Tag 5, da denkt der ganze Körper, was tust du mir hier eigentlich an?
1: Wenn das so sein sollte, kann beispielsweise ein Vorflimmern zu einer Herzschwäche und dem ganzen Rattenschwanz, der halt danach kommt, sozusagen für sich führen.
4: Guten Morgen, ich bin Joyce und ich laufe heute den 404. Marathon von 495.
5: Immer schneller, immer weiter, immer extremer. Was Profisportler vormachen, begeistert Millionen und treibt den Marathonboom mit an. Doch wie gesund ist die Jagd nach immer neuen Bestleistungen? Dr. Franziska Feldmann vom Städtischen Klinikum Dresden sieht neben Motivation auch wachsenden Leistungsdruck.
1: Das liegt sicherlich auch an diesen sozialen Medien, an den Apps wie Strava, TikTok oder auch Instagram. Einfach deswegen, weil das Training, was man dort macht, wird natürlich auch sichtbar. Man kann sich ein bisschen gegenseitig motivieren, man kann Finisher-Fotos hochladen oder die Paces so ein bisschen gegeneinander vergleichen. Das ist, denke ich, eine richtig gute Motivation für Bewegung. Auf der anderen Seite ist es natürlich auch so, dass man durch diese Community und durch diese Nutzer auch einen gewissen Leistungsdruck hat.
5: Damit aus Motivation kein Gesundheitsrisiko wird, braucht es eine gute Vorbereitung. Ein strukturiertes Training über mehrere Monate, ausreichend Erholung, eine ausgewogene Ernährung und bereits erprobte Schuhe und Laufkleidung. Entscheidend bleibt aber, die Signale des eigenen Körpers ernst zu nehmen.
1: Hat man irgendwie ein kleines Zwicken oder Zwacken, hat man beispielsweise Luftnot oder sogar Brustschmerzen, dann sollte man ganz klar das Training pausieren und sich sportmedizinisch oder kardiologisch vorstellen. Was ich empfehle, ist, dass jeder, der einen Marathon laufen möchte und kardiovaskuläre Risikofaktoren hat, sich auch einmal vorher durchchecken sollte.
5: Doch selbst mit guter Vorbereitung endet die Belastung nicht an der Ziellinie. Vor allem darüber, was in den Tagen danach im Herzen passiert, ist bislang wenig bekannt. Genau hier setzt die Heartbeat-Marathon-Studie an, an der auch das Städtische Klinikum Dresden beteiligt ist.
1: Das wurde von der Forschungsgruppe vom Deutschen Herzzentrum der Charité initiiert und durch die Zentren, die dort mitwirken, weiterentwickelt. Also wir hoffen natürlich, dass nichts Erschreckendes rauskommt, aber wenn es so sein wird, dann rechnen wir eigentlich damit, dass es zu Herzrhythmusstörungen kommen kann. Beziehungsweise man weiß ja schon, dass Herzrhythmusstörungen in der Erholungsphase auftreten können. Aber wir wissen halt noch nicht, ob die wirklich klinisch relevant sind oder eine klinische Bedeutung haben. Wenn das so sein sollte und das natürlich dauerhaft bleibt, kann beispielsweise ein Vorflimmern, was jetzt für uns interessant ist, auch im weiteren Verlauf zu einer Herzschwäche und dem ganzen Rattenschwanz, der halt danach kommt, sozusagen für sich führen.
5: In Dresden wird die Studie rund um den Marathon am 25. Oktober durchgeführt. Teilnehmende werden bereits einige Tage vor dem Start untersucht und anschließend während des Laufes sowie in der Erholungsphase begleitet.
1: Wird bei uns hier ein Anamnesegespräch erfolgen, eine körperliche Untersuchung. Es gibt Fragebogen, wir erfassen den Fitnesszustand des Probanden. Ebenso wird nochmal optional eine Blutentnahme erfolgen. Das Herzstück wird dann sein, dass der Proband das EKG-Patch bekommt. Der ist ungefähr so groß. Das wird dann geklebt. Das wird je nachdem kurz vor dem Marathon geklebt. Das heißt, dass es auch kurz davor schon aufzeichnet, dann während des gesamten Laufes und dann das besondere 14 Tage danach. Ebenso werden wir dann telefonische Follow-ups durchführen und dem Probanden Fragebogen zusenden.
5: Gemeinsam mit weiteren Studienzentren sollen mehr als 500 Läuferinnen und Läufer untersucht werden. Damit die Studie aussagekräftig wird, braucht es viele Teilnehmende.
1: Wir suchen ja Probanden und für uns ist es auch noch besonders wichtig, dass sich auch gerade Frauen mitbewerben, weil gerade das weibliche Geschlecht sehr unterrepräsentiert ist in Studien. Und deswegen wäre es besonders schön, wenn wir natürlich eine große Anzahl von Frauen haben, die teilnehmen könnten.
5: Wer beim Dresden-Marathon startet und die Forschung unterstützen möchte, kann sich über das Städtische Klinikum Dresden für die Studie anmelden. So soll am Ende nicht nur die persönliche Bestzeit zählen, sondern auch die Frage, wie der Körper die Distanz von über 42 Kilometern verkraftet.

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5: Nachrichten. Ein entwendetes Kupferkabel hat am Montagvormittag für einen Polizeieinsatz auf der Bahnstrecke Görlitz-Dresden gesorgt. Wie die Polizei mitteilte, hatten Unbekannte im Bereich Görlitz-Rauschwalde einen Kabelschacht geöffnet und einen Teil eines Kupferkabels entwendet. Der Kabelschacht sei über eine Länge von etwa 30 Metern geöffnet gewesen, hieß es. Es handele sich mutmaßlich um einen Buntmetalldiebstahl. Laut der Polizei fanden Einsatzkräfte das entwendete Stück später in einem angrenzenden Waldstück. Die Strecke war kurzzeitig gesperrt. Nun ermittelt die Polizei. Bei einem Cyberangriff in Leipzig haben unbekannte Täter dienstliche Daten der städtischen Kulturbetriebe, der Stadtreinigung und der Jugendhilfe erbeutet. Ziel sei der IT-Dienstleister Lekos gewesen, teilte die Stadt am Montag mit. Der Angriff sei am vergangenen Donnerstag durch Sicherheitsexperten erkannt und gestoppt worden. Es seien keine IT-Systeme ausgefallen. Betroffen von dem Angriff seien unter anderem das Gewandhaus, die Oper, das Schauspiel und die städtische Musikschule. Es seien dienstliche Kontakt- und technische Verzeichnisdaten abgeflossen, nicht jedoch Daten von Bürgerinnen und Bürgern oder private Kontaktdaten von Beschäftigten. Die Untersuchung des Vorfalls dauere ab. Dazu sei ein externer IT-Sicherheitsdienstleister hinzugezogen worden. Außerdem seien die zuständigen Landes- und Bundesbehörden sowie das Landeskriminalamt informiert worden. Die Löhne in Sachsen sind im Jahr 2025 gestiegen, bleiben jedoch weiterhin unter dem Niveau der westdeutschen Bundesländer. Laut der Regionaldirektion Sachsen der Bundesagentur für Arbeit lag das mittlere Bruttomonatsentgelt bei 3.588 Euro, was einem Anstieg von 6% im Vergleich zum Vorjahr entspricht. Dennoch verdienen die Beschäftigten im Freistaat etwa 630 Euro weniger als der bundesweite Durchschnitt. Die kleinteilige Wirtschaftsstruktur in Sachsen mit weniger großen Betrieben und Konzernsitzen wirkt sich laut Regionaldirektion negativ auf die Löhne aus. Im Bundesländervergleich belegt Sachsen den viertletzten Platz, während Hamburg an der Spitze steht. Sächsische Blasmusikformationen haben am Wochenende beim World Music Contest in den Niederlanden mehrere Goldmedaillen gewonnen. Der Spielmannszug Oberlichtenau erreichte in der höchsten Wertungsklasse Gold mit Auszeichnung und belegte den 5. Platz unter 16 internationalen Teilnehmern. Auch der Spielmannszug Radeberg erhielt Gold in der Kategorie Marsch mit 5.

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1: Also aktuell ist es ja so, dass der Marathon gerade wieder richtig boomt.
2: Cyborg Season 24, von Berlin nach New York, jeden Tag ein Marathon gelaufen.
1: Man weiß ja schon, dass Herzrhythmusstörungen in der Erholungsphase auftreten können.
3: Tag 5, da denkt der ganze Körper, was tust du mir hier eigentlich an?
1: Wenn das so sein sollte, kann beispielsweise ein Vorflimmern zu einer Herzschwäche und dem ganzen Rattenschwanz, der halt danach kommt, sozusagen für sich führen.
4: Guten Morgen, ich bin Joyce und ich laufe heute den 404. Marathon von 495.
5: Immer schneller, immer weiter, immer extremer. Was Profisportler vormachen, begeistert Millionen und treibt den Marathonboom mit an. Doch wie gesund ist die Jagd nach immer neuen Bestleistungen? Dr. Franziska Feldmann vom Städtischen Klinikum Dresden sieht neben Motivation auch wachsenden Leistungsdruck.
1: Das liegt sicherlich auch an diesen sozialen Medien, an den Apps wie Strava, TikTok oder auch Instagram. Einfach deswegen, weil das Training, was man dort macht, wird natürlich auch sichtbar. Man kann sich ein bisschen gegenseitig motivieren, man kann Finisher-Fotos hochladen oder die Paces so ein bisschen gegeneinander vergleichen. Das ist, denke ich, eine richtig gute Motivation für Bewegung. Auf der anderen Seite ist es natürlich auch so, dass man durch diese Community und durch diese Nutzer auch einen gewissen Leistungsdruck hat.
5: Damit aus Motivation kein Gesundheitsrisiko wird, braucht es eine gute Vorbereitung. Ein strukturiertes Training über mehrere Monate, ausreichend Erholung, eine ausgewogene Ernährung und bereits erprobte Schuhe und Laufkleidung. Entscheidend bleibt aber, die Signale des eigenen Körpers ernst zu nehmen.
1: Hat man irgendwie ein kleines Zwicken oder Zwacken, hat man beispielsweise Luftnot oder sogar Brustschmerzen, dann sollte man ganz klar das Training pausieren und sich sportmedizinisch oder kardiologisch vorstellen. Was ich empfehle, ist, dass jeder, der einen Marathon laufen möchte und kardiovaskuläre Risikofaktoren hat, sich auch einmal vorher durchchecken sollte.
5: Doch selbst mit guter Vorbereitung endet die Belastung nicht an der Ziellinie. Vor allem darüber, was in den Tagen danach im Herzen passiert, ist bislang wenig bekannt. Genau hier setzt die Heartbeat-Marathon-Studie an, an der auch das Städtische Klinikum Dresden beteiligt ist.
1: Das wurde von der Forschungsgruppe vom Deutschen Herzzentrum der Charité initiiert und durch die Zentren, die dort mitwirken, weiterentwickelt. Also wir hoffen natürlich, dass sich nichts Erschreckendes rauskommt, aber wenn es so sein wird, dann rechnen wir eigentlich damit, dass es zu Herzrhythmusstörungen kommen kann. Beziehungsweise man weiß ja schon, dass Herzrhythmusstörungen in der Erholungsphase auftreten können. Aber wir wissen halt noch nicht, ob die wirklich klinisch relevant sind oder eine klinische Bedeutung haben. Wenn das so sein sollte und das natürlich dauerhaft bleibt, kann beispielsweise ein Vorflimmern, was jetzt für uns interessant ist, auch im weiteren Verlauf zu einer Herzschwäche und dem ganzen Rattenschwanz, der halt danach kommt, sozusagen für sich führen.
5: In Dresden wird die Studie rund um den Marathon am 25. Oktober durchgeführt. Teilnehmende werden bereits einige Tage vor dem Start untersucht und anschließend während des Laufes sowie in der Erholungsphase begleitet.
1: Wird bei uns hier ein Anamnesegespräch erfolgen, eine körperliche Untersuchung. Es gibt Fragebogen, wir erfassen den Fitnesszustand des Probanden. Ebenso wird nochmal optional eine Blutentnahme erfolgen. Das Herzstück wird dann sein, dass der Proband das EKG-Patch bekommt. Der ist ungefähr so groß. Das wird dann geklebt. Das wird je nachdem kurz vor dem Marathon geklebt. Das heißt, dass es auch kurz davor schon aufzeichnet, dann während des gesamten Laufes und dann das Besondere 14 Tage danach. Ebenso werden wir dann telefonische Follow-ups durchführen und dem Probanden Fragebogen zusenden.
5: Gemeinsam mit weiteren Studienzentren sollen mehr als 500 Läuferinnen und Läufer untersucht werden. Damit die Studie aussagekräftig wird, braucht es viele Teilnehmende.
1: Wir suchen ja Probanden und für uns ist es auch noch besonders wichtig, dass sich auch gerade Frauen mitbewerben, weil gerade das weibliche Geschlecht sehr unterrepräsentiert ist in Studien. Und deswegen wäre es besonders schön, wenn wir natürlich eine große Anzahl von Frauen haben, die teilnehmen könnten.
5: Wer beim Dresden-Marathon startet und die Forschung unterstützen möchte, kann sich über das Städtische Klinikum Dresden für die Studie anmelden. So soll am Ende nicht nur die persönliche Bestzeit zählen, sondern auch die Frage, wie der Körper die Distanz von über 42 Kilometern verkraftet.

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2: Beim deutschen Schachgipfel wurde das Dresdner Kongresszentrum zum Treffpunkt der deutschen Schachszene.
3: Neben mir steht jetzt hier Elisabeth Peetz, die beste deutsche Schachspielerin, hat man mir verraten. Frau Peetz, Sie spielen dieses Jahr nicht mit, aber trotzdem haben Sie ja wahrscheinlich schon bei sehr vielen großen Turnieren mitgespielt. Wie fängt man das am besten an? Einfach ein Brett kaufen und loslegen? Oder was würden Sie da so empfehlen für den Einstieg?
4: Nee, also ein Brett kaufen ist schon mal eine gute Idee und Figuren auch, aber man sollte erst mal lernen, wie die Figuren ziehen. Normalerweise fängt man methodisch mit Bauern an. Und da könnte man jetzt, wenn ich das mal zeigen darf, am einfachsten zeigt man erstmal den Kindern oder den Erwachsenen, wie die Bauern ziehen. Dann nimmt man alle diese Figuren weg. Ja. Und dann gibt's das erste Spiel. Und das erste Spiel würde dann bedeuten, man lernt natürlich, wie die Bauern erstmal ziehen. Die schlagen schräg, die ziehen am Anfang geradeaus. Am Anfang dürfen sie 2 Schritte oder 1 Schritt. Und dann ist das Ziel des Spiels, wer zuerst einen Bauern aufs Umwandlungsfeld bekommt, gewinnt. Und dann lernt man schon eine ganze Menge über Zugzwang, über Strategie, über Variantenberechnen, nur anhand der Bauern. Und das ist schon mal eine gute Methode, um überhaupt ein Interesse an Schach zu wecken und damit natürlich auch nicht den Neuling, der jetzt zu Schach kommt, komplett zu überfordern. Das heißt, als allererstes mit dem Bauern, dann kann man wieder eine Figur dazu nehmen, dann spielt man das Spiel dann eben meinetwegen noch mit einem Springer auf dem Brett. Die Regel ist die gleiche, wer zuerst das rüberbringt, der gewinnt und dann kann man das Stück für Stück sozusagen aufwerten. Und das ist, denke ich, viel besser, als wenn man von Anfang an gleich alles zeigt.
2: Vom ersten Bauernzug bis zur deutschen Meisterschaft ist es ein weiter Weg. Wie groß die Bandbreite beim Schachgipfel war, erklärt Dr. Jürgen Klüners vom Deutschen Schachbund.
3: Was erwartet denn die Zuschauerinnen und Zuschauer hier, wenn sie zum großen Schachgipfel kommen?
5: Ja, uns erwarten hier viele Schachturniere. Es finden einerseits die deutschen Meisterschaften statt, also wo der echte deutsche Meisterschaft bei der offenen Klasse und bei den Frauen ausgespielt wird. Dann findet ab heute auch eine Seniorenmeisterschaft statt, also deutsche Seniorenmeisterschaften in den Klassen über 50, über 65. Ab übermorgen findet dann noch eine Inklusionsmeisterschaft statt, wo also alle möglichen Spieler mit verschiedensten Behinderungen, Blinde, Taube, körperlich behindert, gegeneinander spielen. Wir haben nächstes Wochenende eine deutsche Amateurmeisterschaft. Ich denke, ich habe da noch ein paar Turniere vergessen, aber man sieht, wir versuchen, ganz viele Schachspieler hier hinzubringen.
3: Jetzt haben wir auf den Schildern schon gesehen, da stand neben den Namen auch ganz unten eine Elo-Zahl. Was genau bedeutet es denn für die Leute, die davon noch nie gehört haben?
5: Ja, die Elo-Zahl drückt die Spielstärke aus und das Schöne ist auch, dass schon relativ schwache Spieler eine Elo-Zahl bekommen. Also Magnus Carlsen, das ist zwar nicht mehr der aktuelle Weltmeister, aber doch der stärkste Spieler, der hat irgendwas über 2800. Ich habe irgendwas wie 2050. Die Zahlen fangen bei jetzt mittlerweile bei 1400 an. Der durchschnittliche Vereinsspieler hat so 1700, 1800. Und die drücken jetzt eben aus, wie gut man ist. Also man nimmt zum Beispiel 2 Leute mit 1800 gegeneinander spielen und die spielen 10 Partien, dann würde man erwarten, dass die beide 5 Punkte holen. Wenn der Unterschied 200 Punkte ist, dann würde man erwarten, dass man 75% holt. Also wenn ich zum Beispiel 2000 habe und spiele gegen 1800, dann würde man erwarten, dass ich 7,5 Punkte aus den 10 Partien hole.
3: Und eine Sache will ich noch ganz kurz ansprechen, die Frauenquote. Die war ja in der Vergangenheit auch nicht ganz so hoch. Gibt es da irgendwelche Initiativen, um das zu verbessern?
5: Ja, die gibt es. Also aktuell ist die Frauenquote bei ungefähr 10%. Da sind wir jetzt leicht im Steigern. Also gerade dieses Wochenende, heute Abend, startet ein Mädchen- und Frauenworkshop. Der findet auch hier in Dresden statt, nicht in dem Objekt, sondern ein paar hundert Meter weiter. Und da gibt es mehrere Vorträge. Es gab eine Studie, was man tun kann. Und das findet dieses Wochenende, findet also dieser Mädchen- und Frauenschachkongress statt, wo also dann auch versucht wird zu ermitteln, was kann man tun, wie kann man Leute halten, wie kann man es attraktiv machen, was muss man tun, dass Frauen nicht abgeschreckt, sondern begeistert werden. Und diese Dinge werden da alle diskutiert.
3: Natürlich sind bei so einer wichtigen Veranstaltung auch einige Politikerinnen und Politiker hier.
2: Dresdens erster Bürgermeister Jan Donhauser und Sachsens Kultur- und Tourismusministerin Barbara Klepsch waren vor Ort.
0: Ich habe mal mit meinem Zwillingsbruder in ganz jungen Jahren, da waren wir vielleicht 12 Jahre, uns das Schachspielen selbst beigebracht. Und ansonsten beobachte ich das interessiert und war aber sofort aufgeschlossen, aufgrund der langen Schachtradition, die wir hier auch in Dresden haben, dass wir unbedingt diesen Schachgipfel in Dresden haben wollen.
6: Also ich glaube, es ist schon was Besonderes, ne? Und man hat so den Eindruck, ja, Schach ist vielleicht so ein bisschen verstaubt, aber das ist es überhaupt nicht, ganz im Gegenteil. Du musst fit im Kopf sein, du musst agil sein. Es ist modern, also hier sieht man viele junge Leute. Man muss ganz konzentriert sein. Also ich bin von Schach immer wieder begeistert.
2: Ob Profi, Amateur oder Neuling. Der Schachgipfel zeigte, wie vielseitig das Spiel ist und dass Dresden dafür offenbar ein passendes Brett bietet.

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1: Rund 20.000 Menschen haben am Christopher Street Day in Leipzig teilgenommen.
2: Ich finde es richtig schön, dass so viele Menschen da sind.
1: Luna Möbius unterstützte den Leipziger CSD in diesem Jahr als Botschafterin. Sie hatte selbst vor mehreren Jahren in Leipzig erstmals an einem Christopher Street Day teilgenommen.
2: Und ich finde es richtig schön, dass der CSD heute genau das ist, was er sein soll, nämlich ein Ort, wo wir zusammenfinden, beieinander sind.
1: Mit Regenbogenfahnen, Plakaten und geschmückten Wagen zog der Demonstrationszug durch die Innenstadt am Samstag. Anschließend wurde auf dem Augustusplatz weitergefeiert. Größere Zwischenfälle oder Gegendemonstrationen gab es nach Angaben der Veranstalter nicht. Unter dem Motto "Keine Ruhe, kein Zurück, queere Rechte Stück für Stück" verbanden die Organisatoren das Straßenfest mit politischen Forderungen. Der Forderungskatalog umfasst nach ihren Angaben rund 30 Punkte. Jasmin Grevel, Sprecherin des CSD Leipzig Vereins, sagte, die Liste werde von Jahr zu Jahr eher länger.
3: Also ich gebe mal ein ganz konkretes Beispiel. Der Artikel 3 Absatz 3 im Grundgesetz. Wir fordern, dass auch queere Identität und Orientierung dort mit aufgeführt wird als schützenswert. Das ist bis heute nicht passiert. Wir kämpfen da seit Jahren darum, dass dieser Artikel erweitert wird um diesen Part. Und das ist uns ein ganz wichtiges Thema, denn auch queere Menschen müssen unter dem Grundgesetz entsprechend geschützt werden.
1: Auch Luna Möbius versteht den CSD trotz Musik, Feier- und Bühnenprogramm vor allem als politische Demonstration.
4: Das ist ja keine Spaßveranstaltung und natürlich ist es auch viel Party und viel laute Musik und viel bunt. Aber wir müssen uns auch immer wieder vor Augen führen, wie queere Menschen gerade in Deutschland leben. Und es ist eben kein sicheres Leben, es ist kein freies Leben. Also das klingt immer so hart und dann ist das natürlich ein politischer Akt. Und dann ist auch das Wort Kampf an der Stelle total richtig, weil was soll es denn sein, wenn nicht ein Kampf um meine Freiheit?
1: Nach Angaben des Bundeskriminalamts wurden im vergangenen Jahr bundesweit 2.377 queerfeindliche Straftaten registriert. Deutlich mehr als im Jahr zuvor. Beim CSD in Leipzig ging es für Teilnehmer und Teilnehmerinnen neben den politischen Forderungen auch darum, im öffentlichen Raum sichtbar zu sein. Die Leipziger Drag Queen Holly erklärte, was das für sie bedeutet.
5: Es ist wichtig, der Welt zu zeigen, dass wir da sind, dass es noch was anderes gibt, außer den Standard und die Normalität. Was heißt Normalität? Wir sind auch normal, um Gottes Willen. Aber nicht für jeden Menschen auf dieser Welt. Von daher ist es für uns wichtig zu zeigen, hey, wir sind auch da und wir haben auch Rechte, dieselben Rechte wie alle anderen.
1: Für Holly ist die Teilnahme damit auch eine Möglichkeit, auf den Wunsch nach gesellschaftlicher Gleichbehandlung aufmerksam zu machen, sagt sie. Auch der Schauspieler und Komiker H.P. Kerkeling unterstützte den Leipziger CSD als Botschafter in diesem Jahr. In einer Videobotschaft sprach er von einem raueren gesellschaftlichen Klima.
6: Ganz privat ist Heimat für mich dort, wo mein Mann ist. Dort, wo man sicher und gewollt ist. Dass ich Botschafter für den CSD in Leipzig sein darf, erfüllt mich mit Stolz. Leipzig, die Stadt der Freiheit. Ihr tragt das Erbe von 1989 in euch, den Mut, für Rechte auf die Straße zu gehen.
1: Eine Demokratie beweise sich darin, wie entschlossen sie Minderheiten schütze, sagte Kerkeling.
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4: Ein entwendetes Kupferkabel hat am Montagvormittag für einen Polizeieinsatz auf der Bahnstrecke Görlitz-Dresden gesorgt. Wie die Polizei mitteilte, hatten Unbekannte im Bereich Görlitz-Rauschwalde einen Kabelschacht geöffnet und einen Teil eines Kupferkabels entwendet. Der Kabelschacht sei über eine Länge von etwa 30 Metern geöffnet gewesen, hieß es. Es handele sich mutmaßlich um einen Buntmetalldiebstahl. Laut der Polizei fanden Einsatzkräfte das entwendete Stück später in einem angrenzenden Waldstück. Die Strecke war kurzzeitig gesperrt. Nun ermittelt die Polizei. Bei einem Cyberangriff in Leipzig haben unbekannte Täter dienstliche Daten der städtischen Kulturbetriebe, der Stadtreinigung und der Jugendhilfe erbeutet. Ziel sei der IT-Dienstleister Lekos gewesen, teilte die Stadt am Montag mit. Der Angriff sei am vergangenen Donnerstag durch Sicherheitsexperten erkannt und gestoppt worden. Es seien keine IT-Systeme ausgefallen. Betroffen von dem Angriff seien unter anderem das Gewandhaus, die Oper, das Schauspiel und die städtische Musikschule. Es seien dienstliche Kontakt- und technische Verzeichnisdaten abgeflossen, nicht jedoch Daten von Bürgerinnen und Bürgern oder private Kontaktdaten von Beschäftigten. Die Untersuchung des Vorfalls dauere ab. Dazu sei ein externer IT-Sicherheitsdienstleister hinzugezogen worden. Außerdem seien die zuständigen Landes- und Bundesbehörden sowie das Landeskriminalamt informiert worden. Die Löhne in Sachsen sind im Jahr 2025 gestiegen, bleiben jedoch weiterhin unter dem Niveau der westdeutschen Bundesländer. Laut der Regionaldirektion Sachsen der Bundesagentur für Arbeit lag das mittlere Bruttomonatsentgelt bei 3.588 Euro, was einem Anstieg von 6% im Vergleich zum Vorjahr entspricht. Dennoch verdienen die Beschäftigten im Freistaat etwa 630 Euro weniger als der bundesweite Durchschnitt. Die kleinteilige Wirtschaftsstruktur in Sachsen mit weniger großen Betrieben und Konzernsitzen wirkt sich laut Regionaldirektion negativ auf die Löhne aus. Im Bundesländervergleich belegt Sachsen den viertletzten Platz, während Hamburg an der Spitze steht. Sächsische Blasmusikformationen haben am Wochenende beim World Music Contest in den Niederlanden mehrere Goldmedaillen gewonnen. Der Spielmannszug Oberlichtenau erreichte in der höchsten Wertungsklasse Gold mit Auszeichnung und belegte den fünften Platz unter 16 internationalen Teilnehmern. Auch der Spielmannszug Radeberg erhielt Gold in der Kategorie Marsch mit 85,94 Punkten bei seinem ersten WMC-Auftritt. Vereinssprecher Tom Thiele betonte, dass Radeberg nach dem Weltmeistertitel in Rastede 2024 nun einen festen Platz in der Weltrangliste einnimmt. Der Fanfarenzug Academy erzielte ebenfalls Goldstatus beim Wettbewerb, der alle vier Jahre die besten Ensembles weltweit zusammenbringt.

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1: Didel ist meine Kindheit. Ich habe Didel gesammelt, ich habe Didel geliebt und dann Didel ganz lange natürlich verloren und freue mich, dass es jetzt heute wieder da ist.
2: Die Didelmaus ist zurück und die Fans stehen bundesweit Schlange. Auch in Leipzig beginnt der Ansturm am frühen Morgen.
3: Es ist Nostalgie. Also es sind tatsächlich so die eigenen Erinnerungen, die man seinen eigenen Kindern weitergeben darf. Ich habe mit meiner besten Freundin diese Käseblätter gesammelt, diese Duftblöcke.
2: Früher war die Kultmaus auf Schreibblöcken, Mäppchen und in vielen Kinderzimmern zu finden. Nun feiert sie nach mehr als einem Jahrzehnt ihr Comeback. Die Rückkehr ist für manche Fans eine kostspielige Reise in die eigene Kindheit und für den Einzelhandel ein lukratives Geschäft.
4: Wir haben den Laden aufgemacht und die ersten Kunden haben schon vor dem Laden gewartet und sich ganz doll drauf gefreut. Und ich wollte eigentlich den Tisch hinter mir aufbauen und konnte selber gar nicht an die Ware drankommen, weil so viele schon so erfreut darüber waren.
2: Doch kann eine Figur aus den 90ern auch heute noch überzeugen? Und hält der neue Hype länger als nur einen Verkaufstag?
5: Diese kleine Maus hier neben mir feiert heute ihr Comeback. Die Rede ist von der Didelmaus. Ja, die hat in den 1990ern und Anfang der 2000er für einen großen Hype in Deutschland gesorgt. Und heute ist sie zurück. Was es damit auf sich hat und was die Leipziger und Leipzigerinnen dazu sagen, das frage ich jetzt mal nach.
2: Maria ist Mutter von 4 Kindern. Für den heutigen Einkauf hat sie sich kein festes Limit gesetzt.
1: Ich habe mir kein Budget gesetzt. Das ist ja das Schöne von Erwachsenengeld, dass man es einfach ausgeben kann, wie man das selber möchte und für die Sachen, die man selber möchte, ja.
2: Bei einer weiteren Familie entscheidet längst nicht nur die Mutter, wie viel im Einkaufskorb landet. Ihre Tochter kommt bald in die Schule und stellt sich ihre eigene Auswahl zusammen.
6: Ich habe mir so ein Malbuch gemacht und ich habe mir noch ein Lesezeichen und noch hier die Ballerina noch ausgesucht.
3: Und ich habe ihr heute eine Kindheitserinnerung von mir geschildert. Ich hatte eine Didelmaus und die hatte einen gelben Rucksack. Und diese Didelmaus hatte auch einen Bleistift in den Arm. Und in diesen Rucksack habe ich als Kind Schnecken gesammelt und habe die da drin versteckt.
2: Die Rückkehr der Kultmaus fällt in eine Zeit, in der Produkte aus den 90er und 2000er Jahren wieder gefragt sind. Hinzu kommt eine neue Lust am Sammeln, stellen Kommunikationswissenschaftler fest. Die Kultmaus würde beide Entwicklungen verbinden, den bekannten Retro-Look und das Prinzip, möglichst viele Varianten besitzen zu wollen. Die große Nachfrage nach den Plüschmaus-Fanartikeln sei laut Buchhändlerin Sarah auch in Leipzig zu beobachten gewesen. Viele Artikel seien in Leipzig schnell ausverkauft gewesen, binnen weniger Minuten sei das Lager leer gewesen. Gerade die Duftblöcke waren schnell vergriffen. Buchhändlerin Sarah vermutet einen Grund dahinter. Aufgrund der verschiedenen Gerüche und Motive wurden sie schon früher getauscht und gesammelt, aber nicht unbedingt als Schreibpapier benutzt. Auch heute suchen die Kundinnen und Kunden gezielt nach bestimmten Varianten.
3: Himbeer, Vanille, Aloe Vera gab es, haben wir aber nicht genommen. Wir haben die bärigen Varianten und Vanille, weil Vanille ist halt der absolute Favorit.
2: Und für diejenigen, die heute nicht fündig geworden sind, gibt es sicherlich noch weitere Chancen auf ein Wiedersehen mit der beliebten Plüschmaus.
1: Ja, es wird Nachschub geben. Wir freuen uns auch schon drauf.
5: Ich bin fündig geworden und viele, zahlreiche Leipzigerinnen und Leipziger auch zum Start, ja, oder zum Comeback von Didel waren hier einige Menschen da und mal sehen, ob die Didelmaus es wieder schafft, zu einem großen Hype in Deutschland zu werden.

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2: Wer verdient in Chemnitz eigentlich am meisten? Die Antwort liefert der neue Entgeltatlas der Bundesagentur für Arbeit. Demnach liegt das mittlere Bruttomonatsgehalt von Vollzeitbeschäftigten inzwischen bei 3.794 Euro. Das sind rund 26% mehr als noch vor 5 Jahren. Spitzenreiter sind erneut Human- und Zahnmediziner mit einem Mediangehalt von 7.903 Euro brutto pro Monat. Dahinter folgen Lehrkräfte an allgemeinbildenden Schulen sowie Lehr- und Forschungskräfte an Hochschulen. Ebenfalls weit oben im Ranking stehen Berufe aus den Bereichen Unternehmensstrategie, Finanzdienstleistungen und IT. Der Entgeltatlas zeigt außerdem, Qualifikation macht sich bezahlt, wie Erik Bader von der Bundesagentur für Arbeit mitteilt.
3: Generell gilt, wer eine entsprechende Qualifizierung mitbringt, der kann auch mit einem höheren Gehalt rechnen. Berufsausbildungen oder ein Studium, das zahlt sich also nach wie vor langfristig aus. Aber selbst im unteren Lohnbereich, da gab es überdurchschnittliche Einkommenszuwächse. Das dürfte mit einem steigenden Mindestlohn oder auch mit verbesserten Tarifabschlüssen zusammenhängen.
2: Beschäftigte ohne Berufsabschluss verdienen in Chemnitz im Median 2.727 Euro brutto im Monat. Mit einer abgeschlossenen Berufsausbildung sind es rund 3.500 Euro, mit einem Hochschulabschluss sogar mehr als 5.200 Euro. Auch der Gehaltsunterschied zwischen Männern und Frauen ist leicht gesunken. Männer verdienen im Median 3.816 Euro, Frauen 3.754 Euro im Monat. Grundlage der Auswertung sind die Entgelte aller sozialversicherungspflichtigen Vollzeitbeschäftigten zum Stichtag 31. Dezember 2025.

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2: Schön, dass Sie mir wieder ins Podcast-Studio gefolgt sind. Heute mit einem ganz besonderen Gast. Jan Pratzker ist bei mir. Herzlich willkommen, Herr Pratzker, bei uns.
3: Ja, schönen guten Tag.
2: Schön, dass Sie es einrichten konnten, Herr Pratzker. Sie sind Bürgermeister für Wirtschaft, Personal, Digitalisierung, Bürgeramt mit Ausländerbehörde sowie Feuerwehr und Rettungsdienst. Sind Sie der Beigeordnete mit den meisten Verantwortlichkeiten eigentlich?
3: Es ist mein Gemischtwarenladen, aber es sind alles Zukunftsthemen, das muss man ganz klar sagen. Also sowohl Feuerwehr, Sicherheit für eine Stadt bis zur Wirtschaft. Wir wollen Zukunft gestalten und gestalten Zukunftsindustrie. Wunderbare, spannende Themen.
2: Wenn Sie einem Grundschüler meinetwegen erklären müssten, was Sie so machen oder wie sich Ihr Amt, Ihr täglich Brot zusammensetzt, wie würden Sie das machen?
3: Also was wir für die Wirtschaft machen, sind gute Rahmenbedingungen gestalten, damit Wirtschaft sich gut entwickeln kann, dass Wirtschaft blühen kann. Nehmen wir zum Beispiel die Ansiedlung im Dresdner Norden. Alles, was da passiert, muss man und kann man ermöglichen als Stadt. Wenn es um Feuerwehr geht, ganz genauso Sicherheit herstellen. Das heißt, wir brauchen eine leistungsfähige Feuerwehr. Und wenn es halt brennt oder wenn eine Bombe gefunden wird, dann organisieren wir, dass die Menschen in dieser Stadt quasi in Sicherheit gebracht werden und man die Gefahr beseitigt.
2: Mhm. Wie robust steht denn Dresden wirtschaftlich derzeit da?
3: Also die Rahmenbedingungen für die Wirtschaft sind ja zurzeit nicht so leicht. Hohe Energiepreise, hohe Produktionskosten, starker Wettbewerb und auch eine Investitionszurückhaltung zum Teil. Aber wir haben in Dresden ein Stück auch Glück, weil wir im Vergleich mit den anderen Kommunen oder mit anderen Regionen in Deutschland Zukunftstechnologien haben. Gerade die Chipwerke, wenn man sieht, was im Dresdner Norden investiert wird. TSMC, ESMC ist im Bau. Die Infineon-Chipfabrik ist vor 2 Wochen eröffnet worden. Global Foundries baut aus. Bosch entwickelt sich weiter und baut Personal auf. Das sind Zukunftstechnologien, die für uns in Dresden Wertschöpfung schaffen. Also wir haben ein Stück Glück. Und es bedeutet auch, wenn man mal schaut, die Beschäftigtenzahlen sind in Dresden zurzeit stabil.
2: Das bedeutet, wir sind auf einem guten Weg oder ist der wirtschaftliche Kurs für uns noch steinig und lang?
3: So ein auch guter wirtschaftlicher Weg, den muss man begleiten. Das ist ja auch die Aufgabe von uns als Stadt. Das bedeutet, wenn im Dresdner Norden ganz viel passiert, muss man dafür sorgen, dass Fachkräfte herkommen. Das sind ja aus anderen Bereichen am Ende ausgesaugt werden. Dass die Infrastruktur stimmt, dass Leitungen gezogen werden, dass Strom fließt, Wasser, Abwasser am Ende abgeleitet wird. Und da sind wir ganz kräftig auch dabei beim Investieren. Das heißt, es ist ein guter Weg, aber wir müssen einfach dranbleiben, dass die Rahmenbedingungen stimmen.
2: Mhm. Kann man das ganz konkret an einem Beispiel greifbar machen, wie Sie dafür sorgen, dass es stabil bleibt? Vielleicht irgendwas aus jüngster Vergangenheit, wo man den Zuschauer ein bisschen abholen kann?
3: Das heißt, dass wir zum Beispiel in der Wirtschaftsförderung koordinieren auch die sämtlichen Baugenehmigungen für den Bau so eines Werkes wie ESMC. Da ist ja ganz viel zu beachten von Lärm, Emissionen und. Und da auch die verschiedenen Ämter unter einen Hut zu bringen und sich regelmäßig mit der Bauplanungsfirma, mit dem Bau im Prinzip abzustimmen, dass am Ende alles funktioniert. Das ist so diese koordinierende Aufgabe, diese Rahmenbedingungen schaffen. Das ist das, was bei uns zum Beispiel im Geschäftsbereich läuft.
2: Mhm. Außerdem läuft ja da auch das Thema Digitalisierung, wie wir es schon zu Beginn angeschnitten haben. Ja, viele Bürger erleben ja Digitalisierung vor allem dann, wenn irgendwas nie funktioniert. Welche digitale Verbesserung kann man denn in Dresden vielleicht demnächst spüren?
3: Also wir haben schon eine ganze Menge digitale Anträge, die Sie stellen können. Das war lange Zeit ja auch der Schwerpunkt, den es in Deutschland gab. Aber wir sind dabei, dass man durchgängig digitalisiert. Das ist ein Stückwert gewesen bisher. Also man hat einen Antrag gestellt, da ist aber nicht digital weiterverarbeitet worden. Jetzt führen wir bis 2030 die digitale Akte für alle Bereiche entsprechend ein. Wir haben sie schon im Stadtforum und das sieht man schon, wenn man das Stadtforum geht, dass es eine ganz andere Atmosphäre ist, ohne Papier. Und dass am Ende ein ganz anderes Arbeiten möglich wird, am Ende auch für Beschäftigte. Das ist also was, was wir weiter treiben wollen, durchgängige Digitalisierung. Mein Ziel natürlich weiter im Bürgeramt. Wir sind manchmal abhängig auch von Rahmenbedingungen, die der Bund schafft. Das heißt, das sind Themen ja Personalausweis, Reisepässe und. Da gibt es Rahmenbedingungen, die wir gestalten wollen, gestalten können. Wir geben uns Mühe, dass wir oft vorne dran sind und Pilotämter entsprechend auch oder Pilotprojekte entsprechend haben. Vielleicht dazu ein Beispiel. Wir testen die europäischen Nachweise auf dem Handy. Eudi-Wallet heißt das Ganze. Das heißt, es wird bundesweit für alle Kommunen hier in Dresden entwickelt, getestet, direkt mit dem Bundesdigitalministerium und der Sächsischen Staatskanzlei. sodass am Ende, wenn ich einen Nachweis brauche, zum Beispiel eine Ehrenamtskarte oder sonstige Nachweise auch von der Stadt, später vielleicht auch in der Deutschland-App auch mal Bescheide, dass komplett digital sein soll. Das soll Anfang 27 zur Verfügung stehen und dann wird man auch in der Zeit sukzessive natürlich die entsprechenden Nachweise digital auch entgegennehmen. Das hilft uns bei der Entbürokratisierung.
2: Da kommt mir auch gerade der Gedanke mit der KI, spielt das bei der Digitalisierung da jetzt irgendwo eine Rolle? Also müssen Sie da Gebrauch machen von KI-Anwendungen?
3: Wir können Gebrauch machen. Also ich finde das was ganz wichtig. Wir sind dabei, ein eigenes KI-System auch in der Stadt zu entwickeln. Es gibt ja schon viele, viele Informationen, die man im öffentlichen Bereich hat, die wir auch als Stadt haben, dass man die für die Mitarbeitenden ganz einfach nochmal besser rausfiltern kann. Und wir sind dabei und nutzen das auch, dass wir KI-Anwendungen zur Vorprüfung zum Beispiel von Anträgen einsetzen. Wenn es also um Nachweise geht, kann man mit KI und ganz besser prüfen, dass die, ob die auch alle Nachweise natürlich komplett sind, ob die vollständig sind, lesbar sind und so weiter. Das kann man bei einer Antragsentgegennahme entsprechend machen, um dann digital weiterverarbeiten zu können. Nächster Punkt, wir haben ja recht umfangreiche Informationsseiten, auch zur Stadt. Wichtig ist, dass natürlich, wenn ich was suche, auch schnell was finde. Also es muss das Ziel sein, dass jede Bürgerin, jeder Bürger, wenn sie bei uns aufs Internet geht, schnell die Infos findet, einfache Fragen formulieren kann und auch einfache Antworten bekommt.
2: Die Digitalisierung und die Anwendung von KI, die schreitet ja immer schneller voran. Muss man da vielleicht auch im Rathaus irgendwie Angst haben, dass irgendwelche Stellen wegdigitalisiert werden, sage ich jetzt mal?
3: Und für mich ist das ein großes Potenzial jetzt ganz einfach. Ne? Wir sind in einem Haushaltskurs ganz so einfach, dass wir auch sehen müssen, wo können wir einsparen. Und die Digitalisierung ist eine Möglichkeit, uns die Prozesse auch einfacher zu machen. Das bedeutet, Prozesse zu prüfen in den ersten Punkt erstmal, dass man wirklich vom Bürgerin, vom Bürger her denkt und das aber dann auch digital umsetzen. Durchgängig digital, medienbruchfrei und ich kann mir Verwaltungsarbeiten sparen und zum Beispiel mehr investieren an Zeit in Beratung. Und das ist ein ganz wichtiger Schlüssel. Wenn ich Massensachen sehe, zum Beispiel Wohngeldbearbeitung, kann ich digital wirklich toll entlasten. Sowas ist wichtig, das braucht man am Ende auch keine Angst haben, denn auch wir werden am Ende erstens sowieso weniger Mitarbeiterinnen und Mitarbeiter haben und wir haben genauso die demografische Fragen zu stellen und zu beantworten wie jedes andere Unternehmen.
2: Ja, jetzt komme ich zu den lockereren Sommerfragen, sage ich mal, Herr Pratzker. Welche Baustelle in Ihrem Dezernat, welche von denen würden Sie dann am liebsten noch vorm Sommerurlaub vom Tisch bekommen?
3: Das klingt so, als könnte man so die Schwerpunktbaustellen in einer Woche bauen, wie so die Königsbrücker Straße in einer Woche gebaut werden müsste. Schön wäre es, wenn es so wäre. Manches braucht halt etwas mehr Vorlauf und was für mich schon ein wichtiges Thema ist, ist schon ein Stück Haushaltskonsolidierung, was wir jetzt im Sommer ja abschließen wollen, damit am Ende der Haushalt eingebracht werden kann. Also müssen wir die Grundlagen dazu schaffen. Da sind wir in der Vorbereitung entsprechend und das bedeutet natürlich, dass man sich da viele Gedanken machen kann, dass man auch beruhigt dann einfach ein paar Wochen Pause machen kann.
2: Wie blicken Sie da drauf? Ist ein mulmiges Gefühl noch im Bauch oder alles auf einem guten Weg?
3: Also ist immer beides, muss man ganz einfach sagen. Wir sind in einer Zeit, wo die Antworten manchmal vorneweg nicht unbedingt feststehen, sondern manche Wege entstehen natürlich auch beim Gehen. Und ich denke, dass wir auf dem Weg schon ein ganzes Stück vorangekommen sind und das hilft mir einfach auch zuversichtlich dann auch in die Zukunft zu schauen.
2: An welchen Termin aus dem ersten Halbjahr 26 denken Sie denn besonders gern zurück?
3: Ganz viele Termine, die mir durch den Kopf gehen. Wenn ich die wirtschaftlichen Bereich denke, dann sehe ich natürlich große Ansiedlungen, die wir hatten. Die sind in aller Munde, aber ich war auch bei kleineren Firmen oder Industrieprojekten, die hier beginnen. Und ein Projekt war ein Bahnunternehmen aus der Schweiz, was sich bei uns hier angesiedelt hat. Wirklich also was Besonderes, dass für Osteuropa quasi wir die Niederlassung werden und auch hier ausstrahlen bis nach Polen und Tschechien. Wir sind aus Sachsen auch Bahnland. Der zweite Bereich ist im Industriegelände, wo ein großer Handwerkerhof auch entsprechend gebaut wird. Das sind Termine, an die ich mich gerne erinnere, die nicht so viele Leute vielleicht mitbekommen, aber ein Zeichen ist, dass wir wirtschaftlich wirklich Dynamik auch in dieser Region, in dieser Stadt haben. Und das ist was Wichtiges, gerade in schweren Zeiten. Mhm. Oder ich erinnere mich an die Grundsteinlegung der Feuerwehr in Langenbrück. Sicherheit zu schaffen, neu zu bauen zu können, ist auch wirklich ein Vorrecht, dass wir einfach Sicherheit schaffen, auch im nördlichen Bereich in Dresden.
2: Muss man bei solchen Themen dann mitunter sein wirtschaftliches Denken auch mal abschalten? Ist das damit unter Fehl am Platz? Wie ist das?
3: Nee, also ich denke genau, das wirtschaftliche Denken gehört immer dazu, aber ich würde es vielleicht anders formulieren. Wichtig ist, dass wir aus der Sicht der Bürgerinnen und Bürger und der Unternehmen herdenken, vom Ergebnis herdenken. Und das ist das, was ich mir wünsche, wo ich selber versuche, mit meinem Bereich ein Stück beizutragen, dass wir nicht in einer versäulten Verwaltung, jeder macht dort sein Thema und dann ist das am Ende, sondern wirklich daran denken, dass was am Ende für die Menschen rauskommt. Das ist so das, was wir mit der Wirtschaftsförderung auch machen. Da sind wir ein ganz wichtiges verbindendes Glied, auch sagen wir, der Anker für die Unternehmen in der Stadt. Und das machen wir auch bei anderen Themen, Sicherheitsfragen zum Beispiel, die Koordination Feuerwehr am Ende zum Beispiel auch zur Polizei und zu anderen Sicherheitsbereichen. Das sind Themen ganz einfach, die da zusammengehören.
2: Vielen Dank für Ihre Antworten, Herr Pratzker. Das war es schon gewesen. Hat mich gefreut.
3: Gern, wunderbar.

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Hallo und herzlich willkommen zu Sachsen aktuell am 17. Juli. Das sind unsere Themen heute. Keine Haft, Urteil für NSU-Unterstützerin gefallen. Außerdem neue Seebühne, alte Busprobleme am Schladitzer See und Sonntagsshopping, Horror oder Halleluja.

0: Am Oberlandesgericht Dresden ist heute das Urteil gegen die NSU-Unterstützerin Susanne E. gefallen. Die mutmaßlich engste Vertraute der verurteilten Rechtsextremistin Beate Zschäpe wurde zu 2 Jahren Haft auf Bewährung verurteilt. Der Prozess wurde unter großem Interesse der Öffentlichkeit verfolgt. Vor Ort war auch Serkan Yildirim, der den ersten bekannten NSU-Anschlag überlebte. Für ihn ist das letzte Wort noch nicht gesprochen.
1: Der Kampf geht für uns natürlich weiter, das hört ja nicht auf.
2: Nach gut 8 Monaten endet der Prozess gegen die NSU-Unterstützerin Susanne Emminger.
1: Eigentlich ist es keine gerechte Strafe, was hier heute ablaufen wird, aber wir nehmen das einfach so mit, wie es ist.
2: 2 Jahre auf Bewährung erhielt die mutmaßlich engste Vertraute der verurteilten Rechtsextremistin Beate Zschäpe.
1: Erfüllt zwar unsere nicht ganze Wünsche, was wir so uns vorgestellt haben von dem ganzen Prozess.
2: Der sogenannte nationalsozialistische Untergrund ermordete als 3-köpfige Gruppe zwischen 2000 und 2007 10 Menschen. 9 Männer türkischer und griechischer Herkunft sowie eine deutsche Polizistin. Bei Bombenanschlägen wurden zudem Dutzende Menschen verletzt. Susanne Emminger soll Beate Zschäpe mehrfach persönliche Dokumente überlassen und damit das Leben des rechtsextremen Terrortrios im Untergrund erleichtert haben. Nun wurde sie vor dem Oberlandesgericht in Dresden der Unterstützung einer terroristischen Vereinigung sowie der Beihilfe zu einer schweren räuberischen Erpressung mit Waffen schuldig gesprochen. Bereits 2 Stunden vor Urteilsverkündung versammelten sich Demonstranten mit Nazi-Terror bekämpfen, Bannern vor dem Hochsicherheitsgebäude auf dem Hammerweg. Außerdem erschienen Opfer bzw. Angehörige der NSU-Anschläge. Unter ihnen war Serkan Yildirim. Er überlebte 1999 den ersten NSU-Anschlag.
1: Ich habe ja damals die Emminger bei den Akten erkannt und dass ich nicht mal als Nebenkläger nicht mal anerkannt wurde und nicht mal als Zeuge. Und das ist schon schade und ich meine, wir hoffen, dass das Beste daraus kommt, dass jeder seine gerechte Strafe bekommt. Eigentlich ist es keine gerechte Strafe, was hier heute ablaufen wird, aber...
2: Yildirim war zum Zeitpunkt des Anschlags 18 Jahre alt. In einer Bar in Nürnberg, die er kurz zuvor übernommen hatte, entdeckte er beim Reinigen der Herrentoilette eine vermeintliche Taschenlampe. Als er sie einschaltete, explodierte die darin versteckte Rohrbombe und schleuderte ihn durch den gesamten Gastraum. Das Gerichtsverfahren galt als der vorerst letzte Versuch, eine weitere Unterstützerin des NSU-Terrors strafrechtlich zu belangen. Für Serkan Yildirim sei das letzte Wort allerdings noch nicht gesprochen.
1: Für uns geht es persönlich weiter, dass wir uns mehr nach außen, mehr in die Gesellschaft, mehr in die Schulen, mehr für die Jugendliche was machen und denen zeigen, was ein Terror ist, was mit uns gemacht wurde oder mit den Familien gemacht wurde. Und das ist für uns das einzige Ziel, dass wir das alles dann weitergeben und dass wir dass es nicht noch einmal in Deutschland oder egal wo das ist, sowas nochmal passiert oder vorkommt, sagen wir mal so. Und dass die oben, was die Ermittlungen auch uns alles schiefgelaufen ist, dass die auch daraus was lernen, was hier, wie viele Menschen da leiden müssten oder immer noch leiden.
0: Am Schladitzer See vor den Toren Leipzigs ist eines der außergewöhnlichsten Kulturprojekte Mitteldeutschlands entstanden. Eine überdachte Seebühne mit Musicals, Konzerten und Platz für tausende Besucher. Möglich wird das auch durch viel ehrenamtliches Engagement. Das Kulturangebot steht, doch ausgerechnet die An- und Abreise wird zum Problem. Wer nach einer Abendvorstellung kein Auto hat, kommt oft nur schwer wieder nach Hause. Bei ihrem Besuch vor Ort hat sich Sachsens Tourismusministerin Barbara Klepsch über das Problem informiert. Nun stellt sich die Frage, welche Lösungen es für eine bessere Anbindung geben kann.
3: Wir haben hier so ein schönes Angebot und wenn die Leute aber eben nicht hinkommen, dann nützt das ja auch niemandem. Klar, man kann mit dem Auto herfahren, man kann mit dem Fahrrad herfahren, aber das kann ja auch nicht jeder.
4: Neue Kulturangebote auf der einen Seite, alte Busprobleme auf der anderen.
3: Wir haben zwar den Flash, also einen autonomen Bus,

0: und Tourismusministerin Barbara Klepsch. Die zeigt sich von der neuen Bühne beeindruckt.
1: Man hat jetzt eine Seebühne, die sucht wirklich ihresgleichen. Also da findet man soweit keine vergleichbare. Traumhaft schön, mit Blick aufs Wasser.
0: Doch was nützt die neue Seebühne, wenn das Publikum nach der Vorstellung kaum noch nach Hause kommt? 39 Veranstaltungen stehen nach Angaben des federführenden Vereins in dieser Saison auf dem Programm. Ein großer Teil davon wird ehrenamtlich organisiert. Kinder, Erwachsene und Senioren stehen gemeinsam auf der Bühne oder arbeiten hinter den Kulissen. Nun sieht die Kultur- und Tourismusministerin eine fertige Bühne, die regelmäßig bespielt wird. Entstanden ist ein Kulturstandort, der weit über die Region hinaus Besucher anziehen soll.
1: Nun war ich vor 5 Jahren schon einmal da und sehe, was sich jetzt hier entwickelt hat. Und man kann sich vorstellen, wenn hier eine Aufführung ist, den Sonnenuntergang mitzusehen, dass das schon was ganz Außergewöhnliches ist. 1000 Plätze bietet die Seebühne. Also einfach nur fantastisch. Und das unweit von Leipzig, mitten am See. Unglaublich schön gelegen.
0: So Barbara Klepsch. Sachsen gehört bundesweit zu den Spitzenreitern bei den Pro-Kopf-Ausgaben für Kultur. Freistaat und Kommunen investieren zusammen jährlich rund 900 Millionen Euro. Doch am Schladitzer See zeigt sich, Kulturförderung endet nicht an der Bühnenkante. Das Angebot muss für das Publikum auch erreichbar sein. Hinter vielen Produktionen hier steht der Musicaldorf e.V. Britt von Rüssel ist stellvertretende Vorsitzende des Musical e.V.s. Sie organisiert Produktionen und steht selbst auf der Bühne.
2: Also mitmachen kann hier jeder, der Lust hat. Jeder, der irgendwas mit Theater, mit Tanz, mit Gesang am Hut hat oder einfach nur Lust hat, in einem lustigen Verein dabei zu sein, der kann hier auf der Bühne stehen, kann aber auch sich im Hintergrund betun, kann Make-up machen, kann Tontechnik machen, kann Lichttechnik machen.
0: Das Kulturangebot steht, auch das Publikum kommt gern. Schwierig würde es aber bei der An- und Abreise, so Britt von Rüssel. Aus Leipzig geht es mit der S-Bahn bis Rackwitz und von dort weiter mit dem Bus. Doch die Verbindungen orientieren sich bislang nicht ausreichend an den Abendveranstaltungen des Vereins. Besonders nach dem Ende einer Vorstellung sei die Rückfahrt schwierig.
2: Ja, wir würden uns tatsächlich eine bessere ÖPNV-Anbindung wünschen. Wir haben zwar den Flash, also einen autonomen Bus, der hier fährt. Der fährt aber nicht für unsere Veranstaltung, sondern eher für den Strand. Wir haben einen Rufbus, der von Rackwitz aus fährt, aber der funktioniert auch nicht immer gut.
0: So Britt von Rüssel. Die Forderung des Vereins ist klar, die Fahrzeiten sollen sich stärker am Kulturprogramm orientieren. Auch Tina Trompter sieht Handlungsbedarf. Die CDU-Landtagsabgeordnete vertritt den Wahlkreis Delitzsch, Schkeuditz und Umgebung.
3: Ja, ich muss mal mit unserem Landrat anfragen, wie da der Stand überhaupt ist. Und am Ende wird es, glaube ich, auch eine Frage sein mit der Kooperation nach Leipzig. Weil am Ende geht es ja auch darum, dass viele Besucher wieder zurück nach Leipzig müssen. Und da müssen wir mal uns angucken, ob es am Ende der Flashbus ist oder welche Lösung es vielleicht da noch gibt. Dass man da auf jeden Fall vielleicht ein oder zwei Verbindungen, wenn man weiß, an den Wochenenden sind die Aufführungen, dass das dann irgendwie auch möglich gemacht wird.
0: Ob zusätzliche Fahrten tatsächlich kommen, bleibt offen. Nun müssten Gespräche mit dem Landkreis und der Stadt Leipzig folgen. Auch die Kulturministerin erkennt das Problem an. Über konkrete Fahrpläne entscheidet ihr Ministerium allerdings nicht. Zuständig sind vor allem der Landkreis, die Kommunen und die Verkehrsverbünde.
1: Zweifelsohne. Das ist ein Thema, was mir in allen Regionen immer wieder begegnet. Das ist ein Thema, was uns intensiv beschäftigt, auch beschäftigen muss. Und hier braucht es auch weiter Lösungen. Da müssen wir gemeinsam mit den Landkreisen, mit den Zweckverbänden weiter dran arbeiten, weil das ist Dreh- und Angelpunkt, damit die Kultur überhaupt erlebt werden kann von Alt und Jung.
0: Möglich wären zusätzliche Fahrten an Veranstaltungstagen, längere Rufbuszeiten oder ein Shuttle zwischen der Seebühne und dem S-Bahnhof Rackwitz.

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0: Natürlich auch. Das sieht ja fantastisch aus hier.
1: Ja, ich hoffe doch.
0: Und eine Bahn, die auf den höchsten Punkt Norddeutschlands fährt, die gibt's ja auch. 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
3: Herzlich willkommen zurück zu Sachsen aktuell am Freitag. Schön, dass Sie dran geblieben sind. Schrauben, bauen, experimentieren. Genau das können Ferienkinder jetzt im Industriemuseum Chemnitz. Dort startet eine Mitmachausstellung, bei der kleine und große Besucher selbst zu Erfinderinnen und Erfindern werden. Wir haben uns die Mitmachwerkstatt für Sie angeschaut.
4: In den Sommerferien heißt es für viele Schülerinnen und Schüler vor allem ausschlafen, entspannen und die freie Zeit genießen. Doch die Ferien bieten auch die Möglichkeit, Neues zu entdecken und selbst aktiv zu werden. Bei der neuen Mitmachausstellung Maschinenminis im Industriemuseum Chemnitz können Kinder selbst schrauben, tüfteln und bauen. Statt Technik nur anzuschauen, werden sie zu kleinen Erfinderinnen und Erfindern und entdecken spielerisch, wie spannend Maschinen- und Industriegeschichte sein können. Für die stellvertretende Museumsleiterin Annette Prolig ist genau diese Verbindung aus Lernen und Erleben das Besondere an der Premiere.
5: Dieses Jahr haben wir erstmalig eine Mitmachausstellung entwickelt, die Kinder mit allen Sinnen abholt. MINT steht im Mittelpunkt, Maschine, Mathematik, Informatik, Technik, und Kinder lernen hier spielerisch. Sie begreifen mit allen Sinnen, was Technik und Industriegeschichte ausmacht, und können ganz viel ausprobieren.
4: 6 verschiedene Mitmachstationen warten auf die jungen Besucherinnen und Besucher. Von Hydraulik über Roboter aus Lego bis hin zum Handwerken mit Pappe. Überall geht es darum, selbst kreativ zu werden. Im Mittelpunkt steht dabei vor allem eines: nicht nur zuschauen, sondern mitmachen. In einem Workshop entstehen am Ende aus vielen Einzelteilen sogar eigene Fahrzeuge.
5: Kinder haben die Möglichkeit, hier mit Infento, und ich glaube, das wird das Lieblingsprojekt aller Kinder werden, mit Infento-Baukästen, das sind mehrere hundert Einzelteile, Fahrzeuge zu bauen. Und die sind auch nicht klein, die sind groß wie Roller oder kleine Tretfahrzeuge, und die können die austesten. Die müssen erst bauen und schrauben gemeinsam, und das Wichtige ist für uns, sie müssen das gemeinsam tun. Gemeinsam Technik zusammenbauen, sehen, wie einzelne Verbindungen miteinander funktionieren.
4: Und die selbstgebauten Fahrzeuge müssen natürlich auch zeigen, was sie können. Auf einer 50 Meter langen Rennbahn treten die Teams am Ende des Workshops gegeneinander an. Denn Technik verstehen Kinder am besten, wenn sie sie selbst erleben. Statt nur zu sehen, wie Maschinen funktionieren, können sie hier ausprobieren, bauen und eigene Lösungen finden. Ganz nach dem Prinzip lernen durch Ausprobieren.
5: Also wir sagen immer, Kinder lernen mit allen Sinnen. Man kann natürlich das in der Theorie wunderbar vermitteln und erzählen, das ist ein Getriebe, das ist Mechanik, das ist Hydraulik. Aber Kinder müssen es begreifen, die müssen ausprobieren. Die können hier auch in einem Workshop, und der nennt sich direkt zum Thema Hydraulik, sehen, wie man mit einfachsten Einwegspritzen und kleinen Kanülen, aber auch entsprechend mit Schlauchsystemen Hydraulikaggregate bauen kann und mit Hydraulik ganz viel anzutreiben.
4: Dabei verbindet die Ausstellung modernes Ausprobieren mit der Industriegeschichte der Stadt. Chemnitz ist seit Jahrhunderten von Technik und Innovation geprägt. Die Kinder erleben, wie sich Maschinen entwickelt haben, von der Dampfmaschine bis hin zu heutigen Antriebstechnologien. Die Maschinenminis zeigen, Technik muss nicht kompliziert oder langweilig sein, sondern kann spannend sein und gemeinsam richtig viel Spaß machen.
5: Was die Kinder mit nach Hause nehmen sollen und können, ist ganz viel Freude an Technik, Freude am Ausprobieren, am spielerischen Lernen und am gemeinsamen Lernen. Weil zu Hause im Kinderzimmer mit den Eltern ist das eine, aber mit Gleichaltrigen Technik auszuprobieren, das ist uns ganz wichtig.
4: Und auch wenn nicht jeder Versuch sofort funktioniert, gehört genau das zum Lernen dazu. Gemeinsam tüfteln, Fehler erkennen und neue Lösungen finden. Der Weg ist dabei genauso wichtig wie das Ergebnis. Mit der Mitmachausstellung möchte das Industriemuseum die Neugier der Kinder wecken und zeigen, dass in jedem kleinen Tüftler vielleicht schon heute ein großer Erfinder der Zukunft steckt.
3: Thematisch geht es jetzt für uns nach Wurzen. Mit seiner Kunst möchte er Menschen in einer schweren Zeit unterstützen. Der Wurzener Künstler Esteban Velázquez von Wilhelm hat eine Benefizaktion ins Leben gerufen und stellt dafür mehr als 100 seiner Werke zur Verfügung. Der Erlös kommt den Erdbebenopfern in Venezuela zugute und soll ein Zeichen der Solidarität und Hoffnung setzen.
1: Eine der schwersten Tragödien durchleben die Menschen nach der Erdbebenkatastrophe in Venezuela. Weltweit nehmen Menschen Anteil und wollen unterstützen. So wie der in Venezuela geborene Wurzner Künstler Esteban Velázquez von Wilhelm. Kurzerhand initiierte er eine Benefizaktion und öffnet in seinem Atelier sein Archiv zugunsten der Opfer.
6: Was in Venezuela passiert ist, ist fürchtbar. Ich könnte nicht verstehen, wie viele Leute in dieser Notsituation überleben. Es ist etwas, ich habe niemals das gesehen. Und das war ein Land, das bereits kaputt war, ganz am Boden zerstört. Und jetzt passiert das. Das ist so schmerzhaft für mich und ich habe entschlossen, helfen und das Einzige, die ich machen kann, ist einen Beitrag mit meinen Kunst leisten.
1: Mit dem Verein Aktion Deutschland hilft fand er schnell den passenden Partner sowie weitere Unterstützer, um kurzfristig zu handeln. Eine Spendenbescheinigung allein lasse sich nicht einrahmen. Mit Estebans Geschenk dazu ist der Akt des Spendens auch visuell anwesend. Eine Auswahl wurde getroffen, fotografiert, katalogisiert, die Online-Präsenz angepasst, Informationen zum Spendenvorgang zusammengestellt und an der Präsentation der Werke in den Manufakturhöfen in Wurzen gearbeitet.
7: Es geht einfach auch um den humanitären, um etwas Humanitäres. Ich denke, jedem, der die Bilder anschaut, und mir geht es ja genauso, wenn ich den Insta-Feed öffne, sehe ich immer wieder Bilder, auch Privataufnahmen von geretteten Menschen bis hin zu geretteten Haustieren. Und es sind einfach Sachen, da laufen mir sofort die Tränen. Ja, ich weiß nicht, das geht wahrscheinlich jedem so. Und die Vorstellung, dass unsere Aktion dazu etwas beitragen kann, ist einfach, die finde ich gut. Das finde ich gut.
1: Kunst aus Wurzen für Venezuela. Danilo und Esteban kennen sich seit dem Wurzner Kunstmarkt. Er schätzt das Engagement des Künstlers nicht nur im Rahmen der Benefizaktion, sondern auch aufgrund dessen Wirkung für die Region.
7: Ich finde es einfach schön, dass hier in Wurzen was auf die Beine gestellt wird, dass Leute aus Leipzig, aus Grimma und so weiter hier zusammenfinden, dass es einfach ein Ort wird, der gerade entsteht. Und ich bin schon lange in der Kreativbranche und ich weiß, dass die festen Strukturen, die schon da sind, oft schon sehr abgeschlossen sind, auch gerade für junge Leute, die Interesse haben, da was zu machen, Vorschläge zu machen, Projekte zu entwickeln. Und das begeistert mich und da habe ich kein Problem, das mit zu unterstützen.
1: 12 Jahre künstlerisches Schaffen werden hier präsentiert. Darin inbegriffen Werke, die Esteban besonders am Herzen liegen. Die Benefizaktion startete am 10. Juli. Einige Werke konnten im Rahmen der Aktion bereits veräußert werden. Über diese und weitere kamen die Besucher ins Gespräch. Bis zum 10. August setzt die Aktion fort. Interessenten können online oder vor Ort ihre Auswahl treffen. 100% der Erlöse kommen der humanitären Hilfe für Venezuela zugute.
3: Zum Abschluss unserer Sendung geht es jetzt ums Einkaufen. Unter der Woche keine Zeit und am Samstag Gedränge an der Kasse, da klingt der Einkaufsbummel zum Sonntag doch verlockender, oder? Der Handelsverband Deutschland fordert offene Geschäfte an allen Sonntagen. In Sachsen hält man dagegen wenig davon. Wir wollten von den Shopping Queens und Begleitungen wissen, was sie davon halten und waren dafür auf der Flaniermeile vor dem Goldenen Reiter in Dresden für sie unterwegs.
8: Also ich würde es gut finden, wenn die Geschäfte auch Sonntag auf wären.
9: Montag wäre auch gut.
10: Für uns ist es halt super, wenn man auch einkaufen gehen kann und alles, aber für die Leute, die halt sonntags dann auch arbeiten müssen, ist es nicht so optimal.
11: Ich glaube, dass es doch einige Leute gibt, die gerne am Sonntag arbeiten wollten.
12: Ich denke mal, so einen Tag ohne Shoppingmöglichkeiten
9: wird uns alle nicht umbringen.
4: Der eine oder andere kennt's vielleicht. Die Woche war lang, zum Einkaufen war trotzdem an keinem Tag Zeit und so geht's am Samstag noch schnell durch die oft vollen Geschäfte. Abhilfe könnte kommen, denn der Handelsverband Deutschland, der fordert eine generelle Ladenöffnung an Sonntagen. Der Handelsverband Sachsen wiederum, der sieht das anders, wie uns René Glaser als Hauptgeschäftsführer mitgeteilt hat.
12: Wir halten an unseren lang bestehenden Positionen fest. Wir fordern keine generelle Freigabe der Sonntagsöffnungen für klassische stationäre Ladengeschäfte. Vielmehr geht es uns um gelegentliche Sonntagsöffnungen und in erster Linie um das Thema Rechtssicherheit. Ausnahme hiervon sind sogenannte digitale Smart Stores, die unkompliziert 7 Tage die Woche für 24 Stunden öffnen können sollten.
4: Wir wollten jetzt wissen, wie das die Kundschaft sieht und haben uns in der Dresdner Neustadt unter die Einkaufenden gemischt.
8: Also ich finde das generell gut, weil ich kenne das aus dem Urlaub, dass da die Geschäfte auch meistens Sonntag offen haben.
13: Ich bin kein Freund davon.
14: Ja, also ich finde es prinzipiell schon cool.
15: Mein Herz zu schlagen, da zwei.
16: Ich bin dagegen.
17: Ich persönlich würde das sehr gut finden.
9: Wir haben auch abends mittlerweile sehr lange Öffnungszeiten, teilweise 22, 23 Uhr.
8: Gibt dann so ein bisschen den Freiraum und nimmt auch so ein bisschen den Druck, auch immer einkaufen gehen zu müssen dann am letzten Tag, bevor Schließung ist, also Sonntag.
13: Ich finde es wichtig, dass es auch einen Sonntag als arbeitsfreien Tag gibt. Einerseits für die Verkäuferinnen. Vor allem jetzt bei schönem Wetter will man halt auch gerne was mit Leuten unternehmen oder so. Und da wäre es natürlich sehr praktisch.
18: Also in erster Linie wegen der Verkäuferinnen, die häufig Frauen sind und Kinder haben und an dem Sonntag dann auch noch arbeiten sollen. Die verdienen eh schlecht genug.
19: Also grundsätzlich für die Leute, die unter der Woche schwer einkaufen können, schwierig. Also für das ist ein Vorteil. Für die, die natürlich dann arbeiten müssen, ist ein Nachteil.
17: Wenn man verreist und im Urlaub ist, hat man ja auch, dass die Geschäfte im Ausland offen haben.
13: Aber andererseits verstehe ich halt auch so die Leute, die dann wirklich arbeiten müssen, für die ist es halt nicht so cool.
18: Dann denke ich, wofür soll das gut sein? Warum müssen wir da kaufen sonntags? Wir können auch an anderen Tagen kaufen, glaube ich, genug kaufen.
17: Ich war jetzt an der Ostsee, an der polnischen Ostsee, dort hatten alle Geschäfte offen. Ich fand's wunderbar.
13: Vom reinen Umsatz kann ich mir nicht vorstellen, dass da eine dauerhafte Öffnung wirklich so viel Profit einbringt.
11: Ja, also da kann man sicherlich mehr Leute zum Arbeiten und zur Beschäftigung bringen.
4: Die Bundesregierung will ab 2027 sonntägliche Öffnungen für Bäckereien und Bibliotheken ermöglichen. Eine generelle Freigabe für alle Geschäfte, wie es der Deutsche Handelsverband daraufhin forderte, das lehnt der Handelsverband Sachsen ab. Er fordert stattdessen klarere Regeln im sächsischen Ladenöffnungsgesetz. Über eine Ausweitung müsste also der Sächsische Landtag entscheiden.
3: Das war Sachsen aktuell vom Freitag. Mehr Meldungen sowie weitere Nachrichten finden Sie natürlich auch online auf unserer Website unter www.sachsen-fernsehen.de oder auf sämtlichen Social-Media-Plattformen auf Instagram, Facebook oder auch auf TikTok. Das gesamte Team wünscht Ihnen jetzt einen fantastischen Start ins Wochenende. Machen Sie es gut und bleiben Sie gesund.

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4: Ein entwendetes Kupferkabel hat am Montagvormittag für einen Polizeieinsatz auf der Bahnstrecke Görlitz-Dresden gesorgt. Wie die Polizei mitteilte, hatten Unbekannte im Bereich Görlitz-Rauschwalde einen Kabelschacht geöffnet und einen Teil eines Kupferkabels entwendet. Der Kabelschacht sei über eine Länge von etwa 30 Metern geöffnet gewesen, hieß es. Es handele sich mutmaßlich um einen Buntmetalldiebstahl. Laut der Polizei fanden Einsatzkräfte das entwendete Stück später in einem angrenzenden Waldstück. Die Strecke war kurzzeitig gesperrt. Nun ermittelt die Polizei. Bei einem Cyberangriff in Leipzig haben unbekannte Täter dienstliche Daten der städtischen Kulturbetriebe, der Stadtreinigung und der Jugendhilfe erbeutet. Ziel sei der IT-Dienstleister Lekos gewesen, teilte die Stadt am Montag mit. Der Angriff sei am vergangenen Donnerstag durch Sicherheitsexperten erkannt und gestoppt worden. Es seien keine IT-Systeme ausgefallen. Betroffen von dem Angriff seien unter anderem das Gewandhaus, die Oper, das Schauspiel und die städtische Musikschule. Es seien dienstliche Kontakt- und technische Verzeichnisdaten abgeflossen, nicht jedoch Daten von Bürgerinnen und Bürgern oder private Kontaktdaten von Beschäftigten. Die Untersuchung des Vorfalls dauere ab. Dazu sei ein externer IT-Sicherheitsdienstleister hinzugezogen worden. Außerdem seien die zuständigen Landes- und Bundesbehörden sowie das Landeskriminalamt informiert worden. Die Löhne in Sachsen sind im Jahr 2025 gestiegen, bleiben jedoch weiterhin unter dem Niveau der westdeutschen Bundesländer. Laut der Regionaldirektion Sachsen der Bundesagentur für Arbeit lag das mittlere Bruttomonatsentgelt bei 3.588 Euro, was einem Anstieg von 6% im Vergleich zum Vorjahr entspricht. Dennoch verdienen die Beschäftigten im Freistaat etwa 630 Euro weniger als der bundesweite Durchschnitt. Die kleinteilige Wirtschaftsstruktur in Sachsen mit weniger großen Betrieben und Konzernsitzen wirkt sich laut Regionaldirektion negativ auf die Löhne aus. Im Bundesländervergleich belegt Sachsen den viertletzten Platz, während Hamburg an der Spitze steht. Sächsische Blasmusikformationen haben am Wochenende beim World Music Contest in den Niederlanden mehrere Goldmedaillen gewonnen. Der Spielmannszug Oberlichtenau erreichte in der höchsten Wertungsklasse Gold mit Auszeichnung und belegte den 5. Platz unter 16 internationalen Teilnehmern. Auch der Spielmannszug Radeberg erhielt Gold in der Kategorie Marsch mit 85,94 Punkten bei seinem ersten WMC-Auftritt. Vereinssprecher Tom Thiele betonte, dass Radeberg nach dem Weltmeistertitel in Rastede 2024 nun einen festen Platz in der Weltrangliste einnimmt. Der Fanfarenzug Academy erzielte ebenfalls Goldstatus beim Wettbewerb, der alle vier Jahre die besten Ensembles weltweit zusammenbringt.

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1: Didel ist meine Kindheit. Ich habe Didel gesammelt, ich habe Didel geliebt und dann Didel ganz lange natürlich verloren und freue mich, dass es jetzt heute wieder da ist.
2: Die Didelmaus ist zurück und die Fans stehen bundesweit Schlange. Auch in Leipzig beginnt der Ansturm am frühen Morgen.
3: Es ist Nostalgie. Also es sind tatsächlich so die eigenen Erinnerungen, die man seinen eigenen Kindern weitergeben darf. Ich habe mit meiner besten Freundin diese Käseblätter gesammelt, diese Duftblöcke.
2: Früher war die Kultmaus auf Schreibblöcken, Mäppchen und in vielen Kinderzimmern zu finden. Nun feiert sie nach mehr als einem Jahrzehnt ihr Comeback. Die Rückkehr ist für manche Fans eine kostspielige Reise in die eigene Kindheit und für den Einzelhandel ein lukratives Geschäft.
4: Wir haben den Laden aufgemacht und die ersten Kundinnen haben schon vor dem Laden gewartet und sich ganz doll drauf gefreut. Und ich wollte eigentlich den Tisch hinter mir aufbauen und konnte selber gar nicht an die Ware drankommen, weil so viele schon so erfreut darüber waren.
2: Doch kann eine Figur aus den 90ern auch heute noch überzeugen? Und hält der neue Hype länger als nur einen Verkaufstag?
5: Diese kleine Maus hier neben mir feiert heute ihr Comeback. Die Rede ist von der Didelmaus. Ja, die hat in den 1990ern und Anfang der 2000er für einen großen Hype in Deutschland gesorgt. Und heute ist sie zurück. Was es damit auf sich hat und was die Leipziger und Leipzigerinnen dazu sagen, das frage ich jetzt mal nach.
2: Maria ist Mutter von 4 Kindern. Für den heutigen Einkauf hat sie sich kein festes Limit gesetzt.
1: Ich habe mir kein Budget gesetzt. Das ist ja das Schöne von Erwachsenengeld, dass man es einfach ausgeben kann, wie man das selber möchte und für die Sachen, die man selber möchte, ja.
2: Bei einer weiteren Familie entscheidet längst nicht nur die Mutter, wie viel im Einkaufskorb landet. Ihre Tochter kommt bald in die Schule und stellt sich ihre eigene Auswahl zusammen.
6: Ich habe mir so ein Malbuch gemacht und ich habe mir noch ein Lesezeichen und noch hier die Ballerina noch ausgesucht.
3: Und ich habe ihr heute eine Kindheitserinnerung von mir geschildert. Ich hatte eine Didelmaus und die hatte einen gelben Rucksack. Und diese Didelmaus hatte auch einen Bleistift in den Arm. Und in diesen Rucksack habe ich als Kind Schnecken gesammelt und habe die da drin versteckt.
2: Die Rückkehr der Kultmaus fällt in eine Zeit, in der Produkte aus den 90er und 2000er Jahren wieder gefragt sind. Hinzu kommt eine neue Lust am Sammeln, stellen Kommunikationswissenschaftler fest. Die Kultmaus würde beide Entwicklungen verbinden, den bekannten Retro-Look und das Prinzip, möglichst viele Varianten besitzen zu wollen. Die große Nachfrage nach den Plüschmaus-Fanartikeln sei laut Buchhändlerin Sarah auch in Leipzig zu beobachten gewesen. Viele Artikel seien in Leipzig schnell ausverkauft gewesen, binnen weniger Minuten sei das Lager leer gewesen. Gerade die Duftblöcke waren schnell vergriffen. Buchhändlerin Sarah vermutet einen Grund dahinter. Aufgrund der verschiedenen Gerüche und Motive wurden sie schon früher getauscht und gesammelt, aber nicht unbedingt als Schreibpapier benutzt. Auch heute suchen die Kundinnen und Kunden gezielt nach bestimmten Varianten.
3: Himbeer, Vanille, Aloe Vera gab es, haben wir aber nicht genommen. Wir haben die bärigen Varianten und Vanille, weil Vanille ist halt der absolute Favorit.
2: Und für diejenigen, die heute nicht fündig geworden sind, gibt es sicherlich noch weitere Chancen auf ein Wiedersehen mit der beliebten Plüschmaus.
1: Ja, es wird Nachschub geben. Wir freuen uns auch schon drauf.
5: Ich bin fündig geworden und viele, zahlreiche Leipzigerinnen und Leipziger auch zum Start, ja, oder zum Comeback von Didel waren hier einige Menschen da und ja, mal sehen, ob die Didelmaus es wieder schafft, zu einem großen Hype in Deutschland zu werden.

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1: Wer verdient in Chemnitz eigentlich am meisten? Die Antwort liefert der neue Entgeltatlas der Bundesagentur für Arbeit. Demnach liegt das mittlere Bruttomonatsgehalt von Vollzeitbeschäftigten inzwischen bei 3.794 Euro. Das sind rund 26% mehr als noch vor 5 Jahren. Spitzenreiter sind erneut Human- und Zahnmediziner mit einem Mediangehalt von 7.903 Euro brutto pro Monat. Dahinter folgen Lehrkräfte an allgemeinbildenden Schulen sowie Lehr- und Forschungskräfte an Hochschulen. Ebenfalls weit oben im Ranking stehen Berufe aus den Bereichen Unternehmensstrategie, Finanzdienstleistungen und IT. Der Entgeltatlas zeigt außerdem, Qualifikation macht sich bezahlt, wie Erik Bader von der Bundesagentur für Arbeit mitteilt.
2: Generell gilt, wer eine entsprechende Qualifizierung mitbringt, der kann auch mit einem höheren Gehalt rechnen. Berufsausbildungen oder ein Studium, das zahlt sich also nach wie vor langfristig aus. Aber selbst im unteren Lohnbereich, da gab es überdurchschnittliche Einkommenszuwächse. Das dürfte mit einem steigenden Mindestlohn oder auch mit verbesserten Tarifabschlüssen zusammenhängen.
1: Beschäftigte ohne Berufsabschluss verdienen in Chemnitz im Median 2.727 Euro brutto im Monat. Mit einer abgeschlossenen Berufsausbildung sind es rund 3.500 Euro, mit einem Hochschulabschluss sogar mehr als 5.200 Euro. Auch der Gehaltsunterschied zwischen Männern und Frauen ist leicht gesunken. Männer verdienen im Median 3.816 Euro, Frauen 3.754 Euro im Monat. Grundlage der Auswertung sind die Entgelte aller sozialversicherungspflichtigen Vollzeitbeschäftigten zum Stichtag 31. Dezember 2025.

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2: Schön, dass Sie mir wieder ins Podcast-Studio gefolgt sind. Heute mit einem ganz besonderen Gast. Jan Pratzka ist bei mir. Herzlich willkommen, Herr Pratzka, bei uns.
3: Ja, schönen guten Tag.
2: Schön, dass Sie es einrichten konnten, Herr Pratzka. Sie sind Bürgermeister für Wirtschaft, Personal, Digitalisierung, Bürgeramt mit Ausländerbehörde sowie Feuerwehr und Rettungsdienst. Sind Sie der Beigeordnete mit den meisten Verantwortlichkeiten eigentlich?
3: Es ist mein Gemischtwarenladen, aber es sind alles Zukunftsthemen, das muss man ganz klar sagen. Also sowohl Feuerwehr, Sicherheit für eine Stadt bis zur Wirtschaft. Wir wollen Zukunft gestalten und gestalten Zukunftsindustrie. Wunderbare, spannende Themen.
2: Wenn Sie einem Grundschüler meinetwegen erklären müssten, was Sie so machen oder wie sich Ihr Amt, Ihr täglich Brot zusammensetzt, wie würden Sie das machen?
3: Also, was wir für die Wirtschaft machen, sind gute Rahmenbedingungen gestalten, damit Wirtschaft sich gut entwickeln kann, dass Wirtschaft blühen kann. Nehmen wir zum Beispiel die Ansiedlung im Dresdner Norden. Alles, was da passiert, muss man und kann man ermöglichen als Stadt. Wenn es um Feuerwehr geht, ganz genauso Sicherheit herstellen. Das heißt, wir brauchen eine leistungsfähige Feuerwehr. Und wenn es halt brennt oder wenn eine Bombe gefunden wird, dann organisieren wir, dass die Menschen in dieser Stadt quasi in Sicherheit gebracht werden und man die Gefahr beseitigt.
2: Mhm. Wie robust steht denn Dresden wirtschaftlich derzeit da?
3: Also die Rahmenbedingungen für die Wirtschaft sind ja zurzeit nicht so leicht. Hohe Energiepreise, hohe Produktionskosten, starker Wettbewerb und auch eine Investitionszurückhaltung zum Teil. Aber wir haben in Dresden ein Stück auch Glück, weil wir im Vergleich mit den anderen Kommunen oder mit anderen Regionen in Deutschland Zukunftstechnologien haben. Gerade die Chipwerke, wenn man sieht, was im Dresdner Norden investiert wird. TSMC, ESMC ist im Bau. Die Infineon-Chip-Fabrik ist vor 2 Wochen eröffnet worden. Global Foundries baut aus. Bosch entwickelt sich weiter und baut Personal auf. Das sind Zukunftstechnologien, die für uns in Dresden Wertschöpfung schaffen. Also wir haben ein Stück Glück. Und es bedeutet auch, wenn man mal schaut, die Beschäftigtenzahlen sind in Dresden zurzeit stabil.
2: Was bedeutet, wir sind auf einem guten Weg oder ist der wirtschaftliche Kurs für uns noch steinig und lang?
3: So ein auch guter wirtschaftlicher Weg, den muss man begleiten. Das ist ja auch die Aufgabe von uns als Stadt. Das bedeutet, wenn im Dresdner Norden ganz viel passiert, muss man dafür sorgen, dass Fachkräfte herkommen. Dass sie nicht aus anderen Bereichen am Ende ausgesaugt werden. Dass die Infrastruktur stimmt. Dass Leitungen gezogen werden. Dass Strom fließt. Wasser, Abwasser am Ende abgeleitet wird. Und da sind wir ganz kräftig auch dabei beim Investieren. Das heißt, es ist ein guter Weg, aber wir müssen einfach dranbleiben, dass die Rahmenbedingungen stimmen.
2: Mhm. Kann man das ganz konkret an einem Beispiel greifbar machen, wie Sie dafür sorgen, dass es stabil bleibt? Vielleicht irgendwas aus jüngster Vergangenheit, wo man den Zuschauer ein bisschen abholen kann?
3: Das heißt, dass wir zum Beispiel in der Wirtschaftsförderung koordinieren auch die sämtlichen Baugenehmigungen für den Bau so eines Werkes wie ESMC. Da ist ja ganz viel zu beachten von Lärm, Emissionen und. Und da auch die verschiedenen Ämter unter einen Hut zu bringen und sich regelmäßig mit der Bauplanungsfirma, mit dem Bau im Prinzip abzustimmen, dass am Ende alles funktioniert. Das ist so diese koordinierende Aufgabe, diese Rahmenbedingungen schaffen. Das ist das, was bei uns zum Beispiel im Geschäftsbereich läuft.
2: Mhm. Außerdem läuft ja da auch das Thema Digitalisierung, wie wir es schon zu Beginn angeschnitten haben. Ja, viele Bürger erleben ja Digitalisierung vor allem dann, wenn irgendwas nie funktioniert. Welche digitale Verbesserung kann man denn in Dresden vielleicht demnächst spüren?
3: Also wir haben schon eine ganze Menge digitale Anträge, die Sie stellen können. Das war lange Zeit ja auch der Schwerpunkt, den es in Deutschland gab. Aber wir sind dabei, dass man durchgängig digitalisiert. Das ist ein Stück wert gewesen bisher. Also man hat einen Antrag gestellt, da ist aber nicht digital weiterverarbeitet worden. Jetzt führen wir bis 2030 die digitale Akte für alle Bereiche entsprechend ein. Wir haben sie schon im Stadtforum und das sieht man schon, wenn man das Stadtforum geht, dass es eine ganz andere Atmosphäre ist ohne Papier. Und dass am Ende ein ganz anderes Arbeiten möglich wird, am Ende auch für Beschäftigte. Das ist also was, was wir weiter treiben wollen, durchgängige Digitalisierung. Mein Ziel natürlich weiter im Bürgeramt. Wir sind manchmal abhängig auch von Rahmenbedingungen, die der Bund schafft. Das heißt, das sind Themen ja Personalausweis, Reisepässe und. Da gibt es Rahmenbedingungen, die wir gestalten wollen, gestalten können. Wir geben uns Mühe, dass wir oft vorne dran sind und Pilotämter entsprechend auch oder Pilotprojekte entsprechend haben. Vielleicht dazu ein Beispiel. Wir testen die europäischen Nachweise auf dem Handy. Eudi Wallet heißt das Ganze. Das heißt, es wird bundesweit für alle Kommunen hier in Dresden entwickelt, getestet, direkt mit dem Bundesdigitalministerium und der Sächsischen Staatskanzlei. sodass am Ende, wenn ich einen Nachweis brauche, zum Beispiel eine Ehrenamtskarte oder sonstige ja, Nachweise auch von der Stadt, später vielleicht auch in der Deutschland-App auch mal Bescheide, dass komplett digital sein soll. Das soll Anfang 27 zur Verfügung stehen und dann wird man auch in der Zeit sukzessive natürlich die entsprechenden Nachweise digital auch entgegennehmen. Das hilft uns bei der ja, Entbürokratisierung.
2: Da kommt auch gerade der Gedanke mit der KI, spielt das bei der Digitalisierung da jetzt irgendwo eine Rolle? Also müssen Sie da Gebrauch machen von KI-Anwendungen?
3: Wir können Gebrauch machen. Also ich finde das was ganz wichtig. Wir sind dabei, ein eigenes KI-System auch in der Stadt zu entwickeln. Es gibt ja schon viele, viele Informationen, die man im öffentlichen Bereich hat, die wir auch als Stadt haben, dass man die für die Mitarbeitenden ganz einfach nochmal besser rausfiltern kann. Und wir sind dabei und nutzen das auch, dass wir KI-Anwendungen zur Vorprüfung zum Beispiel von Anträgen einsetzen. Wenn es also um Nachweise geht, kann man mit KI auch ganz besser prüfen, dass die, ob die auch alle Nachweise zum Beispiel komplett sind, ob die vollständig sind, lesbar sind und so weiter. Das kann man bei einer Antragsentgegennahme entsprechend machen, um dann digital weiterverarbeiten zu können. Nächster Punkt, wir haben ja recht umfangreiche Informationsseiten, auch zur Stadt. Wichtig ist, dass natürlich, wenn ich was suche, auch schnell was finde. Also es muss das Ziel sein, dass jede Bürgerin, jeder Bürger, wenn sie bei uns aufs Internet geht, schnell die Infos findet, einfache Fragen formulieren kann und auch einfache Antworten bekommt.
2: Die Digitalisierung und die Anwendung von KI, die schreitet ja immer schneller voran. Muss man da vielleicht auch im Rathaus irgendwie Angst haben, dass irgendwelche Stellen wegdigitalisiert werden, sage ich jetzt mal?
3: Für mich ist das ein großes Potenzial jetzt ganz einfach. Ne? Wir sind in einem Haushaltskurs ganz so einfach, dass wir auch sehen müssen, wo können wir einsparen. Und die Digitalisierung ist eine Möglichkeit, uns die Prozesse auch einfacher zu machen. Das bedeutet, Prozesse zu prüfen in den ersten Punkt ganz erstmal, dass man wirklich vom Bürgerin, vom Bürger her denkt und das aber dann auch digital umsetzen. Durchgängig digital, medienbruchfrei und ich kann mir Verwaltungsarbeiten sparen und zum Beispiel mehr investieren an Zeit in Beratung. Und das ist ein ganz wichtiger Schlüssel. Wenn ich Massensachen sehe, zum Beispiel Wohngeldbearbeitung, kann ich digital wirklich toll entlasten. Sowas ist wichtig, das braucht man am Ende auch keine Angst haben, denn auch wir werden am Ende erstens sowieso weniger Mitarbeiterinnen und Mitarbeiter haben und wir haben genauso die demografische Fragen zu stellen und zu beantworten, wie jedes andere Unternehmen.
2: Ja, jetzt komme ich zu den lockereren Sommerfragen, sage ich mal, Herr Pratzker. Welche Baustelle in Ihrem Dezernat, welche von denen würden Sie denn am liebsten noch vorm Sommerurlaub vom Tisch bekommen?
3: Das klingt so, als könnte man so die Schwerpunktbaustellen ja in einer Woche bauen, wie so die Königsbrücker Straße in einer Woche gebaut werden müsste. Schön wäre es, wenn es so wäre. Manches braucht halt etwas mehr Vorlauf und was für mich schon ein wichtiges Thema ist, ist schon ein Stück Haushaltskonsolidierung, was wir jetzt im Sommer ja abschließen wollen, damit am Ende der Haushalt eingebracht werden kann. Also müssen wir die Grundlagen dazu schaffen. Da sind wir in der Vorbereitung entsprechend und das bedeutet natürlich, dass man sich da viele Gedanken machen kann, dass man auch beruhigt dann einfach ein paar Wochen Pause machen kann.
2: Wie blicken Sie da drauf? Ist ein mulmiges Gefühl noch im Bauch oder alles auf einem guten Weg?
3: Also ist immer beides, muss man ganz einfach sagen. Wir sind in einer Zeit, wo die Antworten manchmal vorneweg nie unbedingt feststehen, sondern manche Wege entstehen natürlich auch beim Gehen. Und ich denke, dass wir auf dem Weg schon ein ganzes Stück vorangekommen sind und das hilft mir einfach auch zuversichtlich dann auch in die Zukunft zu schauen.
2: An welchen Termin aus dem ersten Halbjahr 26 denken Sie denn besonders gern zurück?
3: Ganz viele Termine, die mir durch den Kopf gehen. Wenn ich die wirtschaftlichen Bereich denke, dann sehe ich natürlich große Ansiedlungen, die wir hatten. Die sind in aller Munde, aber ich war auch bei kleineren Firmen oder Industrieprojekten, die hier beginnen. Und ein Projekt war ein Bahnunternehmen aus der Schweiz, was sich bei uns hier angesiedelt hat. Wirklich also was Besonderes, dass für Osteuropa quasi wir die Niederlassung werden und auch hier ausstrahlen bis nach Polen und Tschechien. Wir sind aus Sachsen auch Bahnland. Der zweite Bereich ist im Industriegelände, wo ein großer Handwerkerhof auch entsprechend gebaut wird. Das sind Termine, an die ich mich gerne erinnere, die nicht so viele Leute vielleicht mitbekommen, aber ein Zeichen ist, dass wir wirtschaftlich wirklich Dynamik auch in dieser Region, in dieser Stadt haben. Und das ist was Wichtiges, gerade in schweren Zeiten. Mhm. Oder ich erinnere mich an die Grundsteinlegung der Feuerwehr in Langenbrück. Sicherheit zu schaffen, neu zu bauen zu können, ist auch wirklich ein Vorrecht, dass wir einfach Sicherheit schaffen, auch im nördlichen Bereich in Dresden.
2: Muss man bei solchen Themen dann mitunter sein wirtschaftliches Denken auch mal abschalten? Ist das damit unter Fehl am Platz? Wie ist das?
3: Nee, also ich denke genau, das wirtschaftliche Denken gehört immer dazu, aber ich würde es vielleicht anders formulieren. Wichtig ist, dass wir aus der Sicht der Bürgerinnen und Bürger und der Unternehmen her denken, vom Ergebnis her denken. Und das ist das, was ich mir wünsche, wo ich selber versuche, mit meinem Bereich ein Stück beizutragen, dass wir nicht in einer versäulten Verwaltung, jeder macht dort sein Thema und dann ist das am Ende, sondern wirklich daran denken, dass was am Ende für die Menschen rauskommt. Das ist so das, was wir mit der Wirtschaftsförderung auch machen. Da sind wir ein ganz wichtiges verbindendes Glied, auch sagen wir, der Anker für die Unternehmen in der Stadt. Und das machen wir auch bei anderen Themen, Sicherheitsfragen zum Beispiel, die Koordination Feuerwehr am Ende zum Beispiel auch zur Polizei und zu anderen Sicherheitsbereichen. Das sind Themen ganz einfach, die da zusammengehören.
2: Vielen Dank für Ihre Antworten, Herr Pratzker. Das war es schon gewesen. Hat mich gefreut.
3: Gern, wunderbar.

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6: Nachrichten. Ein entwendetes Kupferkabel hat am Montagvormittag für einen Polizeieinsatz auf der Bahnstrecke Görlitz-Dresden gesorgt. Wie die Polizei mitteilte, hatten Unbekannte im Bereich Görlitz-Rauschwalde einen Kabelschacht geöffnet und einen Teil eines Kupferkabels entwendet. Der Kabelschacht sei über eine Länge von etwa 30 Metern geöffnet gewesen, hieß es. Es handele sich mutmaßlich um einen Buntmetalldiebstahl. Laut der Polizei fanden Einsatzkräfte das entwendete Stück später in einem angrenzenden Waldstück. Die Strecke war kurzzeitig gesperrt. Nun ermittelt die Polizei. Bei einem Cyberangriff in Leipzig haben unbekannte Täter dienstliche Daten der städtischen Kulturbetriebe, der Stadtreinigung und der Jugendhilfe erbeutet. Ziel sei der IT-Dienstleister Lecos gewesen, teilte die Stadt am Montag mit. Der Angriff sei am vergangenen Donnerstag durch Sicherheitsexperten erkannt und gestoppt worden. Es seien keine IT-Systeme ausgefallen. Betroffen von dem Angriff seien unter anderem das Gewandhaus, die Oper, das Schauspiel und die städtische Musikschule. Es seien dienstliche Kontakt- und technische Verzeichnisdaten abgeflossen, nicht jedoch Daten von Bürgerinnen und Bürgern oder private Kontaktdaten von Beschäftigten. Die Untersuchung des Vorfalls dauere ab. Dazu sei ein externer IT-Sicherheitsdienstleister hinzugezogen worden. Außerdem seien die zuständigen Landes- und Bundesbehörden sowie das Landeskriminalamt informiert worden. Die Löhne in Sachsen sind im Jahr 2025 gestiegen, bleiben jedoch weiterhin unter dem Niveau der westdeutschen Bundesländer. Laut der Regionaldirektion Sachsen der Bundesagentur für Arbeit lag das mittlere Bruttomonatsentgelt bei 3.588 Euro, was einem Anstieg von 6% im Vergleich zum Vorjahr entspricht. Dennoch verdienen die Beschäftigten im Freistaat etwa 630 Euro weniger als der bundesweite Durchschnitt. Die kleinteilige Wirtschaftsstruktur in Sachsen mit weniger großen Betrieben und Konzernsitzen wirkt sich laut Regionaldirektion negativ auf die Löhne aus. Im Bundesländervergleich belegt Sachsen den viertletzten Platz, während Hamburg an der Spitze steht. Sächsische Blasmusikformationen haben am Wochenende beim World Music Contest in den Niederlanden mehrere Goldmedaillen gewonnen. Der Spielmannszug Oberlichtenau erreichte in der höchsten Wertungsklasse Gold mit Auszeichnung und belegte den 5. Platz unter 16 internationalen Teilnehmern. Auch der Spielmannszug Radeberg erhielt Gold in der Kategorie Marsch mit 85,94 Punkten bei seinem ersten WMC-Auftritt. Vereinssprecher Tom Thiele betonte, dass Radeberg nach dem Weltmeistertitel in Rastede 2024 nun einen festen Platz in der Weltrangliste einnimmt. Der Fanfarenzug Academy erzielte ebenfalls Goldstatus beim Wettbewerb, der alle 4 Jahre die besten Ensembles weltweit zusammenbringt.
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8: Heute bei mir zu Gast Michael Rösch, Biathlon-Olympiasieger aus dem Jahr 2006 mit der Herrenstaffel in Turin. Herzlich willkommen, Michael, heute hier im Studio.
9: Hallöchen.
8: Michael, wir wollen so ein bisschen über deine Karriere vom Biathlon reden, wie es danach weiterging, über ein paar schwierige Themen und natürlich über deine Zukunft bzw. was du jetzt so machst. Wir fangen erstmal an, damals 2006 bzw. auch davor, du bist junger, aufstrebender Biathlon-Star gewesen, kommst aus Altenberg, hast für den SSV Altenberg gestartet, soweit ich weiß, und bist relativ, nicht sagen kometenhaft, aber schon schnell gut aufgestiegen, bist bekannt gewesen durch dein schnelles Schießen. 2006 dann der große Erfolg, Olympiasieg mit der Staffel in Turin. Nimm uns mal ein bisschen mit, wie war es damals?
9: Du darfst doch gerne erzählen, dass du live dabei warst, ne? Beim Empfang in Altenberg.
8: Das hatten wir schon.
9: Ja, das ist ja krass, ne? 20 Jahre ist das jetzt mittlerweile her. Und es war eine geile Zeit, es war eine wilde Zeit. Ich glaube, das sieht man jetzt auch in vielen Sportarten mittlerweile, gerade im Fußball, wenn viele junge Athleten, wie du so gesagt hast, so kometenhaft aufsteigen. Aber für mich war das irgendwie so eine, ich will nicht sagen geplant, aber so eine, ja, schon irgendwie so eine vorgegebene Richtung, weil ich habe natürlich auch schon relativ früh, ich sag mal, Talent gezeigt, ne, habe meine Altersklassen irgendwo mitbestimmt, im Juniorenbereich alles, nicht alles, aber vieles gewonnen. Und dann eben doch den Schritt zu finden vom Juniorenalter zum Seniorenalter. Ne? Und das ging relativ smooth, muss ich sagen. In dem ersten Männerjahr kam dann so ein bisschen die Brause. Da habe ich erstmal gemerkt, okay, das ist dann doch schon noch ein ganz schöner Schritt. Aber dann so dieses Olympiajahr, ne, mit meinem ersten Weltcup-Podium, dreimal hintereinander in Osreblie vor Weihnachten. Das war das beste Weihnachtsgeschenk, was ich jemals gekriegt habe. Und dann der erste Weltcup-Sieg in Ruhpolding. Und dann halt so dieser nächste Step mit Olympia. Und in der Zeit habe ich eben auch gemerkt, wie wirklich Freude am Sport, also das war, glaube ich, das Wichtigste, dass die Freude am Sport mich da immer wieder vorangetrieben hat. Wir hatten ein geiles Team, das hat richtig Spaß gemacht und die Krönung war dann einfach dieser Olympiasieg. Ne? Und das Verrückte eigentlich daran ist, das ist jetzt 20 Jahre her, ich muss nach wie vor, damals waren noch fast VHS-Kassetten, aber eine CD habe ich noch zu Hause, von diesem Rennen mir angucken, ne? Weil ich habe tatsächlich von dem Rennen so gut wie nichts abgespeichert.

0: groß. Ich meine, Deutschland ist so die größte Biathlon-Nation, zumindest was Zuschauerzahlen und alles angeht. Aber damals war es dann nochmal eine große Nummer größer mit Rico Groß, Michael Greiß und den ganzen Stars damals. Es war ja wirklich das Thema über den ganzen Winter lang. Du warst jung damals, als du wieder nach Hause gekommen bist. Wie waren denn so, wurdest du aufgefangen? Wie waren so die ersten Monate nach dem Olympiasieg?
1: Wild, wirklich wild. Ne? Also ich bin, es war halt auch so unerwartet. Ne? Also es hat jetzt, ich vor allen Dingen nicht, oder keiner damit gerechnet, dass ich mit einer Goldmedaille nach Hause komme. Irgendwie insgeheim, klar, träumt man davon, aber dass es dann am Ende so passiert, ist es trotzdem irgendwie surreal. Und es passt auch ins Bild. Wir haben ja in Turin nicht im Olympischen Dorf gepennt, sondern in so einer alten, verranzten Scheune, die wir uns vorher als Deutscher Skiverband ja angemietet hatten. Das war alles echt spartanisch. Ne? Und die Olympischen Spiele waren jetzt auch nicht die schönsten. Klar, vom Panorama war das was Feines, aber ja, es war so alles, wie man es irgendwie von vielen Olympischen Spielen hört, viele Baustellen, es war ungemütlich. Aber das hat mich damals irgendwie wenig gejuckt. Und so, das passt auch ins Bild. Ich bin dann nicht zur Abschlussfeier, oder wir sind alle nicht zur Abschlussfeier, wir sind am Sonntag nach dem Massenstart abgereist, bin ich da mit meinem kleinen Opel über die Autobahn geduggelt, nachts um 4 irgendwo hat mich meine Freundin in Nürnberg feucht aufgesammelt und dann bin ich noch zu ihr gefahren und dann so dieses Verarbeiten ging ja dann erst los, ne? Und das hat so lange gedauert und das war einfach zu viel, am nächsten Tag gleich irgendwo ein Empfang in Oberwiesenthal, wo ich nicht mal hingefahren bin, weil ich einfach so fertig war. In Altenberg zu Hause der Empfang, das war echt cool. Hab dann auch spontan gleich auf der Bühne gesagt, komm, mein Olympiasieg, die Prämie, die spende ich dem Verein. Und das war einfach so cool, weil meine Familie war dabei. Der Dorfplatz war gerammelt voll mit Menschen. Du wirst dich dran erinnern, du warst live dabei. Aber das dann irgendwie erstmal zu verarbeiten, war schwierig. Und das Gute war tatsächlich, ich glaube, eine Woche später schon ging der nächste Weltcup los in Pokljuka, dass man wieder so im Daily Business ist. Ne? Aber so bis dahin hatte ich null Chance, irgendwie das zu verarbeiten. Und ich weiß noch, in Turin kam Rico zu mir und guckt mich so an, nimmt mich so an die Schulter und sagt so, jetzt bist du Olympiasieger, jetzt beginnt ein neues Leben oder ein anderes Leben. Wusste ich damals gar nicht einzuschätzen, was er damit meinte. Ne? Und das hat tatsächlich lange gedauert und ich musste viel mit mir selber ausmachen. Also da gab es jetzt keine irgendwie, ich sag mal, Hilfe im Sinne von, wie kann ich damit umgehen, sondern ich musste schon selber gucken, dass ich die ganzen Eindrücke irgendwie verarbeite, positiv wie negativ. Klar war es mehr positiv als negativ, aber das war schon einiges.
0: Jetzt ist es so, heutzutage ist es ganz oft so, dass so die Biathleten oft alle nach Oberhof gehen und dort Trainingsgruppen bilden, beziehungsweise auch ihren Lebensmittelpunkt in verschiedene Olympiastützpunkte verlagern. Du bist damals, wenn ich mich nicht ganz irre, in Altenberg geblieben und bist weiter für Altenberg gestartet. Jetzt weiß ich aus Altenberg, man kann dort nie so viel machen. Also es gibt jetzt nicht so viel Freizeitangebote. Und Olympia ist ja so, dass die Saison auch schon fast vorbei ist. Du sagst zwar, du hast Popeljuka und dann wahrscheinlich noch zwei weitere Weltcup-Wochenende, das ist ja meistens noch ein Trimester, was hinten dran kommt. Aber danach ist ja auch erstmal Ruhe. Ich entsinne mich daran, dass wir nach Walddülle damals oft gefahren sind, durch Walddülle, und da stand ein sehr, sehr großes Haus, beziehungsweise wurde ein riesiges Haus gebaut. Und da hat mal so als Junge gedacht, Mensch, dem Michael Rösch, der baut dort sein Riesenhaus, dem geht's richtig, richtig gut, da muss es ja laufen wie sonst was. War es denn so?
1: Habe ich gedacht, ja. Also du hast es wirklich bildlich sehr schön beschrieben. Das ist auch krass, wie wenn du Sachen erzählst, wie da Sachen in meinem Gehirn aufploppen. Ne? Und das, wie gesagt, wir reden von 2006, da war das alles noch gar kein Thema. Und dann so die nächsten Steps, 2007, 2008, 2009, war ich ein fester Bestandteil der Mannschaft. Es wurde natürlich von heute auf morgen immer mehr mit Sponsoren. Finanziell natürlich auch viel besser. Und in dem Jahr, glaube ich, 2008 kam dann noch Red Bull dazu, also ein finanzstarker Sponsor, die aber eben auch sehr viel Druck mit sich bringt, diese Aufgabe, das gerecht zu werden, und dem bin ich eben nicht gerecht geworden. Und dann kam die Sache mit dem Haus, ne? Das ärgere ich mich eben heute noch, das war, glaube ich, mein größter Fehler, den ich gemacht habe, da halt so ein Haus bauen ist jetzt nichts Verwerfliches, aber eben die Größe, und der Zeitpunkt war, glaube ich, auch nicht der beste, ne? Da hätte man ruhig noch, was ich eigentlich gar nicht so richtig wollte, aber irgendwie wurde ich dann schon von einer gewissen Seite, ja, ich finde, nee, das ist auch blöd zu sagen, aber am Ende muss ich mir den Schuh schon selber anziehen, aber ich weiß noch wie heute, wo ich bei der Vertragsunterzeichnung des Kredits da saß, Engel und Teufel auf der Schulter. Ne? Und einer hat geschrien, lass es sein, und ich habe es trotzdem gemacht. Und das war so ein bisschen der Anfang, ich glaube 2007, 2008 war das, wo dann das Ganze gekippt ist, vom Positiven zum Negativen. Und ich bin eben mit der ganzen Situation

0: nicht mehr klargekommen, weil diese finanzielle Sache, dieser Rucksack zu groß war. Und du hast es ja gerade beschrieben, ne? Ein großes Haus, einfach viel zu dumm, viel zu früh. Und das, den Fehler, den muss ich mir bis heute angreifen. Und das ist echt eine harte Kiste, die ich auch bis heute noch nicht so richtig verdaut habe, aber mit der ich einfach leben muss. Und da, das ist so, wie gesagt, der Knackpunkt meiner Karriere, wo es, glaube ich, das Pendel gekippt ist in die falsche Richtung.
1: Du bist dann noch bis 2012 für Deutschland gestartet. Man hat dich dann aber auch ein Stück weit weniger im Weltcup bzw. weniger im Rampenlicht gesehen, beziehungsweise, wenn ich mich recht entsinne, man wusste nicht so richtig, wo ist der Michael Rösch jetzt, was ist mit dem Michael Rösch los. Kann man es so ein bisschen als Höhenflug bezeichnen, den du nach Olympia dann wirklich hattest und alles realistisch, aber so ein bisschen ausgeblendet?
0: Nein, also ich würde sagen, sportlich habe ich schon, ich sag mal, die Jahre 2007, 2008, 2009 bis 2010, Olympia war das in Vancouver, schon auch immer noch für den Sport gebrannt. Ne? Wie gesagt, es gab dann mehr Nebenbaustellen durch die Sponsoren, durch das Haus. Und die Nebenbaustellen haben mich eigentlich in dem Haupttun beeinflusst, negativ. Ne? Also ich war dann nicht mehr so frei. Und ich würde jetzt nicht davon reden, dass ich da irgendwie einen Höhenflug hatte, sondern einfach, ich habe mich selber falsch oder ich habe die ganze Sache falsch eingeschätzt. Und wenn das Pendel da einmal falsch kippt, oder in dem Fall ist es ja falsch gekippt, bin ich da nicht mehr rausgekommen aus diesem Negativstrudel, der immer mehr wurde. So. Und dieser Leistungsdruck bis 2008, 2009 war ja alles okay. Habe solide Leistung gebracht, aber eben nicht das, was, glaube ich, viele erwartet hatten. Und der große Knick war dann eben 2010. Ne, mit verpasster Olympia-Qualifikation, Olympische Spiele Vancouver, wo aber ein Bild dahinter steht, eben auch mannschaftlich. Ne? Also die Männer waren da richtig schlecht, seit oder historisch gesehen keine Medaille, das war das schlechteste Abschneiden jemals. Wir haben da schon auch intern ein paar Fehler gemacht, oder die Trainer mit Trainingsplanung und so. Und da ging es eigentlich dann wirklich bergab. Ne? Dann war ich aus der Mannschaft raus, 2010. 2011 komplett alleine gewesen, 12 nochmal zurückgerappelt, WM im eigenen Land, weil du gerade von 12 gesprochen hast. Und da war auch, ja, dieses Ding, ich hätte es geschafft. Oder ich, ja, ich war da, ich war präsent, ich habe die Qualifikation gehabt für die Weltmeisterschaft in Ruhpolding und wurde eben nicht mitgenommen. Und da ging der nächste Knick los und der nächste Bruch mit dem Verband, bin dann meinen eigenen Weg gegangen. Und da kamen eben auch wieder andere Personen ins Spiel, die mir nicht gut getan haben. Und ich, so ein bisschen leichtgläubig, habe da auf viele Sachen vertraut, die mir gesagt wurden, und ja, dann ging es eben noch weiter bergab, was ich nicht gedacht hätte.
1: Dieser Bruch mit dem Verband, wie kommt das konkret zustande? Weil es ist ja meistens so, wenn du als Biathlet bist, du meistens bei der Polizei oder Bundeswehr angestellt, bist dort hauptsächlich, dort verdienst du dein Geld neben dem Biathlon. Hattest du das? War das bei dir so? Bist du dann aus den Kadern rausgeflogen, weil man muss ja immer eine gewisse Leistung erzielen, damit man auch diesen Anspruch hat, bei der Polizei bzw. Bundeswehr zu arbeiten?
0: Genau, also das ist, am Ende ist es ja Leistungssport, ne, und da wird nach Leistung abgerechnet. Bis zu dem Zeitpunkt war ich bei der Bundespolizei im Angestelltenverhältnis, und dann habe ich eben die Entscheidung getroffen, aufgrund eines gewissen Herrn, der mir was vorgeschlagen hat. Ich kann ja fürs Ausland starten. Die Geschichte kommt ja später dann, und daraufhin habe ich gesagt, mache ich sofort. Habe bei der Bundespolizei gekündigt oder wurde erst freigestellt ohne Bezüge, dann habe ich danach kam die Kündigung, weil ich ja eben für ein anderes Land starten will. Das ist ja selbstredend. Ne? Und die Geschichte, die hat es dann einfach extrem schwierig gemacht, weil durch dieses Projekt für ein Ausland starten, es hieß mal, 6 Wochen habe ich meinen Pass, damals war es noch die Niederlande oder Holland, den Rest vom Lied kennen ja viele, es war ja dann am Ende Belgien. Und die 2 Jahre, bis ich den Pass hatte, oder fast 2,5 Jahre, die haben mir eben komplett die Schuhe ausgezogen. Also ich war finanziell absolut am Ende. Ich habe das Haus verkaufen müssen. Ich war quasi einen Schritt vor der Privatinsolvenz. Wenn ich da nicht ein paar Sponsoren gehabt hätte, die mir das Leben erleichtert oder gerettet hätten im Endeffekt, wäre das nie so weit gekommen. Und das war halt schon eine krasse Zeit. Ich sag mal so, das Jahr 12, 13, 14. Olympia nochmal verpasst, 2014 in Sochi. Also du siehst, es ist alles sehr, sehr komplex, und ich kann das innerhalb von einer Minute erzählen, aber das sind halt Jahre, von denen wir reden, und die waren brutal. Also ich habe, wie gesagt, 13, 14 war richtig krass, also ich hatte dann gar nichts mehr, weil ich ja trotzdem immer die Hoffnung hatte, den Pass zu kriegen, und wollte trotzdem immer weiter trainieren und Trainingslager gemacht und wollte immer irgendwie up to date sein, in der Hoffnung, ich kriege irgendwann den Pass. Und ja, da ging es privat. Sportlich hatte ich ja eh nichts zu zeigen, weil ich durfte keine Wettkämpfe machen in dem Zeitraum, weil ich eben den neuen Pass noch nicht hatte. Und das hätte mir fast das Genick gebrochen. Also das war richtig hart.
1: Durftest du in dem Zeitraum trainieren? Hast du dann hauptsächlich alleine trainiert? Hattest du trotzdem noch eine Trainingsgruppe? Oder war es wirklich so, dass du im Endeffekt, ich sag mal, in Zinnwald oben deine Runden gezogen hast?
0: Nee, ich habe schon eine Trainingsgruppe gehabt. Wir hießen damals Team Fischabfall, auf Norwegisch Festklu, weil ich zwei Norweger in meinem Team hatte. Alexander Uhs und Lars Berger. Genau, das sind zwei Weltklasse-Biathleten. Die wurden auch vom Verband eliminiert. Und da haben wir eben zusammen trainiert. Und das war richtig gut, weil das für mich war das Gold wert, zwei Weltklasse-Athleten um mich rum zu haben. Aber das hat halt eben Geld gekostet. Ne? Und ich habe immer in der Hoffnung, ich kriege vielleicht noch einen Einsatz bei den Olympischen Spielen, immer weitergemacht. Aber das Konto ist halt immer mehr geschrumpft. Und wie gesagt, nebenbei noch das Haus, was ich irgendwie bezahlen musste. Und da gab es keine adäquate Lösung. Ne? Und irgendwann war halt das Ding, ich musste das Ding verkaufen. Ja, bin da wirklich nochmal mit einem blauen Auge davon gekommen. Aber das sind eben so Nebenbaustellen, die immer mehr wurden und viel größer als das eigentliche Thema Sport. Und das war das große Problem. Bis ich dann wieder starten konnte und ich endlich den Pass hatte, war ich so durchgenudelt eigentlich, ne, dass da eigentlich sportlich fast gar nichts mehr ging. Das war eigentlich das Traurige.
1: Jetzt bist du dann nach Belgien gewechselt. Belgien ist jetzt nicht als große Biathlon-Nation, Biathlon-Macht bekannt. Dort hast du aber im Endeffekt eher den positiven Einfluss hinterlassen, weil du das Ganze auch ein bisschen geprägt hast. Damals kannte man keinen einzigen belgischen Sportler. Mittlerweile gibt es 3-4 Leute, die auf jeden Fall im Weltcup mit eine große Rolle spielen. Inwiefern hattest du dann Einfluss auch auf den Verband und war das dann, als du dann 2014 dort aufgenommen wurdest, auch so wieder ein Weg nach oben raus?
0: Ich sag mal, wo ich dann Belgien im Visier hatte, das war ja dann 2012, 2013. Also es ist alles ein bisschen komplex, deswegen kann ich jetzt auch gar nicht so weit ausholen, weil das würde den Rahmen sprengen. Das war dann auch mehr oder weniger Zufall, dass dann Belgien ins Gespräch kam. Und da gab es letztendlich keinen Verband. Ne? Also es gab 2-3 Personen, die das versucht haben, nebenbei so ein bisschen zu managen. Unter anderem Philipp Heck, der Generalsekretär, der mir sehr, sehr später eine wichtige Person wurde und immer noch ist. Ja, und ich habe letztendlich schon, ich will nicht sagen freie Hand gehabt, aber ich konnte schon sehr viel selber gestalten. Aber das war eben das Problem, wenn du selber gestalten willst, ohne die Mittel, dann wird es schwierig. Ne? Also die Manpower hat gefehlt, das Finanzielle hat gefehlt und der Pass hat da bis dahin immer noch gefehlt. Ne? Also das war ja das Bestreben, Belgier zu werden, aber ich hatte keinen Pass. Und das war das große Problem, bis es dann irgendwann endlich mal dazu kam. Und das Perfide ist ja eigentlich, dass ich 2014 Olympia starten wollte und hätte können. Und im Januar habe ich den Pass physisch gekriegt in Berlin bei der Botschaft. Aber ich durfte ihn noch nicht in die Hände bekommen, weil der König das erst unterschreiben muss. Im Amtsblatt, das ist so ein formelles Ding. Und das war dann aber erst im Februar, wo die Olympischen Spiele schon fast vorbei waren. Und dann durfte ich erst im März für Belgien starten, also wieder Olympia verpasst. Und da haben natürlich auch die, ich sag mal, Sponsoren irgendwo gesagt, die mich da unterstützen wollten. Da hast du eigentlich jetzt eine Vollmeise, willst du uns verarschen oder... bis ich dann wirklich fast komplett alleine da stand, ohne große Unterstützung. Also es gab einen Sponsor, der mir bis zum Schluss die Stange gehalten hat, auch hier eine Dresdner Firma, die mich wirklich komplett unterstützt hat von A bis Z. Und ohne die hätte ich das auch nie geschafft. Aber bis zu dem Zeitpunkt war es echt schwierig und den Verband quasi mitzugestalten. Jeder, der so ein bisschen verbandstechnisch Einblick hat, ist alles andere als einfach. Und von daher war es relativ einfach, weil es nicht so die große Struktur gab.
1: Trotzdem ging es ja dann wieder Stück für Stück bergauf, sage ich mal. Es ist ein langer Weg gewesen, gerade mit den Jahren, die du hattest, ist das mehr als nachvollziehbar. Für Belgien standen dann am Ende dann noch eine Olympiateilnahme auf dem Zettel und ich denke, die größten Erfolge sind 2 sechste Plätze, einer davon ein sehr popliger 6. Platz, wenn ich mich recht entsinne. Großartiges Interview damals direkt nach dem Rennen. War das der Moment, wo du sagtest, okay, jetzt habe ich positiv mit der ganzen Sache abgeschlossen mit den letzten Jahren?
0: Das ist geil, wie du, also du bist drin im Game, ja, du. Man merkt, kann man sich glaube ich auch noch bei YouTube angucken, die Interviews. Auch da steckt halt wieder ein Weg dahinter, ne? Und als ich 2014, ich glaube im Januar, im März das allererste Rennen hatte für Belgien im IBU Cup, zweite Liga, irgendwo im italienischen Martell mit 3-4 Hanseln dahin gereist. Das war so der Anfang für Belgien. Ne? Und dann kam aber schon im August, glaube ich, war das, im September, eine Sommer-WM. da habe ich gewonnen tatsächlich. Erster und zweiter Platz, da gab es auch richtig gut Preisgeld. Da hatte ich, glaube ich, 18.000 Euro gewonnen. Direkt investiert eben in meine Trainingslager, in Material, pipapo. Und dann 2015 kam ja eigentlich schon der nächste Tiefschlag, Achillessehnenriss. Also das heißt eigentlich im Großteil zu 80-90% Karriereende. Kreuzbandriss, Achillessehne ist immer kacke. Aber mit jedem Tiefschlag, mit jedem, ich sag's mal ein bisschen vulgär, mit jedem Schlag in die Eier wurde ich stärker. Ne? Weil ich dachte, nee, ich will so nicht aufhören. Und zur Krönung kam dann noch Drüsenfieber dazu. Vor allem ist Drüsenfieber.
1: Das ist ja oft ein Karrierekiller, kann
0: man sagen. Genau. Und bei mir war es schon relativ stark ausgeprägt. Und das eben in Kombination. Und da war das Jahr, Saison, ich glaube 15, 16, WM in Oslo. Da habe ich dann, glaube ich, ein oder zwei Weltcups mitmachen können. Eben aufgrund der Vorgeschichte. Und dann kam die nächste wichtige Konstante durch Zufall ins Spiel. Und das waren die Schweizer. Nationalmannschaftstrainer damals, Jürgen Wollschläger, mit dem ich meinen ersten Weltcupsieg in Ruhpolding zusammen im Zimmer feiern durfte, also mein Zimmerkollege. Da hat sich irgendwie auch der Kreis wieder geschlossen. Der war damals Männertrainer und hat gesagt, ey, willst du, ich sehe dein Leiden ja, ne? Und willst du nie bei uns mittrainieren? Du gibst uns so viel im Training oder kannst uns so viel geben, du schießt schnell, du bist ein cooler Typ, ich kenne die Jungs, die kennen mich, das wäre für alle ein Mehrwert. Ne? Dann habe ich wieder eine Summe X gebraucht, um den Verband zu bezahlen, die für mich aber eben alles gemacht haben. Also Reiserei, das ganze Management, die Ski gewachst, alles drumherum, Trainingslager, alles organisiert. Und das war wirklich der Gamechanger. Und dann kam dieser sechste Platz in dem Jahr drauf in Pokljuka. Und da sieht man, glaube ich, auch, das ist auch so ein Thema, wo wir, glaube ich, später nochmal drauf kommen, wie viel Last, wie viel Rucksack, wie viel Gewicht eben im Rucksack war, was da in dem Rennen, im perfekten Rennen, runtergefallen ist. Und das war eben auch noch eine Vorgeschichte. Klaus Siebert, mein damaliger Trainer, Heimtrainer, der wirklich elendig an Krebs verreckt ist, muss man sagen, der mich da auch wieder ein bisschen auf Spur gebracht hat. Und dem wollte ich einfach mal so ein Rennen für mich auch bieten. Ne? Und das war eben der Tag X, da hat alles funktioniert. Du sagst, es war nur ein publischer sechster Platz oder für manche eben, aber für mich hat es wirklich die Welt bedeutet. Bei der Siegerehrung, ich glaube, da war Simon Schemp, Johannes Tingnes-Bö, Martin Foucault, also die ganzen Typen standen wieder neben mir bei der Siegerehrung. Und das hat für mich die Welt bedeutet. Ne? Und das sage ich auch immer draußen den Leuten, es muss nicht immer der erste Platz sein, aber wenn du mit deiner Leistung zufrieden bist und die perfekt war, dann ist es manchmal mehr wert als ein erster Platz. Und das war so nachbetrachtend der Erfolg und das Rennen würde ich mit allem eintauschen, auch gegen Olympiasieg, ne? Weil es viel mehr Invest war, viel mehr Steine, die mir da im Weg gelegen haben und das zu schaffen und das einfach habe ich gemerkt, okay, du kannst mit so einer Leistung Leute inspirieren, zu zeigen, es geht immer weiter und du kannst es schaffen und es ging ja bei mir auch noch weiter, dann mit Olympia, ne, mit so einer Crowdfunding-Aktion dahin zu kommen, zu merken, okay, die Leute unterstützen dich und das war einfach geil und so dieser Abschnitt, so 2016, 17, 18, in Kombination Belgien mit dem Schweizer Team als Trainingsgruppe, geile Leistung irgendwie gebracht immer, dann hat mir eine Staffel plötzlich, ich bin als Belgier auf Nummer 1 ins Ziel gekommen, kennst du auch noch ein paar Rennen vielleicht, es hat wieder richtig Spaß gemacht. Du merkst natürlich auch so an der Euphorie, das war wieder, da habe ich mich auch so wieder so gefühlt, wie ich eigentlich normal bin und wo Spaß ganz wichtig war.
1: Würdest du rückblickend sagen, die, sag ich mal, 5, 6 Jahre davor waren es trotzdem wert, dass du diese Momente noch erleben konntest? Oder würdest du jetzt rückblickend sagen, hätte ich nie nach 2012 lieber doch nochmal eine Ausbildung zum Handwerker gemacht?
0: Ja, das ist eine ganz schwierige Frage. Nee, die Frage ist nicht schwierig, aber sie ist doch schwierig zu beantworten und irgendwie doch ganz einfach. Ne? Also ich würde es, glaube ich, nochmal so machen, aber du kannst es halt schwer so beantworten, weil du weißt ja nie, was zu dem damaligen Zeitpunkt wusste ich ja nie, was kommt, was auf mich zukommt. In dem Wissen heute würde ich vielleicht sagen, okay, vielleicht doch hier und da mal anders abbiegen, aber jetzt nicht irgendwie einen Shortcut nehmen, sondern schon auch einen steinigen Weg suchen, aber ja, würde ich jetzt nicht jedem empfehlen. Aber das gehört einfach dazu und das gehört zu meiner Vita, das gehört zu meinem Leben dazu. Und ich bin auch irgendwie ein Stück weit stolz, dem Ganzen getrotzt zu haben. Ne? Also allen Widrigkeiten getrotzt zu haben. Und das ist halt das Coole. Ich sitze jetzt hier. Ich würde sonst, glaube ich, nie hier sitzen, wenn ich jetzt Handwerker geworden bin, was ich ja übrigens auch nebenbei noch mache. Im Sommer bin ich auch auf dem Bau tätig. Aber das ist irgendwie, das gehört alles dazu bei mir. Und ich, ja, mein Leben ist eine Achterbahn. Es wird wahrscheinlich auch immer eine Achterbahn bleiben. Aber das hat mich eben auch heute hier hergebracht, ne? Dass ich hier sitze und drüber reden kann.
1: Nach deiner Karriere als Biathlet bist du ja dem Sport trotzdem treu geblieben. Du bist dann als TV-Experte weiterhin aktiv, bist du auch jetzt noch. Ist allerdings nur im Winter. Man sieht dich oft auf verschiedensten Extremsportarten, sei es mal eine Bobbahn runter oder andere Sachen. Was machst du?
0: Eigentlich das Wichtigste für mich ist sportlich gesehen, weil ich hatte 2019 habe ich aufgehört. Und da gehört ja auch nochmal eine Geschichte dazu. Ne? Und das betrifft meine psychische Gesundheit. Ne? Also alles das, was ich durchgemacht habe, geht natürlich nicht spurlos an einem vorbei. Und ich habe mich jetzt irgendwann auch dazu entschlossen, mal den Leuten zu erzählen, was auch in so einem Kopf und Körper abgeht bei einem Menschen, der wirklich viel durchgemacht hat. Und das waren einfach Depressionen. So, und die waren nicht so ein bisschen nebenläufig, sondern schon hart. Und das habe ich eben auch 2019 gespürt, als ich dann aufgehört habe, wo ich mir auch vorgenommen habe, ja, jetzt bleibst du sportlich aktiv und Sport ist ja wirklich ein wichtiger Bestandteil auch für die psychische Gesundheit. Aber es kam eben anders, ne? Und da hatte ich null Kraft und null Bock vor allen Dingen. Mein Körper hat gesagt, der hat mir einen Mittelfinger gezeigt und hat gesagt, lass mich jetzt mal bitte in Ruhe. Dann habe ich fast ein Jahr gar nichts gemacht. Bis auf eine Sportart und die kam auch wie die Jungfrau zum Kind und das ist der Enduro-Sport. Aber jetzt nicht auf dem Fahrrad, sondern auf dem Motorrad. Da hat mich mein Kumpel Philipp irgendwie mal mitgenommen. Und bei diesen einfach mal mitkommen und probieren, ist es jetzt über fast 5-6 Jahre geblieben. Und das war die letzten Jahre für mich natürlich auch echt so eine Art Therapie, um meine mentale Gesundheit irgendwie zu fördern. Und der Weg fängt 2018 an ungefähr, würde ich sagen. Und geht jetzt, ich will nicht sagen, steil nach oben, aber für meine Verhältnisse, glaube ich, bin ich gerade so am Peak, würde ich sagen. Ja. Also der Enduro-Sport, ist eigentlich so der Ausgleich, was ich noch so mache. Sonst, wie gesagt, ich habe mein Leben lang bin ich mit irgendwelchen Rollski in Asphalt lang gebrettert. Langlaufski, klar, ist nach wie vor so ein Thema, was ich gerne mache. Aber sonst reizt mich nur das Enduro-Fahren.
1: Jetzt hast du dem Thema schon ein bisschen vorgegriffen. Du hast dich, wie du gerade gesagt hast, Anfang des Jahres dafür entschieden, an die Öffentlichkeit zu gehen mit dem Thema. Bis man in die Öffentlichkeit geht, kann ich mir vorstellen, vergeht auch ein bisschen Zeitpunkt. Wann bist du denn mit dir selbst, ich sag mal, ehrlich geworden, in Anführungszeichen, dass man sich Hilfe eingesteht, weil das ist ja das Schwierige, gerade bei Depressionen, dass man sich erstens nicht eingesteht, es von außen oft nicht wahrgenommen wird. Wann war für dich so der Punkt, wo du gemerkt hast, es geht hier nicht weiter oder irgendwas stimmt hier nicht?
0: Ja, oder meine damalige Freundin, die mich mehr oder weniger dazu gedrängt hat, Hilfe zu suchen, wer weiß, wie das geendet wäre. Deswegen habe ich ja vorhin so explizit auch die 13, 14er Jahre beschrieben, die extrem hart waren. Und da ging es schon los. Ne? Und da, das kann ich auch offen drüber reden, da ging es halt nicht nur um Decke über den Kopf und schlechte Laune, sondern mit Suizidversuchen. Also mir ging es richtig, richtig schlecht und das unbehandelt. Weil für mich diese Scheu und diese Akzeptanz zu sagen, okay, ich habe ein Problem und vielleicht auch dieses Unwissen. Ne? Also ich habe damals mit diesen ganzen Problemen mit mir selber leben müssen und wollen. Und es wurde immer, immer mehr. Und dann kam so dieses Flapsige, naja, wenn es halt nicht weitergeht, du hast irgendwie eine 500.000 Schulden, sportlich, du kriegst deinen Pass nicht, das sieht schlecht aus, dann kannst du ja immer noch von der Brücke springen. So flapsig, ne? Und aus diesen flapsigen Ideen oder Gehirnspinsten wurde immer mehr, bis es halt wirklich dazu kam, dass ich gesagt habe, okay, bis hierher und nicht weiter und habe das mir versucht, zweimal das Leben zu nehmen, weil es tatsächlich nicht mehr ging. Und das ist nachbetrachten halt einfach eine ganz üble Kiste. Das klingt vielleicht auch brutal und es soll auch brutal klingen, weil man eben von draußen den Leuten nur bis vor die Stirn gucken kann und nicht bis dahinter. Ne? Und das war eine ganz schlimme Zeit ohne Hilfe. Ne? Und ich habe mir bis zu dem Zeitpunkt keine Hilfe besorgt. Ich wusste auch gar nicht so richtig damit umzugehen, was das ist. War, glaube ich, in den Jahren auch noch jetzt kein großes Thema drüber zu reden. Ja, und das war das Resultat. Also wenn man sich da keine Hilfe holt, kann es nur schlecht werden. Und dann nach dem Karriereende, klar eine andere Konstellation, da war ein Kind unterwegs, mehr Verantwortung. Und 2019 mit der kompletten Umstellung, Sport weg, was ich mein Leben lang gemacht habe, plötzlich in ein neues Leben reinzurutschen, alles so ein bisschen chaotisch, wurde es halt nochmal richtig schlimm. Und da habe ich mir dann das erste Mal Hilfe geholt und ich weiß auch noch heute, in der Notfallambulanz, wie ich da saß, voller Scham, Mütze im Gesicht, Kapuze drüber. Und die Schwester kommt rein und sagt so, Herr Rösch, Sie können das in das Zimmer gehen. Und ich gucke so und die Leute und ich sage, so, oh Gott, das war mir so peinlich. Und dann war es einfach nur schön, einfach da zu sitzen vor einer Therapeutin und über die Probleme zu reden und sagen, okay, ich habe das und das. Und die hört einfach nur zu und du kriegst Hilfe. Und in dem Moment habe ich auch Medikamente gekriegt und wo dann mal so dieser Nebel einfach weg war, das war einfach schön. Ne? Und das, ja, wie gesagt, das ist ein krasses Thema, das soll auch krass klingen, einfach um Leute zu sensibilisieren, dass man eben auch versucht, mal in andere Köpfe reinzugucken, was schwer ist, aber war eine schwere Zeit. Und da habe ich halt gemerkt, okay, das geht nicht alleine, du brauchst Hilfe. Das war ein ganz wichtiger Bestandteil, eben, dass ich mir Hilfe, ärztliche Hilfe hole. Und ich glaube, das andere war so das Zückerli mit dem Motorradfahren, das, was da on top noch kam.
1: Genau. Du hast gerade schon angeschnitten, es ist extrem wichtig, dass man sich Hilfe sucht und dass man eben auch Dinge wie du, das Motorradfahren findet als neue Herausforderung. Würdest du es als neue Herausforderung bezeichnen und wie viel ist dabei jetzt auch Geld verdienen? Kann man damit Geld verdienen oder geht es dir darum, auch mehr oder weniger darum, um dich selbst zu schlagen?
0: Hier geht es wirklich nur irgendwie für mich um den Seelenfrieden. Das ist, ich glaube, für den Außenstehenden generell schwer zu erklären, weil der Sport ja jetzt auch in Deutschland kein großer ist. Es gibt so Regionen, wo der richtig groß ist, ne, gerade so Zschopau. Die können das, glaube ich, noch ein bisschen mehr nachvollziehen, wie geil der Sport ist. Ich meine, wir haben einen deutschen Weltmeister mit Manuel Lettenbichler. Der ist weltweit eine Riesennummer, aber irgendwie hier kennt ihn keiner so groß. Und ich bin da reingerutscht mit null Basics, mit null Skills. Ich habe da mit ein paar 30 Jahren angefangen. Und das war für mich, glaube ich, auch so die Challenge, zu sagen, okay, ich kann das nicht, aber ich will es können. Und dann Tag für Tag immer wieder, auch eben mit meinem Kumpel Philipp und andere Leute, die ich da kennengelernt habe, mich zu verbessern. Und das so dieser, eigentlich auch so dieser tägliche Kampf, aussichtslose Kampf manchmal, wo du sagst, krass, also ich kann es einfach nicht und du musst dich überwinden, gewisse Sachen zu machen. Das hat mich gereizt. Und das hat mich, das so dieses Gefühl, das kennen viele, die werden mir jetzt aus der Seele sprechen, du setzt deinen Helm auf und da gibt es so dieses Batterielevel, ne? Das ist vielleicht bei null und mit dem Helm aufsetzen steigt das Batterielevel und du bist 3, 4, 5 Stunden in deiner eigenen Zone, in deiner eigenen Welt. Oh, das ist einfach geil. Das ist wirklich so eine andere Welt. Ne? Und jetzt habe ich eben auch gemerkt, 20 Jahre nach Olympiasieg, hast du nicht mal Bock, irgendwie dir ein Ziel zu setzen. Ne? Und klar, so Wettkämpfe im Endurosport ist schon mal ganz was anderes. Und das will ich jetzt einfach mal machen. Ein großes Rennen machen, ein großes Rennen angehen. Aber es ist eben für mich schon irgendwo eine Sache. Ne? Also für mich, für meinen Seelenfrieden. Und wie hast du es gerade beschrieben, irgendwie so, ne? dass ich mir selber die Latte hochlege, sehr hochlege. Und das ist mein Ziel. Was danach kommt, weiß ich natürlich auch nicht. Aber ich brauchte mal, oder ich brauche mal ein Ziel wieder, was ich mein Leben lang gehabt habe. Jeden Tag aufzustehen, einen Trainingsplan zu haben, irgendwo ein fernes Ziel, Weltmeisterschaften, Olympische Spiele. Und das hatte ich jetzt viele, viele Jahre lang nicht. Und jetzt habe ich mal wieder ein Ziel und das zu verfolgen, das ist einfach geil. Und das in einer komplett anderen Sportart, da habe ich richtig Bock drauf.
1: Das Ziel, was du dir hier wieder gesetzt hast, beschreibt dich ja ganz gut. Das ist wieder ein Extremziel. Es geht zu den Red Bull Romaniacs. Kannst du das Event mal so ein bisschen beschreiben? Ich glaube, es geht über 4 oder 5 Tage quer durch Rumänien durch. Seid ihr autark versorgt? Ist es eine Strecke, die man von Anfang bis Ende fährt? Erzähl mal ein bisschen was.
0: Genau,
1: was
0: also dich? Es gibt ja auch so, man kann ein bisschen unterscheiden im Enduro. Es gibt das klassische Enduro, das Hard Enduro. Die Red Bull Romaniacs, das ist, man kann wirklich sagen, das härteste Rennen der Welt im Hard Enduro. Da gibt es ja auch eine Weltmeisterschaft, verschiedene Länder, die das austragen, eben auch hier bei uns rund um Zschopau, da gibt es gute Rennen, Getzen Rodeo, aber für mich ist eben das, oder nicht nur für mich, das ist das schwerste Rennen, sind die Red Bull Romaniacs. Und da fährt man 4 Tage durch die rumänischen Wälder, man hat ein Navi vorne dran, also 2 kleine, da muss man so, es ist natürlich auch, die Strecke ist so ein bisschen abgewimpelt, in den Bäumen hängen so blaue Markierungen. Und dann kommt es eben darauf an, wie schnell man ist. Ne? Wie schnell kann ich diese Runde von A nach B bewältigen? Also es kann auch sein, ich bin da mal 10 Stunden im Wald. Es kann natürlich auch sein, ich bin schneller und brauche nur 6 Stunden. Aber man ist wirklich einen ganzen Tag, sitzt man auf dem Bock, 4 Tage hintereinander. Und es gibt verschiedene Klassen. Es gibt die Gold-, Silber-, Bronze-Klasse. Dann gibt es noch 3 oder 4 andere Unterklassen. Aber Gold ist halt wirklich für die Profis. Ne? Ich habe mich jetzt für die Bronze-Klasse entschieden. Ich war Ende Mai war ich mal unten in Rumänien das erste Mal, habe mir das angeguckt und es ist schon auch nochmal eine andere Welt. Ne? Also die Hänge, die sind viel länger, die sind viel technischer. Ich wollte eigentlich Silber fahren, also die Silberklasse, das habe ich dann aber abgewählt, was glaube ich doch zu krass ist. Und ja, man ist da 4 Tage auf sich allein gestellt. Ich habe ein eigenes Team mit, ein kleines Team, die mir dann auch zwischen den, also man hat so Service Points, die man ansteuern kann, man muss auch mal tanken, man muss Reifen wechseln. Und wenn du da komplett alleine bist, hast du keine Chance. Und da habe ich so ein kleines Team. Die sehe ich aber eigentlich nur mittags mal kurz für 20 Minuten und dann ist man wieder allein im Wald und muss selber seine Runde finden und das über 4 Tage. Und das ist mein Ziel, also das härteste Rennen in Rumänien zu absolvieren. Einerseits für mich, um einfach auch zu zeigen, okay, ich mit null Skills und null Basics schaffe ich das irgendwie, ich kann das schaffen. Aber glaube ich auch nochmal eine Message, das ist glaube ich das Wichtigere, zu zeigen, auch wenn man eine schwere Krankheit hatte, eben in dem Fall die Depression, dass es sich doch lohnt, irgendwie weiterzumachen. Ne? Und egal auf welchem Level, egal was man auch macht, sich ein Ziel zu setzen, das zu schaffen, das ist, glaube ich, so die Message, die ich da verbreiten will.
1: Als wir uns das letzte Mal getroffen haben, war es eine Crowdfunding-Kampagne für die Lebenshilfe mit dem Weg nach Italien zu den Olympischen Spielen. Diesmal, du hast gerade von deinem Team gesprochen, das Ganze findet in Rumänien statt. Das kostet natürlich auch wieder eine ganze Menge Geld. Ich nehme an, du hast Sponsoren, aber du hast doch diesmal wieder ein Crowdfunding-Projekt ins Leben gerufen. Erzähl mal ein bisschen darüber, was hat es damit auf sich?
0: Ja, ich habe tatsächlich lange überlegt, ob ich es einfach so mache oder ob ich es nochmal in so einer Art und Weise mache. Das wäre dann das dritte Mal nach Olympia 2018, da war es auf meinem Gewehr. Jetzt 2026 mit dem Fiat und jetzt wäre es das Motorrad. Ich habe ja immer Leute mitgenommen, die Geld gespendet haben als kleines Porträt. Und da dachte ich mir, komm, mach's das nochmal. Ein letztes Mal, ein drittes Mal. Und das ist eigentlich so die Kampagne, heißt diesmal Depression against, Entschuldigung, Passion against Depression, also meine Passion gegen die Depression. Und ich würde mich natürlich schon freuen, wenn mich da Leute unterstützen. Du hast gesagt, das kostet eine Menge Geld, was ich eigentlich gar nicht habe. Ich muss mir bei den Eltern schon wieder ein bisschen Geld pumpen. Aber es ist eine teure Angelegenheit. Und trotzdem will ich damit kein Geld verdienen. Das war ja auch für uns eine Frage, ne? Kann ich damit Geld verdienen? Nein, kann ich definitiv nicht. Man kann nur Geld ausgeben, sehr viel Geld ausgeben. Aber ich will es eben jetzt machen, weil in 10 oder 20 Jahren kann ich es nicht mehr machen. Und das wäre natürlich geil, wenn mich Leute wieder unterstützen. A, für mich, weil das ist schon ein Projekt auch für mich und meinen Seelenfrieden, aber glaube ich noch ein bisschen höher gestuft und gerankt ist eben so diese Botschaft, diese Message nach außen zu bringen, gegen die Depression zu kämpfen und alles, was an Geld reinkommt, soll der deutschen Depressionshilfe zugutekommen. Aber das wird natürlich jetzt auch nochmal ein schwerer Kampf. Also ich habe schon gemerkt, nochmal so ein Projekt auf die Beine zu stellen, ist nicht so ohne. Das sieht man von außen noch gar nicht, wie viel Arbeit dahinter steckt. Und ich habe jetzt ein Startnext gegründet. Also da können Leute auch wieder spenden. Für 10 Euro zum Beispiel so ein Bild mir schicken, die dann aufs Dekor kommen. Du kannst diverse Sachen, Merchandise, T-Shirts, ich glaube Hoodies habe ich noch drin. Sachen vom Motorrad kannst du erwerben. Ja, und das ganze Projekt kostet mindestens 5.000 Euro. Und alles, was drüber ist, wird dann eben gespendet, soll gespendet werden an die Depressionshilfe. Und da soll einfach die große Message verbreitet werden. Ne? Also never give up und einfach durchziehen. Und ich bin mal gespannt, ob es klappt. Also die Zeit ist so ein bisschen mein Gegner zurzeit. Es ist ja Ende Juli, geht es schon los nach Rumänien. Ob ich das Geld da zusammenkriege, weiß ich nicht. Ich muss halt schon viel Zeit und Energie aufwenden. Ich muss schon viel Zeit und Energie aufbringen, um das Projekt voranzutreiben. Aber ich bin eigentlich guter Dinge.
1: An dieser Stelle möchten wir Sie natürlich auch nochmal darauf hinweisen, wenn Sie privat Probleme haben, Sie suchen jemanden zum Reden oder Sie kommen mit der Situation nicht klar, bitte suchen Sie sich Hilfe. Es gibt auch telefonische Hilfe, die zeigen wir hier Ihnen nochmal an. Das Thema Depression betrifft viele und viel zu wenige reden darüber. Michael, wir hoffen, dass möglichst viel Geld zusammenkommt für die ganze Aktion, auch für die deutsche Depressionshilfe an der Stelle. Man kann sagen, du bist ein Mann der Extreme, das wird dein Leben lang so bleiben, jetzt mit dem nächsten Extremprojekt. Ich bedanke mich recht herzlich für das schöne Interview, für das schöne Gespräch, kann man, denke ich, sagen. Viel Erfolg bei deinen weiteren großen Zielen. Wir werden dich im Winter wieder als TV-Experte hören und jetzt viel Erfolg in Rumänien.
0: Dankeschön. Also, der Helm ist da parat. Tausche quasi Langlaufski gegen Helm und Motorrad.

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1: Didel ist meine Kindheit. Ich habe Didel gesammelt, ich habe Didel geliebt und dann Didel ganz lange natürlich verloren und freue mich, dass es jetzt heute wieder da ist.
2: Die Didelmaus ist zurück und die Fans stehen bundesweit Schlange. Auch in Leipzig beginnt der Ansturm am frühen Morgen.
3: Es ist Nostalgie. Also es sind tatsächlich so die eigenen Erinnerungen, die man seinen eigenen Kindern weitergeben darf. Ich habe mit meiner besten Freundin diese Käseblätter gesammelt, diese Duftblöcke.
2: Früher war die Kultmaus auf Schreibblöcken, Mäppchen und in vielen Kinderzimmern zu finden. Nun feiert sie nach mehr als einem Jahrzehnt ihr Comeback. Die Rückkehr ist für manche Fans eine kostspielige Reise in die eigene Kindheit und für den Einzelhandel ein lukratives Geschäft.
4: Wir haben den Laden aufgemacht und die ersten Kunden haben schon vor dem Laden gewartet und sich ganz doll drauf gefreut. Und ich wollte eigentlich den Tisch hinter mir aufbauen und konnte selber gar nicht an die Ware drankommen, weil so viele schon so erfreut darüber waren.
2: Doch kann eine Figur aus den 90ern auch heute noch überzeugen? Und hält der neue Hype länger als nur einen Verkaufstag?
5: Diese kleine Maus hier neben mir feiert heute ihr Comeback. Die Rede ist von der Didelmaus. Ja, die hat in den 1990ern und Anfang der 2000er für einen großen Hype in Deutschland gesorgt. Und heute ist sie zurück. Was es damit auf sich hat und was die Leipziger und Leipzigerinnen dazu sagen, das frage ich jetzt mal nach.
2: Maria ist Mutter von 4 Kindern. Für den heutigen Einkauf hat sie sich kein festes Limit gesetzt.
1: Ich habe mir kein Budget gesetzt. Das ist ja das Schöne von Erwachsenengeld, dass man es einfach ausgeben kann, wie man das selber möchte und für die Sachen, die man selber möchte, ja.
2: Bei einer weiteren Familie entscheidet längst nicht nur die Mutter, wie viel im Einkaufskorb landet. Ihre Tochter kommt bald in die Schule und stellt sich ihre eigene Auswahl zusammen.
6: Ich habe mir so ein Malbuch gemacht und ich habe mir noch ein Lesezeichen und noch hier die Ballerina noch ausgesucht.
3: Und ich habe ihr heute eine Kindheitserinnerung von mir geschildert. Ich hatte eine Didelmaus und die hatte einen gelben Rucksack. Und diese Didelmaus hatte auch einen Bleistift in den Arm. Und in diesen Rucksack habe ich als Kind Schnecken gesammelt und habe die da drin versteckt.
2: Die Rückkehr der Kultmaus fällt in eine Zeit, in der Produkte aus den 90er und 2000er Jahren wieder gefragt sind. Hinzu kommt eine neue Lust am Sammeln, stellen Kommunikationswissenschaftler fest. Die Kultmaus würde beide Entwicklungen verbinden, den bekannten Retro-Look und das Prinzip, möglichst viele Varianten besitzen zu wollen. Die große Nachfrage nach den Plüschmaus-Fanartikeln sei laut Buchhändlerin Sarah auch in Leipzig zu beobachten gewesen. Viele Artikel seien in Leipzig schnell ausverkauft gewesen, binnen weniger Minuten sei das Lager leer gewesen. Gerade die Duftblöcke waren schnell vergriffen. Buchhändlerin Sarah vermutet einen Grund dahinter. Aufgrund der verschiedenen Gerüche und Motive wurden sie schon früher getauscht und gesammelt, aber nicht unbedingt als Schreibpapier benutzt. Auch heute suchen die Kundinnen und Kunden gezielt nach bestimmten Varianten.
3: Himbeer, Vanille, Aloe Vera gab es, haben wir aber nicht genommen. Wir haben die bärigen Varianten und Vanille, weil Vanille ist halt der absolute Favorit.
2: Und für diejenigen, die heute nicht fündig geworden sind, gibt es sicherlich noch weitere Chancen auf ein Wiedersehen mit der beliebten Plüschmaus.
1: Ja, es wird Nachschub geben. Wir freuen uns auch schon drauf.
5: Ich bin fündig geworden und viele zahlreiche Leipzigerinnen und Leipziger auch zum Start, ja, oder zum Comeback von Didel waren hier einige Menschen da und mal sehen, ob die Didelmaus es wieder schafft, zu einem großen Hype in Deutschland zu werden.

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4: Ein entwendetes Kupferkabel hat am Montagvormittag für einen Polizeieinsatz auf der Bahnstrecke Görlitz-Dresden gesorgt. Wie die Polizei mitteilte, hatten Unbekannte im Bereich Görlitz-Rauschwalde einen Kabelschacht geöffnet und einen Teil eines Kupferkabels entwendet. Der Kabelschacht sei über eine Länge von etwa 30 Metern geöffnet gewesen, hieß es. Es handele sich mutmaßlich um einen Buntmetalldiebstahl. Laut der Polizei fanden Einsatzkräfte das entwendete Stück später in einem angrenzenden Waldstück. Die Strecke war kurzzeitig gesperrt. Nun ermittelt die Polizei. Bei einem Cyberangriff in Leipzig haben unbekannte Täter dienstliche Daten der städtischen Kulturbetriebe, der Stadtreinigung und der Jugendhilfe erbeutet. Ziel sei der IT-Dienstleister Lekos gewesen, teilte die Stadt am Montag mit. Der Angriff sei am vergangenen Donnerstag durch Sicherheitsexperten erkannt und gestoppt worden. Es seien keine IT-Systeme ausgefallen. Betroffen von dem Angriff seien unter anderem das Gewandhaus, die Oper, das Schauspiel und die städtische Musikschule. Es seien dienstliche Kontakt- und technische Verzeichnisdaten abgeflossen, nicht jedoch Daten von Bürgerinnen und Bürgern oder private Kontaktdaten von Beschäftigten. Die Untersuchung des Vorfalls dauere ab. Dazu sei ein externer IT-Sicherheitsdienstleister hinzugezogen worden. Außerdem seien die zuständigen Landes- und Bundesbehörden sowie das Landeskriminalamt informiert worden. Die Löhne in Sachsen sind im Jahr 2025 gestiegen, bleiben jedoch weiterhin unter dem Niveau der westdeutschen Bundesländer. Laut der Regionaldirektion Sachsen der Bundesagentur für Arbeit lag das mittlere Bruttomonatsentgelt bei 3.588 Euro, was einem Anstieg von 6% im Vergleich zum Vorjahr entspricht. Dennoch verdienen die Beschäftigten im Freistaat etwa 630 Euro weniger als der bundesweite Durchschnitt. Die kleinteilige Wirtschaftsstruktur in Sachsen mit weniger großen Betrieben und Konzernsitzen wirkt sich laut Regionaldirektion negativ auf die Löhne aus. Im Bundesländervergleich belegt Sachsen den viertletzten Platz, während Hamburg an der Spitze steht. Sächsische Blasmusikformationen haben am Wochenende beim World Music Contest in den Niederlanden mehrere Goldmedaillen gewonnen. Der Spielmannszug Oberlichtenau erreichte in der höchsten Wertungsklasse Gold mit Auszeichnung und belegte den 5. Platz unter 16 internationalen Teilnehmern. Auch der Spielmannszug Radeberg erhielt Gold in der Kategorie Marsch mit 85,94 Punkten bei seinem ersten WMC-Auftritt. Vereinssprecher Tom Thiele betonte, dass Radeberg nach dem Weltmeistertitel in Rastede 2024 nun einen festen Platz in der Weltrangliste einnimmt. Der Fanfarenzug Academy erzielte ebenfalls Goldstatus beim Wettbewerb, der alle 4 Jahre die besten Ensembles weltweit zusammenbringt.

0: Didl ist meine Kindheit. Ich habe Didl gesammelt, ich habe Didl geliebt und dann Didl ganz lange natürlich verloren und freue mich, dass es jetzt heute wieder da ist.
1: Die Didl-Maus ist zurück und die Fans stehen bundesweit Schlange. Auch in Leipzig beginnt der Ansturm am frühen Morgen.
2: Es ist Nostalgie. Also sind tatsächlich so die eigenen Erinnerungen, die man seinen eigenen Kindern weitergeben darf. Ich habe mit meiner besten Freundin diese Käseblätter gesammelt, diese Duftblöcke.
1: Früher war die Kultmaus auf Schreibblöcken, Mäppchen und in vielen Kinderzimmern zu finden. Nun feiert sie nach mehr als einem Jahrzehnt ihr Comeback. Die Rückkehr ist für manche Fans eine kostspielige Reise in die eigene Kindheit und für den Einzelhandel ein lukratives Geschäft.
3: Wir haben den Laden aufgemacht und die ersten Kunden haben schon vor dem Laden gewartet und sich ganz doll drauf gefreut. Und ich wollte eigentlich den Tisch hinter mir aufbauen und konnte selber gar nicht an die Ware drankommen, weil so viele schon so erfreut darüber waren.
1: Doch kann eine Figur aus den 90ern auch heute noch überzeugen? Und hält der neue Hype länger als nur einen Verkaufstag?
4: Diese kleine Maus hier neben mir feiert heute ihr Comeback. Die Rede ist von der Didl-Maus. Ja, die hat in den 1990ern und Anfang der 2000er für einen großen Hype in Deutschland gesorgt. Und heute ist sie zurück. Was es damit auf sich hat und was die Leipziger und Leipzigerinnen dazu sagen, das frage ich jetzt mal nach.
1: Maria ist Mutter von 4 Kindern. Für den heutigen Einkauf hat sie sich kein festes Limit gesetzt.
0: Ich habe mir kein Budget gesetzt. Das ist ja das Schöne von Erwachsenengeld, dass man es einfach ausgeben kann, wie man das selber möchte und für die Sachen, die man selber möchte, ja.
1: Bei einer weiteren Familie entscheidet längst nicht nur die Mutter, wie viel im Einkaufskorb landet. Ihre Tochter kommt bald in die Schule und stellt sich ihre eigene Auswahl zusammen.
5: Ich habe mir so ein Malbuch gemacht und ich habe mir noch ein Lesezeichen und noch hier die Ballerina noch ausgesucht.
2: Und ich habe ihr heute eine Kindheitserinnerung von mir geschildert. Ich hatte eine Didl-Maus und die hatte einen gelben Rucksack. Und diese Didl-Maus hatte auch einen Bleistift in den Arm. Und in diesen Rucksack habe ich als Kind Schnecken gesammelt und habe die da drin versteckt.
1: Die Rückkehr der Kultmaus fällt in eine Zeit, in der Produkte aus den 90er und 2000er Jahren wieder gefragt sind. Hinzu kommt eine neue Lust am Sammeln, stellen Kommunikationswissenschaftler fest. Die Kultmaus würde beide Entwicklungen verbinden, den bekannten Retro-Look und das Prinzip, möglichst viele Varianten besitzen zu wollen. Die große Nachfrage nach den Plüschmaus-Fanartikeln sei laut Buchhändlerin Sarah auch in Leipzig zu beobachten gewesen. Viele Artikel seien in Leipzig schnell ausverkauft gewesen, binnen weniger Minuten sei das Lager leer gewesen. Gerade die Duftblöcke waren schnell vergriffen. Buchhändlerin Sarah vermutet einen Grund dahinter. Aufgrund der verschiedenen Gerüche und Motive wurden sie schon früher getauscht und gesammelt, aber nicht unbedingt als Schreibpapier benutzt. Auch heute suchen die Kundinnen und Kunden gezielt nach bestimmten Varianten.
2: Himbeer, Vanille, Aloe Vera gab es, haben wir aber nicht genommen. Wir haben die bärigen Varianten und Vanille, weil Vanille ist halt der absolute Favorit.
1: Und für diejenigen, die heute nicht fündig geworden sind, gibt es sicherlich noch weitere Chancen auf ein Wiedersehen mit der beliebten Plüschmaus.
3: Ja, es wird Nachschub geben. Wir freuen uns auch schon drauf.
4: Ich bin fündig geworden und viele, zahlreiche Leipzigerinnen und Leipziger auch zum Start, ja, oder zum Comeback von Didl waren hier einige Menschen da und mal sehen, ob die Didl-Maus es wieder schafft, zu einem großen Hype in Deutschland zu werden.

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2: Wer verdient in Chemnitz eigentlich am meisten? Die Antwort liefert der neue Entgeltatlas der Bundesagentur für Arbeit. Demnach liegt das mittlere Bruttomonatsgehalt von Vollzeitbeschäftigten inzwischen bei 3.794 Euro. Das sind rund 26% mehr als noch vor 5 Jahren. Spitzenreiter sind erneut Human- und Zahnmediziner mit einem Mediangehalt von 7.903 Euro brutto pro Monat. Dahinter folgen Lehrkräfte an allgemeinbildenden Schulen sowie Lehr- und Forschungskräfte an Hochschulen. Ebenfalls weit oben im Ranking stehen Berufe aus den Bereichen Unternehmensstrategie, Finanzdienstleistungen und IT. Der Entgeltatlas zeigt außerdem, Qualifikation macht sich bezahlt, wie Erik Bader von der Bundesagentur für Arbeit mitteilt.
3: Generell gilt, wer eine entsprechende Qualifizierung mitbringt, der kann auch mit einem höheren Gehalt rechnen. Berufsausbildungen oder ein Studium, das zahlt sich also nach wie vor langfristig aus. Aber selbst im unteren Lohnbereich, da gab es überdurchschnittliche Einkommenszuwächse. Das dürfte mit einem steigenden Mindestlohn oder auch mit verbesserten Tarifabschlüssen zusammenhängen.
2: Beschäftigte ohne Berufsabschluss verdienen in Chemnitz im Median 2.727 Euro brutto im Monat. Mit einer abgeschlossenen Berufsausbildung sind es rund 3.500 Euro, mit einem Hochschulabschluss sogar mehr als 5.200 Euro. Auch der Gehaltsunterschied zwischen Männern und Frauen ist leicht gesunken. Männer verdienen im Median 3.816 Euro, Frauen 3.754 Euro im Monat. Grundlage der Auswertung sind die Entgelte aller sozialversicherungspflichtigen Vollzeitbeschäftigten zum Stichtag 31. Dezember 2025.

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2: Schön, dass Sie mir wieder ins Podcast-Studio gefolgt sind. Heute mit einem ganz besonderen Gast. Jan Pratzker ist bei mir. Herzlich willkommen, Herr Pratzker, bei uns.
3: Ja, schönen guten Tag.
2: Schön, dass Sie es einrichten konnten, Herr Pratzker. Sie sind Bürgermeister für Wirtschaft, Personal, Digitalisierung, Bürgeramt mit Ausländerbehörde sowie Feuerwehr und Rettungsdienst. Sind Sie der Beigeordnete mit den meisten Verantwortlichkeiten eigentlich?
3: Es ist mein Gemischtwarenladen, aber es sind alles Zukunftsthemen, das muss man ganz klar sagen. Also sowohl Feuerwehr, Sicherheit für eine Stadt bis zur Wirtschaft. Wir wollen Zukunft gestalten und gestalten Zukunftsindustrie. Wunderbare, spannende Themen.
2: Wenn Sie einem Grundschüler meinetwegen erklären müssten, was Sie so machen oder wie sich Ihr Amt, Ihr täglich Brot zusammensetzt, wie würden Sie das machen?
3: Also was wir für die Wirtschaft machen, sind gute Rahmenbedingungen gestalten, damit Wirtschaft sich gut entwickeln kann, dass Wirtschaft blühen kann. Nehmen wir zum Beispiel die Ansiedlung im Dresdner Norden. Alles, was da passiert, muss man und kann man ermöglichen als Stadt. Wenn es um Feuerwehr geht, ganz genauso Sicherheit herstellen. Das heißt, wir brauchen eine leistungsfähige Feuerwehr. Und wenn es halt brennt oder wenn eine Bombe gefunden wird, dann organisieren wir, dass die Menschen in dieser Stadt quasi in Sicherheit gebracht werden und man die Gefahr beseitigt.
2: Mhm. Wie robust steht denn Dresden wirtschaftlich derzeit da?
3: Also die Rahmenbedingungen für die Wirtschaft sind ja zurzeit nicht so leicht. Hohe Energiepreise, hohe Produktionskosten, starker Wettbewerb und auch eine Investitionszurückhaltung zum Teil. Aber wir haben in Dresden ein Stück auch Glück, weil wir im Vergleich mit den anderen Kommunen und mit anderen Regionen in Deutschland Zukunftstechnologien haben. Gerade die Chipwerke, wenn man sieht, was im Dresdner Norden investiert wird. TSMC, ESMC ist im Bau. Die Infineon-Chip-Fabrik ist vor 2 Wochen eröffnet worden. Global Foundries baut aus. Bosch entwickelt sich weiter und baut Personal auf. Das sind Zukunftstechnologien, die für uns in Dresden Wertschöpfung schaffen. Also wir haben ein Stück Glück. Und es bedeutet auch, wenn man mal schaut, die Beschäftigtenzahlen sind in Dresden zurzeit stabil.
2: Das bedeutet, wir sind auf einem guten Weg oder ist der wirtschaftliche Kurs für uns noch steinig und lang?
3: So ein auch guter wirtschaftlicher Weg, den muss man begleiten. Das ist ja auch die Aufgabe von uns als Stadt. Das bedeutet, wenn im Dresdner Norden ganz viel passiert, muss man dafür sorgen, dass Fachkräfte herkommen. Dass sie ja aus anderen Bereichen am Ende ausgesaugt werden. Dass die Infrastruktur stimmt. Dass Leitungen gezogen werden. Dass Strom fließt. Wasser, Abwasser am Ende abgeleitet wird. Und da sind wir ganz kräftig auch dabei beim Investieren. Das heißt, es ist ein guter Weg, aber wir müssen einfach dranbleiben, dass die Rahmenbedingungen stimmen.
2: Mhm. Kann man das ganz konkret an einem Beispiel greifbar machen, wie Sie dafür sorgen, dass es stabil bleibt? Vielleicht irgendwas aus jüngster Vergangenheit, wo man den Zuschauer ein bisschen abholen kann?
3: Das heißt, dass wir zum Beispiel in der Wirtschaftsförderung koordinieren auch die sämtlichen Baugenehmigungen für den Bau so eines Werkes wie ESMC. Da ist ja ganz viel zu beachten von Lärm, Emissionen und. Und da auch die verschiedenen Ämter unter einen Hut zu bringen und sich regelmäßig mit der Bauplanungsfirma, mit dem Bau im Prinzip abzustimmen, dass am Ende alles funktioniert. Das ist so diese koordinierende Aufgabe, diese Rahmenbedingungen schaffen. Das ist das, was bei uns zum Beispiel im Geschäftsbereich läuft.
2: Mhm. Außerdem läuft ja da auch das Thema Digitalisierung, wie wir es schon zu Beginn angeschnitten haben. Ja, viele Bürger erleben ja Digitalisierung vor allem dann, wenn irgendwas nie funktioniert. Welche digitale Verbesserung kann man denn in Dresden vielleicht demnächst spüren?
3: Also wir haben schon eine ganze Menge digitale Anträge, die Sie stellen können. Das war lange Zeit ja auch der Schwerpunkt, den es in Deutschland gab. Aber wir sind dabei, dass man durchgängig digitalisiert. Das ist ein Stück Stückwert gewesen bisher. Also man hat einen Antrag gestellt, da ist aber nicht digital weiterverarbeitet worden. Jetzt führen wir bis 2030 die digitale Akte für alle Bereiche entsprechend ein. Wir haben sie schon im Stadtforum und das sieht man schon, wenn man das Stadtforum geht, dass es eine ganz andere Atmosphäre ist, ohne Papier. Und dass am Ende ein ganz anderes Arbeiten möglich wird, am Ende auch für Beschäftigte. Das ist also was, was wir weiter treiben wollen, durchgängige Digitalisierung. Mein Ziel natürlich weiter im Bürgeramt. Wir sind manchmal abhängig auch von Rahmenbedingungen, die der Bund schafft. Das heißt, das sind Themen ja Personalausweis, Reisepässe und. Da gibt es Rahmenbedingungen, die wir gestalten wollen, gestalten können. Wir geben uns Mühe, dass wir oft vorne dran sind und Pilotämter entsprechend auch oder Pilotprojekte entsprechend haben. Vielleicht dazu ein Beispiel. Wir testen die europäischen Nachweise auf dem Handy. Eudi Wallet heißt das Ganze. Das heißt, das wird bundesweit für alle Kommunen hier in Dresden entwickelt, getestet, direkt mit dem Bundesdigitalministerium und der Sächsischen Staatskanzlei. sodass am Ende, wenn ich einen Nachweis brauche, zum Beispiel eine Ehrenamtskarte oder sonstige Nachweise auch von der Stadt, später vielleicht auch in der Deutschland-App auch mal Bescheide, dass komplett digital sein soll. Das soll Anfang 27 zur Verfügung stehen und dann wird man auch in der Zeit sukzessive natürlich die entsprechenden Nachweise digital auch entgegennehmen. Das hilft uns bei der Entbürokratisierung.
2: Da kommt mir auch gerade der Gedanke mit der KI, spielt das bei der Digitalisierung da jetzt irgendwo eine Rolle? Also müssen Sie da Gebrauch machen von KI-Anwendungen?
3: Wir können Gebrauch machen. Also ich finde das was ganz wichtig. Wir sind dabei, ein eigenes KI-System auch in der Stadt zu entwickeln. Es gibt ja schon viele, viele Informationen, die man im öffentlichen Bereich hat, die wir auch als Stadt haben, dass man die für die Mitarbeitenden ganz einfach nochmal besser rausfiltern kann. Und wir sind dabei und nutzen das auch, dass wir KI-Anwendungen zur Vorprüfung zum Beispiel von Anträgen einsetzen. Wenn es also um Nachweise geht, kann man mit KI und ganz besser prüfen, dass die, ob die auch alle Nachweise zum Beispiel komplett sind, ob die vollständig sind, lesbar sind und so weiter. Das kann man bei einer Antragsentgegennahme entsprechend machen, um dann digital weiterverarbeiten zu können. Nächster Punkt, wir haben ja recht umfangreiche Informationsseiten auch zur Stadt. Wichtig ist, dass natürlich, wenn ich was suche, auch schnell was finde. Also es muss das Ziel sein, dass jede Bürgerin, jeder Bürger, wenn sie bei uns aufs Internet geht, schnell die Infos findet, einfache Fragen formulieren kann und auch einfache Antworten bekommt.
2: Die Digitalisierung und die Anwendung von KI, die schreitet ja immer schneller voran. Muss man da vielleicht auch im Rathaus irgendwie Angst haben, dass irgendwelche Stellen wegdigitalisiert werden, sage ich jetzt mal?
3: Für mich ist das ein großes Potenzial jetzt ganz einfach. Ne? Wir sind in einem Haushaltskurs ganz einfach, dass wir auch sehen müssen, wo können wir einsparen. Und die Digitalisierung ist eine Möglichkeit, uns die Prozesse auch einfacher zu machen. Das bedeutet, Prozesse zu prüfen in den ersten Punkt ganz erstmal, dass man wirklich vom Bürgerinnen, vom Bürger her denkt und das aber dann auch digital umsetzen. Durchgängig digital, medienbruchfrei und ich kann mir Verwaltungsarbeiten sparen und zum Beispiel mehr investieren an Zeit in Beratung. Und das ist ein ganz wichtiger Schlüssel. Wenn ich Massensachen sehe, zum Beispiel Wohngeldbearbeitung, kann ich digital wirklich toll entlasten. Sowas ist wichtig, das braucht man am Ende auch keine Angst haben, denn auch wir werden am Ende erstens sowieso weniger Mitarbeiterinnen und Mitarbeiter haben und wir haben genauso die demografische Fragen zu stellen und zu beantworten wie jedes andere Unternehmen.
2: Ja, jetzt komme ich zu den lockereren Sommerfragen, sage ich mal, Herr Pratzker. Welche Baustelle in Ihrem Dezernat, welche von denen würden Sie denn am liebsten noch vorm Sommerurlaub vom Tisch bekommen?
3: Das klingt so, als könnte man so die Schwerpunktbaustellen in einer Woche bauen, wie so die Königsbrücker Straße in einer Woche gebaut werden müsste. Schön wäre es, wenn es so wäre. Manches braucht halt etwas mehr Vorlauf und was für mich schon ein wichtiges Thema ist, ist schon ein Stück Haushaltskonsolidierung, was wir jetzt im Sommer ja abschließen wollen, damit am Ende der Haushalt eingebracht werden kann. Also müssen wir die Grundlagen dazu schaffen. Da sind wir in der Vorbereitung entsprechend und das bedeutet natürlich, dass man sich da viele Gedanken machen kann, dass man auch beruhigt dann einfach ein paar Wochen Pause machen kann.
2: Wie blicken Sie da drauf? Ist ein mulmiges Gefühl noch im Bauch oder alles auf einem guten Weg?
3: Also ist immer beides, muss man ganz einfach sagen. Wir sind in einer Zeit, wo die Antworten manchmal vorneweg nicht unbedingt feststehen, sondern manche Wege entstehen natürlich auch beim Gehen. Und ich denke, dass wir auf dem Weg schon ein ganzes Stück vorangekommen sind und das hilft mir einfach auch zuversichtlich dann auch in die Zukunft zu schauen.
2: An welchen Termin aus dem ersten Halbjahr 26 denken Sie denn besonders gern zurück?
3: Ganz viele Termine, die mir durch den Kopf gehen. Wenn ich die wirtschaftlichen Bereich denke, dann sehe ich natürlich große Ansiedlungen, die wir hatten. Die sind in aller Munde, aber ich war auch bei kleineren Firmen oder Industrieprojekten, die hier beginnen. Und ein Projekt war ein Bahnunternehmen aus der Schweiz, was sich bei uns hier angesiedelt hat. Wirklich also was Besonderes, dass für Osteuropa quasi wir die Niederlassung werden und auch hier ausstrahlen bis nach Polen und Tschechien. Wir sind aus Sachsen auch Bahnland. Der zweite Bereich ist im Industriegelände, wo ein großer Handwerkerhof auch entsprechend gebaut wird. Das sind Termine, an die ich mich gerne erinnere, die nicht so viele Leute vielleicht mitbekommen, aber ein Zeichen ist, dass wir wirtschaftlich wirklich Dynamik auch in dieser Region, in dieser Stadt haben. Und das ist was Wichtiges, gerade in schweren Zeiten. Mhm. Oder ich erinnere mich an die Grundsteinlegung der Feuerwehr in Langenbrück. Sicherheit zu schaffen, neu zu bauen zu können, ist auch wirklich ein Vorrecht, dass wir einfach Sicherheit schaffen, auch im nördlichen Bereich in Dresden.
2: Muss man bei solchen Themen dann mitunter sein wirtschaftliches Denken auch mal abschalten? Ist das damit unter Fehl am Platz? Wie ist das?
3: Nee, also ich denke genau, das wirtschaftliche Denken gehört immer dazu, aber ich würde es vielleicht anders formulieren. Wichtig ist, dass wir aus der Sicht der Bürgerinnen und Bürger und der Unternehmen herdenken, vom Ergebnis herdenken. Und das ist das, was ich mir wünsche, wo ich selber versuche, mit meinem Bereich ein Stück beizutragen, dass wir nicht in einer versäulten Verwaltung, jeder macht dort sein Thema und dann ist das am Ende, sondern wirklich daran denken, dass was am Ende für die Menschen rauskommt. Das ist so das, was wir mit der Wirtschaftsförderung auch machen. Da sind wir ein ganz wichtiges verbindendes Glied, auch sagen wir, der Anker für die Unternehmen in der Stadt. Und das machen wir auch bei anderen Themen, Sicherheitsfragen zum Beispiel, die Koordination Feuerwehr am Ende zum Beispiel auch zur Polizei und zu anderen Sicherheitsbereichen. Das sind Themen ganz einfach, die da zusammengehören.
2: Vielen Dank für Ihre Antworten, Herr Pratzker. Das war es schon gewesen. Hat mich gefreut.
3: Gern, wunderbar.

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Hallo und herzlich willkommen zu Sachsen aktuell am 17. Juli. Das sind unsere Themen heute. Keine Haft, Urteil für NSU-Unterstützerin gefallen. Außerdem neue Seebühne, alte Busprobleme am Schladitzer See und Sonntagsshopping, Horror oder Halleluja.

0: Am Oberlandesgericht Dresden ist heute das Urteil gegen die NSU-Unterstützerin Susanne E. gefallen. Die mutmaßlich engste Vertraute der verurteilten Rechtsextremistin Beate Zschäpe wurde zu 2 Jahren Haft auf Bewährung verurteilt. Der Prozess wurde unter großem Interesse der Öffentlichkeit verfolgt. Vor Ort war auch Serkan Yildirim, der den ersten bekannten NSU-Anschlag überlebte. Für ihn ist das letzte Wort noch nicht gesprochen.
1: Der Kampf geht für uns natürlich weiter, das hört ja nicht auf.
2: Nach gut 8 Monaten endet der Prozess gegen die NSU-Unterstützerin Susanne Emminger.
1: Eigentlich ist es keine gerechte Strafe, was hier heute ablaufen wird, aber wir nehmen das einfach so mit, wie es ist.
2: 2 Jahre auf Bewährung erhielt die mutmaßlich engste Vertraute der verurteilten Rechtsextremistin Beate Zschäpe.
1: Erfüllt zwar unsere nicht ganze Wünsche, was wir so uns vorgestellt haben von dem ganzen Prozess.
2: Der sogenannte nationalsozialistische Untergrund ermordete als dreiköpfige Gruppe zwischen 2000 und 2007 10 Menschen. 9 Männer türkischer und griechischer Herkunft sowie eine deutsche Polizistin. Bei Bombenanschlägen wurden zudem Dutzende Menschen verletzt. Susanne Emminger soll Beate Zschäpe mehrfach persönliche Dokumente überlassen und damit das Leben des rechtsextremen Terrortrios im Untergrund erleichtert haben. Nun wurde sie vor dem Oberlandesgericht in Dresden der Unterstützung einer terroristischen Vereinigung sowie der Beihilfe zu einer schweren räuberischen Erpressung mit Waffen schuldig gesprochen. Bereits 2 Stunden vor Urteilsverkündung versammelten sich Demonstranten mit Nazi-Terror bekämpfen, Bannern vor dem Hochsicherheitsgebäude auf dem Hammerweg. Außerdem erschienen Opfer bzw. Angehörige der NSU-Anschläge. Unter ihnen war Serkan Yildirim. Er überlebte 1999 den ersten NSU-Anschlag.
1: Ich habe ja damals die Emminger bei den Akten erkannt und dass ich nicht mal als Nebenkläger nicht mal anerkannt wurde und nicht mal als Zeuge. Und das ist schon schade und ich meine, wir hoffen, dass das Beste daraus kommt, dass jeder seine gerechte Strafe bekommt. Eigentlich ist es keine gerechte Strafe, was hier heute ablaufen wird, aber...
2: Yildirim war zum Zeitpunkt des Anschlags 18 Jahre alt. In einer Bar in Nürnberg, die er kurz zuvor übernommen hatte, entdeckte er beim Reinigen der Herrentoilette eine vermeintliche Taschenlampe. Als er sie einschaltete, explodierte die darin versteckte Rohrbombe und schleuderte ihn durch den gesamten Gastraum. Das Gerichtsverfahren galt als der vorerst letzte Versuch, eine weitere Unterstützerin des NSU-Terrors strafrechtlich zu belangen. Für Serkan Yildirim sei das letzte Wort allerdings noch nicht gesprochen.
1: Für uns geht es persönlich weiter, dass wir uns mehr nach außen, mehr in die Gesellschaft, mehr in die Schulen, mehr für die Jugendliche was machen und denen zeigen, was ein Terror ist, was mit uns gemacht wurde oder mit den Familien gemacht wurde. Und das ist für uns das einzige Ziel, dass wir das alles dann weitergeben und dass wir dass es nicht noch einmal in Deutschland oder egal wo das ist, sowas nochmal passiert oder vorkommt, sagen wir mal so. Und dass die oben, was die Ermittlungen auch uns alles schiefgelaufen ist, dass die auch daraus was lernen, was hier, wie viele Menschen da leiden müssten oder immer noch leiden.
0: Am Schladitzer See vor den Toren Leipzigs ist eines der außergewöhnlichsten Kulturprojekte Mitteldeutschlands entstanden. Eine überdachte Seebühne mit Musicals, Konzerten und Platz für tausende Besucher. Möglich wird das auch durch viel ehrenamtliches Engagement. Das Kulturangebot steht, doch ausgerechnet die An- und Abreise wird zum Problem. Wer nach einer Abendvorstellung kein Auto hat, kommt oft nur schwer wieder nach Hause. Bei ihrem Besuch vor Ort hat sich Sachsens Tourismusministerin Barbara Klepsch über das Problem informiert. Nun stellt sich die Frage, welche Lösungen es für eine bessere Anbindung geben kann.
3: Wir haben hier so ein schönes Angebot und wenn die Leute aber eben nicht hinkommen, dann nützt das ja auch niemandem. Klar, man kann mit dem Auto herfahren, man kann mit dem Fahrrad herfahren, aber das kann ja auch nicht jeder.
4: Neue Kulturangebote auf der einen Seite, alte Busprobleme auf der anderen.
3: Wir haben zwar den Flash, also einen autonomen Bus, der fährt aber nicht für unsere Veranstaltung, sondern eher für den Strand.
4: Am Schladitzer See ist eine neue überdachte Seebühne mit rund 1000 Plätzen entstanden. Musicals, Konzerte, Comedy und Kabarett locken Besucher bis in den Abend. Doch die Anbindung hält mit dem Kulturangebot bislang nicht Schritt.
5: Es wäre schade, wenn man das Angebot dann hier auch nicht nutzen kann. Und es muss auch möglich sein, hier auch mit dem ÖPNV herzukommen.
4: Die Landtagsabgeordnete Tina Trompt kennt die Region und begleitet den Besuch der sächsischen Kultur- und Tourismusministerin Barbara Klepsch. Die zeigt sich von der neuen Bühne beeindruckt.
6: Man hat jetzt eine Seebühne, die sucht wirklich ihresgleichen. Also da findet man soweit keine vergleichbare. Traumhaft schön, mit Blick aufs Wasser.
4: Doch was nützt die neue Seebühne, wenn das Publikum nach der Vorstellung kaum noch nach Hause kommt? 39 Veranstaltungen stehen nach Angaben des federführenden Vereins in dieser Saison auf dem Programm. Ein großer Teil davon wird ehrenamtlich organisiert. Kinder, Erwachsene und Senioren stehen gemeinsam auf der Bühne oder arbeiten hinter den Kulissen. Nun sieht die Kultur- und Tourismusministerin eine fertige Bühne, die regelmäßig bespielt wird. Entstanden ist ein Kulturstandort, der weit über die Region hinaus Besucher anziehen soll.
6: Nun war ich vor 5 Jahren schon einmal da und sehe, was sich jetzt hier entwickelt hat. Und man kann sich vorstellen, wenn hier eine Aufführung ist, den Sonnenuntergang mitzusehen, dass das schon was ganz Außergewöhnliches ist. 1000 Plätze bietet die Seebühne. Also einfach nur fantastisch. Und das unweit von Leipzig, mitten am See. Unglaublich schön gelegen.
4: So Barbara Klepsch. Sachsen gehört bundesweit zu den Spitzenreitern bei den Pro-Kopf-Ausgaben für Kultur. Freistaat und Kommunen investieren zusammen jährlich rund 900 Millionen Euro.

0: Damen, jeder, der irgendwas mit Theater, mit Tanz, mit Gesang am Hut hat oder einfach nur Lust hat, in einem lustigen Verein dabei zu sein, der kann hier auf der Bühne stehen, kann aber auch sich im Hintergrund betun, kann Make-up machen, kann Tontechnik machen, kann Lichttechnik machen.
1: Das Kulturangebot steht, auch das Publikum kommt gern. Schwierig würde es aber bei der An- und Abreise, so Britt von Rüssel. Aus Leipzig geht es mit der S-Bahn bis Rackwitz und von dort weiter mit dem Bus. Doch die Verbindungen orientieren sich bislang nicht ausreichend an den Abendveranstaltungen des Vereins. Besonders nach dem Ende einer Vorstellung sei die Rückfahrt schwierig.
0: Ja, wir würden uns tatsächlich eine bessere ÖPNV-Anbindung wünschen. Wir haben zwar den Flash, also einen autonomen Bus, der hier fährt. Der fährt aber nicht für unsere Veranstaltung, sondern eher für den Strand. Wir haben einen Rufbus, der von Rackwitz aus fährt, aber der funktioniert auch nicht immer gut.
1: So Britt von Rüssel. Die Forderung des Vereins ist klar, die Fahrzeiten sollen sich stärker am Kulturprogramm orientieren. Auch Tina Trompter sieht Handlungsbedarf. Die CDU-Landtagsabgeordnete vertritt den Wahlkreis Delitzsch, Schkeuditz und Umgebung.
2: Ja, ich muss mal mit unserem Landrat anfragen, wie da der Stand überhaupt ist. Und am Ende wird es, glaube ich, auch eine Frage sein mit der Kooperation nach Leipzig. Weil am Ende geht es ja auch darum, dass viele Besucher wieder zurück nach Leipzig müssen. Und da müssen wir mal uns angucken, ob es am Ende der Flashbus ist oder welche Lösung es vielleicht da noch gibt, dass man da auf jeden Fall vielleicht ein oder zwei Verbindungen, wenn man weiß, an den Wochenenden sind die Aufführungen, dass das dann irgendwie auch möglich gemacht wird.
1: Ob zusätzliche Fahrten tatsächlich kommen, bleibt offen. Nun müssten Gespräche mit dem Landkreis und der Stadt Leipzig folgen. Auch die Kulturministerin erkennt das Problem an. Über konkrete Fahrpläne entscheidet ihr Ministerium allerdings nicht. Zuständig sind vor allem der Landkreis, die Kommunen und die Verkehrsverbünde.
3: Zweifelsohne. Das ist ein Thema, was mir in allen Regionen immer wieder begegnet. Das ist ein Thema, was uns intensiv beschäftigt, auch beschäftigen muss. Und hier braucht es auch weiter Lösungen. Und da müssen wir gemeinsam mit den Landkreisen, mit den Zweckverbänden weiter dran arbeiten, weil das ist Dreh- und Angelpunkt, damit die Kultur überhaupt erlebt werden kann von Alt und Jung.
1: Möglich wären zusätzliche Fahrten an Veranstaltungstagen, längere Rufbuszeiten oder ein Shuttle zwischen der Seebühne und dem S-Bahnhof Rackwitz.

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4: Herzlich willkommen zurück zu Sachsen aktuell am Freitag. Schön, dass Sie dran geblieben sind. Schrauben, bauen, experimentieren. Genau das können Ferienkinder jetzt im Industriemuseum Chemnitz. Dort startet eine Mitmachausstellung, bei der kleine und große Besucher selbst zu Erfinderinnen und Erfindern werden. Wir haben uns die Mitmachwerkstatt für Sie angeschaut.
5: In den Sommerferien heißt es für viele Schülerinnen und Schüler vor allem ausschlafen, entspannen und die freie Zeit genießen. Doch die Ferien bieten auch die Möglichkeit, Neues zu entdecken und selbst aktiv zu werden. Bei der neuen Mitmachausstellung Maschinenminis im Industrie

0: Museum Chemnitz können Kinder selbst Schrauben tüfteln und bauen. Statt Technik nur anzuschauen, werden sie zu kleinen Erfinderinnen und Erfindern und entdecken spielerisch, wie spannend Maschinen- und Industriegeschichte sein können. Für die stellvertretende Museumsleiterin Annette Prolig ist genau diese Verbindung aus Lernen und Erleben das Besondere an der Premiere.
1: Dieses Jahr haben wir erstmalig eine Mitmachausstellung entwickelt, die Kinder mit allen Sinnen abholt. MINT steht im Mittelpunkt, Maschine, Mathematik, Informatik, Technik, und Kinder lernen hier spielerisch. Sie begreifen mit allen Sinnen, was Technik und Industriegeschichte ausmacht, und können ganz viel ausprobieren.
0: 6 verschiedene Mitmachstationen warten auf die jungen Besucherinnen und Besucher. Von Hydraulik über Roboter aus Lego bis hin zum Handwerken mit Pappe. Überall geht es darum, selbst kreativ zu werden. Im Mittelpunkt steht dabei vor allem eines: nicht nur zuschauen, sondern mitmachen. In einem Workshop entstehen am Ende aus vielen Einzelteilen sogar eigene Fahrzeuge.
1: Kinder haben die Möglichkeit, hier mit Infento, und ich glaube, das wird das Lieblingsprojekt aller Kinder werden, mit Infento-Baukästen, das sind mehrere hundert Einzelteile, Fahrzeuge zu bauen. Und die sind auch nicht klein, die sind groß wie Roller oder kleine Tretfahrzeuge, und die können die austesten. Die müssen erst bauen und schrauben gemeinsam, und das Wichtige ist für uns, sie müssen das gemeinsam tun. Gemeinsam Technik zusammenbauen, sehen, wie einzelne Verbindungen miteinander funktionieren.
0: Und die selbstgebauten Fahrzeuge müssen natürlich auch zeigen, was sie können. Auf einer 50 Meter langen Rennbahn treten die Teams am Ende des Workshops gegeneinander an. Denn Technik verstehen Kinder am besten, wenn sie sie selbst erleben. Statt nur zu sehen, wie Maschinen funktionieren, können sie hier ausprobieren, bauen und eigene Lösungen finden. Ganz nach dem Prinzip: lernen durch Ausprobieren.
1: Also wir sagen immer, Kinder lernen mit allen Sinnen. Man kann natürlich das in der Theorie wunderbar vermitteln und erzählen, das ist ein Getriebe, das ist Mechanik, das ist Hydraulik. Aber Kinder müssen es begreifen, die müssen ausprobieren. Die können hier auch in einem Workshop, und der nennt sich direkt zum Thema Hydraulik, sehen, wie man mit einfachsten Einwegspritzen und kleinen Kanülen, aber auch entsprechend mit Schlauchsystemen Hydraulikaggregate bauen kann und mit Hydraulik ganz viel anzutreiben.
0: Dabei verbindet die Ausstellung modernes Ausprobieren mit der Industriegeschichte der Stadt. Chemnitz ist seit Jahrhunderten von Technik und Innovation geprägt. Die Kinder erleben, wie sich Maschinen entwickelt haben, von der Dampfmaschine bis hin zu heutigen Antriebstechnologien. Die Maschinenminis zeigen: Technik muss nicht kompliziert oder langweilig sein, sondern kann spannend sein und gemeinsam richtig viel Spaß machen.
1: Was die Kinder mit nach Hause nehmen sollen und können, ist ganz viel Freude an Technik, Freude am Ausprobieren, am spielerischen Lernen und am gemeinsamen Lernen. Weil zu Hause im Kinderzimmer mit den Eltern ist das eine, aber mit Gleichaltrigen Technik auszuprobieren, das ist uns ganz wichtig.
0: Und auch wenn nicht jeder Versuch sofort funktioniert, gehört genau das zum Lernen dazu. Gemeinsam tüfteln, Fehler erkennen und neue Lösungen finden. Der Weg ist dabei genauso wichtig wie das Ergebnis. Mit der Mitmachausstellung möchte das Industriemuseum die Neugier der Kinder wecken und zeigen, dass in jedem kleinen Tüftler vielleicht schon heute ein großer Erfinder der Zukunft steckt.
2: Thematisch geht es jetzt für uns nach Wurzen. Mit seiner Kunst möchte er Menschen in einer schweren Zeit unterstützen. Der Wurzener Künstler Esteban Velázquez von Wilhelm hat eine Benefizaktion ins Leben gerufen und stellt dafür mehr als 100 seiner Werke zur Verfügung. Der Erlös kommt den Erdbebenopfern in Venezuela zugute und soll ein Zeichen der Solidarität und Hoffnung setzen.
3: Eine der schwersten Tragödien durchleben die Menschen nach der Erdbebenkatastrophe in Venezuela. Weltweit nehmen Menschen Anteil und wollen unterstützen. So wie der in Venezuela geborene Wurzner Künstler Esteban Velázquez von Wilhelm. Kurzerhand initiierte er eine Benefizaktion und öffnet in seinem Atelier sein Archiv zugunsten der Opfer.
4: Was in Venezuela passiert ist, ist fürchtbar. Ich könnte nicht verstehen, wie viele Leute in dieser Notsituation überleben. Es ist etwas, ich habe niemals das gesehen. Und das war ein Land, das bereits kaputt war, ganz am Boden zerstört. Und jetzt passiert das. Das ist so schmerzhaft für mich, und ich habe entschlossen, helfen, und das Einzige, die ich machen kann, ist einen Beitrag mit meiner Kunst leisten.
3: Mit dem Verein Aktion Deutschland hilft fand er schnell den passenden Partner sowie weitere Unterstützer, um kurzfristig zu handeln. Eine Spendenbescheinigung allein lasse sich nicht einrahmen. Mit Estebans Geschenk dazu ist der Akt des Spendens auch visuell anwesend. Eine Auswahl wurde getroffen, fotografiert, katalogisiert, die Online-Präsenz angepasst, Informationen zum Spendenvorgang zusammengestellt und an der Präsentation der Werke in den Manufakturhöfen in Wurzen gearbeitet.
5: Es geht einfach auch um den humanitären, um etwas Humanitäres. Ich denke jedem, der die Bilder anschaut, und mir geht es ja genauso, wenn ich den Insta-Feed öffne, sehe ich immer wieder Bilder, auch Privataufnahmen von geretteten Menschen bis hin zu geretteten Haustieren. Und es sind einfach Sachen, da laufen mir sofort die Tränen. Ja, ich weiß nicht, das geht wahrscheinlich jedem so. Und die Vorstellung, dass unsere Aktion dazu etwas beitragen kann, ist einfach, die finde ich gut. Das finde ich gut.
3: Kunst aus Wurzen für Venezuela. Danilo und Esteban kennen sich seit dem Wurzner Kunstmarkt. Er schätzt das Engagement des Künstlers nicht nur im Rahmen der Benefizaktion, sondern auch aufgrund dessen Wirkung für die Region.
5: Ich finde es einfach schön, dass hier in Wurzen was auf die Beine gestellt wird, dass Leute aus Leipzig, aus Grimma und so weiter hier zusammenfinden, dass es einfach ein Ort wird, der gerade entsteht. Und ich bin schon lange in der Kreativbranche und ich weiß, dass die festen Strukturen, die schon da sind, oft schon sehr abgeschlossen sind, auch gerade für junge Leute, die Interesse haben, da was zu machen, Vorschläge zu machen, Projekte zu entwickeln. Und das begeistert mich und da habe ich kein Problem, das mit zu unterstützen.
3: 12 Jahre künstlerisches Schaffen werden hier präsentiert. Darin inbegriffen Werke, die Esteban besonders am Herzen liegen. Die Benefizaktion startete am 10. Juli. Einige Werke konnten im Rahmen der Aktion bereits veräußert werden. Über diese und weitere kamen die Besucher ins Gespräch. Bis zum 10. August setzt die Aktion fort. Interessenten können online oder vor Ort ihre Auswahl treffen. 100% der Erlöse kommen der humanitären Hilfe für Venezuela zugute.
2: Zum Abschluss unserer Sendung geht es jetzt ums Einkaufen. Unter der Woche keine Zeit und am Samstag Gedränge an der Kasse, da klingt der Einkaufsbummel zum Sonntag doch verlockender, oder? Der Handelsverband Deutschland fordert offene Geschäfte an allen Sonntagen. In Sachsen hält man dagegen wenig davon. Wir wollten von den Shopping Queens und Begleitungen wissen, was sie davon halten und waren dafür auf der Flaniermeile vor dem Goldenen Reiter in Dresden für sie unterwegs.
6: Also ich würde es gut finden, wenn die Geschäfte auch Sonntag auf wären.
7: Montag wäre auch gut.
8: Für uns ist es halt super, wenn man auch einkaufen gehen kann und alles. Aber für die Leute, die halt sonntags dann auch arbeiten müssen, ist es nicht so optimal.
9: Ich glaube, dass es doch einige Leute gibt, die gerne am Sonntag arbeiten wollten.
10: Ich denke mal, so ein Tag ohne Shoppingmöglichkeiten würde uns alle nicht umbringen.
11: Der eine oder andere kennt's vielleicht. Die Woche war lang zum Einkaufen, war trotzdem an keinem Tag Zeit und so geht's am Samstag noch schnell durch die oft vollen Geschäfte. Abhilfe könnte kommen, denn der Handelsverband Deutschland, der fordert eine generelle Ladenöffnung an Sonntagen. Der Handelsverband Sachsen wiederum, der sieht das anders, wie uns René Glaser als Hauptgeschäftsführer mitgeteilt hat.
12: Wir halten an unseren lang bestehenden Positionen fest. Wir fordern keine generelle Freigabe der Sonntagsöffnungen für klassische stationäre Ladengeschäfte. Vielmehr geht es uns um gelegentliche Sonntagsöffnungen und in erster Linie um das Thema Rechtssicherheit. Ausnahme hiervon sind sogenannte digitale Smart Stores, die unkompliziert 7 Tage die Woche für 24 Stunden öffnen können sollten.
11: Wir wollten jetzt wissen, wie das die Kundschaft sieht und haben uns in der Dresdner Neustadt unter die Einkaufenden gemischt.
13: Also ich finde das generell gut, weil ich kenne das aus dem Urlaub, dass da die Geschäfte auch meistens Sonntag offen haben.
14: Ich bin kein Freund davon.
15: Ja, also ich finde es prinzipiell schon cool.
16: Mein Herz schlagen da zwei.
17: Ich bin dagegen.
18: Ich persönlich würde das sehr gut finden.
10: Wir haben auch abends mittlerweile sehr lange Öffnungszeiten, teilweise 22, 23 Uhr.
13: Gibt dann so ein bisschen den Freiraum und nimmt auch so ein bisschen den Druck, auch immer einkaufen gehen zu müssen dann am letzten Tag, bevor Schließung ist, also Sonntag.
14: Ich finde es wichtig, dass es auch einen Sonntag als arbeitsfreien Tag gibt. Einerseits für die Verkäuferinnen. Vor allem jetzt bei schönem Wetter will man halt auch gerne was mit Leuten unternehmen oder so. Und da wäre es natürlich sehr praktisch.
19: Also in erster Linie wegen der Verkäuferinnen, die häufig
7: Frauen sind und Kinder haben und an dem Sonntag dann auch noch arbeiten sollen, die verdienen eh schlecht genug.
19: Also grundsätzlich für die Leute, die unter der Woche schwer einkaufen können, schwierig. Also für das ist ein Vorteil, für die, die natürlich dann arbeiten müssen, ist ein Nachteil.
20: Wenn man verreist und im Urlaub ist, hat man ja oft, dass die Geschäfte im Ausland offen haben.
21: Aber andererseits verstehe ich halt auch so die Leute, die dann wirklich arbeiten müssen, für die ist es halt nicht so cool.
7: Dann denke ich, wofür soll das gut sein? Warum müssen wir da kaufen sonntags? Wir können auch an anderen Tagen kaufen, glaube ich, genug kaufen.
20: Ich war jetzt an der Ostsee, an der polnischen Ostsee, dort hatten alle Geschäfte offen. Ich fand es wunderbar.
14: Vom reinen Umsatz kann ich mir nicht vorstellen, dass da eine dauerhafte Öffnung wirklich so viel Profit einbringt.
9: Ja, also da kann man sicherlich mehr Leute zum Arbeiten und zur Beschäftigung bringen.
11: Die Bundesregierung will ab 2027 sonntägliche Öffnungen für Bäckereien und Bibliotheken ermöglichen. Eine generelle Freigabe für alle Geschäfte, wie es der Deutsche Handelsverband daraufhin forderte, das lehnt der Handelsverband Sachsen ab. Er fordert stattdessen klarere Regeln im sächsischen Ladenöffnungsgesetz. Über eine Ausweitung müsste also der Sächsische Landtag entscheiden.
2: Das war Sachsen aktuell vom Freitag. 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Das gesamte Team wünscht Ihnen jetzt einen fantastischen Start ins Wochenende. Machen Sie es gut und bleiben Sie gesund.

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4: Ein entwendetes Kupferkabel hat am Montagvormittag für einen Polizeieinsatz auf der Bahnstrecke Görlitz-Dresden gesorgt. Wie die Polizei mitteilte, hatten Unbekannte im Bereich Görlitz-Rauschwalde einen Kabelschacht geöffnet und einen Teil eines Kupferkabels entwendet. Der Kabelschacht sei über eine Länge von etwa 30 Metern geöffnet gewesen, hieß es. Es handele sich mutmaßlich um einen Buntmetalldiebstahl. Laut der Polizei fanden Einsatzkräfte das entwendete Stück später in einem angrenzenden Waldstück. Die Strecke war kurzzeitig gesperrt. Nun ermittelt die Polizei. Bei einem Cyberangriff in Leipzig haben unbekannte Täter dienstliche Daten der städtischen Kulturbetriebe, der Stadtreinigung und der Jugendhilfe erbeutet. Ziel sei der IT-Dienstleister Lekos gewesen, teilte die Stadt am Montag mit. Der Angriff sei am vergangenen Donnerstag durch Sicherheitsexperten erkannt und gestoppt worden. Es seien keine IT-Systeme ausgefallen. Betroffen von dem Angriff seien unter anderem das Gewandhaus, die Oper, das Schauspiel und die städtische Musikschule. Es seien dienstliche Kontakt- und technische Verzeichnisdaten abgeflossen, nicht jedoch Daten von Bürgerinnen und Bürgern oder private Kontaktdaten von Beschäftigten. Die Untersuchung des Vorfalls dauere ab. Dazu sei ein externer IT-Sicherheitsdienstleister hinzugezogen worden. Außerdem seien die zuständigen Landes- und Bundesbehörden sowie das Landeskriminalamt informiert worden. Die Löhne in Sachsen sind im Jahr 2025 gestiegen, bleiben jedoch weiterhin unter dem Niveau der westdeutschen Bundesländer. Laut der Regionaldirektion Sachsen der Bundesagentur für Arbeit lag das mittlere Bruttomonatsentgelt bei 3.588 Euro, was einem Anstieg von 6% im Vergleich zum Vorjahr entspricht. Dennoch verdienen die Beschäftigten im Freistaat etwa 630 Euro weniger als der bundesweite Durchschnitt. Die kleinteilige Wirtschaftsstruktur in Sachsen mit weniger großen Betrieben und Konzernsitzen wirkt sich laut Regionaldirektion negativ auf die Löhne aus. Im Bundesländervergleich belegt Sachsen den viertletzten Platz, während Hamburg an der Spitze steht. Sächsische Blasmusikformationen haben am Wochenende beim World Music Contest in den Niederlanden mehrere Goldmedaillen gewonnen. Der Spielmannszug Oberlichtenau erreichte in der höchsten Wertungsklasse Gold mit Auszeichnung und belegte den fünften Platz unter 16 internationalen Teilnehmern. Auch der Spielmannszug Radeberg erhielt Gold in der Kategorie Marsch mit 85,94 Punkten bei seinem ersten WMC-Auftritt. Vereinssprecher Tom Thiele betonte, dass Radeberg nach dem Weltmeistertitel in Rastede 2024 nun einen festen Platz in der Weltrangliste einnimmt. Der Fanfarenzug Academy erzielte ebenfalls Goldstatus beim Wettbewerb, der alle vier Jahre die besten Ensembles weltweit zusammenbringt.

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2: Diedel ist meine Kindheit. Ich habe Diedel gesammelt, ich habe Diedel geliebt und dann Diedel ganz lange natürlich verloren und freue mich, dass es jetzt heute wieder da ist.
3: Die Diedelmaus ist zurück und die Fans stehen bundesweit Schlange. Auch in Leipzig beginnt der Ansturm am frühen Morgen.
4: Es ist Nostalgie. Also es sind tatsächlich so die eigenen Erinnerungen, die man seinen eigenen Kindern weitergeben darf. Ich habe mit meiner besten Freundin diese Käseblätter gesammelt, diese Duftblöcke.
3: Früher war die Kultmaus auf Schreibblöcken, Mäppchen und in vielen Kinderzimmern zu finden. Nun feiert sie nach mehr als einem Jahrzehnt ihr Comeback. Die Rückkehr ist für manche Fans eine kostspielige Reise in die eigene Kindheit und für den Einzelhandel ein lukratives Geschäft.
5: Wir haben den Laden aufgemacht und die ersten

0: Kundinnen haben schon vor dem Laden gewartet und sich ganz doll drauf gefreut. Und ich wollte eigentlich den Tisch hinter mir aufbauen und konnte selber gar nicht an die Ware drankommen, weil so viele schon so erfreut darüber waren.
1: Doch kann eine Figur aus den 90ern auch heute noch überzeugen? Und hält der neue Hype länger als nur einen Verkaufstag?
2: Diese kleine Maus hier neben mir feiert heute ihr Comeback. Die Rede ist von der Didelmaus. Ja, die hat in den 1990ern und Anfang der 2000er für einen großen Hype in Deutschland gesorgt. Und heute ist sie zurück. Was es damit auf sich hat und was die Leipziger und Leipzigerinnen dazu sagen, das frage ich jetzt mal nach.
1: Maria ist Mutter von 4 Kindern. Für den heutigen Einkauf hat sie sich kein festes Limit gesetzt.
3: Ich habe mir kein Budget gesetzt. Das ist ja das Schöne von Erwachsenengeld, dass man es einfach ausgeben kann, wie man das selber möchte und für die Sachen, die man selber möchte, ja.
1: Bei einer weiteren Familie entscheidet längst nicht nur die Mutter, wie viel im Einkaufskorb landet. Ihre Tochter kommt bald in die Schule und stellt sich ihre eigene Auswahl zusammen.
4: Ich habe mir so ein Malbuch gemacht und ich habe mir noch ein Lesezeichen und noch hier die Ballerina noch ausgesucht.
5: Und ich habe ihr heute eine Kindheitserinnerung von mir geschildert. Ich hatte eine Didelmaus und die hatte einen gelben Rucksack. Und diese Didelmaus hatte auch einen Bleistift in den Arm. Und in diesen Rucksack habe ich als Kind Schnecken gesammelt und habe die da drin versteckt.
1: Die Rückkehr der Kultmaus fällt in eine Zeit, in der Produkte aus den 90er und 2000er Jahren wieder gefragt sind. Hinzu kommt eine neue Lust am Sammeln, stellen Kommunikationswissenschaftler fest. Die Kultmaus würde beide Entwicklungen verbinden, den bekannten Retro-Look und das Prinzip, möglichst viele Varianten besitzen zu wollen. Die große Nachfrage nach den Plüschmaus-Fanartikeln sei laut Buchhändlerin Sarah auch in Leipzig zu beobachten gewesen. Viele Artikel seien in Leipzig schnell ausverkauft gewesen, binnen weniger Minuten sei das Lager leer gewesen. Gerade die Duftblöcke waren schnell vergriffen. Buchhändlerin Sarah vermutet einen Grund dahinter. Aufgrund der verschiedenen Gerüche und Motive wurden sie schon früher getauscht und gesammelt, aber nicht unbedingt als Schreibpapier benutzt. Auch heute suchen die Kundinnen und Kunden gezielt nach bestimmten Varianten.
5: Himbeer, Vanille, Aloe Vera gab es, haben wir aber nicht genommen. Wir haben die bärigen Varianten und Vanille, weil Vanille ist halt der absolute Favorit.
1: Und für diejenigen, die heute nicht fündig geworden sind, gibt es sicherlich noch weitere Chancen auf ein Wiedersehen mit der beliebten Plüschmaus.
0: Ja, es wird Nachschub geben. Wir freuen uns auch schon drauf.
2: Ich bin fündig geworden und viele, zahlreiche Leipzigerinnen und Leipziger auch zum Start, ja, oder zum Comeback von Didel waren hier einige Menschen da. Und mal sehen, ob die Didelmaus es wieder schafft, zu einem großen Hype in Deutschland zu werden.

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1: Wer verdient in Chemnitz eigentlich am meisten? Die Antwort liefert der neue Entgeltatlas der Bundesagentur für Arbeit. Demnach liegt das mittlere Bruttomonatsgehalt von Vollzeitbeschäftigten inzwischen bei 3.794 Euro. Das sind rund 26% mehr als noch vor 5 Jahren. Spitzenreiter sind erneut Human- und Zahnmediziner mit einem Mediangehalt von 7.903 Euro brutto pro Monat. Dahinter folgen Lehrkräfte an allgemeinbildenden Schulen sowie Lehr- und Forschungskräfte an Hochschulen. Ebenfalls weit oben im Ranking stehen Berufe aus den Bereichen Unternehmensstrategie, Finanzdienstleistungen und IT. Der Entgeltatlas zeigt außerdem, Qualifikation macht sich bezahlt, wie Erik Bader von der Bundesagentur für Arbeit mitteilt.
2: Generell gilt, wer eine entsprechende Qualifizierung mitbringt, der kann auch mit einem höheren Gehalt rechnen. Berufsausbildungen oder ein Studium, das zahlt sich also nach wie vor langfristig aus. Aber selbst im unteren Lohnbereich, da gab es überdurchschnittliche Einkommenszuwächse. Das dürfte mit einem steigenden Mindestlohn oder auch mit verbesserten Tarifabschlüssen zusammenhängen.
1: Beschäftigte ohne Berufsabschluss verdienen in Chemnitz im Median 2.727 Euro brutto im Monat. Mit einer abgeschlossenen Berufsausbildung sind es rund 3.500 Euro, mit einem Hochschulabschluss sogar mehr als 5.200 Euro. Auch der Gehaltsunterschied zwischen Männern und Frauen ist leicht gesunken. Männer verdienen im Median 3.816 Euro, Frauen 3.754 Euro im Monat. Grundlage der Auswertung sind die Entgelte aller sozialversicherungspflichtigen Vollzeitbeschäftigten zum Stichtag 31. Dezember 2025.

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1: Schön, dass Sie mir wieder ins Podcast-Studio gefolgt sind. Heute mit einem ganz besonderen Gast. Jan Pratzker ist bei mir. Herzlich willkommen, Herr Pratzker, bei uns.
2: Ja, schönen guten Tag.
1: Schön, dass Sie es einrichten konnten, Herr Pratzker. Sie sind Bürgermeister für Wirtschaft, Personal, Digitalisierung, Bürgeramt mit Ausländerbehörde sowie Feuerwehr und Rettungsdienst. Sind Sie der Beigeordnete mit den meisten Verantwortlichkeiten eigentlich?
2: Es ist mein Gemischtwarenladen, aber es sind alles Zukunftsthemen, das muss man ganz klar sagen. Also sowohl Feuerwehr, Sicherheit für eine Stadt bis zur Wirtschaft. Wir wollen Zukunft gestalten und gestalten Zukunftsindustrie. Wunderbare, spannende Themen.
1: Wenn Sie einem Grundschüler meinetwegen erklären müssten, was Sie so machen oder wie sich Ihr Amt, Ihr täglich Brot zusammensetzt, wie würden Sie das machen?
2: Also was wir für die Wirtschaft machen, sind gute Rahmenbedingungen gestalten, damit Wirtschaft sich gut entwickeln kann, dass Wirtschaft blühen kann. Nehmen wir zum Beispiel die Ansiedlung im Dresdner Norden. Alles, was da passiert, muss man und kann man ermöglichen als Stadt. Wenn es um Feuerwehr geht, ganz genauso Sicherheit herstellen. Das heißt, wir brauchen eine leistungsfähige Feuerwehr. Und wenn es halt brennt oder wenn eine Bombe gefunden wird, dann organisieren wir, dass die Menschen in dieser Stadt quasi in Sicherheit gebracht werden und man die Gefahr beseitigt.
1: Mhm. Wie robust steht denn Dresden wirtschaftlich derzeit da?
2: Also die Rahmenbedingungen für die Wirtschaft sind ja zurzeit nicht so leicht. Hohe Energiepreise, hohe Produktionskosten, starker Wettbewerb und auch eine Investitionszurückhaltung zum Teil. Aber wir haben in Dresden ein Stück auch Glück, weil wir im Vergleich mit den anderen Kommunen und mit anderen Regionen in Deutschland Zukunftstechnologien haben. Gerade die Chipwerke, wenn man sieht, was im Dresdner Norden investiert wird. TSMC, ESMC ist im Bau. Die Infineon-Chip-Fabrik ist vor 2 Wochen eröffnet worden. Global Foundries baut aus. Bosch entwickelt sich weiter und baut Personal auf. Das sind Zukunftstechnologien, die für uns in Dresden Wertschöpfung schaffen. Also wir haben ein Stück Glück. Und es bedeutet auch, wenn man mal schaut, die Beschäftigtenzahlen sind in Dresden zurzeit stabil.
1: Das bedeutet, wir sind auf einem guten Weg oder ist der wirtschaftliche Kurs für uns noch steinig und lang?
2: So ein auch guter wirtschaftlicher Weg, den muss man begleiten. Das ist ja auch die Aufgabe von uns als Stadt. Das bedeutet, wenn im Dresdner Norden ganz viel passiert, muss man dafür sorgen, dass Fachkräfte herkommen, dass sie ja aus anderen Bereichen am Ende ausgesaugt werden, dass die Infrastruktur stimmt, dass Leitungen gezogen werden, dass Strom fließt, Wasser, Abwasser am Ende abgeleitet wird. Und da sind wir ganz kräftig auch dabei beim Investieren. Das heißt, es ist ein guter Weg, aber wir müssen einfach dranbleiben, dass die Rahmenbedingungen stimmen.
1: Mhm. Kann man das ganz konkret an einem Beispiel greifbar machen, wie Sie dafür sorgen, dass es stabil bleibt? Vielleicht irgendwas aus jüngster Vergangenheit, wo man den Zuschauer ein bisschen abholen kann?
2: Das heißt, dass wir zum Beispiel in der Wirtschaftsförderung koordinieren auch die sämtlichen Baugenehmigungen für den Bau so eines Werkes wie ESMC. Da ist ja ganz viel zu beachten von Lärm, Emissionen und. Und da auch die verschiedenen Ämter unter einen Hut zu bringen und sich regelmäßig mit der Bauplanungsfirma, mit dem Bau im Prinzip abzustimmen, dass am Ende alles funktioniert. Das ist so diese koordinierende Aufgabe, diese Rahmenbedingungen schaffen. Das ist das, was bei uns zum Beispiel im Geschäftsbereich läuft.
1: Mhm. Außerdem läuft ja da auch das Thema Digitalisierung, wie wir es schon zu Beginn angeschnitten haben. Ja, viele Bürger erleben ja Digitalisierung vor allem dann, wenn irgendwas nie funktioniert. Welche digitale Verbesserung kann man denn in Dresden vielleicht demnächst spüren?
2: Also wir haben schon eine ganze Menge digitale Anträge, die Sie stellen können. Das war lange Zeit ja auch der Schwerpunkt, den es in Deutschland gab. Aber wir sind dabei, dass man durchgängig digitalisiert. Das ist ein Stück Stückwert gewesen bisher. Also man hat einen Antrag gestellt, da ist aber nicht digital weiterverarbeitet worden. Jetzt führen wir bis 2030 die digitale Akte für alle Bereiche entsprechend ein. Wir haben sie schon im Stadtforum und das sieht man schon, wenn man das Stadtforum geht, dass es eine ganz andere Atmosphäre ist, ohne Papier. Und dass am Ende ein ganz anderes Arbeiten möglich wird, am Ende auch für Beschäftigte. Das ist also was, was wir weiter treiben wollen, durchgängige Digitalisierung. Mein Ziel natürlich weiter im Bürgeramt. Wir sind manchmal abhängig auch von Rahmenbedingungen, die der Bund schafft. Das heißt, das sind Themen ja Personalausweis, Reisepässe und. Da gibt es Rahmenbedingungen, die wir gestalten wollen, gestalten können. Wir geben uns Mühe, dass wir oft vorne dran sind und Pilotämter entsprechend auch oder Pilotprojekte entsprechend haben. Vielleicht dazu ein Beispiel. Wir testen die europäischen Nachweise auf dem Handy. Eudi-Wallet heißt das Ganze. Das heißt, es wird bundesweit für alle Kommunen hier in Dresden entwickelt, getestet, direkt mit dem Bundesdigitalministerium und der Sächsischen Staatskanzlei. sodass am Ende, wenn ich einen Nachweis brauche, zum Beispiel eine Ehrenamtskarte oder sonstige Nachweise auch von der Stadt, später vielleicht auch in der Deutschland-App auch mal Bescheide, dass komplett digital sein soll. Das soll Anfang 27 zur Verfügung stehen und dann wird man auch in der Zeit sukzessive natürlich die entsprechenden Nachweise digital auch entgegennehmen. Das hilft uns bei der Entbürokratisierung.
1: Da kommt mir auch gerade der Gedanke mit der KI, spielt das bei der Digitalisierung da jetzt irgendwo eine Rolle? Also müssen Sie da Gebrauch machen von KI-Anwendungen?
2: Wir können Gebrauch machen. Also ich finde das was ganz wichtig. Wir sind dabei, ein eigenes KI-System auch in der Stadt zu entwickeln. Es gibt ja schon viele, viele Informationen, die man im öffentlichen Bereich hat, die wir auch als Stadt haben, dass man die für die Mitarbeitenden ganz einfach nochmal besser rausfiltern kann. Und wir sind dabei und nutzen das auch, dass wir KI-Anwendungen zur Vorprüfung zum Beispiel von Anträgen einsetzen. Wenn es also um Nachweise geht, kann man mit KI auch ganz besser prüfen, dass die, ob die auch alle Nachweise zum Beispiel komplett sind, ob die vollständig sind, lesbar sind und so weiter. Das kann man bei einer Antragsentgegennahme entsprechend machen, um dann digital weiterverarbeiten zu können. Nächster Punkt, wir haben ja recht umfangreiche Informationsseiten auch zur Stadt. Wichtig ist, dass natürlich, wenn ich was suche, auch schnell was finde. Also es muss das Ziel sein, dass jede Bürgerin, jeder Bürger, wenn sie bei uns aufs Internet geht, schnell die Infos findet, einfache Fragen formulieren kann und auch einfache Antworten bekommt.
1: Die Digitalisierung und die Anwendung von KI, die schreitet ja immer schneller voran. Muss man da vielleicht auch im Rathaus irgendwie Angst haben, dass irgendwelche Stellen wegdigitalisiert werden, sage ich jetzt mal?
2: Für mich ist das ein großes Potenzial jetzt ganz einfach. Ne? Wir sind in einem Haushaltskurs ganz einfach, dass wir auch sehen müssen, wo können wir einsparen. Und die Digitalisierung ist eine Möglichkeit, uns die Prozesse auch einfacher zu machen. Das bedeutet, Prozesse zu prüfen in den ersten Punkt ganz erstmal, dass man wirklich vom Bürgerinnen, vom Bürger her denkt und das aber dann auch digital umsetzen. Durchgängig digital, medienbruchfrei und ich kann mir Verwaltungsarbeiten sparen und zum Beispiel mehr investieren an Zeit in Beratung. Und das ist ein ganz wichtiger Schlüssel. Wenn ich Massensachen sehe, zum Beispiel Wohngeldbearbeitung, kann ich digital wirklich toll entlasten. Sowas ist wichtig, das braucht man am Ende auch keine Angst haben, denn auch wir werden am Ende erstens sowieso weniger Mitarbeiterinnen und Mitarbeiter haben und wir haben genauso die demografische Fragen zu stellen und zu beantworten wie jedes andere Unternehmen.
1: Ja, jetzt komme ich zu den lockereren Sommerfragen, sage ich mal, Herr Pratzker. Welche Baustelle in Ihrem Dezernat, welche von denen würden Sie denn am liebsten noch vorm Sommerurlaub vom Tisch bekommen?
2: Das klingt so, als könnte man so die Schwerpunktbaustellen in einer Woche bauen, wie so die Königsbrücker Straße in einer Woche gebaut werden müsste. Schön wäre es, wenn es so wäre. Manches braucht halt etwas mehr Vorlauf und was für mich schon ein wichtiges Thema ist, ist schon ein Stück Haushaltskonsolidierung, was wir jetzt im Sommer ja abschließen wollen, damit am Ende der Haushalt eingebracht werden kann. Also müssen wir die Grundlagen dazu schaffen. Da sind wir in der Vorbereitung entsprechend und das bedeutet natürlich, dass man sich da viele Gedanken machen kann, dass man auch beruhigt dann einfach ein paar Wochen Pause machen kann.
1: Wie blicken Sie da drauf? Ist ein mulmiges Gefühl noch im Bauch oder alles auf einem guten Weg?
2: Also ist immer beides, muss man ganz einfach sagen. Wir sind in einer Zeit, wo die Antworten manchmal vorneweg nicht unbedingt feststehen, sondern manche Wege entstehen natürlich auch beim Gehen. Und ich denke, dass wir auf dem Weg schon ein ganzes Stück vorangekommen sind und das hilft mir einfach auch zuversichtlich dann auch in die Zukunft zu schauen.
1: An welchen Termin aus dem ersten Halbjahr 26 denken Sie denn besonders gern zurück?
2: Ganz viele Termine, die mir durch den Kopf gehen. Wenn ich die wirtschaftlichen Bereich denke, dann sehe ich natürlich große Ansiedlungen, die wir hatten. Die sind in aller Munde, aber ich war auch bei kleineren Firmen oder Industrieprojekten, die hier beginnen. Und ein Projekt war ein Bahnunternehmen aus der Schweiz, was sich bei uns hier angesiedelt hat. Wirklich also was Besonderes, dass für Osteuropa quasi wir die Niederlassung werden und auch hier ausstrahlen bis nach Polen und Tschechien. Wir sind aus Sachsen auch Bahnland. Der zweite Bereich ist im Industriegelände, wo ein großer Handwerkerhof auch entsprechend gebaut wird. Das sind Termine, an die ich mich gerne erinnere, die nicht so viele Leute vielleicht mitbekommen, aber ein Zeichen ist, dass wir wirtschaftlich wirklich Dynamik auch in dieser Region, in dieser Stadt haben. Und das ist was Wichtiges, gerade in schweren Zeiten. Mhm. Oder ich erinnere mich an die Grundsteinlegung der Feuerwehr in Langenbrück. Sicherheit zu schaffen, neu zu bauen zu können, ist auch wirklich ein Vorrecht, dass wir einfach Sicherheit schaffen, auch im nördlichen Bereich in Dresden.
1: Muss man bei solchen Themen dann mitunter sein wirtschaftliches Denken auch mal abschalten? Ist das damit unter Fehl am Platz? Wie ist das?
2: Nee, also ich denke genau, das wirtschaftliche Denken gehört immer dazu, aber ich würde es vielleicht anders formulieren. Wichtig ist, dass wir aus der Sicht der Bürgerinnen und Bürger und der Unternehmen her denken, vom Ergebnis her denken. Und das ist das, was ich mir wünsche, wo ich selber versuche, mit meinem Bereich ein Stück beizutragen, dass wir nicht in einer versäulten Verwaltung, jeder macht dort sein Thema und dann ist das am Ende, sondern wirklich daran denken, dass was am Ende für die Menschen rauskommt. Das ist so das, was wir mit der Wirtschaftsförderung auch machen. Da sind wir ein ganz wichtiges verbindendes Glied, auch sagen wir, der Anker für die Unternehmen in der Stadt. Und das machen wir auch bei anderen Themen, Sicherheitsfragen zum Beispiel, die Koordination Feuerwehr am Ende zum Beispiel auch zur Polizei und zu anderen Sicherheitsbereichen. Das sind Themen ganz einfach, die da zusammengehören.
1: Vielen Dank für Ihre Antworten, Herr Pratzker. Das war es schon gewesen. Hat mich gefreut.
2: Gern, wunderbar.